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0: Einen schönen guten Morgen. 6 Uhr ist es.
1: Und Sabrina Loy ist erstmal da und datet uns ab, bringt uns rein in den Tag. Guten Morgen.
2: Guten Morgen.
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2: Die AfD hat die Landtagswahl in Sachsen-Anhalt mit großem Abstand gewonnen. Die absolute Mehrheit der Mandate hat sie aber knapp verfehlt. Das heißt, die AfD braucht einen Koalitionspartner, um eine Mehrheitsregierung bilden zu können oder einzelne Unterstützer aus anderen Parteien. Um eine Regierung ohne die AfD bilden zu können, müssten sich alle 5 anderen Parteien zusammentun, die ins Landesparlament eingezogen sind. Beide Varianten galten zuletzt als politisch unwahrscheinlich. Das vorläufige Ergebnis im Einzelnen: die AfD kommt auf 43,8% der Stimmen, mehr als doppelt so viele wie 2021. Die CDU hat ihr Ergebnis fast halbiert und liegt bei 17,2%. Die SPD hat leicht zugelegt und erreicht 9,3%. Die Grünen kommen mit einem größeren Plus auf 8,9%. Die Linke hat Stimmen verloren und liegt bei 8,6%. Das BSW wird mit 5,3%

0: Frauen oder in der queeren Gemeinschaft wachsen. Der Iran will in der Nähe der Straße von Hormuz eine Sperrzone einrichten. Das hat der Chef des Obersten Nationalen Sicherheitsrats im Staatsfernsehen gesagt. Jedes Schiff, das in diese neue Zone im Persischen Golf fährt, soll auf eine Sanktionsliste gesetzt werden. Die Meerenge ist seit mehr als 6 Monaten Schauplatz von Gefechten zwischen dem Iran und den USA. Beide Seiten haben gegenseitig Seeblockaden verhängt, mit Folgen für den Welthandel. Der Schiffsverkehr ist auf den niedrigsten Stand seit Mai eingebrochen. In den letzten Wochen passierten im Durchschnitt nur noch 10 Frachtschiffe pro Tag die Straße von Hormuz. Wegen der US-Blockade kämpft der Iran mit Schwierigkeiten beim Ölimport, deshalb steigen auch dort aktuell die Kraftstoffpreise. Die EU und Grönland wollen enger zusammenarbeiten, deshalb ist EU-Kommissionspräsidentin Ursula von der Leyen aktuell auf der Arktisinsel. Hintergrund sind die wiederholten Besitzansprüche von US-Präsident Donald Trump, der das zum EU-Mitglied Dänemark gehörende Grönland gern als Teil der USA sehen würde. In der grönländischen Hauptstadt Nuuk will von der Leyen heute eine neue EU-Grönland-Erklärung unterzeichnen und es wird erwartet, dass sie Investitionen in dreistelliger Millionenhöhe ankündigt. Das waren die News.
1: Das Wetter. Im Süden, da bekommt ihr heute die meiste Sonne ab. Ansonsten ist es wechselnd sonnig und bewölkt. Hier und da kann es auch mal nass werden. Maximal 21 bis 33 Grad.
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3: Good morning.
4: Einen schönen Montagmorgen. Neue Woche.
3: Neues Glück.
4: Einsteigen dabei sein, das ist eure Frühschicht.
3: Katastrophe, Leute.
4: Ja, das tut mir leid.
3: Aber wir sind schon lange wach.
4: Ja, man merkt also es. Nicht durchgemacht, natürlich, ne? Aber wir sind bestens informiert, wir wissen, was Phase ist.
3: Auf
4: in Sachsen-Anhalt, ihr wisst das auch, aber wir haben viel zu besprechen. Ne? Wie sieht's denn jetzt da aus? Die Sonne geht auf, aber wie geht's denn eigentlich weiter in diesem Bundesland? Wir haben heute einen pickepacke vollen Rucksack und bringen euch auf den aktuellen Stand. Losgelaufen.
3: Los geht's.
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0: Luna Morgenstern mit Kids, Deutschlandfunk Nova hier, 10 nach 6.
1: Sachsen-Anhalt hat gewählt gestern und der klare Sieger heißt AfD. Die Partei hat deutlich mehr Stimmen bekommen als bei der letzten Landtagswahl für AfD-Spitzenkandidat Ulrich Siegmund, ist deshalb klar.
2: Wir haben genau das geschafft, was wir schaffen wollten. Wir haben in diesem Land Geschichte geschrieben. Das muss man ganz deutlich so sagen. Die Menschen haben hier ein ganz klares politisches Zeichen hier in Sachsen-Anhalt ausgesprochen.
0: Justus macht dieses Ergebnis Angst. Er ist 14 Jahre, er kommt aus der Nähe von Zerbst. Wählen durfte er selber also noch nicht. Aber die Wahl, die hat er mitbekommen, das ist natürlich nicht an ihm vorbeigegangen. Und er findet das tatsächlich dramatisch.
3: Also es ist ja halt überall. Und dann kommt es halt auch vor, dass man mit Freunden in der Schule darüber redet.
1: Ja, Wahlplakate auf der Straße, Gespräche mit den Freunden, dann Politik auch noch in der Schule. Justus ist jetzt erstmal froh, dass diese Wahlkampfzeit vorbei ist. Nur was kommt dann?
3: Ich bin schon froh, dass die Wahl dann vermutlich bald vorbei ist, dass auch die Plakate weg sind und alles sowas. Jedoch, was nach der Wahl ist, weiß man nicht, ob es besser wird.
0: Ja, das ist genau das, worum er sich Sorgen macht, was bei dieser Wahl in Sachsen-Anhalt jetzt eben rausgekommen ist.
3: Ich habe halt Angst, ich habe da schon Angst, dass die Demokratie und das Land vielleicht oder generell, dass die Politik nicht so gut laufen wird und dass das Land vielleicht langsam kaputt geht. Ja,
1: wisst ihr, was hilft bei Angst? Drüber sprechen. Dass man einfach mal klärt, was ist denn jetzt hier Phase? Welche Optionen gibt es denn eigentlich? Wie geht es denn jetzt eigentlich weiter in Sachsen-Anhalt? Und das machen wir, haben schon eine frühe Verabredung, kurz nach halb mit unserer Korrespondentin in Berlin mit Nadine Lindner.

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0: Tampa City, neu auf unserer Playlist. Schönen guten Morgen, wir sind's, Deutschlandfunk Nova, 18 nach 6.
1: Frage. Hast du schon gemacht? Hast du durchgesaugt?
0: Ich war noch beschäftigt mit erstmal Geschirr einräumen.
1: Ach so.
0: Alles stehen geblieben hier, aber du hast natürlich recht. Ja? Der eine putzt, der andere kocht oder hier nochmal den Staubsauger angeschmissen. Faire Aufteilung im Haushalt, Leute, das ist ja auch oft Streitthema in Beziehung. Wie macht ihr das?
2: Manche so fixe Sachen teilen wir uns und haben einen Plan, wann wer was macht.
3: Bad putzen, da gibt es einen festen Plan und Bettwäsche wechseln.
4: Also mein Mann macht eigentlich alles gerne im Haushalt. Geschirr spülen und saugen.
2: Vor allem saugen.
4: Und ich kümmere mich ums Kind größtenteils.
1: Ja, eine neue Studie der University of Queensland zeigt, dass für Beziehungen nicht nur eine Rolle spielt, wie Paare das untereinander sich sozusagen aufteilen, die ganze Hausarbeit, sondern dass es auch entscheidend ist, ob beide gleich wahrnehmen, wer wie viel übernimmt. Also wenn der eine denkt, ich mache hier alles und der andere denkt, ich mache hier aber auch alles, dann ist auf jeden Fall ein Gap. Wir müssen darüber reden und das machen wir heute, schauen uns diese Studie genauer an, 20 nach 7.
0: Ja, wollen aber ein bisschen sammeln. Was habt ihr da für Tricks mit der Hausarbeit? Wie teilt ihr das fair auf? Was habt ihr für ein Empfinden? Wer macht am meisten bei euch in der Partnerschaft oder vielleicht auch in der WG? Ich meine, das ist ja auch irgendwie ein Thema, das irgendwie so ein typisch WG-like ist. Ich habe doch schon alles gemacht.
1: Putzplan.
0: Jetzt darf ich. Ja, genau. Sag's mal. 030 8503 8503. Die Care-Arbeit und ihr. Was ist das für eine Beziehung?

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0: Die Giant Rooks, Pink Skies. Bei Deutschlandfunk Nova.
1: 6:30 gleich, Zeit für Tim Scholz und ein Update aus den Nachrichten. Grüß dich.
2: Guten Morgen.
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2: Bei der Landtagswahl in Sachsen-Anhalt ist die AfD klar die stärkste Kraft geworden. Mit 43,8% hat sie die absolute Mehrheit der Sitze im Parlament, aber knapp verfehlt. Die CDU fährt mit gut 17% ein historisch schlechtes Ergebnis ein. Sie hat nur etwa halb so viele Stimmen bekommen wie bei der letzten Wahl. SPD, Grüne und Linke liegen jeweils bei ungefähr 9%. Das BSW hat mit gut 5% den Sprung in den Landtag geschafft. Die bisher an der Regierung beteiligte FDP ist dagegen raus. Die Wahlbeteiligung lag bei fast 78%. Für eine Mehrheitsregierung braucht die AfD einen Koalitionspartner oder einzelne Unterstützer aus anderen Parteien. Nach der Wahl in Sachsen-Anhalt will die AfD dort die nächste Landesregierung bilden. Die AfD-Bundesvorsitzende Alice Weidel zeigte sich gesprächsbereit, was Partner angeht. Der Spitzenkandidat Ulrich Siegmund sagte, dass man mit allen zusammenarbeiten würde, die eine klare politische Wende mittragen. Gleichzeitig lehnte er aber auch Kompromisse ab. Er sagte im ZDF, dass es eine Zusammenarbeit nur mit denen geben kann, die den AfD-Anspruch eines Politikwandels mittrügen, ob das jetzt durch eine Fraktion oder einzelne Abgeordnete passiere. Der amtierende CDU-Ministerpräsident Sven Schulze nannte das Ergebnis seiner Partei niederschmetternd. Er gehe nicht davon aus, dass es in seiner Fraktion Abweichler gibt, die AfD unterstützen. Seit Freitag stehen knapp 1,5 Millionen Dateien der Berliner Verwaltung im Darknet. Jetzt warnen Fachleute, dass der Datenklau ernstere Folgen haben könnte als bisher gedacht. Erst hieß es, es seien nur personenbezogene Daten wie gescannte Reisepässe, Arbeitsverträge, Bewerbungsunterlagen oder Krankmeldungen. Verschiedene Medien berichten, dass außerdem sicherheitsrelevante Daten geleakt wurden, dem Tagesspiegel zufolge zum Beispiel Daten zu Rüstungsunternehmen oder der Bundeswehr und zur Infrastruktur. Die Hacker hatten sich Anfang August über mehrere Tage Zugang zu Teilen des Berliner Landesnetzes verschafft und Daten abgeschöpft. Sie verlangten umgerechnet 2 Millionen Euro Lösegeld, die wurden aber nicht gezahlt.
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2: Der verstorbene Kriegsverbrecher Ratko Mladic wird heute in Serbien beerdigt. Zu den Trauerfeierlichkeiten in der Hauptstadt Belgrad werden tausende Menschen erwartet. Der Justizminister hat gesagt, dass Mladic alle staatlichen Ehren bekommen soll. Das hat in manchen Teilen der Bevölkerung große Empörung ausgelöst. Mladic war 2017 vom UNO-Kriegsverbrechertribunal zu lebenslanger Haft verurteilt worden, wegen Gräueltaten im Bosnienkrieg wie dem Massaker von Srebrenica 1995. Damals hatte die bosnisch-serbische Armee unter seinem Befehl mehr als 8000 muslimische Jungen und Männer ermordet. Mladic starb Ende August mit 84 Jahren im Gefängnis. Er gilt bei vielen Serben nach wie vor als Held. Nach seinem Tod gab es Mahnwachen und Trauermärsche. Das waren die News.
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1: Was ist denn da los? Heute war nochmal Sommer angekündigt, aber gerade sehe ich auf der Deutschlandkarte vor allem eins. Wolken. Sonne kommt wohl noch vor allem. Der Süden kriegt sie ab, also Stuttgart, München, Konstanz. Da unten wird's heute sonnig. Ansonsten sind Schauer vorhergesagt. Nasser Sommertag kann das also werden bei Temperaturen um 21 bis 33 Grad.
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4: Good morning.
1: Guten Morgen an diesem Montag.
4: Besonders spannend fand ich gestern auch bei der Wahl, Landtagswahl, Sachsen-Anhalt. Wie geht's weiter mit dem BSW?
1: Ja.
4: Kommt rein oder nicht?
1: Vor allem in Sachsen-Anhalt, da ist es ja wohl reingekommen. Vorläufiges Endergebnis ist ja da und da ist es über 5%. Es gibt aber auch ein Bundesland in Thüringen, da wollen alle irgendwie aus dem BSW raus.
4: Stimmt, also, die haben ja jetzt eine neue Partei auch gegründet.
1: Total interessant, was da los ist.
4: Absolut, ja. Aber jetzt eben diese 5 Sitze in den Landtag geschafft. Es war ja eine super hohe Wahlbeteiligung, deswegen hat es auch alles lange gedauert mit dem Auszählen. Du hast das vorläufige Endergebnis erwähnt. Frage ist, wie sich das BSW positioniert. Seite an Seite mit der AfD oder eben nicht? Wir schauen uns diese Frage heute Morgen an.
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1: Charlie XCX mit Camera, Deutschlandfunk Nova hier, 6.37 Uhr.
2: Die AfD ist stärkste Kraft nach der Landtagswahl in Sachsen-Anhalt. Dort geworden mit Spitzenkandidat Ulrich Siegmund, 43,8%. Das ist das vorläufige Endergebnis. Die AfD gewinnt also mit deutlichem Abstand vor der CDU. Und die hatten ja bisher den Ministerpräsidenten gestellt mit Sven Schulze.
3: Weil ich heute hier schon gehört habe, es wäre jetzt ein schwarzer Tag für Sachsen-Anhalt. Das ist Demokratie. Und die Menschen haben hier abgestimmt. Eine sehr, sehr hohe Wahlbeteiligung, so wie wir sie noch nie gesehen haben. Und wir werden jetzt auch als CDU mit diesem Wahlergebnis umgehen.
1: Ja, Wahlergebnis, um es nochmal in Zahlen zu packen. CDU hat 17,2% erreicht, hat sich im Vergleich zur Landtagswahl 2021 halbiert. Das ist das vorläufige Endergebnis. Aber was macht die AfD mit diesem Sieg? Darüber wollen wir sprechen mit unserer Korrespondentin Nadine Lindner in Magdeburg, die die AfD seit Jahren beobachtet. Guten Morgen.
4: Ja, hallo, schönen guten Morgen.
1: Erstmal zum Wahlsieg. Wie groß war dieser Moment für die AfD?
4: Ich war ja gestern vor Ort bei diesem Wahlabend bzw. dieser Wahlparty von der AfD und da muss man sagen, es wurde zweimal gejubelt. Die AfD hat das erste Mal gejubelt bei diesem wirklich wahnsinnig schlechten Ergebnis der CDU und dann halt nochmal, als der blaue AfD-Balken auf über 40% geschossen ist. Ja, warum dieser Erfolg? Wie begründet man das für sich? Der Spitzenkandidat Ulrich Siegmund wird als Hauptgrund angesehen, dann ein Wahlkampf, der sich über 2 Jahre erstreckt hat und jetzt nicht nur über ein paar Monate und ich glaube, das wird noch interessant für den weiteren Verlauf und die weitere Ausrichtung der AfD, dass man keine inhaltliche Mäßigung braucht, um weite Teile der Gesellschaft für sich zu gewinnen. Die AfD wird ja hier in Sachsen-Anhalt vom Landesamt für Verfassungsschutz als gesichert rechtsextrem angesehen. Wichtige Teammitglieder aus Ulrich Siegmunds Umfeld haben Vergangenheit in der heimattreuen deutschen Jugend. Aus dem Medienteam sind Leute bei der identitären Bewegung gewesen. Und das hat Wählerinnen und Wähler nicht gestört und das nimmt man mit. Und grundsätzlich muss man sagen, diese grundsätzliche Botschaft dieses Abends ist, dass das etablierte Parteiensystem abgewählt wurde, dass AfD und BSW, zwei Parteien, die es vor 20 Jahren noch nicht gab, jetzt den Ton angeben.
1: Der Spitzenkandidat der AfD, Ulrich Siegmund, hat aber nicht einfach nur gesagt, ich möchte gewinnen, sondern ich will alleine regieren. Das schafft die AfD jetzt, wenn ich richtig liege bei der Durchrechnung, aber nicht, ne?
4: Ja, das schafft sie nicht. Im Moment ist es so, dass der AfD Sitze im Landtag fehlen, dass sie 39 Sitze hat. Für die Mehrheit braucht es aber 42. Was wird sie jetzt machen? Es gibt zwei Szenarien, die diskutiert werden. Da ist zum einen das Szenario, dass man jetzt offensichtlich versucht, so heißt es aus der Partei, bestehende Gesprächskanäle zu den anderen Parteien. Und ich denke, da hat man vor allem die gerupfte CDU im Blick zu nutzen, um Abweichler für sich zu gewinnen, die dann aus der CDU rausgehen. Vielleicht zur AfD oder eine eigene Gruppe gründen, mit denen man dann diese Mehrheit für sich sortieren kann. Oder, und das ist eine Variante, die AfD-Chef Tino Chrupalla gestern nochmal ins Spiel gebracht hat, eine Duldungs- bzw. Tolerierungssituation mit dem BSW, wo man dann aber auch versuchen müsste, auch wechselnde Mehrheiten für sich zu sehen. Da haben aber einige Bauchschmerzen damit, weil sie sagen, das BSW ist eine unzuverlässige Partei. Das hätte man in Brandenburg und Thüringen gesehen. Und auch das BSW hat gestern schon gesagt, dass es inhaltliche Punkte gibt, wie zum Beispiel, man will wieder Gas aus Russland haben, das, wo man zusammengeht, aber auch Punkte wie Abschaffung der Schulpflicht, wo man einfach nicht zusammenkommt und auch weit auseinander liegt.
1: Wo wir schon bei den Inhalten sind, was will Siegmund denn eigentlich konkret verändern, also wenn die AfD tatsächlich regieren sollte?
4: Also es gibt ein 100-Tage-Programm, das hat die AfD veröffentlicht, schon deutlich vor der Wahl. Da sind mehrere Punkte drauf, die man als erstes umsetzen will. An allererster Stelle steht da die Kündigung der Rundfunkstaatsverträge, die heute mittlerweile Medienstaatsverträge heißen, die Grundlage für den öffentlich-rechtlichen Rundfunk in Sachsen-Anhalt sind. Also es ist diese Kampfansage in Richtung auch des etablierten Mediensystems. Dann will man sich zum Thema Abschieben positionieren. Da heißt es, ab Minute 1 wird abgeschoben und Das wird für die Zivilgesellschaft, glaube ich, wirklich auch eine schwierige Situation. Man will den Altparteienfilz beenden, heißt es dort. Das heißt auch Fördermittel streichen, die in NGOs, Nichtregierungsorganisationen etc. fließen. Und da haben sich jetzt auch schon Vertreter der Zivilgesellschaft zu Wort gemeldet, zum Beispiel von einem alternativen Jugendzentrum in Halberstadt, Robert Fietzke, die gesagt haben, die AfD-Regierung wird kommen und sie wird uns ab Tag 1 jagen. Also da sollte man natürlich auch auf die Zivilgesellschaft schauen und die Auswirkungen, die es dann dort hat.
2: Sachsen-Anhalt, ein Bundesland mit ein bisschen mehr als 2 Millionen Einwohnern, hat gestern gewählt. Stärkste Kraft wurde die AfD, kommt heute um 10 Uhr vor die Presse und will dann das Ergebnis und die Pläne nochmal erklären. Aus Magdeburg war das live für euch, Nadine Lindner.
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1: Viertel vor sieben haben wir und Raphael Krämer ist dran.
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3: Schwermetalle wie Quecksilber, Cadmium und Blei sind ungesund und deshalb in Lebensmitteln und auf den Äckern nicht erwünscht. Wenn sich die Stoffe aus belasteten Böden in Pflanzen angereichert haben, stellt sich daher die Frage, wohin mit der Biomasse? Werden die Pflanzen verbrannt oder kompostiert, können die Schwermetalle wieder in die Umwelt gelangen. Eine Lösung für die Zukunft könnte nach Ansicht eines Forschungsteams von chinesischen staatlichen Forschungseinrichtungen und Hochschulen ein Verfahren namens langsame Pyrolyse sein. Dabei werden die belasteten Pflanzen allmählich mit wenig Sauerstoff erhitzt auf mehrere hundert Grad Celsius. Der Studie zufolge lässt sich so zum Beispiel Quecksilber größtenteils von der Biomasse trennen, weil es in die Gasform übergeht. Außerdem entstehen Kohle und Öl, die sich den Forschenden zufolge weiterverwerten lassen. Wichtig ist bei dem Pyrolyseverfahren allerdings eine effektive Luftreinigung. Die deutsche Wiedervereinigung wird heute positiver beurteilt als Anfang der 1990er Jahre. Das ist nicht das Einzige, was sich in der Wahrnehmung verändert hat. Zwei Politikwissenschaftler der Uni Duisburg-Essen haben dazu Daten aus der Zeit von 1991 bis 2023 ausgewertet. Aus der allgemeinen Bevölkerungsumfrage der Sozialwissenschaften. Die wird etwa alle zwei Jahre gemacht. Gefragt wurde unter anderem, ob die Wiedervereinigung für die Menschen in den neuen Bundesländern mehr vor als Nachteile gebracht hat. Ergebnis: 1991 waren politisch links eingestellte Menschen in Ostdeutschland wesentlich skeptischer als welche, die sich rechts einordneten. Das hat sich statistisch gesehen bis 2023 gedreht. Da bewerteten rechts eingestellte Befragte die Wiedervereinigung deutlich schlechter als Linke. In den 1990ern und um die Jahrtausendwende spielte bei linken Befragten vor allem soziale Ungleichheit eine Rolle. Ab 2006 hängt die schlechtere Bewertung am rechten Rand stärker mit migrationskritischen Einstellungen zusammen.
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0: 10 vor 7. Also wenn ihr um 7 Uhr aus dem Haus gehen müsst.
1: Oh, dann ist es einfach zu rechnen, oder?
0: Dann habt ihr jetzt noch, jetzt sind es noch 9 Minuten und 30 Sekunden.
1: Leute, wenn euch nicht gefällt, was hier im Radio läuft, dann macht's doch selbst.
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0: Das kam jetzt schon ein bisschen aggressiv rüber, wie du das gesagt hast, aber ich weiß natürlich, was du meinst. Es ist eher so eine Einladung an euch. 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Ihr müsst einfach nur Nova auf die 1 setzen und sichert euch damit 10 Minuten on air. 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
1: Und ihr sucht komplett aus, was in diesen 10 Minuten passiert. Das ist auch wirklich immer eine Wundertüte für uns. Und ganz schön, also entweder sprecht ihr über ein Thema, das euch irgendwie unter den Nägeln brennt, oder sagt, na, ich habe Musik mitgebracht, die würde ich jetzt mal allen gerne präsentieren. Lieblingslied, vielleicht auch was aus dem Urlaub. Simon aus Bielefeld zum Beispiel, der hatte mal Musik mitgebracht. Das war so ein kleiner Arschtritt.
3: Ja, also im Alltag gibt es ja immer wieder Stellen, wo man, ne, hapert oder sich denkt, oh, boah, das kann es ja jetzt echt gerade nicht sein. Also auch Thema irgendwie weltpolitisch, wo man mit offenen Augen ins Messer läuft. Mhm. Und da habe ich ganz passend den Song, mein letzter Song heißt ja, Alles wird gut, der dann halt eben diese Anspannung hilft zu verarbeiten und auch trotzdem irgendwie nochmal positiv so. Manche Dinge kann man halt nicht ändern und dann, ja, die Menschen sind schlecht und die Welt ist am Arsch, aber alles wird gut.
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0: Water the Flowers bei Deutschlandfunk Nova.
1: 3 vor 7. Erstmal wach werden mit schönen Stimmen und Gitarrenmusik. Rubber Band Man Mumford & Sons zusammen mit Hozier. Guten Morgen zusammen.

0: 7 Uhr ist es geworden an diesem Montag.
1: Sabrina Leuster, guten Morgen.
2: Morgen.
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4: Die AfD hat die Landtagswahl in Sachsen-Anhalt mit großem Abstand gewonnen. Die absolute Mehrheit der Mandate hat sie aber knapp verfehlt. Das heißt, die AfD braucht einen Koalitionspartner, um eine Mehrheitsregierung bilden zu können, oder einzelne Unterstützer aus anderen Parteien. Um eine Regierung ohne die AfD bilden zu können, müssten sich alle anderen 5 Parteien zusammentun, die ins Landesparlament eingezogen sind. Beide Varianten galten zuletzt als politisch unwahrscheinlich. Das vorläufige Ergebnis im Einzelnen: Die AfD kommt auf 43,8% der Stimmen, mehr als doppelt so viele wie 2021. Die CDU hat ihr Ergebnis fast halbiert und liegt bei 17,2%. Die SPD hat leicht zugelegt und erreicht 9,3%. Die Grünen kommen mit einem größeren Plus auf 8,9%. Die Linke hat Stimmen verloren und liegt bei 8,6%. Das BSW wird mit 5,3% zum ersten Mal in den Landtag einziehen. Die FDP, die bisher an der Regierung beteiligt war, schafft das nicht. Sie scheiterte mit 2,6% an der 5%-Hürde. Der AfD-Spitzenkandidat Ulrich Siegmund will nach dem Sieg seiner Partei in Sachsen-Anhalt bei der Bildung der Landesregierung keine Kompromisse eingehen. Er sagt im ZDF, dass es eine Zusammenarbeit nur mit denen geben kann, die den AfD-Anspruch an des Politikwandels mittrügen. CDU-Spitzenkandidat Sven Schulze hat seine Niederlage eingeräumt. Er nannte das Wahlergebnis das Resultat eines demokratischen Prozesses. Die SPD-Landesvorsitzende Juliane

0: Zugeständnisse von beiden Seiten. Russland und die Ukraine müssten Meinungsverschiedenheiten abbauen und Kompromisse eingehen. Das sei zwar schwer, aber man hoffe auf eine diplomatische Lösung. Selenskyj betonte, dass territoriale Fragen nur bei einem Treffen beider Staatschefs geklärt werden könnten. Außerdem zeigte er sich wenig optimistisch zu den Aussichten auf einen baldigen Frieden. Falls der Krieg bis zum Winter andauere, werde man weitere Unterstützung brauchen. In Miami ist ein Frachtflugzeug von Amazon abgestürzt. Medien berichten über mindestens 5 Tote und mehrere Verletzte. Die Boeing war bei der Landung über die Landebahn hinausgeschossen und in mehrere Fahrzeuge gekracht. Die US-Luftfahrtbehörde will den Vorfall jetzt untersuchen. Eine Sprecherin von Amazon sagt, dass ihr Unternehmen noch Informationen sammelt, wie es zu dem Absturz kommen konnte. Der Airport von Miami wurde nach dem Zwischenfall komplett gesperrt. Das waren die News.
1: Das Wetter.
2: Falls ihr gerade vorm Kleiderschrank steht und euch fragt, was ziehe ich an, ich empfehle auf jeden Fall was Zwiebellook-mäßiges, denn es wird heute nochmal warm tatsächlich. Im Süden bekommt ihr die meiste Sonne ab, ansonsten abwechselnd sonnig und bewölkt. Es kann hier und da auch nass werden, 21 bis 33 Grad.
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2: Good morning.
3: Schönen Montagmorgen zusammen. Leute, ich weiß nicht, was am Wochenende hier bei uns los war, ob man die Landtagswahl verfolgt hat, indem man Federball gespielt hat.
2: Das abzufedern.
3: Im Mülleimer liegt ein tipptopp Federballschläger. Der ist allerdings, da ist eine Seite gerissen. Ich weiß nicht, ob das ein Sinnbild ist für das Wahlergebnis, ja, an der Stelle, aber es ist auf jeden Fall ein Federballschläger.
2: Also ich denke mal nicht, dass die Kolleginnen oder Kollegen einfach sowas in den Müll schmeißen, wenn es nicht Müll ist. Ne? Vielleicht muss er eigentlich...
3: War der Frust über die Niederlage so groß, dass ihr ihn weggeschmissen habt, den Schläger? Oder was war los?
2: Vielleicht ist die Sendung auch schlecht gelaufen.
3: Ach so, meinst du das?
2: So wie so ein Rockstar dann so die Gitarre genommen und einfach den Schläger so bam!
3: Ja, da fetzen wir uns ja nur untereinander und da leidet ja kein Material. Also ich wäre gewillt, diesen Federballschläger auch irgendjemand zu geben, ne? Wenn wer Lust auf einen Federballschläger hat.
2: Einen kaputten.
3: 030 08503.
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0: 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Mit Rote Funken, Deutschlandfunk Nova hier, 7:11.
1: Gestern Abend wurde gewählt. Heute Morgen sitzen in Sachsen-Anhalt alle wieder zusammen im Klassenzimmer.
0: Die, die die AfD gut finden und die, die sie vielleicht ziemlich schlimm finden. Und wahrscheinlich auch einige, die sagen, mir ist die Wahl eigentlich relativ egal.
1: Und mittendrin stehen Lehrer und Lehrerinnen, die das Ergebnis dann erklären. Er ist einer davon. Kevin Ciscale ist Sozialkundelehrer am Dr. Karl-Hermann-Gymnasium in Schönebeck. Das ist eine Viertelstunde mit der Bahn von Magdeburg entfernt. Schönen guten Morgen.
2: Schönen guten Morgen. Hallo.
1: Sozialkunde, das heißt auch manchmal Gemeinschaftskunde oder Politik in anderen Bundesländern. Mit welchem Gefühl sind Sie heute in die Schule gefahren?
2: Mit einem unguten. Mit einem unguten Gefühl. Und ich habe das jetzt auch in den Gesichtern meiner Kolleginnen und Kollegen gesehen. Uns geht es allen ähnlich. Das Ergebnis macht uns ein bisschen Sorge für die Zukunft, für unser Agieren hier in der Schule.
1: Was ist denn das, was Sie konkret befürchten?
2: Also zum einen langfristig natürlich Änderungen in dem, was wir vermitteln sollen und dürfen. Also gerade im Bereich der Gesellschaftswissenschaften ist die Möglichkeit da, dass es dort inhaltliche Änderungen in den Fachlehrplänen gibt. Mhm. Aber eben auch so ein Stückchen das Wegfallen der Vielfalt. Also da für steht so eine Schule, dass dort ganz viele verschiedene Menschen aufeinandertreffen, die verschiedene Ansichten, Geschichten und Meinungen haben. Mhm. Und das macht es eben spannend. Und da ist so ein bisschen die Sorge da, dass diese Vielfalt eben langfristig so nicht mehr gegeben ist oder Menschen Sorge haben, dort bestimmte Sachen, die sie sonst gesagt oder nach außen getragen haben, weiterhin so nach außen tragen dürfen.
1: Wie gehen Sie denn damit konkret im Unterricht um? Denn da sitzen ja vielleicht dann Schülerinnen und Schüler vor Ihnen, wo Mama, Papa AfD gewählt hat.
2: Mhm. Ja, und die Wahrscheinlichkeit ist dort ja recht groß. Ich glaube, man muss hier unterscheiden zwischen dem, wie gehen wir im Unterricht damit um und wie gehen wir im Schulalltag damit um. Mhm. Im Unterricht ist es wichtig, den Schülerinnen und Schülern die Möglichkeit zu geben, dort einen rationalen Blick drauf zu haben. Also was bedeutet das? Was sind die Auswirkungen dessen? Wie wirkt sich das auf die Landesregierung aus? Welche Programmpunkte sind dann jetzt realistisch umsetzbar und welche nicht? Mhm. Sodass sich dort im Idealfall eine Meinung bildet, die tatsächlich auf Fakten gründet. Mhm. Im Schulleben muss ich sagen, es ist tatsächlich so, dass wir an unserer Schule recht offen sind, was unser Wunsch nach Vielfalt, Toleranz, antirassistischem Vorgehen eben anbelangt. Und da werden wir weiterhin stark sein. Dort werden wir weiterhin das auch nach außen tragen. Also wir werden versuchen, mit unseren Projekten und unserem Umgang hier miteinander genau das weiterhin deutlich zu machen.
1: Jetzt hat man das gemerkt im Wahlkampf, wie der politische Riss ja durchs Land geht und dass mehr oder weniger zwei Lager gibt. Das heißt, unter den Schülerinnen und Schülern gibt es das auch oder merkt man das nicht konkret?
2: Das gibt es natürlich, allerdings nicht in dieser Ausprägung. Also wir haben hier, um das so ein klein bisschen mit Zahlen belegen zu können, an unserer Schule die Juniorwahl durchgeführt. Das heißt, eine simulierte Wahl unter genau den Voraussetzungen, denen wir gestern alle ausgesetzt waren. Mhm. Und da zeigt sich ein anderes Bild. Also die Schülerschaft hat dort anders gewählt. Bei uns ist die Linke als stärkste Partei mit Abstand rausgegangen. Und die beiden zweitstärksten Parteien waren dann die AfD und die FDP mit prozentualem Gleichstand an der Stelle.
1: Also SPD und CDU haben gar keine Rolle gespielt?
2: Eine Rolle schon, aber CDU eine deutlich geringere, als es jetzt im Landesergebnis ist. Mhm. Circa 50% von dem, was jetzt hier im Land bei uns rauskam. Und die SPD und auch die Grünen sind ungefähr auf dem Stand, wie es jetzt im Land auch war. Tierschutzpartei und BSW wären in unserem fiktiven Landtag noch Teil des Landtages.
1: Letzte Frage, wie geht man denn emotional damit um, wenn jetzt Schülerinnen und Schüler heute vielleicht ein bisschen Angst haben oder vielleicht ein bisschen überemotionalisiert sind aufgrund dieses Wahlergebnisses? Was haben Sie da so für Lösungen?
2: Das müssen wir auffangen. Also ich werde das tatsächlich jetzt im Unterricht, also in circa
1: 4 Minuten.
2: 4 Minuten kommen die ersten rein und in 14 Minuten geht's los. Wir werden heute wirklich schauen müssen, dass wir eben auch nach Sorgen fragen. Ja? Und dass man sowas auch einfach auffängt, dass man dort einfach mal schaut, dass man darüber spricht und die Situation aber auch realistisch an dieser Stelle darstellt. Es hilft uns nichts, also es hilft den Schülerinnen und Schülern nichts, wenn wir jetzt hier die große Sorge verbreiten. Ich denke, die kommen auch und hoffen einfach auf ein paar Antworten. Sobald wir oder solange wir diese sinnvoll geben können und damit ein klein bisschen Druck aus der Sache nehmen können, werden wir das versuchen. Aber wir werden natürlich heute, die Tage, die Wochen schon darauf achten, wer ist davon womöglich emotional besonders angefasst? Und dann nehmen wir uns eher mal im Zwiegespräch ein bisschen Zeit und vielleicht nicht vor der ganzen Klasse.
0: Die AfD hat die Landtagswahl in Sachsen-Anhalt als stärkste politische Kraft gewonnen. Was heißt das an der Schule? Wir haben nachgefragt bei Kevin Ciscale. Er ist Sozialkundelehrer am Dr. Karl-Hermann-Gymnasium in Schönebeck. Danke fürs Gespräch.
1: Danke.
2: Ja, vielen, vielen Dank.
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0: Stormzy und Odile, 7:24, hier ist Deutschlandfunk Nova.
1: Ach, da kommst du nach Hause, Spülmaschine ist noch voll, Wäsche liegt da rum, gesaugt hat hier auch keiner. Aber irgendwer, der muss ja auch noch dran denken, dass morgen eingekauft werden muss. Der Termin, der steht ja auch noch an. Wie ist das bei euch, wenn ihr in einer Paarbeziehung seid? Ist da klar, wer was macht? Oder gibt es da auch schon mal Diskussionen?
0: Neue Studie aus Australien zeigt, Hausarbeit kann für Beziehungen ganz schnell zum Negativthema werden. Und zwar nicht nur die Frage, wer putzt, kocht oder wäscht. Livia Hofmann aus der Deutschen Funk-Nova-Team jetzt bei uns. Guten Morgen, Livia.
2: Guten Morgen.
0: Was sagen denn die Leute auf der Straße? Du warst in München unterwegs. Wie teilen die sich denn die Care-Arbeit in der Beziehung auf?
2: Ja, ganz unterschiedlich. Manche haben feste Aufgaben, andere teilen eher spontan auf, wer gerade Zeit hat.
3: Manche so fixe Sachen teilen wir uns und haben einen Plan, wann wer was macht.
4: Bad putzen, da gibt es einen festen Plan und Bettwäsche wechseln.
5: Also mein Mann macht eigentlich alles gerne im Haushalt. Geschirr spülen und saugen.
3: Vor allem saugen.
5: Und ich kümmere mich ums Kind größtenteils.
2: Ja, spannend wird es dann bei der Frage, ob beide eigentlich das Gefühl haben, dass das fair verteilt ist.
1: Und genau dazu gibt es jetzt eine neue Studie. Was haben die Forschenden da untersucht?
2: Die Forschenden von der University of Queensland in Australien haben so 235 heterosexuelle Paare getrennt voneinander befragt, wer mehr Hausarbeit übernimmt. Es ging dabei um drei Arten von Hausarbeit, also körperliche Aufgaben wie Putzen oder Kochen, organisatorische Arbeit, also zum Beispiel Termine und Einkäufe im Blick behalten, und emotionale Arbeit, also etwa zu merken, wenn der andere Trost oder Unterstützung braucht.
0: Was kam dabei raus? Wer macht mehr?
2: Eine Mehrheit der Frauen denkt, dass sie in allen drei Bereichen mehr Aufgaben übernimmt. Beim Planen und Organisieren schätzen sie da ihren Anteil an der Hausarbeit besonders hoch ein. Die Männer dagegen sagten, dass sie gleich viel machen und bei den körperlichen Aufgaben mehr übernehmen.
1: Und die Einschätzungen passen irgendwie nicht zusammen, oder wie?
2: Ja, und das ist ein Problem, denn je stärker die Partner auseinanderlagen bei der Frage, wer wie viel macht, desto schlechter bewerteten sie tendenziell ihre Beziehung.
0: Das alles in Australia. Jetzt kommen wir wieder zurück in unser Australien, also München. Wie kriegt man denn körperliche, organisatorische und emotionale Arbeit da im Alltag zusammen? Was haben die Leute gesagt, gerade auch wenn beide arbeiten?
2: Ja, Simon und seine Frau Tia waren zu Besuch in München und er hatte dann einen richtig guten Rat.
6: Every Sunday evening we talk out like a week before it comes, so we know what we need to expect from each day. Then it's not a surprise if I have to make food one day or something.
2: Ja, also sich einmal pro Woche zusammensetzen und die nächsten Tage planen, das ist ihr Trick. So gibt's im Alltag weniger unangenehme Überraschungen. Ich habe aber noch weitere Tipps bekommen, wie Hausarbeit zu zweit gut gelingen kann.
4: Eine geteilte Einkaufsliste haben wir zum Beispiel. Da schreibt jeder rein, wenn ihm gerade mal was einfällt, was wir brauchen. Wenn was aus ist, dann schreibt man es rein und der gerade Zeit hat, der geht dann einkaufen.
7: Vorherige Kommunikation ist wichtig. Genau, nicht erst, wenn es dann schon zu spät ist, rumpumpen oder so, sondern wirklich davor drüber reden.
2: Ja, und genau solche Sachen, mitdenken, planen, früh merken, wenn was kippt, gehören zum sogenannten Mental Load, also diese unsichtbare Verantwortung, ständig den Überblick zu behalten.
1: Und genau dieser Mental Load, welche Rolle spielt der denn für die Beziehung? Also gibt es da auch neue Erkenntnisse?
2: Ja, kurz gesagt, es geht nicht nur darum, wer den Müll rausbringt, sondern auch darum, wer im Kopf den ganzen Laden am Laufen hält. Frauen sind da tendenziell zufriedener mit ihrer Beziehung, wenn ihre männlichen Partner mehr von diesem Mental Load übernehmen. Das zeigt eine zweite internationale Studie. Besonders spannend, wenn der Partner mehr mitdenkt, unterstützt und merkt, was gerade gebraucht wird, hat das sogar Auswirkungen auf die sexuelle Zufriedenheit der Frauen.
0: Wir halten fest, wie Paare Hausarbeit und Verantwortung teilen. Das kann also mehr mit ihrer Beziehung zu tun haben, als man erstmal denkt. Heute ist übrigens braune Tonne dran.

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1: Bei Deutschlandfunk Nova. Um 7.30 Uhr. Tim Scholz ist da. Guten Morgen.
2: Hi, guten Morgen.
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2: Nach ihrem Wahlsieg bei der Landtagswahl in Sachsen-Anhalt will die AfD dort an die Macht. Gleichzeitig sagt AfD-Spitzenkandidat Ulrich Siegmund, dass er bei der Bildung der Landesregierung keine Kompromisse eingehen will. Die AfD hat die Landtagswahl mit 43,8% deutlich gewonnen. Die absolute Mehrheit hat die Partei allerdings nicht. Das heißt, für eine Mehrheitsregierung braucht sie entweder einen Koalitionspartner oder einzelne Unterstützer aus anderen Parteien. Der amtierende CDU-Ministerpräsident Sven Schulze sagte, dass er nicht davon ausgeht, dass es in seiner Fraktion Abweichler gibt, die die AfD unterstützen. BSW-Spitzenkandidatin Claudia Wittig sagte in der ARD, dass sie zwar offen ist für eine Zusammenarbeit in Sachfragen mit der AfD, sie werde Siegmund aber nicht zum Ministerpräsidenten wählen. Der Iran will in der Nähe der Straße von Hormus eine Sperrzone einrichten. Das hat der Chef des obersten Nationalen Sicherheitsrats im Staatsfernsehen gesagt. Jedes Schiff, das in diese neue Zone im Persischen Golf fährt, soll auf eine Sanktionsliste gesetzt werden. Die Meerenge ist seit mehr als 6 Monaten Schauplatz von Gefechten zwischen dem Iran und den USA. Beide Seiten haben gegenseitig Seeblockaden verhängt, mit Folgen für den Welthandel. Der Schiffsverkehr ist auf den niedrigsten Stand seit Mai eingebrochen. In den letzten Wochen passierten im Durchschnitt nur noch 10 Frachtschiffe pro Tag die Straße von Hormus. In Deutschland könnte sich der Fachkräftemangel in den nächsten Jahren deutlich verschärfen. Eine Studie des Instituts der Deutschen Wirtschaft rechnet damit, dass 2029 rund 723.000 Fachkräfte fehlen. Das wären fast doppelt so viele wie letztes Jahr. Besonders betroffen wäre demnach der Verkauf. Hier könnten rund 39.000 Stellen unbesetzt bleiben. Auch in Kitas, der Sozialarbeit, der Krankenpflege und im Elektrohandwerk werden viele Fachkräfte fehlen. Ein Grund dafür ist laut der Studie vor allem, dass die Gesellschaft immer älter wird. Viele Beschäftigte gehen in Rente, gleichzeitig rücken zu wenige jüngere Arbeitskräfte nach, auch weil nur wenige Fachkräfte aus dem Ausland gewonnen werden.
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2: Jahrzehntelang wurden afrikanische Sprachen an den Rand gedrängt. Englisch, Französisch und Portugiesisch hatten Vorrang in der Bildung, Wirtschaft und Verwaltung. Jetzt scheint sich das Ganze langsam zu ändern. Einige afrikanische Sprachen sollen jetzt wiederbelebt werden, angetrieben durch Afrikanerinnen und Afrikaner im Ausland. Zum Beispiel gibt es Online-Plattformen, wo Sprachen per Videocall unterrichtet werden. Fachleute sagen, dass das was bringen kann und Sprachen möglicherweise vor dem Aussterben rettet. Außerdem sollen KI-Systeme helfen, Kinderbücher und Lehrmaterial zu übersetzen. Und es gibt auch politische Fortschritte. Die Afrikanische Union hatte schon vor ein paar Jahren Swahili als offizielle Arbeitssprache eingeführt. Das hat international das Ansehen dieser Sprache gesteigert. Swahili wird in weiten Teilen Ostafrikas gesprochen. Auf dem afrikanischen Kontinent gibt es laut UNESCO etwa bis zu 3000 verschiedene Sprachen. Das waren die News.
3: Das Wetter.
4: Regenwolken bei Stuttgart, Regen bei Hannover, Bremen, Hamburg, Rostock, ihr dürftet gerade Sonne haben, oder? Und genauso gemischt geht es auch heute durch den Tag. Sonne und Schauer wechseln sich ab bei Temperaturen von 21 bis maximal 33 Grad.
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1: Good morning, es ist Montag.
4: Guten Morgen für den einen, Grund zur Freude, für die anderen Grund zum Gruseln. Der reichste Mann der Welt hat sich gemeldet. Tech-Milliardär Elon Musk hat der AfD zu ihrem Wahlergebnis gratuliert. Die Partei ist in Sachsen-Anhalt stärkste Kraft geworden.
1: Musk, der versucht ja schon lange, rechtspopulistische Parteien in ganz Europa zu supporten und auch irgendwie zu vereinen, möglicherweise mit einem gewissen Eigeninteresse, Fragezeichen, Ausrufezeichen. Schon vor 2 Jahren hat er ja auf X geschrieben, nur die AfD könne Deutschland retten. Die Frage ist, bringt diese Partei jetzt die Rettung für Sachsen-Anhalt. Das ist unser Thema gleich.
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0: Gracie Abrams hit the wall. 7.39 Uhr bei Deutschlandfunk Nova.
1: Die AfD hat die Wahl in Sachsen-Anhalt klar gewonnen, die Landtagswahl. Das habt ihr mitbekommen, die CDU ist abgestürzt, 17,2% nur. Aber ja, gewonnen heißt ja jetzt ja auch noch lange nicht regieren. Denn entscheidend ist, wer würde sich mit der AfD zusammentun.
2: Die AfD ist eine rechtsextreme Partei, sie will raus aus dem Euro. Sie arbeitet mit Russland eng zusammen, sie will ein völlig anderes Gesellschaftsmodell. Wir werden mit denen nicht zusammenarbeiten.
0: Das ist also schon mal die CDU. Franziska Hoppermann, habt ihr gehört, die ist schon mal raus. Ähnlich sieht's die SPD. Grüne, Linke haben auch schon abgewunken. Das BSW, das es ja gerade noch knapp in den Landtag geschafft hat, das sagt, wir gucken uns das je nach Thema an, sind also nicht abgeneigt, sich möglicherweise mit der AfD zusammenzutun. Wir wollen uns das heute angucken, das Wer mit wem, reden drüber mit Michael Kolkmann. Er ist Politikwissenschaftler an der Uni Halle-Wittenberg in Sachsen-Anhalt. Guten Morgen.
3: Guten Morgen.
0: Die AfD klar als Wahlsieger aus dieser Landtagswahl hervorgegangen. Wie nah ist sie denn tatsächlich an der Macht?
3: Ja, Sachsen-Anhalt mag ein sehr kleines Land sein mit 2 Millionen Einwohnern, aber das war ja eine Wahl, die nicht nur auf Landes-, sondern auch auf Bundesebene noch für viele, viele Konsequenzen sorgen dürfte. Die AfD hat die absolute Mehrheit knapp verfehlt. Momentan sieht es im Landtag so aus, dass sie auf 39 Sitze kommt. Die anderen Parteien, also etwa Union, Grüne, SPD und womöglich die Linke, kommen ebenfalls auf 39. Man bräuchte 42. Und dann wird am Ende das BSW aller Voraussicht nach der Königsmacher sein, was eine bemerkenswerte Entwicklung ist, wenn wir nach Thüringen und nach Brandenburg gucken. Aber jetzt scheint das BSW in einer sehr, sehr zentralen Rolle zu sein, wenn es um die nächste Landesregierung in Sachsen-Anhalt geht.
0: Das heißt, das wäre im Prinzip auch die einzige Möglichkeit aktuell für die AfD. 39 Sitze haben Sie gerade gesagt, man bräuchte 42 und die anderen Parteien haben ja schon gesagt, wir sind raus.
3: Genau, das wäre die einzige Möglichkeit. In den ersten beiden Wahlgängen bräuchte man eine absolute Mehrheit. Im dritten Wahlgang bräuchte man eine relative Mehrheit. Und da gibt es aus dem BSW unterschiedliche Positionen im Vorfeld der Wahl, was man da tun würde. Es hieß immer wieder, man wolle vor allem einen CDU-Ministerpräsidenten verhindern. Also sollte man sich vielleicht im Wahlgang dann enthalten, dann könnte es am Ende reichen. Es ist eine geheime Wahl. Das heißt, wir wissen auch nicht, ob in den einzelnen Fraktionen auch wirklich alle Abgeordnete entsprechend mitstimmen oder vielleicht für den Kandidaten der anderen Seite stimmen. Also von daher war nicht nur der Wahlabend gestern spannend, sondern auch die Zeit bis zur Ministerpräsidentenwahl dürfte ebenso spannend werden.
0: Ja, das ist tatsächlich so. Und wenn wir uns die anderen Parteien zusammenrechnen und anschauen, eine Regierungsbildung wäre da rechnerisch gar nicht drin, oder? Ohne
3: das
0: die AfD.
3: Das wäre sehr, sehr schwierig. Also sollte man etwa eine Minderheitsregierung aus Union, SPD und Grünen hinbekommen, dann müsste man sich noch von der Linkspartei tolerieren lassen. Die haben das durchblicken lassen, dass sie sich das vorstellen können. Aber auch die würden nur auf 39 Sitze kommen. Also am Ende kann es wirklich davon abhängen, welche Seite die eigenen Abgeordneten dazu motivieren kann, auch wirklich für den eigenen Kandidaten zu stimmen. Und ob das Sven Schulze sein wird, das ist ja auch noch offen. Da gab es ja gestern die ersten Rücktrittsforderungen. Heute Abend trifft sich der Landesvorstand. Also von daher können wir in wenigen Tagen vielleicht auch eine ganz andere Situation haben.
0: Ah, okay, da werden wir dann natürlich weiter dranbleiben. Wir nehmen jetzt aber mal Sven Schulze. Angenommen, er wäre es noch. CDU hat ja eben massiv an Stimmen verloren. Könnte sie bei so einem Ergebnis aber überhaupt noch sagen, hey, das ist unser Ministerpräsident, den wollen wir?
3: Das ist natürlich ein bisschen schwierig zu argumentieren. Auf der anderen Seite, es gibt ja keinen irgendwie schriftlich fixierten Regierungsauftrag. Am Ende kann der die Regierung bilden, der eine Mehrheit zusammenbekommt. Das muss nicht unbedingt die größte Partei sein. Auch da haben wir ja in vergangenen Wahlen öfter schon erlebt, dass die größte Partei womöglich leer ausgehen kann. Also da hängt es dann wirklich dran, mit Gesprächen die beiden anderen erwähnten Partner mit an Bord zu holen und dann die Linke dazu zu bringen, das zu tolerieren und dann immer auch zu hoffen, dass man in einem womöglichen dritten Wahlgang vielleicht eine Stimme vor Ulrich Siegmund liegt.
0: Was passiert, wenn man sich nicht einigen kann? So, man hat absolute Pattsituation. Was dann?
3: Also erstmal haben wir nach wie vor einen Ministerpräsidenten. Sven Schulze bleibt ja geschäftsführend im Amt, wie die ganze Landesregierung. Bis vor einiger Zeit gab es eine Frist für die Wahl eines neuen Ministerpräsidenten. Das hat man aus der Landesverfassung gestrichen. Also von daher wäre erstmal der Zeitdruck nicht so groß. Und man kann sich auch vorstellen, mit Blick auf die nächsten Wahlen in Berlin und in Mecklenburg-Vorpommern, wird man in Sachsen-Anhalt vielleicht sehr langsam vorgehen, um vielleicht auch die anderen Wahlkämpfe nicht noch zu beeinflussen. Und dann wird sich sicherlich, wenn sich so der Staub des Tages nach der Wahl etwas gelegt hat, in den nächsten Tagen und Wochen vielleicht klarer abzeichnen, wie ein Plan hin zu einer neuen Landesregierung aussehen könnte.
1: Die absolute Mehrheit hat die AfD nicht erreicht in Sachsen-Anhalt. Regierungsbildung in Magdeburg könnte schwierig werden. Michael Kolkmann war das dazu, Politikwissenschaftler an der Uni Halle-Wittenberg. Danke fürs Gespräch.
3: Sehr gern.

0: ins Ohr gebracht. Aber das war erstmal der Soulstorm von Patrice.
1: Und jetzt gibt's Raphael Krämer, der pustet euch auch durch die Wissensnachrichten.
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3: Tiertransporte gab es auch schon im alten Rom. Und zwar ziemlich spezielle, nämlich von Wildtieren in die Arenen des Reiches. Die wurden zum einen für Gladiatorenkämpfe gebraucht, zum anderen waren Wildtiere in den Arenen der Römerzeit auch ein eigener Programmpunkt. Es gab Venationes, Tierhetzen. Manchmal wurden Wildtiere nur vorgeführt, oft gab es aber Kämpfe von Tieren gegen Tiere oder von Menschen gegen Tiere. Und für diese Shows wurde wohl laufend Nachschub benötigt. Ein Rechtsprofessor der Uni Madrid hat analysiert, wie das organisiert war, anhand der offiziellen Anweisungen dazu. Demzufolge war der Wildtierfang für die Arenen im alten Rom ein durchgeplanter Apparat. Es gab wohl Spezialsoldaten, die Wildtiere aufspüren, fangen und bewachen mussten. Dabei sicherte sich der römische Staat wohl ein exklusives Recht auf Löwen. Die Tiere wurden komplett zum Eigentum des Kaisers erklärt. Der Autor der Studie schreibt von einem Löwenmonopol. In internationalen Umweltabkommen sollte die psychische Gesundheit von Menschen stärker berücksichtigt werden. Das fordert eine Gruppe Forschender in einem Appell im Fachblatt Nature. Darunter sind auch zwei Forscher von der Charité Unimedizin Berlin und der Uni Augsburg. Im Text heißt es, dass zum Beispiel Luftverschmutzung, belastetes Wasser, Klimaveränderung und Naturkatastrophen uns auf viele Weisen beeinflussen können. Bei Erwachsenen führen laut den Forschenden zum Beispiel Luftverschmutzung und schlechte Umweltbedingungen zu schlechterer Lebensqualität. Depressionen und Ängste nehmen zu. Klimawandel, Dürren und Naturkatastrophen können außerdem traumatische Erfahrungen und chronischen Stress mit sich bringen. Die Gruppe kritisiert, dass trotzdem Umweltpolitik und psychische Gesundheit in globalen Abkommen und politischen Strategien bisher oft getrennt behandelt werden. Das müsse sich ändern.
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0: Emma Rose und drin. Ich hab aufgebaut. 7:07. Guten Morgen.
1: Es läuft tatsächlich schon seit Jahren der russische Angriffskrieg in der Ukraine. Mehrmals waren US-Vermittler Steve Witkoff und Jared Kushner in dieser Zeit in Russland.
0: Gestern dann zum ersten Mal in der Ukraine. Und da schauen wir drauf mit Anne Zuber aus der Deutschlandfunk Nova Nachrichtenredaktion. Was ist denn dabei rausgekommen?
2: Wenig Konkretes, muss man sagen, zumindest das, was öffentlich bekannt ist. Man kann aber auf jeden Fall sagen, ein Durchbruch waren die Gespräche nicht. Witkoff und Kushner waren erst am Samstag in Moskau und dann sind sie mit dem Zug weiter nach Kiew und haben sich mit Präsident Volodymyr Zelensky getroffen. Der hatte sich immer wieder darüber beschwert, dass Kushner und Witkoff bisher noch nicht in der Ukraine waren und das als respektlos bezeichnet. Beim Besuch jetzt klang der Frust darüber auch noch an.
3: Sie haben besser gearbeitet als das Patriot-System. Unsere Einwohner schätzen das sicherlich wert. Kommen Sie gerne öfter, sodass die Menschen hier ein bisschen häufiger durchschnaufen können.
2: Zelensky spielt da einmal darauf an, dass der Ukraine Luftabwehrmunition fehlt, vor allem für das US-Patriot-System. Und zum Besuch von Witkoff und Kushner hatte Russland-Staatschef Wladimir Putin jetzt eine Angriffspause angeordnet, zumindest eben für Kiew. Auf andere Gebiete gingen die Angriffe aber weiter.
0: Okay, und daran wird sich auch vermutlich absehbar erstmal nichts ändern, oder?
2: Ja, davon kann man ausgehen. Witkoff hat von neuen Ideen gesprochen, die beide aus Moskau mitgebracht und in Kiew besprochen haben. Und davon, dass beide Seiten, Russland und die Ukraine, Kompromisse eingehen müssten. Kushner spricht von einer Win-Win-Lösung, die nötig ist, aber eben auch wörtlich von einem schwierigen Problem, das da zu lösen ist. Und Zelensky hat nach dem Gespräch gesagt, er geht davon aus, dass auch über den Winter noch weiter Krieg geführt wird. Das Treffen jetzt ist erstmal ein neuer Versuch, Gespräche überhaupt wieder in Gang zu bringen. Die USA hatten sich da in den letzten Monaten ziemlich rausgezogen, weil für sie der Krieg gegen den Iran im Vordergrund stand. Mhm. Die Ukraine und auch die EU hatten das kritisiert und sie haben immer wieder gefordert, dass die USA mehr Druck ausüben auf Russland.
0: Mhm. Wie wird es da jetzt weitergehen, aller Vermutung nach?
2: Also konkret geplant ist jetzt erstmal, dass sich möglichst bald die USA, die Ukraine und europäische Unterstützerländer nochmal an einen Tisch setzen. Einen Termin dafür gibt es aber noch nicht. Bei den Gesprächen jetzt in Kiew, gestern waren teilweise auch schon Sicherheitsberater aus Deutschland, Frankreich und Großbritannien dabei. Langfristig ist die Idee der USA, wieder Dreiergespräche zu führen, also mit der Ukraine und mit Russland. Die gab es ja schon mal, das letzte Mal war im Februar. Aber seitdem liegen sie auf Eis und die sollen jetzt wieder angestoßen werden. Knackpunkt bleibt aber da nach wie vor, dass Russland besetzte ukrainische Gebiete langfristig weiter kontrollieren will und das will die Ukraine nicht akzeptieren.
1: Die US-Sondergesandten Steve Witkoff und Jared Kushner waren gestern zum ersten Mal seit Kriegsbeginn im Februar 2022 zu Gesprächen in der Ukraine. Infos waren es von Anne Zuber aus dem Deutschlandfunk Nova Nachrichten. Sie

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5: 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Sabrina Leuster, guten Morgen.
1: Guten Morgen.
5: 8 Uhr.
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6: Bei der Landtagswahl in Sachsen-Anhalt ist die AfD klar die stärkste Kraft geworden. Mit 43,8% hat sie die absolute Mehrheit der Sitze im Parlament aber knapp verfehlt. Die CDU fährt mit gut 17% ein historisch schlechtes Ergebnis ein. Sie hat nur etwa halb so viele Stimmen bekommen wie bei der letzten Wahl. SPD, Grüne und Linke liegen jeweils bei ungefähr 9%. Das BSW hat mit gut 5% den Sprung in den Landtag geschafft. Die bisher an der Regierung beteiligte FDP ist dagegen raus. Die Wahlbeteiligung lag bei fast 78%. Für eine Mehrheitsregierung braucht die AfD einen Koalitionspartner oder einzelne Unterstützer aus anderen Parteien. Alternativ müssten sich alle anderen Parteien zusammentun, die jetzt im Landtag vertreten sind. Beide Varianten gelten als politisch unwahrscheinlich. Nach der Wahl in Sachsen-Anhalt will die AfD dort die nächste Landesregierung bilden. Der Spitzenkandidat Ulrich Siegmund sagte, dass man mit allen zusammenarbeiten würde, die eine klare politische Wende mittragen. Gleichzeitig lehnte er aber auch Kompromisse ab. Er sagte im ZDF, dass es eine Zusammenarbeit nur mit denen geben kann, die den AfD-Anspruch eines Politikwandels mittrügen, ob das jetzt durch eine Fraktion oder einzelne Abgeordnete passiere. Der amtierende CDU-Ministerpräsident Sven Schulze nannte das Ergebnis seiner Partei niederschmetternd. Er gehe aber nicht davon aus, dass es in seiner Fraktion Abweichler gibt, die die AfD unterstützen. BSW-Spitzenkandidatin Claudia Wittig sagte in der ARD, dass sie offen ist für eine Zusammenarbeit in Sachfragen mit der AfD. Sie forderte aber weiter einen überparteilichen Ministerpräsidenten. Die EU und Grönland wollen in Zukunft enger zusammenarbeiten. EU-Kommissionspräsidentin Ursula von der Leyen ist gerade in Grönland zu Besuch. Heute will sie in der Hauptstadt Nuuk eine gemeinsame Erklärung unterzeichnen. Die EU will unter anderem in den Abbau von Bodenschätzen investieren und in den Aufbau von Satellitenkommunikation. Mit den Plänen will die EU ein Zeichen setzen gegen die Annexionspläne von US-Präsident Donald Trump. Die zu Dänemark gehörende autonome Region Grönland ist 1985 aus der EU ausgetreten. Grönland bekommt dabei Geld aus Brüssel, hauptsächlich zur Finanzierung von Fischereirechten und zur Unterstützung des Bildungssystems. Das jetzt angekündigte Paket wird die Mittel nicht nur aufstocken, sondern auch die Bereiche ausweiten, die EU-Gelder bekommen sollen. Seit Freitag stehen knapp 1,5 Millionen Dateien der Berliner Verwaltung im Darknet. Jetzt warnen Fachleute, dass der Datenklau ernstere Folgen haben.

0: 60 Grad.
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2: Schwitzen, schönen guten Montagmorgen.
0: Good morning.
2: Ist doch das Thema heute ab 17:45. Leute,
0: wieso, hast du einen Sportkurs gebucht?
2: Aber ich gucke Sport an. Schwitzt man ja auch manchmal so ein bisschen mit, ne?
0: Ja, wenn man mitfiebert.
2: 17:45. Ihr habt das sicherlich auch im Zettel. Deutschland gegen Mali, Basketball-Weltmeisterschaft der Frauen. Hey, die WM im eigenen Land. Und die Ladies haben nicht so gut losgelegt, gegen Spanien verloren, dann aber gegen Japan gewonnen und jetzt Mali heute. Das müsst ihr euch mal reinziehen.
0: Mali?
2: Ja, denkt man auch so.
0: Hab ich nicht auf dem Schirm.
2: Basketball, was geht ab da in Mali? Die haben gegen Spanien gewonnen. Das ist unfassbar. Und jetzt muss Deutschland heute das Spiel gewinnen, um Zweite zu werden noch in der Gruppe, weil sonst ist die WM geratzifatz aus.
0: Ich kann nicht mehr, wirklich. Das ist ja sowas von spannend.
2: Wenn ihr da nicht schwitzt.
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0: Peoples, Jet Stream Hard. Schönen guten Morgen, es ist Montag. Neue Woche startet. Immerhin. Schon 8:11. Mit großen Schritten voran.
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0: Und da ist dann wirklich alles möglich. Eure Musik, eure Themen, 10 Minuten, die euch komplett gehören und in diesem Radio drin stecken.
1: Und vielleicht denkt ihr jetzt, ja, als ob die das machen würden, einfach mal so Sendezeit verschenken. Doch, tatsächlich, das machen wir wirklich.
0: Ja, er hat sich nämlich beworben auch und schwuppdiwupp ist er da, noch bevor die Programmaktion startet. Stefan Raue, seit 2017 Intendant des Deutschlandradios, also Deutschlandfunk, Deutschlandfunk Kultur und eben wir, Deutschlandfunk Nova. Schönen guten Morgen.
3: Ja, guten Morgen.
0: Warum ist denn gerade jetzt wichtig, das Zuhören oder Sendezeit zu vergeben?
3: Also Radio hat eine ganz lange Tradition von Beteiligung von Hörerinnen und Hörern. Ne? Das fing mal an mit Wunschkonzerten, ganz am Anfang des Radios eigentlich. Und dann gab es das berühmte Hörerradio. Also da war der kluge Mensch im Studio, der über alles Bescheid wusste. Und da hat die Hörerin oder der Hörer angerufen, eine Frage gestellt, bekam eine Antwort. Mal gut, mal sehr gut und mal noch besser. Und dann war die Sache vorbei. Jetzt ist aber seit vielen Jahren die Medienwirklichkeit von ganz vielen Menschen diejenige der sozialen Netzwerke. Und in den sozialen Netzwerken, bleiben die Menschen nicht allein dabei, nur ihre Frage abzugeben, sondern die wollen miteinander diskutieren, die wollen Themen antriggern, die wollen Themen vertiefen und so weiter. Und da kann das Radio nicht sagen, ach, das interessiert uns nicht, wir machen weiter Einbahnstraßenradio. Und so haben wir gedacht, wäre es gut, wenn wir die Hörerinnen und Hörer stärker einbeziehen und das Ganze mal in zwei Richtungen machen.
1: Also es geht quasi um Beteiligung, aber gibt es denn auch Grenzen? Also gibt es irgendwas, wo man sagt, naja, also das Thema sparen wir uns dann doch aus?
3: Ja, das ist eine gute Frage. Eigentlich stehen wir auf dem Standpunkt als Deutschlandradio und das machen die anderen öffentlich-rechtlichen Sender ganz genauso, dass wir ein breites Spektrum an Meinungen zu ermöglichen haben. Und dass es auch zur Vielfalt unserer Gesellschaft gehört, dass man zu ganz vielen Dingen sehr unterschiedliche Meinungen haben kann und darüber auch streiten kann, aber natürlich in einem respektvollen Ton. Aber es gibt natürlich auch strafrechtliche Grenzen, ne? Also wer zu Rassismus, Antisemitismus, Hass aufruft, das ist keine Meinung, sondern das ist eine Straftat und das hat in unserem Programm nicht stattzufinden. Aber ansonsten, denke ich, müssen wir über viele Dinge reden, auch wenn es manchmal unangenehm ist.
0: Ja. Das Justizariat hat noch nicht angerufen, aber könnte, weil wir dürfen gar nicht selber mitmachen. Nicht, dass jetzt der Eindruck entsteht, dass Herr Raue sich hier 10 Minuten abknapst von unserer Programmaktion, aber wir sind ja noch vor Start. Für was würden Sie denn 10 Minuten gerne im Radio hören?
3: Ja, das hätte ich vielleicht Samstag anders beantwortet als heute, weil wir gestern schon eine denkwürdige Landtagswahl gesehen und gehört haben. Und meine Vermutung ist, dass uns das noch viele Monate beschäftigen wird und noch große Folgen haben wird. Und was mich gestern Abend und heute so beschäftigt ist, auf welchem Fundament stehen wir eigentlich alle? Also alle Bürger, die unterschiedliche Parteien gewählt haben. Was sind unsere gemeinsamen Überzeugungen? Was sind unsere gemeinsamen Werte? Wie verbindlich ist die Verfassung mit ihren Werten für uns? Das ist, glaube ich, heute ein wichtiges Thema, denn wir sehen eine polarisierte Gesellschaft. Wir sehen viele Menschen, die bewusst extremistische Parteien wählen. Und da interessiert mich die Frage, was verbindet uns eigentlich und wie schaffen wir es, für die meisten Menschen auch verbindliche Werte zu definieren und darüber zu reden?
1: Also große, wichtige Gedanken, das sind die von Stefan Raue, der Intendant des Deutschlandradios. Der darf nicht mitmachen, aber ihr dürft natürlich mitmachen. Und wenn ihr auch große und wichtige Gedanken habt oder ihr habt vielleicht ein Thema, ihr wollt unbedingt 10 Minuten bei uns, dann setzt einfach Deutschlandfunk Nova auf die 1 und sichert euch damit eure 10 Minuten hier on air.
0: 0308503 8503, her mit euch. Danke fürs Gespräch, Herr Raue.
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0: Jamie XCX, Loud Places. Hier ist Deutschlandfunk Nova. Guten Morgen.
1: Es ist der Tag nach der Wahl in Sachsen-Anhalt. Die AfD hat klar gewonnen, ob sie am Ende regieren kann. Das ist noch unklar, denn es könnte ziemlich kompliziert werden in Sachen Regierungsbildung.
0: Weniger Migration, Kündigung des Rundfunkstaatsvertrags, weniger Inklusion. Das sind alles Dinge, die drinstehen in einem AfD-Wahlprogramm dort. Kann das auch so kommen? Machen wir mal den Praxischeck mit Max Bauer aus dem ARD-Studio Recht und Justiz. Guten Morgen, Max.
2: Ja, hallo, guten Morgen.
0: Das, was die AfD da umstellen möchte laut Wahlprogramm, lässt sich das einfach umsetzen auf Landesebene in Sachsen-Anhalt?
2: Also ich glaube, wir müssen zum jetzigen Zeitpunkt vor allem zwei Sachen unterscheiden. Schafft es die AfD vielleicht zusammen mit dem BSW oder Teilen aus der CDU einen Ministerpräsidenten zu wählen, und hat sie dann nach als Regierung eine Mehrheit im Landtag und kann wirklich gestalten? Das heißt, die AfD bräuchte eben eine Mehrheit, mit der sie auch Gesetze machen kann, mit der sie gesetzgeberisch gestalten kann und diese ganzen Dinge, die da drinstehen, im Wahlprogramm eben auch umsetzen kann. Soweit ist man noch nicht. Diese Mehrheit müsste aber auch verfassungsrechtlich geben. Sonst lohnt es sich gar nicht, darüber zu reden, eben kann die AfD machen, was sie will.
0: Gut, dann wäre an dieser Stelle das Gespräch beendet, Max, aber wir haben noch was auf dem Zettel. Nee, lass uns mal wirklich gucken, weil nehmen wir mal den Fall an, dass sie in Sachsen-Anhalt regiert. Und ein großes Thema der AfD ist ja die Migration. Es gibt diesen 100-Tage-Plan, dieses Programm AfD. Da steht zum Beispiel drin, eine flächendeckende Arbeitspflicht für Asylbewerber einzuführen. Kann das ein Bundesland selbst entscheiden?
2: Also es ist so, die AfD hat ja sehr kleinteilig sehr viel vorgeschlagen. Über 50 Punkte in ihrem Wahlprogramm stehen da drin. Und da haben MigrationsrechtsexpertInnen mal geguckt und haben gesehen, zwei Drittel dieser Dinge sind rechtlich gar nicht machbar. Entweder die AfD ist gar nicht zuständig, weil viele Gesetze im Migrationsrecht sind eben Bundesgesetze. Da gibt es keine Landeskompetenz, zum Beispiel Rückführungsabkommen. Die AfD hat versprochen, dass sie mit Drittstaaten Rückführungsabkommen schließt. Geht einfach nicht. Das ist der Bund zuständig für solche auswärtigen Beziehungen in dem Bereich. Und bei einem weiteren Drittel von diesen zwei Dritteln, die nicht machbar sind, da verstoßen die Maßnahmen ganz klar eben gegen deutsches Recht, gegen Völkerrecht, gegen EU-Recht. Also zum Beispiel so ein Aufnahmestopp jetzt in Sachsen-Anhalt, das geht überhaupt nicht. Oder auch Geldhahn zudrehen für Unterbringung von Geflüchteten, auch das geht nicht. Die Sonderklassen für Geflüchtete verstoßen klar gegen EU-Recht oder Menschenrechtskonvention. Also es sind sehr viele Dinge drin, da muss man einfach als Jurist mit dem Kopf schütteln und sagen, das geht einfach nach geltendem Recht, und das kann auch eben eine AfD-Landesregierung, wenn sie da eine Gestaltungsmehrheit hat, überhaupt nicht umsetzen. Was sie machen könnte, ist natürlich legale Möglichkeiten nutzen, und da im Bereich zum Beispiel Einbürgerung oder Ausweisung, auch bei Abschiebung, hat schon eine Landesregierung einen gewissen Spielraum und könnte eben auch mit teilweise rechtswidrigen Maßnahmen erstmal versuchen, Fakten zu schaffen. Denn eins ist ja auch ganz klar bei der AfD in Sachen Migrationspolitik. Die AfD in Sachsen-Anhalt ist ganz extrem in ihren Forderungen. Sie fordert Remigration, das heißt wirklich im großen Stil viele Menschen mit Migrationshintergrund auszuweisen. Und das ist ein radikales Programm, und da kann man erstmal auch mit rechtswidrigen Maßnahmen versuchen, Fakten zu schaffen. Das müssen dann Gerichte einholen, da muss es dann Klagen geben, das kann dauern. Das heißt, so eine Art von Politik, die wir von der AfD erkennen, diese Disruptionspolitik, das ist schon, da hat eine Landesregierung schon Möglichkeiten, auch wenn es eben im Endeffekt rechtswidrig ist.
0: Lass uns kurz auf die Schule noch schauen. Schulpolitik, das ist ja Bildung Ländersache immer. Da könnte die AfD, wenn sie regieren würde, doch tatsächlich auch was verändern, oder nicht?
2: Ja, genau. Das ist Ländersache. Da gibt es eben Möglichkeiten, zum Beispiel, wenn man Lehrpläne ändern möchte etc. Das große Versprechen der AfD ist ja, dass man sozusagen das Homeschooling einführt. Das heißt, dass Kinder auch zu Hause unterrichtet werden können. Da ist ein bisschen das Problem in Sachsen-Anhalt, die Schulpflicht, die steht in der Landesverfassung. Und dann muss man eben fragen, was heißt Schulpflicht? Heißt das wirklich, dass es eben dann doch teilweise zu Hause geht oder nicht? Da werden wahrscheinlich im Endeffekt auch Gerichte entscheiden müssen, vielleicht sogar hier in Karlsruhe das Bundesverfassungsgericht. Denn das hat mal gesagt, Schule heißt eben nicht nur Mathe und Deutsch und Bio lernen und solche Kenntnisse anhäufen, sondern Schule heißt auch, ein Ort zu sein, wo man ja menschliche, soziale Fähigkeiten entwickelt, wo man sich auseinandersetzen muss mit Menschen aus anderen Kulturen, auch aus anderen Klassen, dass man da offen wird als Mensch. Und das kann natürlich Homeschooling in dem Maße, wie das die Schule kann, die öffentliche Schule überhaupt nicht leisten. Und da ist es dann doch eine Frage, ob es da nicht sehr große rechtliche Fragezeichen hinter diesem Plan der AfD gibt, die Schulpflicht abzuschaffen und das Homeschooling einzuführen.
1: Also sehr viele Dinge, die die AfD in Sachsen-Anhalt will, sind rechtlich nicht umsetzbar, zum Beispiel auf Länderebene, verstoßen gegen EU-Recht oder Menschenrechte, beim Thema Migration zum Beispiel. Wir haben es uns genauer angeschaut mit Max Bauer aus unserem ARD-Studio Recht und Justiz. Danke.
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0: Mia und der linke Haken.
1: Bei Deutschlandfunk Nova.
0: Punchline.
1: Bam! In your face. In your face, 8.30 Uhr.
0: Rein mit den News, Tim Scholz.
2: Hi, guten Morgen.
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2: Nach der Landtagswahl in Sachsen-Anhalt könnte die Regierungsbildung schwierig werden. Die AfD hat zwar mit 43,8% mit großem Vorsprung gewonnen, die absolute Mehrheit aber verfehlt. Sie kommt auf 39 Sitze. Eine Mehrheit besteht ab 42. Das BSW erhält 5 Mandate. Es hat gesagt, dass es sich punktuell eine Zusammenarbeit mit der AfD vorstellen kann. Gleichzeitig hatte BSW-Spitzenkandidatin Claudia Wittig in der ARD ausgeschlossen, Ulrich Siegmund zum Ministerpräsidenten zu wählen. Die CDU hat nur 17% der Stimmen geholt. Sie hätte auch zusammen mit SPD und Grünen keine Mehrheit im Landtag. Daran würde sich selbst mit Unterstützung der Linken nichts ändern. Die US-Gesandten Steve Witkoff und Jared Kushner haben in Kiew mit dem ukrainischen Präsidenten Volodymyr Zelensky gesprochen. Dabei ging es um neue Vorschläge, den Krieg zu beenden. Darüber hatten die beiden vorgestern auch schon mit Russlands Präsidenten Wladimir Putin gesprochen. Kurz vor der Abreise forderte Witkoff Zugeständnisse von beiden Seiten. Russland und die Ukraine müssten Meinungsverschiedenheiten abbauen und Kompromisse eingehen. Das sei zwar schwer, aber man hoffe auf eine diplomatische Lösung. Zelensky betonte, dass territoriale Fragen nur bei einem Treffen beider Staatschefs geklärt werden könnten. Außerdem zeigte er sich wenig optimistisch zu den Aussichten auf einen baldigen Frieden. Falls der Krieg bis zum Winter andauere, werde man weitere Unterstützung brauchen. In Deutschland könnte sich der Fachkräftemangel in den nächsten Jahren deutlich verschärfen. Eine Studie des Instituts der Deutschen Wirtschaft rechnet damit, dass 2029 rund 723.000 Fachkräfte fehlen. Das wären fast doppelt so viele wie letztes Jahr. Besonders betroffen wäre demnach der Verkauf. Hier könnten rund 39.000 Stellen unbesetzt bleiben. Auch in Kitas, der Sozialarbeit, der Krankenpflege und im Elektrohandwerk werden viele Fachkräfte fehlen. Ein Grund dafür ist laut der Studie vor allem, dass die Gesellschaft immer älter wird. Viele Beschäftigte gehen in Rente. Gleichzeitig rücken nur wenige jüngere Arbeitskräfte nach, auch weil nur wenige Fachkräfte aus dem Ausland gewonnen werden.
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2: In Indonesien macht ein Vulkanausbruch weiter Probleme. Medien berichten, dass 8 Flughäfen erstmal dicht bleiben. Bis gestern Abend mussten mehr als 1500 Flüge gestrichen werden, die meisten davon am Flughafen Jakarta. Auch die Urlaubsinsel Bali ist betroffen. In weiten Teilen der Region hat sich Vulkanasche ausgebreitet. Die Aschewolke ist bis etwa 15 Kilometer in die Höhe gestiegen. Der Vulkan Anak Krakatau war gestern zweimal ausgebrochen. Verletzte oder Tote wurden nicht gemeldet. Die Behörden können aktuell nicht sagen, ob es noch zu einem größeren Ausbruch kommt. Die Menschen sollen mehrere Kilometer Abstand zum Krater halten. Der Anak Krakatau liegt zwischen Java und Sumatra. 2018 war er schon mal ausgebrochen. Das hatte damals einen Tsunami ausgelöst, bei dem mehr als 400 Menschen starben. Das waren die News.
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4: Spezi-Wetter heute, wenn ich das mal so sagen darf. Sonne und Wolken. Mischmasch. Was für ein Montag. Im Süden bekommt ihr heute die meiste Sonne ab. Ja, dann gibt's aber auch Schauer. Es kann hier und da nass werden. Temperaturen zeigen nochmal, was Sommer ist. Gehen zum Teil rauf bis 33 Grad.
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1: Kannst du deinen Mischmasch hier mal bitte wegwischen? Hast geschlabbert mit deinem Softdrink.
4: Weißt du, wenn du jetzt auf Care-Arbeit anspielst,
1: ja,
4: und sagst, du machst hier mehr, ich habe das Gefühl, ich mache hier mehr.
1: Ich habe hier heute Morgen schon einmal feucht durchgewischt, also sorry, nein, das war ich.
4: Bei Care-Arbeit ist es ja oft so die Wahrnehmung, dass man immer so denkt, ich mache doch viel, viel mehr. Man guckt ja gar nicht so richtig hin, was macht denn die andere Person?
1: Ich habe
4: eine
1: Theorie.
4: Man geht immer von sich,
1: warum das so ist. Weil man das ja ganz bewusst selber merkt. Du selbst machst Wasser in den Eimer rein. Du nimmst den Lappen, du nimmst deine Hand, du machst das und so weiter. Ich glaube, weil man das ja so sehr erlebt, dass man das selber gemacht hat, dass man davon überzeugt ist, dass man mehr macht als der andere.
4: Ja, oder es macht halt dann einfach gar keinen Spaß und man nimmt es als Arbeit wahr. Und das ist das schwere Gefühl, das man vielleicht dann damit hat.
1: Oder ich mache halt einfach mehr.
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0: Harry Styles, American Girls, bei Deutschlandfunk Nova, 8.37 Uhr.
1: Die USA, die wollen ja Grönland übernehmen. Das macht US-Präsident Donald Trump immer wieder deutlich. Und Grönland selbst, Dänemark und auch die EU machen immer wieder genauso deutlich mit uns nicht.
0: Anne Zuber ist da aus dem Deutschlandfunk Nova Nachrichten. Seit gestern ist EU-Kommissionspräsidentin Ursula von der Leyen in Grönland, um da auch nochmal ein deutliches Zeichen zu setzen, oder?
2: Ja, sie will da heute Mittag eine Erklärung unterzeichnen über eine engere Zusammenarbeit der EU mit Grönland. Was da genau drin steht, ist noch nicht klar. Klar ist aber schon, dass das politisch nochmal sehr deutlich machen soll: Wir stehen hinter euch, wir wollen ein stabiler Partner sein. Wir sind Familie, so hat es von der Leyen dazu gepostet. Empfangen worden ist sie von Grönland Ministerpräsidenten Jens Frederik Nielsen und auch von der dänischen Regierungschefin Mette Frederiksen. Denn Grönland ist in vielen Bereichen autonom, aber Dänemark entscheidet eben als ehemalige Kolonialmacht in einigen Bereichen mit, zum Beispiel in der Außen- und Verteidigungspolitik.
0: Und von der Leyen will eben nicht nur diese Erklärung unterzeichnen, sondern sie hat auch Geld mitgebracht.
2: Ja,
0: ne?
2: Genau. Also die EU will in den nächsten 2 Jahren in Grönland rund 200 Millionen Euro zusätzlich investieren, und zwar unter anderem in kritische Rohstoffindustrie, in erneuerbare Energien, Unterwasserkabel, Satellitenverbindungen, Rechenzentren. Grönland bekommt auch jetzt schon Geld von der EU, aber in diesem Paket geht es eben darum, auch Geld für Bereiche zu geben, in die bisher keine EU-Gelder hingeflossen sind. Also auch das ein Zeichen an US-Präsident Donald Trump. Der erhebt ja seit langem Ansprüche auf Grönland. Einerseits, weil er sagt, dass nur die USA und nicht die EU dafür sorgen können, dass Grönland vor dem Einfluss von Russland und China geschützt wird, und auch, weil Grönland große Rohstoffvorkommen hat, die die USA eben nutzen wollen.
0: Trump hat ja vor kurzem nochmal betont, dass er weiter an diesen Ansprüchen festhält, ne?
2: Ja, also vor 2 Monaten hat er das Ganze auch mit einer Drohung verbunden. Vorher war es ja um das Thema längere Zeit ruhig geblieben. Aber vor ein paar Wochen, kurz vor dem NATO-Gipfel, hat Trump damit gedroht, Truppen aus Europa abzuziehen, wenn es zu Grönland keine Lösung gibt, wie die USA sie sich vorstellen. Damit ist auch nicht so ganz klar, ob die Vereinbarung noch gilt, die Trump Anfang des Jahres mit NATO-Generalsekretär Mark Rutte getroffen hat. Da hieß es nämlich eigentlich, dass die NATO-Verbündeten zusammen für die Sicherheit in der Arktis sorgen sollen.
1: EU-Kommissionspräsidentin Ursula von der Leyen, die ist gerade in Grönland mit Geld im Gepäck, um eine Erklärung zu unterzeichnen, vor allem ein Zeichen in Richtung USA, hat uns erklärt Anne Zuber aus den Deutschlandfunk Nova Nachrichten. 8.39 Uhr, Tommy Richman.
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0: Ist das so? Ist das warum wirklich egal?
1: Ja.
0: Würde ich mal ein Fragezeichen dran machen.
1: Vor allem, wenn Wissenschaft mit dabei ist.
0: Eben.
1: Raphael Krämer.
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3: Es ist eine Frage, die bisher nicht geklärt ist. Warum sprechen Menschen überhaupt? Denn viele Affenarten erledigen ihre Kommunikation mit Gesten, nicht mit Lauten. Das hätte theoretisch auch bei Menschen so bleiben können. Zwei Forschende der University of St. Andrews in Schottland haben dazu eine Idee. Sie vermuten, dass Abende am Lagerfeuer ein Ausschlag dafür gewesen sein könnten, dass sich Sprache entwickelte. Unter anderem aus dem banalen Grund, dass Gesten im Feuerschein schwer zu erkennen waren. Allein das Feuer an sich machte aber aus Sicht der Forschenden mehr Kommunikation nötig, weil sich das Sozialleben dadurch in den Abend verlängern konnte. Erst einmal ist die Idee der Forschenden nur eine These. Sie haben aber schon versucht, sie mit Experimenten zu unterfüttern. Sie haben Feuerschein analysiert und schreiben, das Flackern der Flammen passt mit rhythmischen Bewegungen zusammen, die Menschen oft beim Sprechen machen. Die Klamottenfarbe für Sonne und Hitze gilt weiß. Weiße Kleidung reflektiert einen großen Teil des Sonnenlichts und heizt sich deshalb nicht so auf. Allerdings, vielleicht ist bald Violett das neue Weiß. Es geht dabei allerdings nicht um die Farbe an sich, sondern um eine neue Art von Textilien. Forschende aus China und Australien haben mit einem Material experimentiert, das ZIF-F67. Das reflektiert vor allem die Infrarotstrahlung, die uns und unsere Kleidung erwärmt. Und eine Besonderheit dieses Materials ist, es leuchtet intensiv lila. Forschende haben für ihre Studie Stoffe mit dem Material beschichtet. Im Tragetest war es mit dem lila Hightech-Stoff um 4 Grad kühler als mit einem weißen Baumwoll-T-Shirt.
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0: Godzilla und Is It Love? 9:09. Schönen guten Morgen, hier ist Deutschlandfunk Nova.
1: Drohnen, das kann man vielleicht so sagen, haben seit Russlands Angriffskrieg im Februar 2022 auf die Ukraine endgültig ihre Unschuld verloren. Neuerdings greift Russland mit sogenannten First-Person-View-Drohnen gezielt Menschen an. Darunter sind auch Zivilisten. Die Drohnen fliegen zum Beispiel durch die Fenster, brennen Wohnungen nieder und töten Menschen. Vor allen Dingen die Bewohnerinnen und Bewohner von Cherson im Südosten der Ukraine sind von diesem neuen Vorgehen betroffen.
0: Wir haben da eine Programmempfehlung, und zwar unseren Podcast Unboxing News. Da fragen wir nämlich, wie ist das überhaupt in so einem Alltag mit Drohnen zu leben? Gibt es da überhaupt einen Alltag und warum trifft es gerade die Stadt am Fluss vom Dnipro? Da liegt ja Cherson. Darüber haben wir zum Beispiel mit Jimmy gesprochen. Er kommt dort her und heißt eigentlich anders.
2: Die Drohnenangst, die ist ja ganz anders wie bei Artillerie. Bei den Drohnen ist es ja ständige Gefahr, auch wenn man die Drohne nicht sieht oder nicht hört. Dann irgendwo in den Höhen von beim Himmel hängen sie dann und dann hörst du sie nicht. Und ja, man entwickelt eine Art Drohnenphobie, wo wirklich alle ähnlichen Geräusche zu triggern werden.
1: Ja, eine Drohnenphobie, das sagt er. Und irgendwann hält das auch nicht mehr aus und flieht aus der Stadt. Die Regionalregierung hat inzwischen auch zur Flucht aus Cherson aufgerufen. Und genau das ist natürlich auch Putins Ziel. Also er will diese Stadt entvölkern. Wer bleibt, muss sich Strategien überlegen, um diesen Drohnen irgendwie auszuweichen.
2: Man hält die Hauseingänge eigentlich auf, damit die Leute, die vorbeigehen, dann schnell reinspringen.
0: Und selbst das hilft nicht. Mittlerweile lauern die Drohnen selbst in Treppen, Häusern, Menschen auf, sagt auch unsere Korrespondentin Rebecca Barth, die selbst auch in Cherson war. Weil die Stadt eben am Fluss liegt, seien die Drohnenangriffe sehr, sehr unbequem, sagt sie.
3: Der Dnipro ist an dieser Stelle etwa 800 Meter breit und auf der anderen Uferseite ist russisch besetztes Gebiet. Das heißt, da sitzen die russischen Drohnenpiloten. Viele gehen auch davon aus, dass Cherson von den russischen Soldaten als eine Art Trainingsgelände genutzt wird. Und dann in dieser Stadt am lebenden Objekt üben können.
1: Ja, nicht nur die Angriffe mit diesen kleinen Drohnen haben massiv zugenommen, sondern auch Bombenangriffe, das erzählt uns Rebecca eben auch. Welche Ziele da besonders im Fokus stehen von Russland, das erfahrt ihr in dieser Folge Unboxing News und natürlich auch, wie es Jimmy geht mit seiner Flucht. 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

0: Schule.
1: Lehrer.
0: Liebe.
1: Tafel.
0: Nee, von Tafel singt die Hold hier nichts.
1: Ach so, ich dachte, wir Fell machen dieses Assoziationsspiel.
0: Ach so, ja, ich wollte nur Schule sagen, weil wir gleich nämlich einen Lehrer bei uns haben.
1: Was ist denn da mit der Schule?
0: Ja, wir haben den Kevin, der ist nicht, würde man erstmal denken, Schüler, aber der ist Lehrer und zwar in Sachsen-Anhalt.
1: Ach,
0: den hören
1: darauf
0: wir nachher. Hören wir gleich.
1: Jetzt hören wir erstmal wen anders. Es ist 9 Uhr. Sabrina Loy bringt uns auf den aktuellen Stand. Guten Morgen.
2: Hello.
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4: Bei der Landtagswahl in Sachsen-Anhalt ist die AfD klar die stärkste Kraft geworden. Mit 43,8% hat sie die absolute Mehrheit der Sitze im Parlament aber knapp verfehlt. Die CDU fährt mit gut 17% ein historisch schlechtes Ergebnis ein. Sie hat nur etwa halb so viele Stimmen bekommen wie bei der letzten Wahl. SPD, Grüne und Linke liegen jeweils bei ungefähr 9%. Das BSW hat mit gut 5% den Sprung in den Landtag geschafft. Die bisher an der Regierung beteiligte FDP ist dagegen raus. Für eine Mehrheitsregierung braucht die AfD einen Koalitionspartner oder einzelne Unterstützer aus anderen Parteien. Alternativ müssten sich alle anderen Parteien zusammentun, die jetzt im Landtag vertreten sind. Beide Varianten gelten als politisch unwahrscheinlich. Das Ergebnis der Landtagswahl in Sachsen-Anhalt beschäftigt auch die Bundespolitik. Die Gremien der Parteien diskutieren heute über mögliche Konsequenzen aus dem Wahlergebnis. SPD-Co-Parteichef Lars Klingbeil nannte das Ergebnis gestern auch ein Signal an Berlin und einen Grund, über die Politik dort nachzudenken. SPD-Generalsekretär Tim Klüssendorf sagte, die Reformen bei der Rente und der Pflege sowie die Aufstellung des Bundeshaushalts seien Themen, bei denen Gesprächsbedarf bestehe. Der Staatsminister für die Bund-Länder-Beziehungen, der CDU-Politiker Philipp Amthor, betonte im Deutschlandfunk dagegen, diesen Kurs in Frage zu stellen, wäre die völlig falsche Antwort. Das tieferliegende Problem sei, dass über Jahre hinweg notwendige Reformen unterlassen worden seien. Heute Mittag will Bundeskanzler Friedrich Merz mit Sachsen-Anhalts noch amtierenden Ministerpräsidenten Sven Schulze vor die Presse treten. Die EU und Grönland wollen in Zukunft enger zusammenarbeiten. EU-Kommissionspräsidentin Ursula von der Leyen ist gerade in Grönland zu Besuch. Heute will sie in der Hauptstadt Nuuk eine gemeinsame Erklärung unterzeichnen. Die EU will unter anderem in den Abbau von Bodenschätzen investieren und in den Aufbau von Satellitenkommunikation. Mit den Plänen will die EU ein Zeichen setzen gegen die Annexionspläne von US-Präsident Donald Trump. Die zu Dänemark gehörende autonome Region Grönland ist 1985 aus der EU ausgetreten. Grönland bekommt aber Geld aus Brüssel, hauptsächlich zur Finanzierung von Fischereirechten und zur Unterstützung des Bildungssystems. Das jetzt angekündigte Paket wird die Mittel nicht nur aufstocken, sondern auch die Bereiche ausweiten, die EU-Gelder bekommen sollen. In Miami ist ein Frachtflugzeug von Amazon abgestürzt. Medien berichten über mindestens 5 Tote und mehrere Verletzte. Die Boeing war bei der Landung über die Landebahn hinausgeschossen und in mehrere Fahrzeuge gekracht. Die US-Luftfahrtbehörde will den Vorfall jetzt untersuchen. Eine Sprecherin von Amazon sagt, dass ihr Unternehmen noch Informationen sammelt, wie es zu dem Absturz kommen konnte. Der Airport von Miami wurde nach dem Zwischenfall komplett gesperrt. Das waren die News.
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1: Sonne und Wolken wechseln sich heute ab. Im Süden, wenn ihr da wohnt, bekommt ihr heute die meiste Sonne. Regnen kann es auch hier und da, heute bei maximal

0: Gefühl ist schon irgendwie ein mulmiges und es geht ihm schon auch darum, wenn jemand heute mit einem mulmigen Gefühl zu ihm in die Schule kommt, das aufzufangen.
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0: Taylor Swift und die Love Story in Deutschlandfunk Nova 13 nach 9 haben wir's.
1: Gestern Abend wurde gewählt und heute Morgen sitzen in Sachsen-Anhalt alle wieder zusammen im Klassenzimmer. Nämlich die, die die AfD gut finden, die, die sie ziemlich schlimm finden und wahrscheinlich auch die, die sagen, ist mir eigentlich egal, diese Wahl.
0: Und vorne dann die Lehrerinnen und Lehrer, die das Ergebnis im besten Fall erklären. Er ist einer davon, Kevin Ciscale, Sozialkundelehrer am Dr. Karl-Hermann-Gymnasium in Schönebeck. Das ist nicht weit von Magdeburg entfernt. Haben heute mit ihm gesprochen. Das ist ja quasi seine Schulstunde Sozialkunde, heißt auch Gemeinschaftskunde oder Politik in anderen Bundesländern. Wollten wissen, mit welchem Gefühl er denn heute in die Schule gefahren ist.
2: Mit einem unguten Gefühl, und ich habe das jetzt auch in den Gesichtern meiner Kolleginnen und Kollegen gesehen. Uns geht's allen ähnlich. Das Ergebnis macht uns ein bisschen Sorge für die Zukunft, für unser Agieren hier in der Schule.
0: Was ist denn das, was Sie konkret befürchten?
2: Also zum einen langfristig natürlich Änderungen in dem, was wir vermitteln sollen und dürfen. Also gerade im Bereich der Gesellschaftswissenschaften ist die Möglichkeit da, dass es dort inhaltliche Änderungen in den Fachlehrplänen gibt. Mhm. Aber eben auch so ein Stückchen das Wegfallen der Vielfalt. Also dafür steht so eine Schule, dass dort ganz viele verschiedene Menschen aufeinandertreffen, die verschiedene Ansichten, Geschichten und Meinungen haben. Ja. Und das macht es eben spannend. Und da ist so ein bisschen die Sorge da, dass diese Vielfalt eben langfristig so nicht mehr gegeben ist oder Menschen Sorge haben, dort bestimmte Sachen, die sie sonst gesagt oder nach außen getragen haben, weiterhin so nach außen tragen dürfen.
0: Wie gehen Sie denn damit konkret im Unterricht um? Denn da sitzen ja vielleicht dann Schülerinnen und Schüler vor Ihnen, wo Mama, Papa AfD gewählt hat.
2: Mhm. Ja, und die Wahrscheinlichkeit ist dort ja recht groß. Ich glaube, man muss hier unterscheiden zwischen dem, wie gehen wir im Unterricht damit um und wie gehen wir im Schulalltag damit um. Mhm. Im Unterricht ist es wichtig, den Schülerinnen und Schülern die Möglichkeit zu geben, dort einen rationalen Blick drauf zu haben. Also was bedeutet das? Was sind die Auswirkungen dessen? Wie wirkt sich das auf die Landesregierung aus? Welche Programmpunkte sind dann jetzt realistisch umsetzbar und welche nicht? Mhm. Sodass sich dort im Idealfall eine Meinung bildet, die tatsächlich auf Fakten gründet. Mhm. Im Schulleben muss ich sagen, es ist tatsächlich so, dass wir an unserer Schule recht offen sind, was unser Wunsch nach Vielfalt, Toleranz, antirassistischem Vorgehen eben anbelangt. Und da werden wir weiterhin stark sein. Dort werden wir weiterhin das auch nach außen tragen. Also wir werden versuchen, mit unseren Projekten und unserem Umgang hier miteinander genau das weiterhin deutlich zu machen.
0: Jetzt hat man das gemerkt im Wahlkampf, wie der politische Riss ja durchs Land geht und dass mehr oder weniger zwei Lager gibt. Das heißt, unter den Schülerinnen und Schülern gibt es das auch oder merkt man das nicht konkret?
2: Das gibt es natürlich, allerdings nicht in dieser Ausprägung. Also wir haben hier, um das so ein klein bisschen mit Zahlen belegen zu können, an unserer Schule die Juniorwahl durchgeführt. Das heißt, eine simulierte Wahl unter genau den Voraussetzungen, denen wir gestern alle ausgesetzt waren. Mhm. Und da zeigt sich ein anderes Bild. Also die Schülerschaft hat dort anders gewählt. Bei uns ist die Linke als stärkste Partei mit Abstand rausgegangen. Und die beiden zweitstärksten Parteien waren dann die AfD und die FDP mit prozentualem Gleichstand an der Stelle.
0: Also SPD und CDU haben gar keine Rolle gespielt?
2: Eine Rolle schon, aber CDU eine deutlich geringere, als es jetzt im Landesergebnis ist. Mhm. Circa 50% von dem, was jetzt hier im Land bei uns rauskam. Und die SPD und auch die Grünen sind ungefähr auf dem Stand, wie es jetzt im Land auch war. Tierschutzpartei und BSW wären in unserem fiktiven Landtag noch Teil des Landtages.
0: Letzte Frage, wie geht man denn emotional damit um, wenn jetzt Schülerinnen und Schüler heute vielleicht ein bisschen Angst haben oder vielleicht ein bisschen überemotionalisiert sind aufgrund dieses Wahlergebnisses? Was haben Sie da so für Lösungen?
2: Das müssen wir auffangen. Wir werden heute wirklich schauen müssen, dass wir eben auch nach Sorgen fragen, ne? Und dass man sowas auch einfach auffängt, dass man dort einfach mal schaut, dass man darüber spricht und die Situation aber auch realistisch an dieser Stelle darstellt. Es hilft uns nichts, also es hilft den Schülerinnen und Schülern nichts, wenn wir jetzt hier die große Sorge verbreiten. Ich denke, die kommen auch und hoffen einfach auf ein paar Antworten. Solange wir diese sinnvoll geben können und damit ein klein bisschen Druck aus der Sache nehmen können, werden wir das versuchen. Aber wir werden natürlich heute, die Tage, die Wochen schon darauf achten, wer ist davon womöglich emotional besonders angefasst? Und dann nehmen wir uns eher mal im Zwiegespräch ein bisschen Zeit, und vielleicht nicht vor der ganzen Klasse.
1: Die AfD hat die Landtagswahl in Sachsen-Anhalt als stärkste politische Kraft gewonnen. Was heißt das an der Schule? Was bedeutet das konkret? Wir haben nachgefragt bei Kevin Ciscale, Sozialkundelehrer am Dr. Karl-Hermann-Gymnasium in Schönebeck.

0: Wombats, ready for the high. 9:25, 5 Minuten vor 9:30. Hier ist Deutschlandfunk Nova.
1: So, jetzt aber erstmal den Lappen in die Hand nehmen, nochmal feucht durchwischen. Das wäre nicht schlecht.
0: Ja, Geschirrspüler muss, glaube ich, auch noch, oder?
1: Ja, wäre nett, wenn du das machen würdest, weil ich habe dich ja auch schon drum gebeten gehabt. Ist ja blöd halt, ne?
0: Ja. Ich mach, glaube ich, ein bisschen mehr Arbeit.
1: Das sag ich immer.
0: Ja.
1: Nee, aber wenn man so ein Paar ist, nicht so wie wir zwei Hansel hier morgen, aber es ist ja wirklich, muss man ganz ehrlich sagen, eines der Streitthemen Nummer eins, der Haushalt.
0: Ja, aber lass mich als Hansel sagen, es gibt eine Studie aus Australien und die zeigt, Hausarbeit kann für Beziehungen schnell ein Negativtrend werden. Und zwar die Frage, nicht nur die Frage, wer putzt und kocht und Wäsche macht, sondern noch viel mehr. Livia Hofmann aus unserem Team hat es uns heute erklärt. Sie wollte nämlich erstmal in München auf der Straße wissen, wer denn hier in Hausarbeiten am meisten macht.
2: Ja, ganz unterschiedlich. Manche haben feste Aufgaben, andere teilen eher spontan auf, wer gerade Zeit hat.
3: Manche so fixe Sachen teilen wir uns und haben einen Plan, wann wer was macht.
4: Bad putzen, da gibt es einen festen Plan und Bettwäsche wechseln.
5: Also mein Mann macht eigentlich alles gerne im Haushalt. Geschirr spülen und saugen.
6: Vor allem saugen.
5: Und ich kümmere mich ums Kind größtenteils.
2: Ja, spannend wird es dann bei der Frage, ob beide eigentlich das Gefühl haben, dass das fair verteilt ist.
1: Und genau dazu gibt es jetzt eine neue Studie. Was haben die Forschenden da untersucht?
2: Die Forschenden von der University of Queensland in Australien haben so 235 heterosexuelle Paare getrennt voneinander befragt, wer mehr Hausarbeit übernimmt. Es ging dabei um drei Arten von Hausarbeit, also körperliche Aufgaben wie Putzen oder Kochen, organisatorische Arbeit, also zum Beispiel Termine und Einkäufe im Blick behalten, und emotionale Arbeit, also etwa zu merken, wenn der andere Trost oder Unterstützung braucht.
0: Was kam dabei raus? Wer macht mehr?
2: Eine Mehrheit der Frauen denkt, dass sie in allen drei Bereichen mehr Aufgaben übernimmt. Beim Planen und Organisieren schätzen sie da ihren Anteil an der Hausarbeit besonders hoch ein. Die Männer dagegen sagten, dass sie gleich viel machen und bei den körperlichen Aufgaben mehr übernehmen.
1: Und die Einschätzungen passen irgendwie nicht zusammen, oder wie?
2: Ja, und das ist ein Problem, denn je stärker die Partner auseinanderlagen bei der Frage, wer wie viel macht, desto schlechter bewerteten sie tendenziell ihre Beziehung.
0: Das alles in Australia. Jetzt kommen wir wieder zurück in unser Australien, also München. Wie kriegt man denn körperliche, organisatorische und emotionale Arbeit da im Alltag zusammen? Was haben die Leute gesagt, gerade auch wenn beide arbeiten?
2: Ja, Simon und seine Frau Tia waren zu Besuch in München und er hatte dann einen richtig guten Rat.
7: Every Sunday evening we talk out like a week before it comes, so we know what we need to expect from each day. Then it's not a surprise if I have to make food one day or something.
2: Ja, also sich einmal pro Woche zusammensetzen und die nächsten Tage planen, das ist ihr Trick. So gibt es im Alltag weniger unangenehme Überraschungen. Ich habe aber noch weitere Tipps bekommen, wie Hausarbeit zu zweit gut gelingen kann.
4: Eine geteilte Einkaufsliste haben wir zum Beispiel. Da schreibt jeder rein, wenn ihm gerade mal was einfällt, was wir brauchen. Wenn was aus ist, dann schreibt man es rein und der gerade Zeit hat, der geht dann einkaufen.
8: Vorherige Kommunikation ist wichtig. Genau, nicht erst, wenn es dann schon zu spät ist, rumpumpen oder so, sondern wirklich davor drüber reden.
2: Ja, und genau solche Sachen, mitdenken, planen, früh merken, wenn was kippt, gehören zum sogenannten Mental Load, also diese unsichtbare Verantwortung, ständig den Überblick zu behalten.
1: Und genau dieser Mental Load, welche Rolle spielt der denn für die Beziehung? Also gibt's da auch neue Erkenntnisse?
2: Ja, kurz gesagt, es geht nicht nur darum, wer den Müll rausbringt, sondern auch darum, wer im Kopf den ganzen Laden am Laufen hält. Frauen sind da tendenziell zufriedener mit ihrer Beziehung, wenn ihre männlichen Partner mehr von diesem Mental Load übernehmen. Das zeigt eine zweite internationale Studie. Besonders spannend, wenn der Partner mehr mitdenkt, unterstützt und merkt, was gerade gebraucht wird, hat das sogar Auswirkungen auf die sexuelle Zufriedenheit der Frauen.
0: Die Paare, wie die mit Hausarbeit und Verantwortung umgehen, was sie teilen, das kann ziemlich viel über ihre Beziehung aussagen, auch mal mehr als man denkt. Livia Hofmann aus unserem Team hat es uns erklärt.
1: Ich möchte was sagen.
0: Du willst was sagen?
1: Ja.
0: Ah ja, warte gut. Das respektiere ich an dieser Stelle, dass du was sagen willst.
1: Ich liebe ja Lob und Anerkennung. Das ist ja, wovon ich zehre. Und ich möchte an dieser Stelle sagen, ich habe heute Morgen vor, wie viel Uhr war es? 16:30 den Müll rausgebracht.
0: Lob an dich.

0: Connor Pop und das Butterfly Feeling.
1: Um 9:30 Uhr, Zeit für Tim Scholz. Good morning.
2: Guten Morgen.
1: Der bringt uns auf den aktuellen Stand der Dinge.
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2: Nach der Landtagswahl in Sachsen-Anhalt könnte die Regierungsbildung schwierig werden. Die AfD hat zwar mit 43,8% mit großem Vorsprung gewonnen, die absolute Mehrheit aber verfehlt. Sie kommt auf 39 Sitze. Eine Mehrheit besteht ab 42. Das BSW erhält 5 Mandate. Es hat gesagt, dass es sich punktuell eine Zusammenarbeit mit der AfD vorstellen kann. Gleichzeitig hatte BSW-Spitzenkandidatin Claudia Wittig in der ARD ausgeschlossen, Ulrich Siegmund zum Ministerpräsidenten zu wählen. Die CDU hat nur 17% der Stimmen geholt. Sie hätte auch zusammen mit SPD und Grünen keine Mehrheit im Landtag. Daran würde sich selbst mit Unterstützung der Linken nichts ändern. Der Iran will in der Nähe der Straße von Hormus eine Sperrzone einrichten. Das hat der Chef des obersten Nationalen Sicherheitsrats im Staatsfernsehen gesagt. Jedes Schiff, das in diese neue Zone im Persischen Golf fährt, soll auf eine Sanktionsliste gesetzt werden. Die Meerenge ist seit mehr als 6 Monaten Schauplatz von Gefechten zwischen dem Iran und den USA. Beide Seiten haben gegenseitig Seeblockaden verhängt, mit Folgen für den Welthandel. Der Schiffsverkehr ist auf den niedrigsten Stand seit Mai eingebrochen. In den letzten Wochen passierten im Durchschnitt nur noch 10 Frachtschiffe pro Tag die Straße von Hormus. Die Polizei fahndet weiter nach dem Verdächtigen hinter den Sabotageaktionen am Stromnetz. Gestern hatte es einen Großeinsatz im Hambacher Forst nahe Köln gegeben. Da wurden aber keine Hinweise auf den Mann gefunden. In der Nacht gab es einen Einsatz an einem Umspannwerk in Wesel am Niederrhein. Dort war einer Polizeistreife ein Loch in einem Zaun aufgefallen. Allerdings hat es da dann keine weiteren Hinweise auf eine Straftat gegeben. Wegen der Sabotageangriffe auf verschiedene Umspannwerke wird seit Tagen nach einem 48-jährigen Tatverdächtigen gesucht. Die Polizei hatte am Samstag einen Fahndungsaufruf mit 2 Fotos veröffentlicht. Hintergrund sind 2 Bekennerschreiben. Darin nennt der Verdächtige Stromerzeugung aus fossilen Brennstoffen ein Verbrechen.
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2: In Nepal ist heute der offizielle Trauertag für die Opfer der Flutkatastrophe Ende August. In der hinduistischen Tradition dauert die Trauerzeit 13 Tage. Familien, die noch Angehörige vermissen, haben schon symbolische Bestattungen durchgeführt. In der Hauptstadt Kathmandu demonstrierten Menschen außerdem vor dem Büro des Premierministers. Sie forderten schnellere Such- und Rettungsaktionen. Die konzentrieren sich aktuell auf mehrere Wasserkraftwerke. Dort werden laut Behörden rund 900 Arbeiter vermisst. Viele von ihnen sollen in Tunneln eingeschlossen sein. Zuletzt konnten noch mehrere Arbeiter lebend aus einem Kraftwerk geholt werden. Die Fluten haben nach Angaben der Katastrophenschutzbehörde mehr als 1.300 Menschen in Nepal und Tibet das Leben gekostet. Tausende werden noch vermisst. Das waren die News.
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4: Heute wechselnd, regional. Teils stärker bewölkt, im Süden mal länger sonnig. Aber Schauer können auch am Start sein vom südlichen Mittelgebirge. Und kurze Gewitter sind da auch noch mal möglich. Erwärmung auf, Achtung, Usedom 21 Grad, jawohl. Und am Oberrhein bis zu 33.
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1: Good morning.
4: Schönen Montag, guten Wochenstart, nicht nur auf Usedom. Aber da wäre ich jetzt schon auch ganz gerne auf Usedom, du auch?
1: Das hat so lange gedauert, oder?
4: Was kann man denn gegen Usedom haben heute?
1: Nee, ich war gedanklich wirklich gerade komplett woanders. Sorry, war gar nicht gegen Usedom gerichtet. Ich war gerade einfach nochmal in Sachsen-Anhalt gedanklich. Bei der Wahl gestern und hab einfach so viele Fragen im Kopf. Wahlbeteiligung war ja super hoch. Mhm. AfD absolute Mehrheit nicht erreicht. Wer mit wem zusammengehen könnte, das schauen wir uns gleich nochmal an.
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0: Jungle. Keep me satisfied. Neues Album ist rausgekommen. Mitte August. Falls ihr da Nachschub braucht. 9 Uhr 37.
1: Die AfD, die hat die Wahl in Sachsen-Anhalt klar gewonnen mit vorläufiges amtliches Endergebnis 43,8. Und dahinter liegt die CDU, die ist abgestürzt auf 17,2%. Aber gewonnen heißt ja jetzt hier noch lange nicht regieren. Entscheidend wird sein, wer mit wem zusammengeht.
2: Die AfD ist eine rechtsextreme Partei. Sie will raus aus dem Euro. Sie arbeitet mit Russland eng zusammen. Sie will ein völlig anderes Gesellschaftsmodell. Wir werden mit denen nicht zusammenarbeiten.
0: Das sagt die CDU in persona Franziska Hoppermann. Ähnlich sieht es die SPD, die Grünen, die Linken. Alle haben schon gesagt, nein, da machen wir nicht mit. Die Brandmauer, sie steht. Das BSW, das es knapp in den Landtag geschafft hat, hat gesagt, wir gucken uns das je nach Thema an, also nicht abgeneigt. Drüber gesprochen haben wir heute Morgen mit Michael Kolkmann, Politikwissenschaftler an der Uni Halle-Wittenberg in Sachsen-Anhalt, und wollten erstmal wissen, wie nah an der Macht ist die AfD denn eigentlich?
3: Ja, Sachsen-Anhalt mag ein sehr kleines Land sein mit 2 Millionen Einwohnern, aber das war ja eine Wahl, die nicht nur auf Landes-, sondern auch auf Bundesebene noch für viele, viele Konsequenzen sorgen dürfte. Die AfD hat die absolute Mehrheit knapp verfehlt. Momentan sieht es im Landtag so aus, dass sie auf 39 Sitze kommt. Die anderen Parteien, also etwa Union, Grüne, SPD und womöglich die Linke, kommen ebenfalls auf 39. Man bräuchte 42. Und dann wird am Ende das BSW aller Voraussicht nach der Königsmacher sein, was eine bemerkenswerte Entwicklung ist, wenn wir nach Thüringen und nach Brandenburg gucken. Aber jetzt scheint das BSW in einer sehr, sehr zentralen Rolle zu sein, wenn es um die nächste Landesregierung in Sachsen-Anhalt geht.
0: Das heißt, das wäre im Prinzip auch die einzige Möglichkeit aktuell für die AfD. 39 Sitze, haben Sie gerade gesagt, man bräuchte 42, und die anderen Parteien haben ja schon gesagt, wir sind raus.
3: Genau, das wäre die einzige Möglichkeit. In den ersten beiden Wahlgängen bräuchte man eine absolute Mehrheit. Im dritten Wahlgang bräuchte man eine relative Mehrheit. Und da gibt es aus dem BSW unterschiedliche Positionen im Vorfeld der Wahl, was man da tun würde. Es hieß immer wieder, man wolle vor allem einen CDU-Ministerpräsidenten verhindern. Also sollte man sich vielleicht im Wahlgang dann enthalten, dann könnte es am Ende reichen. Es ist eine geheime Wahl. Das heißt, wir wissen auch nicht, ob in den einzelnen Fraktionen auch wirklich alle Abgeordnete entsprechend mitstimmen oder vielleicht für den Kandidaten der anderen Seite stimmen. Also von daher war nicht nur der Wahlabend gestern spannend, sondern auch die Zeit bis zur Ministerpräsidentenwahl dürfte ebenso spannend werden.
0: Ja, das ist tatsächlich so. Und wenn wir uns die anderen Parteien zusammenrechnen und anschauen, eine Regierungsbildung wäre da rechnerisch gar nicht drin, oder? Ohne
3: das
0: die
3: wäre
0: AfD.
3: Das wäre sehr, sehr schwierig. Also sollte man etwa eine Minderheitsregierung aus Union, SPD und Grünen hinbekommen, dann müsste man sich noch von der Linkspartei tolerieren lassen. Die haben das durchblicken lassen, dass sie sich das vorstellen können. Aber auch die würden nur auf 39 Sitze kommen. Also am Ende kann es wirklich davon abhängen, welche Seite die eigenen Abgeordneten dazu motivieren kann, auch wirklich für den eigenen Kandidaten zu stimmen. Und ob das Sven Schulze sein wird, das ist ja auch noch offen. Da gab es ja gestern die ersten Rücktrittsforderungen. Heute Abend trifft sich der Landesvorstand. Also von daher können wir in wenigen Tagen vielleicht auch eine ganz andere Situation haben.
0: Ah, okay, da werden wir dann natürlich weiter dranbleiben. Wir nehmen jetzt aber mal Sven Schulze. Angenommen, er wäre es noch. CDU hat ja eben massiv an Stimmen verloren. Könnte sie bei so einem Ergebnis aber überhaupt noch sagen, hey, das ist unser Ministerpräsident, den wollen wir?
3: Das ist natürlich ein bisschen schwierig zu argumentieren. Auf der anderen Seite, es gibt ja keinen irgendwie schriftlich fixierten Regierungsauftrag. Am Ende kann der die Regierung bilden, der eine Mehrheit zusammenbekommt. Das muss nicht unbedingt die größte Partei sein. Auch da haben wir ja in vergangenen Wahlen öfter schon erlebt, dass die größte Partei womöglich leer ausgehen kann. Also da hängt es dann wirklich dran, mit Gesprächen die beiden anderen erwähnten Partner mit an Bord zu holen und dann die Linke dazu zu bringen, das zu tolerieren und dann immer auch zu hoffen, dass man in einem womöglichen dritten Wahlgang vielleicht eine Stimme vor Ulrich Siegmund liegt.
0: Was passiert, wenn man sich nicht einigen kann? So, man hat absolute Pattsituation. Was dann?
3: Also erstmal haben wir nach wie vor einen Ministerpräsidenten. Sven Schulze bleibt ja geschäftsführend im Amt, wie die ganze Landesregierung. Bis vor einiger Zeit gab es eine Frist für die Wahl eines neuen Ministerpräsidenten. Das hat man aus der Landesverfassung gestrichen. Also von daher wäre erstmal der Zeitdruck nicht so groß. Und man kann sich auch vorstellen, mit Blick auf die nächsten Wahlen in Berlin und in Mecklenburg-Vorpommern wird man in Sachsen-Anhalt vielleicht sehr langsam vorgehen, um vielleicht auch die anderen Wahlkämpfe nicht noch zu beeinflussen. Und dann wird sich sicherlich, wenn sich so der Staub des Tages nach der Wahl etwas gelegt hat, in den nächsten Tagen und Wochen vielleicht klarer abzeichnen, wie ein Plan hin zu einer neuen Landesregierung aussehen könnte.
1: Die absolute Mehrheit, das weiß man, hat die AfD nicht erreicht in Sachsen-Anhalt. Regierungsbildung in Magdeburg könnte deshalb schwierig werden. Michael Kolkmann war das, Politikwissenschaftler an der Uni Halle-Wittenberg, mit seinen Einschätzungen dazu.
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0: Muss es richtig aussprechen, weil...
1: Badabu, badabi?
0: Ja, weil, also du hast es schon vor mir gemacht, ja, weil wir haben hier Musikbesuch, ne, der Thorsten aus der Musik ist da, das haben wir gut abmoderiert. Du hast es gut gemacht.
1: Dankeschön, Dankeschön. Ist ja neu auf unserer Playlist mit Memories.
0: Schön. So, jetzt haben wir auch Neues aus der Welt der Wissenschaft. Was haben wir? 9:45 und es ist Zeit für Raphael Krämer.
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3: Tiertransporte gab es auch schon im alten Rom. Und zwar ziemlich spezielle, nämlich von Wildtieren in die Arenen des Reiches. Sie wurden zum einen für Gladiatorenkämpfe gebraucht, zum anderen waren Wildtiere in den Arenen der Römerzeit auch ein eigener Programmpunkt. Es gab Tierhetzen. Manchmal wurden Wildtiere nur vorgeführt, oft gab es aber auch Kämpfe von Tieren gegen Tiere oder von Menschen gegen Tiere. Und für diese Shows wurde wohl laufend Nachschub benötigt. Ein Rechtsprofessor der Uni Madrid hat analysiert, wie das organisiert war, anhand der offiziellen Anweisungen dazu. Demzufolge war der Wildtierfang für die Arenen im alten Rom ein durchgeplanter Apparat. Es gab wohl zum Beispiel Spezialsoldaten, die Wildtiere aufspüren, fangen und bewachen mussten. Dabei sicherte sich der römische Staat wohl ein exklusives Recht auf Löwen. Die Tiere wurden komplett zum Eigentum des Kaisers erklärt. Der Autor der Studie schreibt von einem Löwenmonopol. Mit weltweit etwa 400 Millionen Fällen pro Jahr gehören Harnwegsinfektionen zu den häufigsten Infektionskrankheiten überhaupt. Sie können sehr schmerzhaft sein und oft kommt die Krankheit auch nach einer Antibiotikakur wieder. Ein britisches Forschungsteam hat jetzt genauer untersucht, warum das so ist und wie man das Ganze besser behandeln könnte. Dafür haben sie ein 3D-Modell einer menschlichen Harnblase gebaut mit echten Zellkulturen und echtem fließenden Urin. Bei der Studie in Nature Communications kam raus, in dem Blasenmodell interagieren die Bakterien mit der Blasenwand. Teils dringen sie in die Schleimhaut ein oder bilden Rückzugsräume in den Blasenzellen. So können sie sich teils vor Antibiotika schützen. Die Forschenden testeten dann eine Kombi aus Antibiotika und Phagentherapie. Phagen sind Viren, die Bakterien infizieren und zerstören. Und diese Kombi wirkte deutlich besser gegen die Blasenentzündung als ein Antibiotikum allein.
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0: Ich habe mir überlegt, das jetzt zu beenden.
1: Besser ist es.
0: Linkin Park in the End. Jetzt habt ihr wenigstens mitbekommen, was heute so an dem Tag wichtig ist.
1: Zum Beispiel, dass Christoph Sterz gleich kommt und ich bin irgendwie in so ein Rabbit Hole reingefallen. Aha. Wenn man Sterz eingibt in diesem Internet, findet man raus, dass das so ein Gericht ist, was man in Bayern zum Beispiel isst, aus Kartoffeln und so weiter. Jetzt frage ich mich die ganze Zeit, ob Christoph Sterz das eigentlich weiß, dass er so einen Kartoffelfladen eigentlich im Namen hat.
0: Liebevoll.
1: Ich frage ihn das gleich mal.
0: Weitere Gedankenausführungen von Jenny Gärtner gibt es morgen wieder ab 6 Uhr.
1: Ja,
0: ich versuche auch pünktlich zu sein und dann viel Spaß jetzt erstmal mit dem Kartoffel, Christoph.
1: Au revoir.
0: Tschüss.

0: Du und ich, darum kann es auch einfach mal nur gehen in einem Song. 10 Uhr ist es und jetzt checken wir die Weltlage, machen wir zusammen mit Sabrina Leusch. Schönen guten Morgen.
1: Hi Christoph.
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3: Nach der Landtagswahl in Sachsen-Anhalt könnte die Regierungsbildung schwierig werden. Die AfD hat zwar mit 43,8% mit großem Vorsprung gewonnen, die absolute Mehrheit aber verfehlt. Sie kommt auf 39 Sitze. Eine Mehrheit besteht ab 42. Das BSW erhält 5 Mandate. Es hat gesagt, dass es sich punktuell eine Zusammenarbeit mit der AfD vorstellen kann. Gleichzeitig hatte BSW-Spitzenkandidatin Claudia Wittig in der ARD ausgeschlossen, Ulrich Siegmund zum Ministerpräsidenten zu wählen. Die CDU hat nur 17% der Stimmen geholt. Sie hätte auch zusammen mit SPD und Grünen keine Mehrheit im Landtag. Daran würde sich selbst mit Unterstützung der Linken nichts ändern. Das Ergebnis der Landtagswahl in Sachsen-Anhalt beschäftigt auch die Bundespolitik. Die Gremien der Parteien diskutieren heute über mögliche Konsequenzen aus dem Wahlergebnis. SPD-Co-Parteichef Lars Klingbeil nannte das Ergebnis gestern auch ein Signal an Berlin und einen Grund, über die Politik dort nachzudenken. SPD-Generalsekretär Tim Klüssendorf sagte, die Reformen bei der Rente und der Pflege sowie die Aufstellung des Bundeshaushalts seien Themen, bei denen Gesprächsbedarf bestehe. Der Staatsminister für die Bund-Länder-Beziehungen, der CDU-Politiker Philipp Amthor, betont im Deutschlandfunk dagegen, diesen Kurs in Frage zu stellen, wäre die völlig falsche Antwort. Das tiefer liegende Problem sei, dass über Jahre hinweg notwendige Reformen unterlassen worden seien. Heute Mittag will Bundeskanzler Friedrich Merz mit Sachsen-Anhalts noch amtierendem Ministerpräsidenten Sven Schulze vor die Presse treten. Die EU und Grönland wollen in Zukunft enger zusammenarbeiten. EU-Kommissionspräsidentin Ursula von der Leyen ist gerade in Grönland zu Besuch. Heute will sie in der Hauptstadt Nuuk eine gemeinsame Erklärung unterzeichnen. Die EU will unter anderem in den Abbau von Bodenschätzen investieren und in den Aufbau von Satellitenkommunikation. Mit den Plänen will die EU ein Zeichen setzen gegen die Annexionspläne von US-Präsident Donald Trump. Die zu Dänemark gehörende autonome Region Grönland ist 1985 aus der EU ausgetreten. Grönland bekommt aber Geld aus Brüssel, hauptsächlich zur Finanzierung von Fischereirechten und zur Unterstützung des Bildungssystems. Das jetzt angekündigte Paket wird die Mittel nicht nur aufstocken, sondern auch die Bereiche ausweiten, die EU-Gelder bekommen sollen. In Deutschland könnte sich der Fachkräftemangel in den nächsten Jahren deutlich verschärfen. Eine Studie des Instituts der deutschen Wirtschaft rechnet damit, dass 2029 rund 723.000 Fachkräfte fehlen. Das wären fast doppelt so viele wie letztes Jahr. Besonders betroffen wäre demnach der Verkauf. Hier könnten rund 39.000 Stellen unbesetzt bleiben. Auch in Kitas, der Sozialarbeit, der Krankenpflege und im Elektrohandwerk werden viele Fachkräfte fehlen. Ein Grund dafür ist laut der Studie vor allem, dass die Gesellschaft immer älter wird. Viele Beschäftigte gehen in Rente, gleichzeitig rücken zu wenige jüngere Arbeitskräfte nach, auch weil nur wenige Fachkräfte aus dem Ausland gewonnen werden. Das waren die News.
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0: Heute gibt's immer wieder Wolken, nur im Süden, da ist es länger sonnig. Ansonsten kann es sich lohnen, Regenklamotten dabei zu haben, weil es leichte Schauer geben kann, auch mal kurze Gewitter. Temperaturen von 21 Grad auf Usedom bis 32 Grad in Stuttgart oder Karlsruhe zum Beispiel. Da zeigt der Spätsommer also nochmal, was er so kann.
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0: Eingescannte Reisepässe, Arbeitsverträge, Bewerbungsunterlagen. Das sind so Sachen, von denen ganz sicher niemand will, dass Hacker die in die Hand kriegen. Ist aber passiert in Berlin, in der Verwaltung da. Da hat sich eine Hackergruppe über 5 Terabyte Daten gezockt und im Darknet dann nachher online gestellt. Was das für uns alle bedeutet, vor allem für Menschen in Berlin, das checken wir gleich. Ich wünsche euch einen schönen Montagmorgen. Tachchen!
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0: Da müssen die Geigenbögen auf jeden Fall nochmal nachgezogen werden nach dem Song Ash, Stop the Wedding. Hier ist Deutschlandfunk Nova. Fast eine Woche lang war sie drin. Eine Hackergruppe im Berliner Landesnetz hat da fast 1,5 Millionen Dateien abgesaugt. Arbeitsverträge, Bewerbungsunterlagen und so weiter. Und wollte dafür ungefähr 20 Millionen Euro Lösegeld haben. Aber weil die Berliner Landesregierung gesagt hat, nö, zahlen wir nicht, haben die Cyberkriminellen das Zeug dann wirklich ins Darknet gestellt. Tech-Autor Michael Gessert, mit dem spreche ich da jetzt drüber. Was bedeutet das Ganze jetzt?
1: Naja, das bedeutet, wenn sich jetzt andere Cyberkriminelle dieses Material ansehen, wenn die sich das irgendwie runterladen, auswerten, dann können sie eben mit den, ja, offenbar teilweise sehr vertraulich und heiklen Informationen, das ist ja gerade schon gesagt, könnten sie Phishing-Aktionen starten, sie könnten irgendwie Identitätsdiebstahl versuchen oder irgendwie auch bei heiklen Sachen versuchen, nochmal Leute zu erpressen. Aber na, ich würde mal sagen, so ganz easy wird das nicht. Diese Receder-Leak-Webseite im Darknet und ja, sind sie diese drei verlinkten Datenkonvolute, die lassen sich nicht so ganz einfach aufrufen oder einsehen. Also ich habe das natürlich aus journalistischen Gründen seit Freitag versucht und das war bis jetzt trotz eines einmal durchgelaufenen Fortschrittsbalken auf 100% war das vergeblich.
0: Das ist ja schon mal so ein bisschen beruhigend, dass es nicht klappt. Aber woran liegt das, dass es nicht klappt?
1: Ja, da versuchen eben vermutlich jetzt gerade sehr, sehr, sehr viele Leute drauf zuzugreifen. Eben ja, Journalisten wie ich, Cyberkriminelle, Neugierige einfach und ja, definitiv auch die IT-Security-Spezialisten der US-Firma CrowdStrike. Die hat der Berliner Senat ja vor 3 Wochen zu Hilfe gerufen, denn die müssen ja auch das Material sichten. Die müssen ja feststellen, was da zum Beispiel an personenbezogenen Daten abgeflossen ist. Und der Witz ist eigentlich, das wäre auch gleichzeitig deren beste Strategie, also diese Veröffentlichung, Weiterverbreitung der Daten zu verhindern, wenn sie diese Links eben permanent aufrufen und überlasten. Die haben ja unheimliche Computerpower. Also so irgendwie richtig wirksam veröffentlichen. Und da ist wohl am Samstagabend nochmal was dazugekommen. Das können die Receder-Heinis eigentlich nur, wenn sie die Daten vielleicht über verteilte Datenplattformen bereitstellen, also über sogenannte Torrents oder so. Und man muss einfach sagen, also diese 5,3 Terabyte Daten, das ist ja unheimlich viel. Das ist eine riesige Festplatte voll. Das kann man nicht so easy downloaden.
0: Sag nochmal, was in diesen 5,3 Terabyte eigentlich genau drin ist, so an Daten?
1: Ja, du hast es ja gerade schon angedeutet, da sind interessante Sachen drin, aber das sind höchstwahrscheinlich überwiegend total langweilige Allerweltsbehörden-Sachen drin. Aber selbst solche Infos können ja im Einzelfall irgendwie für Phishing dann doch wieder taugen, aber eben ja laut der Beschreibung. Ich habe auch nochmal geguckt, eben Akten über Gerichtsverfahren, dann irgendwie Bundesratsausschussprotokollen, eine Schwachstellenanalyse zu kritischer Infrastruktur, Wasserversorgung in Berlin und so. Na, das ist schon blöd. Es gibt jetzt Aufrufe eben sowohl an die Mitarbeitenden in diesen gehackten Behörden als auch an alle Berliner Bürger und Bürgerinnen, eben bitte aufpassen, nicht auf Phishing, auf Erpressung reagieren und das jeweils immer anzuzeigen. Und es gibt natürlich jetzt massive politische Kritik an der Berliner und auch an der Bundesregierung.
0: Weil die sagen, sowas dürfte eigentlich nicht passieren, so ein Sicherheitsding.
1: Genau, und weil man da auch wirklich belegen kann, dass da ein Sparkurs gefahren worden ist, also die IT-Security in Berlin, die war personell, die war finanziell doch ziemlich mau oder einfach unzureichend aufgestellt und man muss auch sagen, ich habe das die ganze Zeit mitverfolgt, der Senat und der regierende Bürgermeister, die haben hier eine ziemlich unglückliche Figur gemacht bei der ganzen Geschichte. Die haben also zwischendurch total abgewiegelt, ohne das Ausmaß des Hacks jetzt wirklich zu kennen. Auch an der Performance hier der Firma CrowdStrike, die ja sicher sehr viel Geld kostet hierbei, gibt es so ein bisschen Zweifel, denn eigentlich ist es immer noch unklar, wie die Hacker überhaupt in die Systeme reingekommen sind und es ist nach wie vor nicht richtig gesichert, dass die IT-Systeme jetzt wieder sauber sind, dass die Mitarbeiter eigentlich wieder verantwortbar normal arbeiten können. Ulkigerweise der Berliner Bezirk Lichtenberg, der rebelliert offenbar sogar gerade, der hat das Scannen seiner Systeme im Bezirk durch CrowdStrike und deren Software Falcon verweigert. Weil diese Software, die nistet sich zum Beispiel ganz tief in IT-Systemen ein und die war ja auch mal für einen weltweiten Ausfall praktisch von Microsoft-Computern verantwortlich und hat auch gerade wieder eine Sicherheitslücke. Also so ganz unbegründet ist diese Rebellion auch nicht.
0: Und abgeschlossen ist dieses Thema auch noch nicht, der Klau von über 5 Terabyte Daten, die sich rund um Berliner drehen und wo es wirklich zum Teil sehr, sehr sensible Daten gibt. Was da das konkrete Problem ist und wie das Ganze läuft, habt ihr gehört von unserem Tech-Autoren Michael Gessert hier bei Deutschlandfunk Nova.

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0: spannende Kooperation. OK Kid und Clouseau hier bei Deutschlandfunk Nova mit einem ganz frischen Song mit Heatwave.
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0: Da freuen wir uns schon alle wie Bolle drauf, diesen feinen Deal mit euch zu machen. Ihr macht ein Foto, wie ihr Nova auf die 1 legt. Und dafür schenken wir euch 10 Minuten Zeit im Radio. Und mit diesen 10 Minuten könnt ihr im Prinzip machen, was ihr wollt. Ihr könnt euch eure Lieblingssongs wünschen, alle Menschen grüßen, die ihr schon immer mal grüßen wolltet. Ihr könnt mit uns über ein Thema eurer Wahl reden, das dürft ihr euch aussuchen. Kleines Beispiel mal von Sänger Francesco Wilking von der Höchsten Eisenbahn. Wenn wir dem die 10 Minuten schenken würden, dann würde er mit uns übers Festival di Sanremo reden.
2: Das ist ein wunderschönes Musikfestival, was im Fernsehen und im Radio ausgestrahlt wird, was einmal im Jahr in Italien ist und wo dann alle Hits, das ist immer im Januar oder im Februar, und alle Hits, die im darauffolgenden Jahr in Italien kommen, werden da präsentiert und treten gegeneinander an. Und das ist sehr, sehr lustig. Da könnte man 10 Minuten mit füllen, glaube ich.
0: Ja, könnte man machen. Machen wir aber nicht, weil wir natürlich nicht mit Francesco Wilking sprechen wollen, sondern mit euch, mit unseren Hörerinnen und Hörern über ein Thema eurer Wahl, etwas, das ihr mit uns besprechen wollt. Wie gesagt, kann auch einfach nur eine Auswahl von euren allerliebsten Lieblingssongs sein. Irgendwelche Sachen, die wir hier noch nie gespielt haben, aber unbedingt mal spielen sollten. Oder es kann auch ein ganz bestimmtes Thema sein. Oder wir reden einfach darüber, was auch immer ihr gerade gefrühstückt habt. Ganz egal. Ab der nächsten Woche, wenn unsere Aktion so richtig losgeht, wollen wir das gerne machen. Setzt Nova also auf die 1, sichert euch 10 Minuten on air. Was ihr dafür tun müsst, ihr müsst uns ein Bild schicken, wie ihr Nova in eurem Radio oder in eurem Handy auf die 1 setzt, ganz nach vorne. Schickt uns das rüber über deutschlandfunknova.de oder per WhatsApp an die 030 8503 8503. Und ihr dürft dann natürlich auch schon mit erwähnen, neben euren Kontaktdaten, worüber ihr mit uns sprechen wollt oder was ihr euch wünschen wollt. Und dann kommen wir ins Gespräch und rufen euch an einem Morgen der nächsten Wochen an. Also deutschlandfunknova.de, da gibt es die Kontaktmöglichkeiten, oder per WhatsApp 030 8503 8503. Und dann setzen wir alle zusammen Nova schön auf 1.

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1: Ja, sagen bis zum Schluss muss auch möglich sein. Flow Remedy, es ist 10.30 Uhr und jetzt kriegt ihr einen schnellen Nachrichtenüberblick von Tim Scholz. Schönen guten Tag.
2: Guten Tag.
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4: Hier erstmal das Wichtigste in kurz. Die Gremien der Regierungsparteien diskutieren darüber, welche Konsequenzen das Ergebnis der Landtagswahl in Sachsen-Anhalt auf ihre Politik hat. Die US-Gesandten Witkoff und Kushner waren nach einem Besuch in Russland jetzt auch beim ukrainischen Präsidenten Selenskyj. Sie haben neue Vorschläge gemacht, den Krieg zu beenden. Und die Polizei sucht weiter nach dem Verdächtigen hinter den Sabotageaktionen am Stromnetz. Gestern hatte es einen Großeinsatz im Hambacher Forst nahe Köln gegeben. Da wurden aber keine Hinweise auf den Mann gefunden.
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4: Der verstorbene Kriegsverbrecher Ratko Mladic wird heute in Serbien beerdigt. Zu den Trauerfeierlichkeiten in der Hauptstadt Belgrad werden tausende Menschen erwartet. Der Justizminister hat gesagt, dass Mladic alle staatlichen Ehren bekommen soll. Das hat in manchen Teilen der Bevölkerung große Empörung ausgelöst. Mladic war 2017 vom UNO-Kriegsverbrechertribunal zu lebenslanger Haft verurteilt worden, wegen Gräueltaten im Bosnienkrieg wie dem Massaker von Srebrenica 1995. Damals hatte die bosnisch-serbische Armee unter seinem Befehl mehr als 8000 muslimische Jungen und Männer ermordet. Mladic starb Ende August mit 84 Jahren im Gefängnis. Er gilt bei vielen Serben nach wie vor als Held. Nach seinem Tod gab es Mahnwachen und Trauermärsche. In der indischen Hauptstadt Neu-Delhi ist ein Studentenwohnheim eingestürzt. Medien berichten über mindestens 6 Tote. Rettungskräfte suchen nach Verschütteten. Bagger und Spürhunde sind im Einsatz. Mindestens 12 Menschen wurden bisher aus den Trümmern gerettet. Das Studentenwohnheim war schon älter und deshalb zuletzt renoviert worden. Es stand in einem dicht besiedelten Stadtteil. Es wird vermutet, dass angesammeltes Wasser im Keller und Grabungsarbeiten den Einsturz verursacht haben. Die Polizei sucht jetzt nach dem Besitzer des Wohnheims. Das Gebäude einfach einkrachen, sowas passiert in Indien immer wieder, besonders in überfüllten Vierteln. Dort wurde viel illegal gebaut. In Kuba wird das meiste, was mit Tourismus zu tun hat, vom Staat kontrolliert. Das soll sich ändern. Die Führung hat gesagt, dass sie die Regeln lockert. In Zukunft dürfen zum Beispiel auch private Firmen aus dem Ausland dort Reisebüros betreiben und Selbstständige dürfen bald Führungen anbieten. Generell können Firmen in Kuba bald auch Mitarbeiterinnen und Mitarbeiter auf eigene Faust einstellen oder rausschmeißen. Bisher musste das über die staatliche Arbeitsagentur geregelt werden. Kubas Außenhandelsminister sagt, dass mit den gelockerten Regeln Bürokratie abgebaut werden soll. Die sozialistische Führung hat aber auch das Ziel, die Wirtschaft immer mehr für ausländische Investoren zu öffnen. Kuba steckt schon lange in einer schweren Wirtschaftskrise. Lebensmittel sind knapp, es gibt zu wenig Treibstoff und immer wieder fällt der Strom aus. Verstärkt wird das Ganze durch Sanktionen der US-Regierung. Die will ein Ende der sozialistischen Führung in Kuba erreichen. Das waren die News.
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1: Es ist heute ziemlich bewölkt an vielen Orten. Nur im Süden, da ist es länger sonnig. Je nach Region kann es aber auch mal leichte Schauer geben oder auch kurze Gewitter. Kurze Hose ist meistens trotzdem machbar. 21 Grad im Nordosten bis so um die 32 Grad zum Beispiel in Stuttgart oder Karlsruhe.
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1: Und jetzt geht's ab nach Hamburg zu Brockhoff mit Blue Star. Schönen guten Tag.

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0: Dann wissen wir jetzt also, wie Paula Hartmann ihre Strichlisten macht. 1, 2, 3, 4, 5. Macht nämlich 4 gerade und den letzten quer. Hab gerade drüber nachgedacht. Ich würde den letzten Strich eher diagonal machen. Aber gut, so verschieden ist die Welt. Deutschlandfunk Nova ist hier. Manchmal, da ist die Natur einfach am besten. Da kann die uns am allerbesten weiterhelfen. Bei hochkomplexen Fragen sogar. Hört ihr jetzt bei Raphael Krämer.
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2: Vielleicht haben Forschende in einem alltäglichen Schimmelpilz ein Mittel gefunden, das dem Körper bei Schäden durch radioaktive Strahlung helfen könnte. Also zum Beispiel infolge eines Atomunglücks wie Tschernobyl oder Fukushima. Ein chinesisches Forschungsteam berichtet im Fachmagazin PNAS von Experimenten mit Mäusen. Bei denen half der Pilz im Darm, Strahlenschäden im Gewebe zu reparieren. Das passierte vor allem, indem der Pilz unter dem Einfluss radioaktiver Strahlung bestimmte Aminosäuren produzierte. Außerdem programmierte der Pilz ein Bakterium so um, dass es ebenfalls eine Substanz mit Strahlenschutzwirkung herstellte. Der Pilz heißt auf Deutsch traubiger Kopfschimmel und findet sich unter anderem in faulenden Früchten, in Pferdemist und im Abwasser von Bierbrauereien. Bäume haben offenbar ein Gefühl dafür, ob sie gerade wachsen und nicht krumm. Eine Studie von Frankreichs staatlichem Forschungsinstitut für Landwirtschaft zeigt, Bäume orientieren sich wohl nicht nur an Licht und Schwerkraft, sondern wohl auch an einer eigenen Wahrnehmung. Im Experiment ließen die Forschenden Pappelsetzlinge absichtlich schief wachsen, indem sie sie in ihrem Pflanztopf auf die Seite legten. Die kleinen Bäume bogen sich nach kurzer Zeit nach oben, um wieder gerade zu wachsen, orientierten sich also an der Schwerkraft. Dann simulierten die Forscher Schwerelosigkeit für die kleinen Pappeln in einer Vorrichtung, die sie dauerhaft um die eigene Achse drehte. Das störte aber nicht, auch in dieser Lage konnten die Bäume wieder gerade wachsen. Den Forschenden des Instituts für Landwirtschaft geht es bei der Studie um ihr Thema, genauer gesagt um Forstwirtschaft. Sie arbeiten an Methoden gegen Zugholz. Das entsteht, wenn Bäume krumm wachsen. Es hat eine schlechtere Qualität als das Holz von geraden Bäumen. Schwermetalle wie Quecksilber, Cadmium und Blei sind ungesund und deshalb in Lebensmitteln und auf Äckern nicht erwünscht. Wenn sich die Stoffe aus belasteten Böden in Pflanzen angereichert haben, stellt sich die Frage, wohin mit dieser Biomasse? Werden die Pflanzen verbrannt oder kompostiert, können die Schwermetalle wieder in die Umwelt gelangen. Eine Lösung für die Zukunft könnte nach Ansicht eines Forschungsteams von chinesischen staatlichen Forschungseinrichtungen ein Verfahren namens langsame Pyrolyse sein. Dabei werden die belasteten Pflanzen allmählich und mit wenig Sauerstoff erhitzt, auf mehrere hundert Grad Celsius. Der Studie zufolge lässt sich so zum Beispiel Quecksilber größtenteils von der Biomasse trennen, weil es in die Gasform übergeht. Außerdem entstehen Kohle und Öl, die sich den Forschenden weiterverwerten lassen. Wichtig ist bei dem Pyrolyseverfahren allerdings eine effektive Luftreinigung.
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0: Klingen sehr entschieden und sind trotzdem noch nicht bereit. Somber, my body isn't ready. Hier ist Deutschlandfunk Nova. 43,8%. So viel hat die AfD gestern geholt bei der Landtagswahl in Sachsen-Anhalt. Und auch wenn noch nicht klar ist, was jetzt passiert, also ob es am Ende wirklich die erste AfD-Landesregierung der Bundesrepublik geben wird, auch weil die zweitplatzierte CDU mehr als halbiert wurde und nur noch auf um die 17% gekommen ist, ist das so ein deutliches Ergebnis, dass wir da nochmal drüber reden wollen. Und zwar mit einem, der selbst aus Sachsen-Anhalt kommt, mit Alexander Prinz, Journalist, Autor und YouTuber, vor allem bekannt als der dunkle Parabelritter. Ich habe Alexander gefragt, was er gestern um 18 Uhr gedacht hat bei der ersten Prognose zur Wahl.
1: Also ich muss sagen, ich war sehr optimistisch gestimmt den ganzen Tag. Es war ein Fest der Demokratie in Sachsen-Anhalt. Ich bin in Halle wählen gegangen und ich hätte nicht damit gerechnet, dass es doch jetzt so ein sehr klares Ergebnis gegen unser bisheriges demokratisches System gibt, ne?
0: Aber andererseits, also irgendwas muss die AfD ja auch richtig gemacht haben, sogar sehr viel, sonst hätten die fast 44% nicht gekriegt und die anderen Parteien müssen auch einiges falsch gemacht haben.
1: Auf jeden Fall. Also ich kann natürlich auch verstehen, warum man die AfD wählt. Auf jeden Fall. Also man muss sich das mal so vorstellen. Wir haben da eine Partei, die es wagt, den Ostbegriff zu nutzen, um die eigene Wählerschaft mal positiv dastehen zu lassen. Also ein Spitzenkandidat, der mit einer Schwalbe von Ort zu Ort fährt, um dort volksfestartige Veranstaltungen zu feiern, in Orten auch, die ja ansonsten ein politischer Kandidat anderer Parteien normalerweise gar nicht besuchen würde und eine Sichtbarkeit gar nicht angestrebt ist. Da war die AfD, dort, wo normalerweise Politik gar keine Rolle spielt. Sie haben ein wahnsinniges Potenzial von Nichtwählern bekommen. Also das ist auch ganz interessant und eigentlich auch hervorragend aus einer demokratischen Perspektive. Wir haben es mit dem besten Ergebnis aller Zeiten für eine einzelne Partei seit 1990 zu tun. Also die AfD hat jetzt wirklich Geschichte geschrieben dahingehend, muss man neidlos anerkennen an dieser Stelle. Auch das Ergebnis der Wählerbeteiligung, ungefähr 78% habe ich gelesen. Also das ist unfassbar, wie viel da an Mobilisierungseffekt stattfand. Was man feststellen muss, ist, viel Emotion hat auch viel Effekt gehabt. Für mich ist das beste Beispiel, als ich bei einer Veranstaltung von Siegmund war in Weißenfels, da hat man so Plakate gesehen der SPD, das Ehrenamt stärken, ne? Und darüber hing dann ein Plakat von Siegmund, das Land retten. Naja, welcher Spruch verfängt besser? Völlig klar. Also alle anderen Parteien haben Wahlkampf noch nicht so richtig verstanden. Also wenn ich auf Social Media unterwegs war, habe ich relativ wenig gesehen von irgendeiner Partei außer der AfD. Ich bin trotzdem am Ende des Tages irgendwie schockiert oder traurig, ne? Und am Ende ironischerweise das BSW Königsmacher.
0: Was glaubst du denn, auch wenn das natürlich alles noch nicht klar ist, ob es jetzt auch eine AfD-Regierung überhaupt geben wird, aber es gibt dieses krasse Wahlergebnis so. Was glaubst du, wie verändert sich Sachsen-Anhalt oder hat sich vielleicht seit gestern auch schon verändert?
1: Ich glaube nicht, dass sich Sachsen-Anhalt dahingehend verändert hat. Es ist jetzt, glaube ich, nur deutlicher zutage getreten, wo die Sympathien in Sachsen-Anhalt liegen und wie der Kurs für die Zukunft ist. Also deutlich radikaler, deutlich weniger weltgewandt und man kann nicht mehr wegdiskutieren, dass es einen großen Anteil in der Bevölkerung gibt, die sehr unfreundlich eingestellt sind, möchte ich mal sagen. Also wir sind ein Bundesland, das überaltert. Wir sind sehr abhängig davon, beispielsweise, dass ausländische Fachkräfte hierher kommen, nicht nur für die Pflege beispielsweise, sondern auch für die chemische Industrie. Sachsen-Anhalt ist jetzt gebrandmarkt, ne, mit diesem Ergebnis. Die ganze Welt hat hierher geschaut und die Story ist natürlich jetzt ziemlich deutlich. The Nazis are back, basically. Ja, und ich habe so viele Beiträge von US-amerikanischen, von britischen, von also wirklich so vielen internationalen Plattformen jetzt schon gesehen, die einfach in Sachsen-Anhalt waren, die das verfolgt haben und die diese Message jetzt überall nach draußen verbreiten. Also das ist so schockierend, das über die eigene Heimat irgendwie zu sehen, dass wir Anlass für Karikaturen und für schockierte Beiträge überall in der Welt sind, dass jetzt alles wieder von vorne anfängt. Und ich bin niemand, der das so klar und so schwarz malen möchte, aber das Gefühl heute früh ist doch relativ flau.
0: Das Gefühl von Alexander Prinz, Journalist, Autor und YouTuber. Da ist er bekannt als der dunkle Parabelritter. Und er ist vor allem auch jemand, der in Sachsen-Anhalt lebt, der gestern da gewählt hat und der auch, egal wie das Wahlergebnis ausgefallen ist, da weiter leben wird und der eine deutliche Meinung hat zu dem Wahlergebnis in Sachsen-Anhalt von gestern. Und weil es dazu natürlich noch ganz viele andere Meinungen gibt und auch Gefühle und Gedanken, völlig klar, und das Wahlergebnis vielleicht auch euch gerade umtreibt und ihr gerade vielleicht bei den Gedanken von Alexander dachtet, naja, kann man so sehen, ich sehe das aber komplett anders. Ich finde das zum Beispiel vielleicht überhaupt gar nicht so schlimm, dass die AfD da jetzt vielleicht eventuell die Möglichkeit hat, in eine Landesregierung zu kommen. Schreibt uns eure Gedanken dazu sehr gerne. Gerne dürft ihr natürlich auch sprechen. Sprachi sind immer erlaubt per WhatsApp. 030 8503 8503. Das ist die richtige Nummer. mail@deutschlandfunknova.de. Könnt ihr selbstverständlich auch nutzen, wenn ihr eure Gedanken loswerden wollt. Könnte ja sein, nach einer so eindeutigen und irgendwie bewegenden Wahl wie gestern in Sachsen-Anhalt.

0: Power, volle Power. Sigrid, don't feel like crying. Es ist 11 Uhr. Was gerade wichtig ist und wir alle wissen sollten, das hört ihr jetzt von Alex Wert. Schönen guten Tag.
1: Moin.
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3: Falls die AfD in Sachsen-Anhalt die Regierung übernimmt, könnte es für behinderte Menschen mehr Einschränkungen geben. Davor warnt der Sozialverband VDK. Er spricht von Ausgrenzung mit Ansage und sagt, dass es kein normaler Regierungswechsel in dem Bundesland wäre, sondern ein Angriff auf Würde und Teilhabe von Menschen mit Behinderung. Die AfD in Sachsen-Anhalt hatte angekündigt, Inklusionsklassen an Schulen zu streichen. Dann würden Kinder mit und ohne Behinderung nicht mehr zusammen unterrichtet. Laut dem Wahlprogramm der Partei soll es auch weniger Behindertenparkplätze geben. Der VDK sagt, dass Inklusion ein Menschenrecht ist und dass sich Deutschland verpflichtet hat, Regeln dazu einzuhalten. In Sachsen hat die Polizei wieder selbstgebaute Sprengsätze gefunden, die wahrscheinlich die Stromversorgung treffen sollten. Laut dem Landeskriminalamt wurden die Vorrichtungen bei einem Umspannwerk bei Görlitz gefunden. Letzte Woche gab es Anschläge auf Umspannwerke in Brandenburg und in Nordrhein-Westfalen. Kraftwerke wurden deswegen teils abgeschaltet, die Stromversorgung der Bevölkerung war aber nicht gefährdet. Danach wurden auch an anderen Umspannwerken Sprengsätze gefunden. Die Polizei sucht nach einem Verdächtigen aus Nordrhein-Westfalen. Auch öffentlich mit Fotos. Der Mann soll in einem Schreiben einige der Taten zugegeben haben. Bei israelischen Luftangriffen auf eine Stadt im Libanon sind mindestens 11 Menschen getötet worden. Die staatliche libanesische Nachrichtenagentur NNA meldet, dass unter den Opfern auch Kinder und Sanitäter sind. In den letzten Wochen hat Israel seine Luftangriffe auf Libanon Süden verstärkt, obwohl seit Juni eigentlich ein Waffenstillstand gilt. Israel begründet die Angriffe damit, dass die Hisbollah sich nicht an die Vereinbarung hält. Die Terrorgruppe sitzt im Libanon und wird vom Iran unterstützt. Israel wirft ihr vor, militärisch wieder aufzurüsten. Die US-Gesandten Steve Witkoff und Jared Kushner haben in Kiew mit dem ukrainischen Präsidenten Volodymyr Zelensky gesprochen. Dabei ging es um neue Vorschläge, den Krieg gegen Russland zu beenden. Darüber hatten die beiden vorgestern auch schon mit Russlands Präsident Wladimir Putin gesprochen. Kurz vor der Abreise forderte Witkoff Zugeständnisse von beiden Seiten. Russland und die Ukraine müssten Kompromisse eingehen. Zelensky betonte, dass Gebietsfragen nur bei einem Treffen beider Staatschefs geklärt werden könnten. Außerdem zeigte er sich wenig optimistisch zu den Aussichten auf einen schnellen Frieden. Falls der Krieg bis zum Winter weitergeht, werde man neue Unterstützung brauchen. Und das waren die News.
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0: Das wird heute ziemlich wolkig, Wolken an, Wolken aus, Wolken an. So ist es heute fast überall in Deutschland. Könnte schlau sein, einen Regenschirm dabei zu haben, außerdem, weil es auch leichte Schauer geben kann. Und auch kurze Gewitter sind möglich. Kalt wird euch dabei aber wahrscheinlich eher nicht. Temperaturen von 21 Grad weit oben im Norden bis zu 32, 33 Grad, wenn ihr eher so im Süden unterwegs seid.
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0: Nachrichten, in denen es um Tiere geht. Tiere, denen es sowas von nicht gut geht. Diese Nachrichten gibt es immer wieder mal, habt ihr bestimmt auch schon mal gehört. Sowas hier.
4: Völlig verdreckte Wohnung. 33 verwahrloste Katzen im Kreis Soest gerettet.
5: Großeinsatz für Tierheimmitarbeiter. Tierschützer retten Dutzende Hunde und Katzen aus Wohnungen in Mecklenburg-Vorpommern.
6: Animal Hoarding in Stuttgart. 33 Schlangen gerettet.
0: Animal Hoarding. So heißt das Stichwort, also Leute, die zwanghaft Tiere horten. Warum die das machen, wie oft das vorkommt in Deutschland, damit beschäftigen wir uns gleich. Schönen Vormittag, Hallöchen.
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0: Nur echt mit der Querflöte. Almost Monday, Delicate, hier ist Deutschlandfunk Nova. Völlig verdreckte Wohnungen voller verwahrloster Tiere. Die schaffen es immer wieder mal in die Nachrichten, zusammen mit einem ganz bestimmten Stichwort: Animal Hoarding. Und weil das gefühlt immer wieder passiert, will ein Forschungsteam jetzt rausfinden, wie groß das Problem in Deutschland wirklich ist und was Menschen zu Animal Hoardern überhaupt macht. So wie bei dem Fall, von dem Deutschlandfunk Nova-Reporterin Chrissy Mockenhaupt jetzt erzählt.
1: Februar 2025, Bad Iburg in Niedersachsen. Von außen ein unauffälliges Einfamilienhaus. Aber was das Veterinäramt und Tierschützende drinnen erwartet, ist der pure Horror.
2: Du bist direkt an den Kothaufen quasi fast ausgerutscht, weil der Boden so schleimig war und voll mit Kot. Alles war angefressen.
1: Das erzählt Anita Hartner vom Tierschutzverein Gut Eiderbichel. Sie ist eine der ersten, die das Haus betreten.
2: Und dann siehst du irgendwo in den Ecken kauernd irgendwelche Hunde, wo du teilweise nicht unterscheiden kannst zwischen diesem Kothaufen und ist da noch ein Hund drinnen, weil alles so ineinander verklebt war.
1: Eine unbeschreibliche, schreckliche Situation. 47 Hunde werden aus dem Haus gerettet, in dem außer ihnen niemand mehr lebt. Krank, mangelernährt, verhaltensauffällig. 2 Monate intensive Betreuung im Tierheim. Immense Kosten. Der Fall aus Bad Iburg steht beispielhaft für das, was man als Animal Hoarding bezeichnet, also das krankhafte Sammeln von Tieren. Wichtig dabei:
3: Es ist nicht vorrangig nur ein Tierschutzproblem, sondern es sind ganz oft Menschen in ganz komplex belasteten eigenen Lebenssituationen mit einem ganz hohen psychosozialen Unterstützungsbedarf,
1: sagt Sandra Wesenberg. Sie ist Teil des Forschungsprojekts, unter anderem von der TU Dresden und dem Tierschutzbund, das gerade Daten zum Phänomen Animal Hoarding sammelt. Denn bisher gibt es keine Statistik dazu, keine gemeinsame Datenbank der Veterinärämter. Wie groß das Ausmaß ist, das kann deshalb bisher niemand so genau sagen. Ein erstes Ergebnis der Studie: Allein im Jahr 2023 gab es mindestens 343 Fälle mit insgesamt über 16.000 betroffenen Tieren. Das Ganze bedeutet einen Riesenaufwand für Veterinärämter und Tierheime und das zum Teil mehrfach durch dieselbe Person. Schätzungen zufolge werden über 90% der Animal Hoarder rückfällig, nachdem bei ihnen schon mal Tiere beschlagnahmt wurden. Anita Hartner erinnert sich an einen Fall vor einigen Jahren. Auch da, das ganze Haus voller Kot, dutzende Hunde. Der Halter wusste nicht mal mehr, wie viele es waren.
2: Der Herr ruft mich auch heute noch an. Der wirft mir das heute noch vor, dass wir die genommen haben. Also der meint es aus tiefstem Herzen, dass seine Hunde jetzt schlecht behandelt werden, obwohl sie bei ihm nur im Haus gelebt haben. Die waren im Dreck und im Haus. Die waren sicher Hunde 10 Jahre alt, die waren noch nie in der Wiese.
1: Viele Animal Hoarder sehen nicht ein, dass es den Tieren schlecht geht bei ihnen. Die Studie zeigt, dass es aber sonst kaum gemeinsame Nenner gibt.
3: Dass wir nicht ganz klar sagen können, so sieht jemand aus, der Animal Hoarding-Verhalten zeigt, sondern eher, dass wir jetzt zum Beispiel schon sagen können, dass so übliche Klischees, die besagen, Animal Hoarder sind Menschen, die leben allein, die leben isoliert, die leben in einer ländlichen Gegend, dass sich das in unserer Studie klar nicht bestätigt.
1: Was genau Menschen zu Animal Hoardern macht, das wollen die Forschenden in dem nächsten Schritt rausfinden, indem sie mit Betroffenen Interviews führen. Und so sollen dann eben auch Strategien entwickelt werden, wie man das Problem lösen kann. Der Halter der verwahrlosten Hunde aus Bad Iburg wurde zu über 2 Jahren Haft verurteilt. Das passiert selten. Oft gibt es nur ein Tierhalteverbot, das sich schwer kontrollieren lässt. Aber mehr und höhere Strafen helfen vermutlich nicht, sagt Sandra Wesenberg.
3: Sondern da braucht es für Menschen vor allen Dingen eine umfassende Unterstützung auf verschiedenen Ebenen. Also zum einen das Tierschutzproblem anzugehen, zum anderen aber eben auch die Probleme anzugehen, die oft im Hintergrund liegen. Das heißt zum Beispiel, bezogen auf Animal Hoarding, dass wir auch eine stärkere Definition dahin bräuchten, ist Animal Hoarding eben vielleicht auch ein psychisches Erkrankungsbild.
1: Bisher gibt es das in Deutschland nicht. Eine Diagnose könnte aber helfen, damit Betroffene die Hilfe bekommen, die sie benötigen.
0: Und damit es dann auch weniger Tierleid gibt, wenn Animal Hoarding verhindert wird, also wenn Menschen krankhaft Tiere sammeln, habt ihr gehört von meiner Kollegin Chrissy Mockenhaupt hier bei Deutschlandfunk Nova.

0: Und der Gameboy ist auch schön dabei. Klingt so. Und das Elektroschlagzeug natürlich auch. LaRue Bulletproof bei Deutschlandfunk Nova. Dass die Bruckners so richtig schön, geschmeidig, chillige Musik machen, ich würde mal sagen, das ist soweit bekannt, dank dieser Songs hier.
1: Und

0: gute Dinge passieren.
1: Gute Dinge, die passieren bei den Bruckners wirklich. Und zwar nicht nur, was Musik angeht. Was ich bis gerade eben auch noch nicht wusste, zumindest Matti Bruckner, der kennt sich mit noch einer Sache außer Musik richtig aus. Und zwar mit Töpfern. Deswegen hat er fürs neue Bruckner-Album extra Tassen getöpfert und bei Insta auch noch so ein How-to-Töpfern-Video gemacht. So richtig mit Töpfer-Nerd-Wörtern, die er benutzt. Klingt dann so.
2: Dann kommt die Tasse wieder auf die Scheibe und wird abgedreht. Und ich glaube, das ist fast mein favorite part. Und es ist mega satisfying, wenn sich der Ton da so runterschält und so alles so schön glatt wird. Und
3: geschmeidig.
1: Sehr geschmeidig. Auch wie Matti da Wörter über die Lippen wie abgedreht oder der Ton, der sich abschält. Aber auch ein sehr schönes Wort, das er benutzt, ist Schrühbrand. Keine Ahnung, was das ist, aber großartiges Wort, Schrühbrand. Scheint gut anzukommen, die Bruckner-Tassen sind nämlich schon längst alle ausverkauft. Und der Matti, der macht ganz sicher so schnell keine neuen Tassen, weil die Bruckners nämlich bald ihr neues Album rausbringen und dann garantiert keine Zeit mehr für Tassen und sowas haben. Dann nämlich auch erstmal schön auf Tour sind, um da ihre neuen Songs zu präsentieren. Und der hier, der wird ganz bestimmt auch mit dabei sein. Hier sind Bruckner, beste Zeit.

0: fröhlich traurig sein. Das können sie, die Bruckners. Beste Zeit, hier ist Deutschlandfunk Nova. Es ist 11.30 Uhr, halb zwölf. Und jetzt ist Tim Scholz für euch da. Schönen guten Tag.
1: Guten Tag.
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3: Hier erstmal das Wichtigste in kurz. Nach dem Wahlerfolg der AfD in Sachsen-Anhalt sind in einigen Städten heute Proteste geplant, zum Beispiel in Berlin, Halle und Rostock. Die NGO Campact sagt, Verfassungsfeinde dürften nicht regieren. Falls die AfD in Sachsen-Anhalt die Regierung übernimmt, könnte es für behinderte Menschen mehr Einschränkungen geben. Davor warnt der Sozialverband VDK und nennt als Beispiel, dass Inklusionsklassen an Schulen wegfallen könnten. Und die Polizei sucht weiter nach dem Verdächtigen hinter den Sabotageaktionen am Stromnetz. In Sachsen sind bei einem Umspannwerk wieder Sprengsätze aufgetaucht.
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3: In Nepal ist heute der offizielle Trauertag für die Opfer der Flutkatastrophe Ende August. In der hinduistischen Tradition dauert die Trauerzeit 13 Tage. Familien, die noch Angehörige vermissen, haben schon symbolische Bestattungen durchgeführt. In der Hauptstadt Kathmandu demonstrierten Menschen außerdem vor dem Büro des Premierministers. Sie forderten schnellere Such- und Rettungsaktionen. Die konzentrieren sich aktuell auf mehrere Wasserkraftwerke. Dort werden laut Behörden rund 900 Arbeiter vermisst. Viele von ihnen sollen in Tunneln eingeschlossen sein. Zuletzt konnten noch mehrere Arbeiter lebend aus einem Kraftwerk geholt werden. Die Fluten haben nach Angaben der Katastrophenschutzbehörde mehr als 1.300 Menschen in Nepal und Tibet das Leben gekostet. Tausende werden noch vermisst. Eine kolumbianische Beschwerdestelle kritisiert den Präsidenten dafür, wie er sich beim Kampf gegen bewaffnete Gruppen verhält. Abelardo de la Esperella hatte im Netz mehrfach Bilder getöteter, mutmaßlicher Guerillakämpfer gepostet. Erst gestern zeigte er ein Video, in dem er eine Rede vor eingewickelten Leichen hält. Kritiker finden, das darf nicht die Sprache des Staates sein. In Kolumbien herrscht seit den 60er Jahren Krieg. Hunderttausende wurden getötet, rund 9 Millionen Menschen mussten fliehen. Die Guerillagruppen finanzieren sich größtenteils durch den illegalen Goldabbau und die Produktion von Kokain. Präsident de la Esperella will die bewaffneten Gruppen mit militärischen Mitteln bekämpfen. Zuletzt hatte ein Gericht ihm verboten, Regionen zu bombardieren, in denen Kindersoldaten eingesetzt werden. In Indonesien macht ein Vulkanausbruch weiter Probleme. Medien berichten, dass 8 Flughäfen erstmal dicht bleiben. Bis gestern Abend mussten mehr als 1.500 Flüge gestrichen werden, die meisten davon am Flughafen Jakarta. Auch die Urlaubsinsel Bali ist betroffen. In weiten Teilen der Region hat sich Vulkanasche ausgebreitet. Die Aschewolke ist bis etwa 15 Kilometer in die Höhe gestiegen. Der Vulkan Anak Krakatau war gestern zweimal ausgebrochen. Verletzte oder Tote wurden nicht gemeldet. Die Behörden können aktuell nicht sagen, ob es noch zu einem größeren Ausbruch kommt. Die Menschen sollen mehrere Kilometer Abstand zum Krater halten. Der Anak Krakatau liegt zwischen Java und Sumatra. 2018 war er schon mal ausgebrochen. Das hatte damals einen Tsunami ausgelöst, bei dem mehr als 400 Menschen starben. Das waren die News.
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0: Im Süden und vor allem im Südwesten, da zeigt der Spätsommer heute noch mal schön, was er kann. Mit einigen Sonnenstunden und bis zu 32 Grad. Im Rest von Deutschland gibt es vor allem Wolken. Auch mal leichte Schauer und auch kurze Gewitter sind möglich. Aber trotzdem immer noch gut warm. Auch da zum Beispiel in Hamburg heute noch bis zu 26 Grad.
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0: Wir schmeißen jetzt mal schön die Gitarren an mit unseren fast mit Lieblingskünstlern. Hier sind die Leoniden für euch. I still feel.

0: Was eine Stimme. LAR bei Deutschlandfunk Nova. Achtung, gefährlich, ungesund, fiese Sache. Wenn wir sowas lesen, dann gibt es zwei Möglichkeiten. Entweder wir ignorieren es komplett oder wir nehmen es total ernst. Ist also ein weites Feld und genau darum geht es jetzt bei Tim Scholz.
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2: Wir kennen Gesundheitswarnungen, zum Beispiel von Zigarettenpackungen. Da gibt's Warnhinweise und auch Schockbilder zu den Gesundheitsfolgen, die Rauchen haben kann. Sowas könnte aus der Sicht von Forschenden aus den USA auch helfen gegen das endlose Scrollen bei Social Media. Sie haben für ihre Studie mehr als 1000 Menschen beim Surfen immer wieder Warnhinweise eingeblendet. Zum Beispiel, Social Media Konsum kann Schlafstörungen verursachen. Insgesamt haben die Forschenden 14 Hinweise zu 6 verschiedenen Gesundheitsthemen verfasst, darunter auch Depressionen und Ängste durch zu viel Social Media. Viele Teilnehmende konnten sich später vor allem an die Warnungen der psychischen Schäden erinnern. Die Forschenden haben nicht ermittelt, warum sich diese Warnungen eingeprägt haben, nur dass sie das taten. Die Hauptautorin der Studie vermutet, dass die Warnhinweise einfach einen Nerv getroffen haben. Mit weltweit etwa 400 Millionen Fällen pro Jahr gehören Harnwegsinfektionen zu den häufigsten Infektionskrankheiten überhaupt. Sie können sehr schmerzhaft sein und oft kommt die Krankheit auch nach einer Antibiotikakur wieder. Ein britisches Forschungsteam hat jetzt genauer untersucht, warum das so ist und wie man das Ganze besser behandeln könnte. Dafür haben sie ein 3D-Modell einer menschlichen Harnblase gebaut mit echten Zellkulturen und echtem fließenden Urin. Bei der Studie kam raus, in dem Blasenmodell interagieren die Bakterien mit der Blasenwand. Teils dringen sie in die Schleimhaut ein oder bilden Rückzugsräume in den Blasenzellen. So können sie sich teils vor Antibiotika schützen. Die Forschenden testeten dann, wie eine Kombi aus Antibiotika und Phagentherapie wirkt. Phagen sind Viren, die Bakterien infizieren und zerstören. Und die Kombi wirkte deutlich besser gegen die Blasenentzündung als ein Antibiotikum allein. Als Klamottenfarbe für Sonne und Hitze gilt Weiß. Weiße Kleidung reflektiert einen großen Teil des Sonnenlichts und heizt sich deshalb nicht so auf. Allerdings, vielleicht ist bald Violett das neue Weiß. Es geht dabei aber nicht um die Farbe, sondern um eine neue Art von Textilien. Forschende aus China und Australien haben mit einem Material experimentiert. Das reflektiert vor allem die Infrarotstrahlung, die uns und unsere Kleidung erwärmt. Und eine Besonderheit dieses Materials ist, es leuchtet intensiv lila. Forschende haben für ihre Studie Stoffe mit dem Material beschichtet. Im Tragetest war es mit dem lila Hightech-Stoff um 4 Grad kühler als mit einem weißen Baumwoll-T-Shirt.
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0: durchaus selbstbewusst, das zu sagen. Du wirst mich vermissen, wenn ich weg bin. When I'm gone, Simple Plan. Hier ist Deutschlandfunk Nova. Dieses Wahlergebnis, das macht was mit vielen Menschen. Die fast 44% der AfD gestern bei der Landtagswahl in Sachsen-Anhalt. Und das macht auch was mit Kevin Cisgale, Lehrer an einem Gymnasium in der Nähe von Magdeburg. Den haben wir heute Morgen gefragt, mit welchem Gefühl er heute zu seinen Schülerinnen und Schülern geht.
1: Mit einem unguten Gefühl, und ich habe das jetzt auch in den Gesichtern meiner Kolleginnen und Kollegen gesehen. Uns geht's allen ähnlich. Das Ergebnis macht uns ein bisschen Sorge für die Zukunft, für unser Agieren hier in der Schule.
0: Kevin unterrichtet Sozialkunde, in anderen Bundesländern heißt das Gemeinschaftskunde oder Politik zum Beispiel. Und Kevin, der macht sich Sorgen, dass eine AfD-geführte Landesregierung, falls es die gibt, das steht ja noch nicht fest, aber wenn es die dann gibt, dass die langfristig auch die Lehrpläne verändern könnte. Also das, was dann er und seine Kolleginnen und Kollegen eben ganz konkret den Schülerinnen und Schülern vermitteln sollen und dürfen.
1: Aber eben auch so ein Stückchen das Wegfallen der Vielfalt, ne? Also da steht so eine Schule, dass dort ganz viele verschiedene Menschen aufeinandertreffen, die verschiedene Ansichten, Geschichten und Meinungen haben. Und da ist so ein bisschen die Sorge da, dass Menschen Sorge haben, dort bestimmte Sachen, die sie sonst gesagt oder nach außen getragen haben, weiterhin so nach außen tragen dürfen.
0: Und deswegen ist Kevins Strategie, ganz viel zu reden, Fragen zu beantworten. Ja, aber diese Fragen, die werden dann natürlich nicht nur fachlicher Art sein, ne? Also was irgendwie rechtlich möglich ist oder was die AfD eigentlich je nach Politikfeld so ganz genau vorhat. Ja, weil es einfach dann wahrscheinlich auch mehr braucht als so ein Fachvortrag.
1: Aber wir werden natürlich heute, die Tage, die Wochen schon darauf achten, wer ist davon womöglich emotional besonders angefasst, und dann nehmen wir uns eher mal im Zwiegespräch ein bisschen Zeit und vielleicht nicht vor der ganzen Klasse.
0: Kevin, Lehrer aus Sachsen-Anhalt, nach der Wahl in seinem Bundesland. Und wenn ihr auch Gedanken dazu habt, meldet euch gerne, so wie unser Hörer Tobias das getan hat. Der schreibt: Für mich ist gestern um 18 Uhr eine Welt zusammengebrochen. Ich habe zum ersten Mal wirklich Angst vor der Zukunft. History repeats, und gerade als queere und bunte Person merke ich schon, dass die Zeiten rauer werden. Geht mir nur noch beschissen. Das hat gestern dem Ganzen die Krone aufgesetzt, weil es jetzt nicht nur dummes Stammtischgelaber ist, sondern immer mehr Macht dahinter steht, die ernsthafte Auswirkungen auf unser Leben haben wird. Das ist die Perspektive von Tobias. Wenn ihr eine ganz andere Meinung habt oder auch Gefühle, Gedanken, die ihr loswerden wollt rund um diese Wahl und vor allem das Wahlergebnis, schickt uns gerne per Text oder Sprachnachricht an unsere WhatsApp-Nummer 030 8503 8503, oder schickt eine Mail an mail@deutschlandfunknova.de, falls es da Gedanken, Gefühle gibt, die ihr rund um die Wahl gestern und das Wahlergebnis in Sachsen-Anhalt einfach mal loswerden wollt.
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0: ganz viel Liebe und zwar ganz, ganz viel. Sky Newman bei Deutschlandfunk Nova. Es ist 12 Uhr und alles, was gerade wichtig ist, das hört ihr jetzt von Alex Werb. Tagchen.
1: Moin.
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3: Im VW-Werk in Osnabrück sollen in Zukunft keine Autos, sondern Waffen gebaut werden. Die Autobaufirma hat gesagt, dass sie die Fabrik verkaufen will an eine Investorenfirma und an das Land Niedersachsen. Die beiden wiederum wollen mit einem israelischen Rüstungskonzern zusammenarbeiten. Die Firma baut zum Beispiel das System, mit dem Israel sich gegen Raketen und Drohnen verteidigt. Aktuell arbeiten 1800 Leute in dem VW-Werk Osnabrück. Der Betriebsrat sagt, dass 3/4 von ihnen übernommen werden sollen, wenn die Fabrik neue Besitzer hat. Der Plan ist, die Autoproduktion dort nächstes Jahr zu beenden. Die AfD sucht nach ihrem Wahlsieg in Sachsen-Anhalt nach Wegen, eine Regierung zu bilden. Spitzenkandidat Ulrich Siegmund hat gesagt, dass er mit anderen Fraktionen sprechen will und mit einzelnen Abgeordneten. Die wichtigsten Positionen seiner Partei, Einwanderung und innere Sicherheit, sollen aber komplett umgesetzt werden. Siegmund geht von schwierigen Verhandlungen in den nächsten Tagen und Wochen aus. Die AfD hatte die Landtagswahl in Sachsen-Anhalt mit großem Vorsprung vor der CDU gewonnen. Die absolute Mehrheit hat sie aber knapp verpasst. Die Partei braucht deshalb Partner zur Zusammenarbeit. Bis auf das BSW haben alle anderen Parteien das aber klar abgelehnt. Falls die AfD in Sachsen-Anhalt die Regierung übernimmt, könnte es für behinderte Menschen mehr Einschränkungen geben. Davor warnt der Sozialverband VdK. Er spricht von Ausgrenzung mit Ansage und sagt, dass es kein normaler Regierungswechsel in dem Bundesland wäre, sondern ein Angriff auf Würde und Teilhabe von Menschen mit Behinderung. Die AfD in Sachsen-Anhalt hatte angekündigt, Inklusionsklassen an Schulen zu streichen. Dann würden Kinder mit und ohne Behinderung nicht mehr zusammen unterrichtet. Laut dem Wahlprogramm der Partei soll es auch weniger Behindertenparkplätze geben. Der VdK sagt, dass Inklusion ein Menschenrecht ist und dass sich Deutschland verpflichtet hat, Regeln dazu einzuhalten. Der Iran will in der Nähe der Straße von Hormus eine Sperrzone einrichten. Das hat der Chef des obersten Nationalen Sicherheitsrats im Staatsfernsehen gesagt. Jedes Schiff, das in diese neue Zone im Persischen Golf fährt, soll auf eine Sanktionsliste kommen. In der Meerenge gibt es seit mehr als 6 Monaten Gefechte zwischen dem Iran und den USA. Beide Seiten haben gegenseitig Seeblockaden verhängt, mit Folgen für den Welthandel. Der Schiffsverkehr ist auf den niedrigsten Stand seit Mai eingebrochen. In den letzten Wochen passierten im Durchschnitt nur noch 10 Frachtschiffe pro Tag die Straße von Hormus. Wegen der US-Blockade kämpft der Iran mit Schwierigkeiten beim Ölimport. Deshalb steigen dort aktuell die Kraftstoffpreise. Und das waren die Nachrichten.
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0: Das wird heute, wenn ich so auf die Deutschlandkarte gucke, ja, für Anfang September ganz schön warm. Bis zu 33 Grad sind drin, vor allem im Südwesten. Da schiebt sich auch besonders oft die Sonne an den Wolken vorbei. Ansonsten Richtung Norden eher so 25, 26, 27 Grad. Da auch dann ein bisschen mehr Wolken, zum Teil auch leichte Schauer und kurze Gewitter kann es auch mal hier und da geben.
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0: Einfach nicht rangehen. Das ist eine Taktik, die manche Leute fahren, wenn sie einen Anruf kriegen von einer unbekannten Nummer. Nie rangehen. Ich verstehe das voll. Ich denke nur immer, aber es könnte ja sein, dass dieser eine Anruf jetzt wirklich wichtig ist, auch wenn es irgendwie eine österreichische oder britische oder was auch immer Nummer ist. Ja, vielleicht ist es total wichtig. Und damit bin ich leider das perfekte Opfer für Silent Calls, für eine Betrugsmasche, die wir uns gleich angucken. Schönen Mittag wünsche ich euch. Tachchen.
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0: Wing Wing, und dann ist dieser Song gemeinerweise sowas von direkt vorbei und alle Moderatorinnen und Moderatoren dieser Welt denken so, wow, was mache ich damit jetzt? Charlie XCX, hier ist Deutschlandfunk Nova. Eine unbekannte Nummer ruft an, ihr geht ran und am anderen Ende ist nix. Absolute Stille, einfach gar nix. Das ist nicht nur sehr unheimlich, sondern das kann auch Teil einer ganz bestimmten Betrugsmasche sein. Silent Calls heißt es. Was das soll, das weiß unsere Tech-Reporterin Martina Schulte. Martina, was genau ist so ein Silent Call?
1: Ja, also erstmal genau das, was du beschrieben hast. Ne? Du gehst ran, keiner meldet sich oder der Anruf bricht ab, sobald du Hallo gesagt hast. Ne? Und hinter solchen Silent Calls steckt in der Regel eben keine Menschen, sondern eine Software, und zwar sogenannte Autodialer.
0: Und ich habe das auch erlebt. Ich bin nämlich einer von den Leuten, die da rangehen.
1: Okay.
0: Ja, leider. Was ist es mit diesen Autodialern und wer setzt sowas ein?
1: Naja, zunächst ist es erstmal nur ein System zur Automatisierung von Anrufen. Ne? Wird genutzt im Marketing, im Kundenservice, also Callcenter nutzen sowas zum Beispiel, um möglichst viele Nummern gleichzeitig anzuwählen, um die Chance zu erhöhen, wirklich

0: auch jemanden zu erreichen haben, ne? Damit halt alle Agents immer schön beschäftigt sind. Ne? Und wenn dann die ersten Angerufenen rangehen und dann aber gar nicht genügend Mitarbeiter am Start sind, um die anzunehmen, dann werden die übrigen Anrufe einfach gecancelt.
1: Das ist ja gemein. Dann gibt es einfach Stille, obwohl ich davon ausgehe, dass jetzt jemand mit mir reden will.
0: Absolut. Und das ist natürlich super ärgerlich, vor allen Dingen, wenn das jetzt öfter passiert. Ne? Wenn sowas überhand nimmt, kann man sich über sowas, wenn man die Nummer angezeigt bekommen hat, auch mit der Bundesnetzagentur beschweren. Die klopfen dann den entsprechenden Anbietern auf die Finger. Heikler wird aber diese Nummer mit den Silent Calls, wenn Kriminelle solche Autodialer nutzen. Also um einfach random irgendwelche Telefonnummern anzurufen und um dann zu checken, geht da jetzt jemand ran?
1: Oh, warte mal, und ich jetzt als immer Rangeher bin das Mega-Opfer, weil dann weiß die Software, das ist eine echte Nummer, die kann schön irgendwie, weiß nicht, immer schön angerufen werden.
0: Genau, also wenn du den Anruf annimmst, dann registriert dich das System als verifizierte Nummer. Wenn du nicht rangehst, wirst du aus der Liste gestrichen. Und so verifizierte Nummern wie deine zum Beispiel, die sind halt ein begehrtes Gut, denn man kann die verkaufen, zum Beispiel auf illegalen Marktplätzen im Darknet. Und da wiederum shoppen Kriminelle, die solche Nummern dann für Betrugsversuche nutzen.
1: Das ist total fies. Das finde ich gemein, jetzt auch aus persönlichen Gründen so. Aber da geht es dann um Phishing oder irgendwie Schockanrufe. Das heißt, die rufen mich dann an und sagen, dass
0: genau, ich bin von der Bank, bin von der Polizei, ich bin von irgendeiner Behörde. Und versuchen dann, ne, dich um dein Geld, um Wertgegenstände zu bringen. Aber so verifizierte Nummern von so Autodialern werden auch zum Beispiel für betrügerische SMS-Nachrichten genutzt. Also dieses sogenannte Smishing, ne? Also wo du über gefälschte Links zu manipulierten Webseiten oder irgendwelcher Schadsoftware gelotst wirst, ja. Und deswegen ist halt ein erster Rat im Zusammenhang mit Silent Calls, sorry Christoph, wenn es eine unbekannte Nummer ist, am besten erstmal gar nicht rangehen.
1: Aber Martina, es kann doch total wichtig sein und dann verpasse ich den wichtigsten Anruf meines Lebens so. Deswegen ist das für mich
0: wenn's
1: tatsächlich...
0: Wenn es wichtig ist, ruft er dich zurück.
1: Gibt es noch eine Möglichkeit, was ich machen kann?
0: Ja, ein weiterer wichtiger Rat ist, also wenn du schon unbedingt rangehen musst, dann sag wenigstens nix oder nur sehr wenig. Also maximal sowas wie Hallo.
1: Hallo.
0: Denn manche Autodialer, die nehmen halt deine Stimme auf. So, und diese Audios, die können Betrüger dann später für noch perfidere Betrugsmaschen nutzen.
1: Nur weil ich einmal, guten Tag, mein Name ist Christoph Sterz sage oder was?
0: Also laut dem Cyber-Security-Portal Bitdefender können Kriminelle mit auch kleinsten Stimmproben eben deine Stimme, deine Klangfarbe, deine Intonation klonen und das dann wiederum für weitere Betrugsmaschen einsetzen. Das heißt, wenn du jetzt viel öfter Hallo, hallo, wer ist da und so weiter sagst und vielleicht ihnen noch ganze Romane erzählst, dann ist das zwar vielleicht im ersten Moment nicht weiter tragisch, aber es ist eben doch oder könnte der erste Schritt sein zu einer Kette von ja, neuen Betrugsversuchen.
1: Das heißt, ich verstelle jetzt immer meine Stelle, hallo, und habe außerdem überhaupt keine Lust mehr eigentlich ans Telefon zu gehen, auch wenn ich es aber will irgendwie.
0: Okay, also eben ein bisschen beruhigen muss ich dich auch wieder, wir wollen jetzt hier niemanden hier kirre machen, ne? Man sollte sich deswegen jetzt nicht völlig verrückt machen, denn solche Betrugsversuche mit so Stimmklonen sind laut Bundesnetzagentur derzeit noch eher selten, also kein Massenphänomen, was sich ja natürlich aber wegen der rasanten technischen Entwicklung und auch KI und so natürlich jederzeit ändern könnte. Was man bei Silent Calls auf jeden Fall, auf gar keinen Fall machen soll, was du hoffentlich auch nicht machst, ist die Nummer zurückrufen.
1: Sage ich jetzt nicht, ob ich das gemacht habe. Sag mir doch mal, warum ich das nicht machen soll.
0: Weil dahinter teure Mehrwertdienste stecken könnten, also so ausländische Premium-Nummern 0900 und sowas. Ne? Und wenn du da zurückrufst, fallen halt sehr hohe Gebühren an. Du hörst dann so eine ultralange Ansage vom Band, bis du erstmal checkst, was los ist, hast du schon total viel Geld bezahlt. Und da eben auch in dem Zusammenhang noch ein Tipp, wenn Silent Calls von einer bestimmten Nummer bei dir öfter vorkommen, kannst du die ungewünschten Nummern im Handy oder im Router direkt in den Einstellungen sperren oder auch blockieren.
1: Das habe ich tatsächlich schon gemacht. Also ganz blöd bin ich dann auch nicht, vor allem wenn es um Silent Calls geht. Also Anrufe, die bei uns auf dem Handy landen, wo dann aber erstmal niemand rangeht. Warum nicht? Habt ihr gehört von unserer Reporterin Martina Schulte.

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0: Schön, wenn der Bass das letzte Wort hat. Temper City Reverse Psychology. Hier ist Deutschlandfunk Nova. Klares Ergebnis, aber trotzdem keine klaren Verhältnisse. So sieht das aus nach der Landtagswahl in Sachsen-Anhalt. Da hat ja die AfD rekordmäßige 43,8% geholt. Aber eine absolute Mehrheit hat sie nicht gekriegt, kann also nicht einfach so alleine regieren. Und deswegen stellen sich da doch schon so ein paar rechtliche Fragen. Und die möchte ich jetzt klären mit Max Bauer aus der ARD Rechtsredaktion. Max, jetzt fangen wir mal mit der Regierungsbildung an. Also AfD hat keine absolute Mehrheit. Wie könnte jetzt Ulrich Siegmund trotzdem Ministerpräsident werden? Was sagt da die Landesverfassung dazu?
1: Ja, also man muss wissen, in Sachsen-Anhalt ist es so, da ist für die Wahl des Ministerpräsidenten, da sind drei Wahlgänge vorgesehen. Für die ersten zwei, da braucht man die sogenannte absolute Mehrheit. Absolute Mehrheit, was ist das? Das ist die Mehrheit all derer, die da sind, sozusagen aller Abgeordneten. Das wären jetzt, glaube ich, nach dem neuen, nach den Wahlverhältnissen eben 42 Stimmen. Die braucht man im ersten und im zweiten Wahlgang. Und da hat ja, richtig gesagt, die AfD keine absolute Mehrheit. Das heißt, die wird sie wohl wahrscheinlich verfehlen, wenn sie nicht irgendjemand hat, der mitwählt. Also BSW, aus dem Union etc. Dann ist das Besondere, nach diesen zwei Wahlgängen, wenn das nicht klappt, gibt es in Sachsen-Anhalt einen Zwischenschritt. Und zwar, da muss dann der Landtag darüber entscheiden, ob er sich nicht auflösen will, wenn es eben politisch quasi nicht weitergeht, wenn es da so eine festgefahrene Situation gibt. Und erst wenn man entschieden hat, Neuwahlen ja oder nein, Auflösung ja oder nein, dann gibt es einen dritten Wahlgang. Und in diesem dritten Wahlgang, da würde dann die einfache Mehrheit reichen. Also vielleicht sogar die 39, die die AfD jetzt bekommt, die 39 Abgeordneten, wenn eben zum Beispiel der Gegenkandidat weniger bekommen würde, wenn es Überläufer gibt etc. Das heißt, das ist diese Situation, das AfD-Lager hat 39, die demokratischen Parteien zusammengenommen, mit der Linken jetzt mal dazu gerechnet, hätten auch 39, jetzt kommt es aufs BSW an und da ist einfach wahnsinnig viel möglich, wieder wer mit wem und ob es Abweichler gibt, das kann man jetzt wirklich noch nicht vorhersagen, ist eine spannende Situation.
0: Und wenn es jetzt nach der zweiten Runde keine Mehrheit gibt, beziehungsweise auch nach der dritten Runde, wenn weitergemacht wurde, dann gibt es einfach Neuwahlen oder wie?
1: Das ist eine ganz interessante Frage. Also wenn man zum Beispiel die Situation hätte, 39 Stimmen im dritten Wahlgang eben für den AfD-Kandidaten Siegmund, 39 Stimmen für Herrn Schulze. BSW enthält sich vollständig. 39 gegen 39, kein Ministerpräsident ist gegen gewählt, ist dann gewählt. Was passiert dann? Kann man einfach nicht sagen. Die Verfassung ist da nicht klar. Es gibt eine Regelung, die sagt, dass eigentlich der Landtag sich mit zwei Drittel Mehrheit jederzeit auflösen kann, aber eigentlich erst 6 Monate nach einer Landtagswahl. Und jetzt ist die Frage, gilt das oder gilt dieser komische Zwischenschritt? Kann man dann nochmal versuchen, sich aufzulösen? Nicht mit zwei Drittel Mehrheit, mit einfacher Mehrheit beziehungsweise mit absoluter Mehrheit, wieder diese 42 Stimmen. Wo es dahin geht, das weiß man nicht. Das ist verfassungsrechtlich nicht geklärt. Und vor allem, wenn man das so machen würde, dann ist die Frage, klagt da vielleicht jemand dagegen? Also ein Abgeordneter, der jetzt sagt, ich habe jetzt mein Mandat, ich will nicht diese Auflösung. Wenn man dann doch eine Auflösung macht, wer hat Interesse an einer Auflösung, klagt jemand? Also das ist vollkommen verfassungsrechtlich unklar.
0: Und könnte dann auch passieren, dass es Neuwahlen gibt, aber die nachher vielleicht gar nicht gültig sind, weil jemand dagegen geklagt hat? Weil ich meine, so eine Klage und so ein Verfahren dauert ja auch erstmal.
1: Dauert auch, aber wenn jemand sozusagen Recht bekommt und das nicht in Ordnung war, so eine Neuwahl, dann ist natürlich die Rechtsfolge, dass dann diese Neuwahl natürlich nicht gültig wäre, ja.
0: Und jetzt bleibt ja eine Regierung, falls es denn dann mal eine gibt, ganz klar an Gesetze gebunden, auch in Sachsen-Anhalt und an noch was, und zwar an den Bundeszwang. Das ist so ein Begriff, den habe ich seit gestern schon immer wieder mal gehört, aber ehrlich gesagt nicht so eine Ahnung, was das ist. Was ist dieser Bundeszwang?
1: Ja, dass man nicht so genau weiß, was das ist, das liegt daran, dass der noch nie angewandt wurde. Der steht in den Kommentaren, Juristen wissen auch noch nicht so genau, was man damit anfangen soll. Die Sache ist die, dieser Bundeszwang, das ist ein Kontroll- und Zwanginstrument. Und ich habe jetzt mal in den Kommentaren nachgeguckt, da steht so drin, das schneidigste Schwert, um ein renitentes Bundesland eben sozusagen wieder auf Linie zu bringen. An einer anderen Stelle steht auch, eine Art Knüppel im Sack sei dieser Bundeszwang. Einfach, es geht darum, dass ein Bundesland seine Bundespflichten verletzt. Bundespflichten entweder aus dem Grundgesetz oder auch aus einfachen Rechten. Und ja, diese Norm ist wie gesagt noch nie angewandt worden. Sie könnte aber natürlich sehr streng sein. Das heißt, es gibt die Möglichkeit, wenn ein Bundesland ganz konsequent abweichen würde. Also nehmen wir mal das Beispiel an, die AfD bekommt eine Landesregierung und macht dann eine extrem verfassungswidrige Migrationspolitik oder wird zum Beispiel so stark, dass sie die Justiz beeinflussen kann und es gibt keine Strafverfahren mehr gegen rechtsextreme Straftäter etc. Das wären natürlich Verletzungen von Pflichten aus dem Grundgesetz und auch des Rechts und da könnte dann zur Not schon die Bundesebene sehr, sehr stark tätig werden. Sie kann einen sogenannten Bundeskommissar, einen Beauftragten einsetzen, der hätte dann ein Weisungsrecht gegenüber allen Landesbehörden. Er könnte sogar auch den Landespolizeikräften Weisungen erteilen. Also das geht sehr, sehr weit, wie da die Bundesebene tätig wird. Es muss die Zustimmung des Bundesrates haben. Das ist so ein leichtes Kontrollinstrument, dass sozusagen die Bundesebene nicht zu stark reinregiert in ein Land. Aber es gibt da schon sehr heftige Zwangsmittel, die aus historischen Gründen im Grundgesetz stehen, die aber noch nie angewandt wurden. Und die Tatsache, dass wir darüber reden, zeigt einfach die Ausnahmesituation, in der wir jetzt auch historisch sind mit diesem Wahlerfolg einer rechtsextremistischen Partei.
0: Fassen wir zusammen, es ist kompliziert und es wird auch kompliziert bleiben, gerade auch was Rechtsfragen angeht. Nach der Wahl in Sachsen-Anhalt, wo ja die AfD mit Abstand die meisten Stimmen geholt hat. Infos dazu hatte Max Bauer aus der ARD-Rechtsredaktion. Dankeschön.

0: Centigold mit Disparate Youth. Es ist 12.30 Uhr und deshalb checken wir jetzt die Weltlage. Machen wir mit Mathis Junggut. Schönen guten Tag.
1: Guten Tag, hallo.
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1: Und hier erstmal das Wichtigste in kurz. VW will sein Werk in Osnabrück verkaufen. Die Autobaufirma sagt, dass in der Fabrik künftig Waffen produziert werden sollen. Nach dem Wahlerfolg der AfD in Sachsen-Anhalt sind in einigen Städten heute Proteste geplant, zum Beispiel in Berlin, Halle und Rostock. Und in Thüringen, im Thüringer Landtag, will sich die BSW-Fraktion auflösen. Die meisten ihrer Mitglieder waren vorher schon aus der Partei ausgetreten.
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1: Der verstorbene Kriegsverbrecher Ratko Mladic wird heute in Serbien beerdigt. Zu den Trauerfeierlichkeiten in der Hauptstadt Belgrad werden tausende Menschen erwartet. Der Justizminister hat gesagt, dass Mladic alle staatlichen Ehren bekommen soll. Das hat in manchen Teilen der Bevölkerung große Empörung ausgelöst. Mladic war 2017 vom UNO-Kriegsverbrechertribunal zur lebenslangen Haft verurteilt worden, wegen Gräueltaten im Bosnienkrieg wie dem Massaker von Srebrenica 1995. Damals hatte die bosnisch-serbische Armee unter seinem Befehl mehr als 8000 muslimische Jungen und Männer ermordet. Mladic starb Ende August mit 84 Jahren im Gefängnis. Er gilt bei vielen Serben aber nach wie vor als Held. Nach seinem Tod gab es Mahnwachen und Trauermärsche. Jahrzehntelang wurden afrikanische Sprachen an den Rand gedrängt. Englisch, Französisch und Portugiesisch hatten Vorrang in der Bildung, Wirtschaft und in der Verwaltung. Jetzt scheint sich das Ganze langsam zu ändern. Einige afrikanische Sprachen sollen jetzt wiederbelebt werden, angetrieben durch Afrikanerinnen und Afrikaner im Ausland. Zum Beispiel gibt es Online-Plattformen, wo Sprachen per Videocall unterrichtet werden. Fachleute sagen, dass das was bringen kann und Sprachen möglicherweise vor dem Aussterben rettet. Außerdem sollen KI-Systeme helfen, Kinderbücher und Lehrmaterial zu übersetzen. Und es gibt auch politische Fortschritte. Die Afrikanische Union hatte schon vor ein paar Jahren Swahili als offizielle Arbeitssprache eingeführt. Das hat international das Ansehen dieser Sprache gesteigert. Swahili wird in weiten Teilen Ostafrikas gesprochen. Auf dem afrikanischen Kontinent gibt es laut UNESCO etwa bis zu 3000 verschiedene Sprachen. In der indischen Hauptstadt Neu-Delhi ist ein Studentenwohnheim eingestürzt. Medien berichten über mindestens 6 Tote. Rettungskräfte suchen nach Verschütteten. Bagger und Spürhunde sind im Einsatz. Mindestens 12 Menschen wurden bisher aus den Trümmern gerettet. Das Studentenwohnheim war schon älter und deshalb zuletzt renoviert worden. Es stand in einem dicht besiedelten Stadtteil. Es wird vermutet, dass angesammeltes Wasser im Keller und Grabungsarbeiten den Einsturz verursacht haben. Die Polizei sucht jetzt nach dem Besitzer des Wohnheims. Das Gebäude einfach einstürzen, sowas passiert in Indien immer mal wieder, besonders in überfüllten Vierteln. Dort wurde viel illegal gebaut. Und das waren die News.
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0: Es ist heute ziemlich bewölkt an vielen Orten. Nur im Süden und Südwesten, da schafft es die Sonne wie immer wieder an den Wolken vorbei. Und je nach Region kann es aber auch mal leichte Schauer geben oder auch kurze Gewitter. Es ist aber schon ganz schön warm. T-Shirt ist auf jeden Fall drin. 21 Grad im Nordosten bis so um die 33 Grad.
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0: Ich wünsche euch einen schönen Montagmittag. Hallöchen.

0: Und da drehst du nochmal an den Knöpfen. Alles geht. Bei Luna Morgenstern Gold. Hier ist Deutschlandfunk Nova. Wir nehmen vieles selbstverständlich hin, was aber gar nicht selbstverständlich ist. Dinge, die uns umgeben, die uns den ganzen Tag beschäftigen. Genau darum geht's jetzt bei Wiebke Lehnhoff.
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2: Es ist eine Frage, die bisher nicht geklärt ist. Warum sprechen wir Menschen überhaupt? Denn viele Affenarten erledigen ihre Kommunikation ja mit Gesten, nicht mit Lauten. Das hätte theoretisch auch bei uns Menschen so bleiben können. Zwei Forschende der University of St. Andrews in Schottland haben dazu eine Idee. Sie vermuten, dass Abende am Lagerfeuer ein Ausschlag dafür gewesen sein könnten, dass sich Sprache entwickelt hat. Unter anderem einfach, weil Gesten ja im Feuerschein schwer zu erkennen sind. Deshalb machte allein das Feuer aus Sicht der Forschenden mehr Kommunikation nötig, weil sich das Sozialleben dadurch in den Abend verlängern konnte. Erstmal ist diese Idee der Forschenden nur eine These. Sie haben aber schon versucht, die mit Experimenten zu unterfüttern. Dafür haben sie Feuerschein analysiert und schreiben, das Flackern der Flammen passt mit rhythmischen Bewegungen zusammen, die Menschen oft beim Sprechen machen. In internationalen Umweltabkommen sollte die psychische Gesundheit von Menschen stärker berücksichtigt werden. Das fordert eine internationale Gruppe Forschender im Fachmagazin Nature. Darunter sind auch zwei Forscher von der Charité Unimedizin Berlin und der Uni Augsburg. Im Text heißt es, dass zum Beispiel Luftverschmutzung, belastetes Wasser, Klimaveränderungen und Naturkatastrophen uns auf viele Weisen beeinflussen können. Bei Erwachsenen führen laut den Forschenden zum Beispiel Luftverschmutzung und schlechte Umweltbedingungen zu schlechterer Lebensqualität. Depressionen und Ängste nehmen zu. Klimawandel, Dürren und Naturkatastrophen können außerdem traumatische Erfahrungen und chronischen Stress mit sich bringen. Die Gruppe kritisiert, dass trotzdem Umweltpolitik und psychische Gesundheit in globalen Abkommen und politischen Strategien bisher oft getrennt behandelt werden. Das müsse sich ändern. Tiertransporte gab es auch schon im alten Rom der Kaiserzeit, und zwar ziemlich spezielle Transporte von Wildtieren in die Arenen des Reiches. Die wurden zum einen für Gladiatorenkämpfe gebraucht, zum anderen waren Wildtiere in den Arenen der Römerzeit auch ein eigener Programmpunkt. Es gab Venationes, also Tierhetzen, Jagden. Manchmal wurden Wildtiere auch nur vorgeführt. Oft gab es aber Kämpfe von Tieren gegen Tiere oder von Menschen gegen Tiere. Und für diese Shows wurde wohl laufend Nachschub benötigt. Ein Rechtsprofessor der Uni Madrid hat analysiert, wie das organisiert war, anhand der offiziellen Anweisungen dazu. Demzufolge war der Wildtierfang für die Arenen im alten Rom ein durchgeplanter Apparat. Es gab wohl Spezialsoldaten, die Wildtiere aufspüren, fangen und bewachen mussten. Und dabei sicherte sich der römische Staat dann wohl ein exklusives Recht auf Löwen. Die Tiere wurden komplett zum Eigentum des Kaisers erklärt und der Autor der Studie schreibt von einem Löwenmonopol.
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0: immer noch fresh, wie direkt aus dem Kühlschrank. Bosse, so oder so bei Deutschlandfunk Nova. Ihr erzählt und ganz Deutschland hört zu. Das kann passieren, wenn bei uns das hier passiert.
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0: Und in diesen 10 Minuten seid ihr Chef oder Chefin, könnt euch Songs wünschen, von denen ihr meint, dass die unbedingt mal bei uns laufen sollten. Oder auch dreimal der gleiche Song am Stück, weil er einfach so schön ist. Oder ein ganz bestimmtes Thema, über das ihr immer schon mal mit uns reden wolltet. Kann auch um zum Beispiel ganz besondere Essenstraditionen gehen, so wie bei Gloria aus Dresden und der sorbischen Hochzeitssuppe.
2: Das ist eine Rinderbrühe eigentlich und da kommt das alle möglichen Gemüsearten kommen rein, Möhren und dann dieser Eierstich, also wie solche Würfel, die so aus Eiern gemacht werden. Mhm. Und noch, wenn man mag, Fleischbällchen. Okay. Also das ist so ganz typisch dafür.
0: Und diese sorbische Hochzeitssuppe, die gab es dann natürlich auch bei Glorias Hochzeit. Und davon hat sie uns erzählt bei Nova auf die 1 bei unserer letzten Runde. 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Könnt uns kontaktieren per deutschlandfunknova.de oder eben per WhatsApp. 030 8503 8503 wäre da die passende Nummer.

0: Wie hoch kann man eigentlich bitte singen? Tate McRae, Nobody's Girl, es ist 13 Uhr und was gerade alles so wichtig ist, das hört ihr jetzt von Alex Wert. Schönen guten Tag. Moment.
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0: Jetzt.
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2: Nach dem Wahlerfolg der AfD in Sachsen-Anhalt sind Proteste in mehreren Städten geplant. Die NGO Kompakt hat für heute Demos unter anderem in Berlin, Halle und Rostock angekündigt. Die Aktion in Berlin ist heute Abend zusammen mit Fridays for Future am Brandenburger Tor geplant. Dabei werden laut Polizei rund 5000 Menschen erwartet. Am Wochenende soll es noch andere Proteste im ganzen Land geben. Kompakt begründet den Aufruf damit, dass Verfassungsfeinde nicht regieren dürften. Laut der NGO ist das Wahlergebnis in Sachsen-Anhalt ein heftiger Einschnitt, der Millionen Menschen hart trifft. Minderheitenorganisationen warnen nach dem AfD-Sieg vor Ausgrenzung und Rassismus. Teile der Partei gelten als gesichert rechtsextrem. Im VW-Werk in Osnabrück sollen in Zukunft keine Autos, sondern Waffen gebaut werden. Die Autobaufirma hat gesagt, dass sie die Fabrik verkaufen will an eine Investorenfirma und an das Land Niedersachsen. Die wiederum wollen mit einem israelischen Rüstungskonzern zusammenarbeiten. Die Firma baut zum Beispiel das System, mit dem Israel sich gegen Raketen und Drohnen verteidigt. Aktuell arbeiten 1800 Leute in dem VW-Werk Osnabrück. Der Betriebsrat sagt, dass 3/4 von ihnen übernommen werden sollen, wenn die Fabrik neue Besitzer hat. Der Plan ist, die Autoproduktion dort nächstes Jahr zu beenden. Im Thüringer Landtag will sich die BSW-Fraktion auflösen. Vorher waren die meisten Mitglieder aus der Partei ausgetreten. Ein Sprecher der aktuellen Fraktion hat gesagt, dass eine neue Fraktion geplant ist mit dem Namen Thüringen gerecht. Das BSW in Thüringen bildet die Landesregierung zusammen mit CDU und SPD. Die neue Fraktion will weiter mit den beiden Parteien zusammenarbeiten. Innerhalb des BSW gibt es seit längerem Streit zwischen der Thüringer Landespartei und dem Bundesvorstand. Die Parteispitze um Gründerin Sarah Wagenknecht hatte den Landesverband zuletzt aufgefordert, die Regierungskoalition in Thüringen zu verlassen. Nord- und Ostsee haben sich in diesem Sommer ungewöhnlich stark erwärmt. Das zuständige Bundesamt hat sich die Wassertemperaturen der zwei Meere in den Monaten Juni bis August angesehen. Die Durchschnittswerte lagen bei 15,6 bzw. 17,2 Grad und damit deutlich über dem langjährigen Vergleichswert. Besonders warm war das Wasser in der südlichen Nordsee und im Ärmelkanal. Das Bundesamt warnte vor den Folgen der hohen Temperaturen. Schädliche Algenblüten und Sauerstoffmangel würden zunehmen. Warmes Wasser dehnt sich außerdem stärker aus, was zu einem höheren Meeresspiegel beiträgt. Das führt laut dem Bundesamt zu gefährlicheren Sturmfluten. Und das waren die News.
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0: Da ist heute relativ viel Wolkigkeit am Himmel angesagt. Viele Wolken gibt es dort. Hier und da kommt auch mal die Sonne durch, vor allem im Süden und Südwesten. Ansonsten kann es sich lohnen, Regenklamotten dabei zu haben, weil es nämlich auch leichte Schauer immer wieder mal gibt oder vielleicht sogar kurze Gewitter. Temperaturen von 21 Grad auf Usedom bis 32 Grad in Stuttgart oder Karlsruhe zum Beispiel. Da kommt der Spätsommer nochmal richtig schön durch.
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0: Ulrich Siegmund gibt ein Interview nach dem anderen seit gestern Abend. Der Spitzenkandidat der AfD in Sachsen-Anhalt, der hat ja gestern fast 44% geholt mit seiner Partei bei der Landtagswahl, aber keine absolute Mehrheit, um alleine zu regieren. Und deswegen gibt es immer die Frage: Herr Siegmund, werden Sie Ministerpräsident?
3: Selbstverständlich trete ich als Ministerpräsidentenkandidat in Sachsen-Anhalt an, wenn es sich abzeichnet, dass wir eine stabile Mehrheit auf den Weg gebracht haben.
0: Ob sich das abzeichnet, das ist eine spannende Frage. Aber auch die Hintergründe, die sind spannend. Zum Beispiel, warum das alles passiert ist, warum so viele Menschen die AfD gewählt haben. Das vertiefen wir in der nächsten halben Stunde. Ich wünsche euch einen schönen Montagmittag. Hallo!
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0: Die wahrscheinlich erste Alarmanlage, die es in einen Song geschafft hat. Tovelo, I'm Your Girl Right, hier ist Deutschlandfunk Nova. Sie hat ungefähr 300 verschiedene Brillen, so grob geschätzt, und gefühlt genauso viele Bühnenoutfits und wahrscheinlich auch schon mal alle Instrumente dieser Welt ausprobiert, egal wie selten die sind. Und sie überrascht einen auch immer wieder mit ihrem Sound, diese Frau.
1: Hey,

0: Wir spielen Mine schon seit Jahren wirklich sehr, sehr gerne, weil sie musikmäßig immer wieder was Neues macht und textmäßig natürlich auch granatenstark ist und auf der Bühne auch richtig schön alles gibt. Das Ganze macht sie auch bald wieder, wenn sie mit ihrem neuen Album auf Tour geht. Und die Frage ist ja immer, ja, was zeichnet so eine Künstlerin aus? Ist es irgendwie das Besondere, dass sie, weiß nicht, zum Beispiel hart politisch oder so ist? Und da hat Mine schon eine interessante Antwort drauf.
1: Ich habe jetzt nie so das Gefühl von, wo ich mache jetzt was Politisches, um die Welt damit zu verändern oder irgendwie sowas, sondern es kommt eigentlich immer aus so einem emotionalen Impuls heraus. Und somit hat es sicherlich auch eine politische Ebene, weil ich mich halt auch mit Politik auseinandersetze nun mal und das emotional auch viel mit mir macht. Aber das ist nicht der Anspruch, den ich habe.
0: Also politisch, aber nicht gewollt politisch. So würde ich es mal zusammenfassen. Die Texte und die Musik von Mine. Hab gerade schon gesagt, ihr neues Album, das steht sozusagen parat. Killer heißt das. Mit dem geht sie auch auf Tour. Und ich würde mal sagen, die werden auch killermäßig, diese Konzerte. Weil die da immer ordentlich einen raushaut, auch selber so rumturnt und wirklich wilde Sachen macht. Wenn ihr mit dabei sein wollt, zum Beispiel bei ihrem Konzert in München am Dienstag, dem 10. November, dann könnt ihr genau jetzt eine Nachricht schicken per WhatsApp 030 8503 8503 für das Konzert von Mine in München am 10. November. Und weil es so schön ist, gibt es natürlich jetzt einen Song von ihr, Bild von mir.

frischer Song von Mine, den sie bestimmt auch auf Tour bei ihren Konzerten spielen wird. Die stehen bald an in 2 Monaten. Wenn ihr mit dabei sein wollt beim Konzert in München am 10. November, dann schickt am besten genau jetzt eine WhatsApp an 030 8503 8503.

0: Achilles. Und der Song kann noch so alt sein. Er lässt mich immer noch rhythmisch, oder zumindest fast rhythmisch, mitzucken. Zum Glück könnt ihr das nicht sehen. Trick Me, hier ist Deutschlandfunk Nova. Da ist alles dabei. Freude, Hoffnung, Trauer, Wut, Angst. Nach den fast 44%, die die AfD gestern geholt hat bei der Landtagswahl in Sachsen-Anhalt. Weit vor der bisherigen Regierungspartei CDU. Die hat gerade mal so 17% bekommen. Was ist da passiert? Und was könnte noch passieren? Sprechen wir drüber mit dem Politikwissenschaftler Thorsten Faas von der FU Berlin. Grüß dich, Thorsten.
1: Hallo.
0: Warum haben die Menschen in Sachsen-Anhalt genauso gewählt, wie sie gewählt haben? Was würdest du sagen?
1: Na, die Wut war offenkundig groß, vor allem auch gegen die Bundesebene. Die Bundesregierung ist einfach super unbeliebt in diesen Zeiten. Der Kanzler super unbeliebt. Und in diese Lücke ist die AfD dann sehr erfolgreich reingegangen mit einem sehr smarten Kandidaten auch durchaus vor Ort, der vieles weggelächelt hat und dadurch ist er sehr sichtbar geworden, hat viele Menschen getroffen, hat unglaublich mobilisiert und in der Summe dann am Ende ein wirklich bemerkenswertes Ergebnis eingefahren, das wir in dieser Höhe über viele, alle Parteien hinweg eigentlich lange nicht gesehen haben, über 40%.
0: Jetzt lese ich heute von Diskussionen über die Rentenreform der Bundesregierung. So nach dem Motto, wir müssen da noch was dran ändern oder wir müssen gerade nichts dran ändern. Aber ganz ehrlich, geht es da nicht bei dieser Wahl zum Beispiel bei dem Ergebnis um was viel Tieferes, Größeres, als jetzt so eine einzelne Rentenreform?
1: Ja, absolut. Und das macht diese Wahl auch so schwierig tatsächlich. Da überlagern sich so verschiedene Dinge. Natürlich ist es wichtig, dass man Rentenfragen, Sozialversicherungsfragen, Wirtschaftsfragen, dass man die intensiv diskutiert. Aber überlagert wird es eben letztlich durch System, durch Demokratiefragen. Und das macht so schwierig auch, das zeigen auch die Wählerwanderungen gestern, wenn man sich insbesondere anschaut, wo die früheren CDU-Wählerinnen und Wähler hingegangen sind, teils zur AfD, weil sie offenkundig was anderes wollen, weil sie so unzufrieden sind mit dem System, mit den sogenannten etablierten Parteien. Da wollen sie ein Zeichen setzen, aber viele auch hin zu Grünen, SPD, die ja ganz gut abgeschnitten haben im Vergleich zur Erwartung, wo man also eher die Mitte stärken wollte. Und das zeigt ganz gut, was für ein Dilemma da aktuell am Start ist und wie schwierig es dann noch ist, damit umzugehen.
0: Und eine wichtige Rolle könnte ja auch das BSW spielen, das Bündnis Sarah Wagenknecht, das sich ja zumindest so ein bisschen offen gegenüber der AfD zeigt. Was glaubst du, wie offen sind die am Ende?
1: Ja, das ist ja erstmal das Paradoxe und fast Absurde dieser Wahl, dass wir diesen super großen Erfolg der AfD haben und trotzdem unklar ist, wie jetzt die Regierungsbildung aussieht, weil sie eben doch die eigene absolute Mehrheit knapp verfehlt haben, nicht zuletzt, weil das BSW drin ist. Die AfD hat heute gesagt, es muss eine stabile Mehrheit gegeben sein. Man will sich irgendwie auch nicht verbiegen, sondern schon irgendwie AfD, Siegmund pur anbieten. Aber das passt natürlich nicht dazu, dass man einen Partner braucht. Das BSW hat jetzt irgendwie signalisiert, ja, man könnte sich schon enthalten, aber so richtig Zusammenarbeit schwierig. Also nochmal, das ist eigentlich wirklich das Absurde, dass fast so unklar ist wie vor dem Wahltag, wie es jetzt weitergehen soll, obwohl die AfD diesen Riesenerfolg eingefahren hat, was tatsächlich ohne Zweifel der Fall ist.
0: Und wie siehst du die Perspektive auf der anderen Seite, dass sich jetzt die CDU sozusagen alle anderen Parteien nimmt, außer eben zum Beispiel die AfD und BSW und es irgendwie versucht?
1: Ja, die Spannungen der CDU sind natürlich riesig und das ist wirklich im wahrsten Sinne des Wortes eine Zerreißprobe. Das hat man ja schon vor der Wahl gemerkt. Da wurde doch immer wieder auch der Unvereinbarkeitsbeschluss mit den Linken sehr betont, dass man in diese Richtung wirklich nicht gehen wollte. Also, dass die CDU mit diesem eigentlich desaströsen Ergebnis jetzt trotzdem irgendwie einen Regierungsauftrag reklamiert und erfolgreich ein Bündnis schmiedet. Ich kann es mir ehrlich gesagt schwer vorstellen, aber letzter Satz. Die Regierung unter Sven Schulze ist erstmal geschäftsführend im Amt und bleibt es auch so lange, bis jemand anderes gewählt ist. Also insofern, da bleibt erstmal der CDU-Ministerpräsident zumindest für eine Weile noch im Amt.
0: Sagt der Politikwissenschaftler Thorsten Faas von der FU Berlin. Vielen Dank fürs Gespräch.
1: Sehr, sehr gerne.
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0: Ende stehen sie alle auf der Tanzfläche bei Bruno Mars. Es ist 13.31 Uhr und deshalb kriegt ihr jetzt schnell frische Infos von Mathis Jungblut. Hallo.
1: Hallo.
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1: Und hier erstmal das Wichtigste in kurz. AfD-Spitzenkandidat Siegmund hat nach dem Wahlsieg in Sachsen-Anhalt schon mit anderen Parteien über eine mögliche gemeinsame Regierung gesprochen. Mit welchen sagte Siegmund aber nicht. Die NGO Camp Act hat wegen des AfD-Siegs Proteste angekündigt. Heute soll es zum Beispiel Demos in Berlin, Halle und Rostock geben. Die NGO sagt, Verfassungsfeinde dürften nicht regieren. Und VW will sein Werk in Osnabrück verkaufen. Die Autobaufirma sagt, dass in der Fabrik künftig Waffen produziert werden sollen.
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1: In Österreich ist heute in einigen Bundesländern die Schule wieder losgegangen mit einer neuen Regel für Mädchen unter 14 Jahren. Sie dürfen ab diesem Jahr kein Kopftuch in der Schule mehr tragen. Legen sie den Schleier nicht ab, droht den Eltern Geldstrafen. Auch die Kinder- und Jugendhilfe kann eingeschaltet werden. Das Gesetz dazu wurde schon letzten Dezember im österreichischen Parlament beschlossen. Nur die Grünen hatten damals dagegen gestimmt und glauben, dass das Gesetz gegen die Verfassung verstößt. Das wird gerade geprüft. Vor 6 Jahren hatte es schon mal einen Versuch gegeben, in Österreich das Kopftuchverbot an Schulen durchzusetzen. Damals scheiterte das aber am Verfassungsgerichtshof, weil das Gesetz gegen Religionsfreiheit und Gleichbehandlung verstieß. In Nepal ist heute der offizielle Trauertag für die Opfer der Flutkatastrophe Ende August. In der hinduistischen Tradition dauert die Trauerzeit 13 Tage. Familien, die noch Angehörige vermissen, haben schon symbolische Bestattungen durchgeführt. In der Hauptstadt Kathmandu demonstrierten Menschen außerdem vor dem Büro des Premierministers. Sie forderten schnellere Such- und Rettungsaktionen. Die konzentrieren sich aktuell auf mehrere Wasserkraftwerke. Dort werden laut Behörden rund 900 Arbeiter vermisst. Viele von ihnen sollen in Tunneln eingeschlossen sein. Zuletzt konnten noch mehrere Arbeiter lebend aus einem Kraftwerk geholt werden. Die Fluten haben nach Angaben des Katastrophenschutzes mehr als 1.300 Menschen in Nepal und Tibet das Leben gekostet. Tausende werden noch vermisst. Vor knapp 2 Wochen ist König Harald von Norwegen gestorben. Seit Tagen laufen deswegen die Vorbereitungen für seine Beerdigung am Mittwoch. Noch bis morgen können sich die Leute in der Schlosskapelle in Oslo vor dem ehemaligen König verabschieden und am Sarg vorbeigehen. Am Wochenende hatten sich zum Teil kilometerlange Schlangen gebildet. Am Mittwoch soll der Sarg dann in einem feierlichen Trauerzug vom Königsschloss zum Osloer Dom überführt werden. Dabei werden tausende Menschen an den Straßen erwartet. Nach einem Gottesdienst wird er in eine Schlosskirche gebracht, dem königlichen Friedhof. Dort gibt es dann noch eine private Trauerfeier, an der auch Mitglieder aus anderen europäischen Königshäusern teilnehmen. Und das waren die News.
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0: Da ist es wieder ordentlich warm an vielen Orten in Deutschland. Gerade in Bremen zum Beispiel 26 Grad, in Köln 30 oder in Mannheim 32. Im Nordosten ist es insgesamt ein bisschen kühler. Ansonsten immer wieder Wolken und auch immer wieder mal leichte Schauer und kleinere Gewitter möglich.
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0: Habt einen schönen Montag. Tagchen.

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0: es brennt.
1: So eine kleine Scheibe Mia, finde ich, ist durchaus dabei bei den Tränen. Rote Funken, hier ist Deutschlandfunk Nova. Atmen, ne? Ich sag's euch, atmen ist wichtig, aber nicht nur atmen an sich, sondern auch das Einatmen ganz bestimmter Luft, weil da sollte man ja schon wählerisch sein. Hört ihr jetzt bei Wiebke Lehnhoff.
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3: Saubere Luft atmen, das wird weltweit schwieriger durch Hitzewellen, Waldbrände und hohe Ozonbelastung. Das schreiben Fachleute der Weltwetterorganisation WMO im neuen Jahresbericht zu Klima- und Luftqualität. Sie erklären, durch den Klimawandel steigen die Temperaturen und das führt zu mehr Waldbränden, deren Rauch besonders giftige Feinstaubpartikel enthält. Außerdem bildet sich bei mehr Hitze auch mehr bodennahes Ozon. Und das ist ein Reizgas, das sowohl unsere Atemwege schädigt, als auch Pflanzen und Ökosysteme. Die WMO-Fachleute sagen, dass es zwar in Europa und Nordamerika in den vergangenen Jahren weniger Emissionen gab aus Industrie und Verkehr durch strengere Regelungen, aber dafür hat die Belastung durch Feinstaub zugenommen, der bei Bränden entsteht. Das und die stärkere Ozonbelastung könnte zu Zehntausenden vorzeitigen Todesfällen führen. Deshalb müsste die giftige Wirkung von Bränden bei der Bewertung der Luftqualität besser berücksichtigt werden. In einem alltäglichen Schimmelpilz könnte ein Mittel stecken, das dem Körper bei Schäden durch radioaktive Strahlung hilft. Also zum Beispiel nach einem Atomunglück wie bei Tschernobyl und Fukushima. Dazu berichtet ein chinesisches Forschungsteam im Fachmagazin PNAS von seinen Experimenten mit Mäusen. Bei denen half der Pilz im Darm, Strahlenschäden im Gewebe zu reparieren. Das passierte vor allem, indem der Pilz unter dem Einfluss radioaktiver Strahlung bestimmte Aminosäuren produzierte. Außerdem hat der Pilz ein Bakterium so umprogrammiert, dass es ebenfalls eine Substanz mit Strahlenschutzwirkung herstellte. Der Pilz heißt auf Deutsch traubiger Kopfschimmel und findet sich unter anderem in faulenden Früchten, in Pferdemist und im Abwasser von Bierbrauereien. Wir kennen Gesundheitswarnungen zum Beispiel von Zigarettenpackungen. Da gibt es Warnhinweise und auch Schockbilder zu den Gesundheitsfolgen, die Rauchen haben kann. Sowas könnte aus der Sicht von Forschenden aus den USA auch helfen gegen das endlose Scrollen bei Social Media. Sie haben für ihre Studie im Fachmagazin JAMA Health Forum mehr als 1000 Menschen beim Surfen immer wieder Warnhinweise eingeblendet. Zum Beispiel Social Media Konsum kann Schlafstörungen verursachen. Insgesamt haben die Forschenden 14 Hinweise zu 6 verschiedenen Gesundheitsthemen verfasst, darunter auch Depressionen und Ängste durch zu viel Social Media. Viele Teilnehmende konnten sich später vor allem an die Warnungen vor psychischen Schäden erinnern. Die Forschenden haben nicht ermittelt, warum sich diese Warnungen eingeprägt haben, nur dass sie es taten. Die Hauptautorin der Studie vermutet, dass die Warnhinweise einfach einen Nerv getroffen haben.
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0: ganz funky, fresh und leicht. Jungle, Move Like You Do bei Deutschlandfunk Nova. Ich weiß ja nicht, wie das bei euch zu Hause ist. Vielleicht kennt ihr, dass sie entweder immer noch nicht ausgeräumt ist oder immer noch nicht eingeräumt oder beides. Die Spülmaschine zu Hause. Und nebenan gibt es da noch einen schönen großen Turm aus ungefalteten T-Shirts und Unterhosen und ungefalteten Hosen und so weiter. Und dann, ja, müsste eigentlich auch noch morgen eingekauft werden. So, das ist ein Thema oder das sind Themen, die viele beschäftigen. Vor allem auch Menschen, die als Paar zusammenleben. Weil dann ja auch die Frage ist, wer macht was? Macht eine Person vielleicht sogar den ganzen Haushalt oder ist das eher so 50-50 oder wie sieht das aus? Und oft gibt es dann ja auch Diskussionen darum. Wir haben auf jeden Fall uns mal in München umgehört, wie ihr es schafft, die Hausarbeit möglichst fair untereinander aufzuteilen.
1: Bad putzen, da gibt es einen festen Plan und Bettwäsche wechseln.
2: Also mein Mann macht eigentlich alles gerne im Haushalt. Geschirr spülen und saugen.
3: Vor allem saugen.
2: Und ich kümmere mich ums Kind größtenteils.
0: Das klingt schon nach einer Aufteilung, aber größtenteils und ich mache das gerne. Weiß man auch nicht, ob es wirklich so ist. Eine neue Studie aus Australien zeigt jedenfalls, dass es wichtig ist, dass beide in der Beziehung das Gefühl haben, dass die Hausarbeit fair aufgeteilt ist. Und zwar sind dafür so über 200 heterosexuelle Paare befragt worden. Und es ging um körperliche Arbeit, also Putzen, Kochen, sowas. Es ging um organisatorisches, Termine, Einkäufe im Blick behalten und auch um emotionale Arbeit, also zum Beispiel trösten oder wenn jemand Unterstützung braucht, sagt unsere Reporterin Livia Hofmann.
4: Eine Mehrheit der Frauen denkt, dass sie in allen drei Bereichen mehr Aufgaben übernimmt. Beim Planen und Organisieren schätzen sie da ihren Anteil an der Hausarbeit besonders hoch ein. Die Männer dagegen sagten, dass sie gleich viel machen und bei den körperlichen Aufgaben mehr übernehmen.
0: Und das ist natürlich selbsteinschätzungsmäßig interessant. Das passt nämlich nicht zusammen, wenn beide denken, dass die in bestimmten Bereichen mehr machen. Ist ein Problem, weil das kann sich dann auch auswirken auf die Beziehung. Muss ich mal drüber nachdenken. Mache ich jetzt. Ich bin Christoph Sterz und raus. Gleich ist hier Gero Simone für euch am Start. Tschüss.

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0: Es ist 14 Uhr und damit kommen wir jetzt zu allem Wichtigen für heute von Alex Wert. Hi Alex.
1: Moin.
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3: Bundeskanzler Friedrich Merz hat gesagt, dass er vom Wahlsieg der AfD in Sachsen-Anhalt schockiert ist. Laut dem CDU-Politiker hat die Wahl nicht nur in dem Bundesland etwas verändert, sondern in ganz Deutschland. Merz sagt, dass das Ergebnis auch was mit ihm persönlich macht. Der Kanzler sagt, dass wichtige Gesetzesänderungen trotzdem umgesetzt werden müssen. Sie müssten den Menschen aber besser erklärt werden. Die AfD hatte gestern die Landtagswahl in Sachsen-Anhalt klar vor der CDU gewonnen und nur knapp die absolute Mehrheit verpasst. Die AfD gilt in dem Bundesland als gesichert rechtsextrem. Viele Wählerinnen und Wähler der Partei sagen, dass sie mit der Bundesregierung unzufrieden sind. Nach dem Wahlerfolg der AfD sind Proteste in mehreren Städten geplant. Die NGO Kompakt hat für heute Demos unter anderem in Berlin, Halle und Rostock angekündigt. Die Aktion in Berlin ist heute Abend zusammen mit Fridays for Future am Brandenburger Tor geplant. Dabei werden laut Polizei rund 5000 Menschen erwartet. Am Wochenende soll es noch andere Proteste im ganzen Land geben. Kompakt begründet den Aufruf damit, dass Verfassungsfeinde nicht regieren dürften. Laut der NGO ist das Wahlergebnis in Sachsen-Anhalt ein heftiger Einschnitt, der Millionen Menschen hart trifft. Minderheitenorganisationen warnen nach dem AfD-Sieg vor Ausgrenzung und Rassismus. Teile der Partei gelten als gesichert rechtsextrem. Deutschland verteidigt sich ab heute vor dem Internationalen Gerichtshof, kurz IGH. Es geht um Beihilfe zum Völkermord an der palästinensischen Bevölkerung im Gazastreifen. Der Vorwurf kommt von Nicaragua. Die Anhörung vor dem IGH im belgischen Den Haag soll 4 Tage gehen. Nicaragua begründet seinen Vorwurf unter anderem mit Deutschlands Waffenlieferungen an Israel. Die Bundesregierung weist die Anschuldigungen zurück und hält die Klage für unzulässig. In der Regel dauert es rund ein halbes Jahr, bis der IGH eine Entscheidung trifft. Nicaragua ist mit Israels Erzfeind Iran verbündet. Das zentralamerikanische Land wollte vor 2 Jahren schon erreichen, dass Deutschland keine Waffen mehr an Israel liefert. Das hatte der IGH damals abgelehnt. E-Autofahren ist ein Drittel günstiger als ein vergleichbares Auto mit Verbrennungsmotor zu fahren. Eine internationale Verkehrs-NGO hat die Kosten in der Europäischen Union miteinander verglichen. Batteriebetriebene Elektroautos waren beim Fahren letztes Jahr deutlich günstiger als Benzin- und Dieselautos. Der Grund ist laut der NGO vor allem, dass E-Auto-Batterien günstiger wurden und Sprit teurer. Die Anschaffungskosten für Elektroautos waren außerdem ähnlich hoch wie bei Verbrennern. Die NGO sagt, dass immer mehr E-Autos verkauft werden. Ihre Zahl hat sich in den letzten Jahren vervierfacht. Und das waren die News.
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0: Yes. Wir drüsseln das mal auf, gerade wenn ihr gerade zufällig eine Deutschlandkarte zur Hand habt, dann könnt ihr den Norden gelb anmalen. Da heute so 21 Grad drin mit ein paar Wolken und hier und da Regen. Und dann Richtung Süden könnt ihr immer mehr Richtung dunkelrot gehen. So, ne? Da bis 33 Grad und Sonne. Und morgen geht es genauso weiter im Nordwesten, kann es dann aber auch regnen.
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0: Schönen guten Tag, Leute. Nach dem Wahlsieg der AfD gestern in Sachsen-Anhalt dröseln wir das heute Nachmittag natürlich noch weiter für euch auf. Wir erzählen euch alles Wichtige, was ihr wissen müsst. Wir schauen aber auch, was sonst noch so los ist. Und falls ihr eine kleine Ablenkung braucht, so oder so, dann habe ich noch Tickets für euch. Jetzt bis 18 Uhr müssen wir mal gut zuhören für Fat Tony nächsten Samstag in Köln.
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0: Und dazu gibt's noch einen Song hier von Semper und Banks, vor allem Make It Up.

0: Es ist kompliziert und dazu guter Pop. Das ist ja unser Slogan hier bei Deutschlandfunk Nova und ich finde, er könnte heute nicht besser passen, weil es ist tatsächlich wahnsinnig kompliziert nach der Wahl gestern in Sachsen-Anhalt. Nicht nur, wie da jetzt die Regierung zustande kommt, sondern auch emotional ist das alles ziemlich kompliziert. Es ist nämlich viel mit dabei, von großer Freude auf der einen Seite bis hin zu Schock, Schockstarre auch. Auch Friedrich Merz hat von einem Schock gesprochen über diesen historischen Wahlsieg der AfD. 43,8% der Stimmen hat die AfD dort gestern bekommen. Das ist das vorläufige Endergebnis. Und das liegt auch an so Menschen wie Tim. Der ist einer von denen, der die AfD gewählt hat.
1: Der Punkt, dass ich die AfD gewählt habe, war, dass sie was ändern wollen, was die anderen Parteien nichts geändert haben, sondern es wurde alles teurer etc. Und ich finde, die AfD soll jetzt ihre Chance kriegen, zu zeigen, wir können was ändern. Und die Altparteien hatten ja ihre Chancen gehabt.
0: Ob die Änderungen dann auch so kommen, wenn die AfD es in die Regierung schafft, das wird sich zeigen. Viele andere von euch haben heute auch miese Feelings, so wie zum Beispiel Magdalena aus der Nähe von Magdeburg.
2: Jetzt, wo die Wahlergebnisse bzw. die Wahlprognosen raus sind, bin ich vor allem schockiert. Doch ich hoffe wirklich inständig, dass die AfD diesen Einsitz zur absoluten Mehrheit nicht bekommt.
0: Das hat sie uns gestern Abend gesagt, kurz vor den oder nach den ersten Prognosen. Justus ist 14, auch in Sachsen-Anhalt am Start und auch er hat sich bei uns gemeldet.
3: Ich habe halt Angst, ich habe da schon Angst, dass die Demokratie und das Land vielleicht oder generell, dass die Politik nicht so gut laufen wird und dass das Land vielleicht langsam kaputt geht, ja.
0: Diese Angst, die hat Malte auch. Für den wirft das sogar große Fragen auf. Bleiben oder gehen?
4: Ich habe Angst, wie sich die Politik verändern wird. Ich habe Angst, wie sich die Stimmung in unserem Land verändern wird. Und somit weiß ich auch nicht, ob ich für mein Studium wegziehe oder ob ich in Sachsen-Anhalt bleibe.
0: Wenn ihr auch Feelings zu der Wahl gestern habt in Sachsen-Anhalt, ganz egal, ob ihr aus diesem Bundesland kommt, ganz egal, ob ihr da auch gestern gewählt habt oder nicht, dann meldet euch sehr, sehr gerne. Wir sind dafür offen. Es ist ein besonderer Tag. Es ist, wie gesagt, ein historisches Ergebnis aus vielerlei Gesichtspunkten. Deswegen meldet euch sehr, sehr gerne, wenn ihr noch was loswerden wollt. Einfach über den Live-Player in der Deutschlandfunk-App oder ihr meldet euch über WhatsApp an die 030 85 03 85 03. Hier ist Deutschlandfunk Nova. Wie gesagt, es ist kompliziert und dazu guter Pop. Das Komplizierte haben wir gerade schon erklärt. Wir erklären es euch gerne auch weiterhin. Den guten Pop, den gibt es jetzt hier. Das sind Churches, Good Girls.

0: So Leute, jetzt einmal Platz da bitte, weil hier kommt ihr.
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0: Nächste Woche Montag, 7.10 Uhr geht's los. Eine oder einer von euch darf dann hier in Deutschlandfunk Nova 10 Minuten tun und lassen, was er oder sie will. Da machen wir auch keine Kompromisse. Wir sind nämlich dafür dankbar, dass ihr Nova auf die 1 packt. Wir schenken euch dafür dann die größte Bühne, die wir hier haben, unsere Morningshow, wo ich mal, würde ich sagen, locker über 100.000 Leute zuhören. Und da könnt ihr dann mal ein Thema ansprechen, was euch auf dem Herzen liegt. Ihr könnt Songs aussuchen, die ihr dann einfach spielt oder von mir aus auch eine Dating-Show starten für euren Kanarienvogel, der sich ziemlich schrecklich alleine fühlt. Ganz egal. Wir machen das, was ihr wollt. Sängerin Lotte, die haben wir auch mal gefragt, was sie mit ihren 10 Minuten bei Nova machen würde. Die kennt ihr hier aus unserer Playlist. Ich hätte ja gedacht, sie würde einfach so richtig gute Tracks raussuchen, zu denen wir dann dancen können, vielleicht auch ein paar eigene Songs spielen. Aber nein, das Gegenteil ist der Fall. Lotte würde es nämlich ganz ruhig angehen lassen.
2: Ich habe das Gefühl, wir sind alle so schnell unterwegs gerade, ne? Dieses durchs Leben rennen und die ganze Zeit am Handy sein und das ist so, wir kommen alle nicht mehr so richtig an, habe ich das Gefühl. So, wir sind so weit weg von uns und ich glaube, ich würde irgendwie versuchen, irgendeine Aktion zu starten, so eine Art Meditation oder so und den Leuten sagen, so Leute, jetzt Handy weglegen, Augen zu und dann irgendwie so eine Art, ich weiß auch nicht, nicht so eine Traumreise, aber irgendwas, dass man so im Moment ankommt und dass man mal wirklich wieder bei sich ankommt und nicht immer so durch alles so durchhetzt.
0: Gute Idee hier von Lotte, oder? Einfach mal kurz auf Pause drücken, Runde durchatmen, aber bloß keine Traumreise. Davon bin ich ehrlich gesagt auch ein bisschen geschädigt. Schule kurz vor den Ferien, jeder zweite Lehrer immer Traumreise gemacht. So viel kann man gar nicht träumen, beziehungsweise reisen, wie viele Traumreisen wir da gemacht haben. Unfassbar. Aber naja, vielleicht habt ihr auch eine andere Idee. 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
0: So, und statt Traumreise gibt es jetzt einen Song von Lotte, das hier ist Wenn du tanzen willst. 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

0: Hello, hello, wir sind's. Halb drei haben wir es an diesem Montag. Und jetzt gibt's alles Wichtige für euch von Mathis Jungblut. Hallo, Mathis.
1: Hallo, Gero.
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1: Und hier erstmal das Wichtigste in kurz. Bundeskanzler Merz hat gesagt, dass er vom Wahlsieg der AfD in Sachsen-Anhalt schockiert ist. Laut dem CDU-Politiker hat die Wahl nicht nur in dem Bundesland etwas verändert, sondern in ganz Deutschland. AfD-Spitzenkandidat Siegmund hat nach dem Wahlsieg schon mit anderen Parteien über eine mögliche gemeinsame Regierung gesprochen, mit welchen sagte Siegmund aber nicht. Und in Sachsen sind wieder selbstgebaute Sprengsätze aufgetaucht, die wahrscheinlich die Stromversorgung treffen sollten. Nach Anschlägen auf Stromanlagen letzte Woche sucht die Polizei weiter nach einem Verdächtigen.
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1: Der Ärmelkanal liegt zwischen Frankreich und Großbritannien. Über ihn sind im letzten Jahr nach offiziellen Angaben knapp 40.000 Menschen illegal nach Großbritannien eingereist. Gestern Abend sind wieder Migranten in Portsmouth an Land gebracht worden. Da demonstrierten hunderte Menschen gegen Einwanderung. Sie gerieten mit der Polizei aneinander und versuchten außerdem, Boote zu versperren, sodass keiner an Land kommen kann. Dann stellten sich die Demonstranten den Bussen in den Weg, die Migranten zu einer Aufnahmestelle für Asylbewerber bringen sollten. Die britische Regierung verurteilte das Verhalten der Demonstranten. Schon am Samstag hatten hunderte Maskierte die Zufahrtsstraßen von Dover blockiert und Reisende und Schiffe auf dem Weg nach Frankreich behindert. Beide Demos wurden wohl von einem rechten Aktivisten organisiert. Russland und Nordkorea rücken offenbar immer weiter zusammen. Zwischen den beiden Ländern gibt es jetzt zum ersten Mal eine direkte Straßenverbindung. Heute wurde eine Brücke über den Grenzfluss Tumen eröffnet. Die direkte Grenze zwischen den Ländern ist nur 17 Kilometer lang. Täglich sollen an dem Grenzübergang um die 300 Fahrzeuge abgefertigt werden. Nordkorea will dadurch Zugang zu einem Handelsweg bekommen, der bis nach St. Petersburg im Nordwesten Russlands geht. Nordkoreanische Privatleute dürfen die Brücke aber nicht nutzen. Sie dürfen das Land nicht verlassen. Russland und Nordkorea arbeiten seit mehreren Jahren immer enger zusammen. Zum Beispiel kämpfen fast 15.000 nordkoreanische Soldaten im Ukraine-Krieg. Außerdem liefert Nordkorea Munition nach Russland. In Serbien sorgen gerade Fälle von möglicher staatlicher Überwachung für Aufregung. Smartphones von etwa einem Dutzend Personen sind mit hochentwickelten Spionagesoftware infiziert worden. Betroffen sind unter anderem Mitglieder einer großen Studierendenbewegung. Wie unter anderem ein Nachrichtenmagazin berichtet, wurde das israelische Pegasus-System und die serbische Entwicklung NoviSpy eingesetzt. Die Spywares ermöglichen den vollständigen Zugriff auf infizierte Geräte. Ihr Einsatz ist in Serbien ohne Genehmigung illegal. Unklar ist, wer hinter der Aussperraktion steckt. Pegasus wird seit Jahren von autoritären Regimen weltweit genutzt, um Journalisten, Aktivisten und Oppositionelle zu überwachen. Behörden und Politik in Serbien bestreiten allerdings, dass staatliche Stellen dahinter stecken. Betroffene Studierende sprechen von Einschüchterungsversuchen vor den anstehenden Neuwahlen nächsten Monat. Und das waren die News.
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0: Im Norden ist es heute Nachmittag entspannte 21 Grad mit ein paar Wölkchen und ein bisschen Regen. Im südlichen Teil des Rheins 33 Grad und diese wettergewordene Übergangsjacke, die geht morgen genauso weiter. Im Südosten sonnig, auch nochmal bis 33 Grad und im Nordwesten 19 Grad mit Wolken und über den Tag immer mehr Regen.
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0: Schönen guten Tag euch. Ich spiele euch jetzt Gracie Abrams, Hit the Wall. Ich wünsche ihr aber trotzdem einen unfallfreien Tag, weil die Gute wird heute 27 Jahre alt.

0: Feinster Indie-Rock hier aus Leeds. Das sind Yard Acts Dream Job. So, und jetzt geht's weiter mit Wiebke Lehnhoff. Du bist nicht aus Leeds, ne?
1: Nee, ich bin aus Nordenham.
0: Ah ja, guck. Aber du bist auf jeden Fall zu Hause in der Welt der Wissenschaft.
1: Ja.
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1: Unser Universum bildet heute viel weniger Sterne als noch vor Milliarden Jahren. Aber warum? Das war bisher unklar. Vermutet wurde, dass dem Universum sozusagen der Treibstoff ausgeht. Denn jeder neue Stern verbraucht Gas. Das kann aber nicht der Grund sein, schreibt jetzt ein internationales Forschungsteam im Fachmagazin Nature Astronomy. Das Team hat es geschafft, den atomaren Wasserstoff zu messen, der als wichtigster Gasvorrat des Universums gilt und durch den neue Sterne entstehen. Dabei kam raus, dass dieser Gasvorrat innerhalb von 4,5 Milliarden Jahren nur wenig geschrumpft ist. Trotzdem bildet das Universum heute nur noch halb so viele Sterne wie damals. Das Team hat festgestellt, dass das offenbar daran liegt, dass der atomare Wasserstoff nicht mehr weiter umgewandelt wird, sodass dann auch keine Sterne zünden können. Woran das liegt, ist jetzt die neue zentrale Frage der Galaxienforschung. Als Klamottenfarbe für Sonne und Hitze gilt der Tipp, weiß tragen. Denn weiße Kleidung reflektiert einen großen Teil des Sonnenlichts und heizt sich deshalb nicht so auf. Allerdings, vielleicht ist bald Violett das neue Weiß. Dabei geht es allerdings nicht um die Farbe an sich, sondern um eine neue Art, Textilien zu bearbeiten und aufzurüsten. Forschende aus China und Australien haben dazu mit einem Material experimentiert, das ZIF-67 heißt. Das reflektiert vor allem die Infrarotstrahlung, die uns und unsere Kleidung erwärmt. Und eine Besonderheit dieses Materials ist, dass es intensiv lila leuchtet. Forschende haben für ihre Studie Stoffe mit dem Material beschichtet und im Tragetest war es dann mit diesem lila Hightech-Stoff um 4 Grad kühler als mit einem weißen Baumwoll-T-Shirt. Bäume haben offenbar ein Gefühl dafür, ob sie gerade wachsen und nicht krumm. Eine Studie von Frankreichs staatlichem Forschungsinstitut für Landwirtschaft zeigt, Bäume orientieren sich wohl nicht nur an Licht und Schwerkraft, sondern wohl auch an einer eigenen Wahrnehmung. Im Experiment ließen die Forschenden Pappelsetzlinge absichtlich schief wachsen, indem sie sie in ihrem Pflanztopf auf die Seite legten. Die kleinen Bäume bogen sich nach kurzer Zeit nach oben, um wieder gerade zu wachsen, orientierten sich also an der Schwerkraft. Dann simulierten die Forschenden Schwerelosigkeit für die kleinen Pappeln in einer Vorrichtung, die sie dauerhaft um die eigene Achse drehte. Das störte die Pappeln aber auch nicht. Auch in dieser Lage konnten die Bäume wieder gerade wachsen. Den Forschenden des Instituts für Landwirtschaft geht es bei der Studie um ihr Thema, genauer gesagt um Forstwirtschaft. Sie arbeiten an Methoden gegen Zugholz und das entsteht, wenn Bäume krumm wachsen. Es hat eine schlechtere Qualität als das Holz von geraden Bäumen.
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0: 43,8%. So viel Prozent hatte noch nie eine Partei bekommen bei einer Landtagswahl. Die AfD hat es jetzt geschafft in Sachsen-Anhalt. Gestern war da die Wahl. Wir haben euch schon alles Wichtige dazu erzählt hier in Deutschlandfunk Nova. Und ich habe euch auch gefragt, welche Feelings kommen da bei euch so diesen Montag hoch? Was geht in euch vor am Tag danach? Jane aus der Nähe von Heidelberg hat sich auch gemeldet. Ich habe mit ihr gesprochen und sie mal gefragt, was sie so gerade im Bauch hat.
1: Ja, auf jeden Fall blockiert und auf jeden Fall Angst eben, was wird, und aber auch ratlos. Ratlos deswegen, weil ich nicht so schwer, also oder schwer nachvollziehen kann, dass Menschen eine in Teilen gesichert rechtsextreme Partei wählen, dass man darin glaubt, dass es eine Lösung ist. Also das macht mich ratlos auch.
0: Es sind natürlich jetzt nicht alle Rechtsextremen, die diese Partei gewählt haben, aber sie tolerieren es natürlich, weil das ja offenkundig bekannt ist.
1: Ja, genau. Also ich bin mir sicher, dass die meisten nicht rechtsextrem sind. Viele sagen ja auch, sie sind einfach enttäuscht von der Regierung, und das teile ich auch.
0: Von der Bundesregierung.
1: Genau, von der aktuellen Bundesregierung, und das teile ich auch. Ich bin auch extrem unzufrieden und auch wütend, dass Menschen auf die falschen Wahlversprechen von der AfD dann reinfallen, dass die AfD leider so eine gute Arbeit geleistet hat, was andere Parteien leider nicht geschafft haben. Das macht mich auch wütend.
0: Wir haben ja eben auch Tim aus Sachsen-Anhalt gehört hier in Deutschlandfunk Nova. Er sagt auch, er hat die AfD gewählt. Er sagt, die anderen Parteien haben nichts geändert. Es ist alles teurer geworden. Und deswegen muss jetzt die AfD auch mal eine Chance kriegen, was zu verändern. Wie siehst du das?
1: Ja, ich kann zum einen den Gedanken dahinter verstehen, weil es so die Hoffnung auf bessere Zeiten sind. Aber ich bin überzeugt davon, dass eine in Teilen gesichert rechtsextreme Partei niemals der bessere Weg sein kann. Ich glaube, am Ende wird sich herausstellen, dass doch vieles, vor allem im sozialen Bereich, noch schlechter wird. Genau, ja, so denke ich nicht das.
0: Wenn wir knapp 44% haben für die AfD in Sachsen-Anhalt und ja gut, die andere Hälfte eben für die anderen Parteien gewählt hat, das zeigt ja auch, dass es da eine deutliche Spaltung gibt in der Gesellschaft. Hast du da irgendwie eine Idee, wie man das irgendwie angehen könnte?
1: Puh, gute Frage. Nee. Also ich glaube, es ist ganz wichtig, sich zu organisieren, dass sich Leute vereinen und auch auf die Straße gehen und Signale setzen. Und eine Lösung, also ich hoffe, dass die ein oder andere Partei jetzt kreativer und auch durchsetzungsfähiger in Lösungsvorschlägen ist oder in Lösungsversuchen zumindest.
0: Alright. Mit welchem Feeling gehst du jetzt so in den Nachmittag noch rein von diesem Montag?
1: Ach, ich mache mir jetzt einen Kaffee und gehe mit Papa einkaufen. Also
0: so.
1: Trotz der Enttäuschung geht das Leben auch weiter.
0: Alright. Falls ihr auch noch Feelings habt zu der Wahl gestern in Sachsen-Anhalt, dann meldet euch gerne entweder über den Live-Player in der Deutschlandfunk-App oder einfach über WhatsApp an die 030 8503 8503. Und falls ihr auch ein bisschen niedergeschlagen seid, so wie Jana, die wir gerade gehört haben, aus Heidelberg, hier mal ein kleiner Support-Song für euch. Das ist Mia, linker Haken in Deutschlandfunk-Ober. Danke dir, Jana.
1: Danke, tschüss.

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0: Sehr entspannter Track hier von Tyler, Is It Love, gerade gehört, hier um kurz vor drei. Das bedeutet, Alex Wert gibt euch jetzt nochmal einen Überblick mit allem Wichtigen. Hi Alex.
1: Moin.
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3: Im VW-Werk in Osnabrück sollen in Zukunft keine Autos, sondern Waffen gebaut werden. Die Autobaufirma hat gesagt, dass sie die Fabrik verkaufen will an eine Investorenfirma und an das Land Niedersachsen. Die wiederum wollen mit einem israelischen Rüstungskonzern zusammenarbeiten. Die Firma baut zum Beispiel das System, mit dem Israel sich gegen Raketen und Drohnen verteidigt. Aktuell arbeiten 1800 Leute in dem VW-Werk Osnabrück. Der Betriebsrat sagt, dass 3/4 von ihnen übernommen werden sollen, wenn die Fabrik neue Besitzer hat. Der Plan ist, die Autoproduktion dort nächstes Jahr zu beenden. Bundeskanzler Friedrich Merz hat gesagt, dass er vom Wahlsieg der AfD in Sachsen-Anhalt schockiert ist. Laut dem CDU-Politiker hat die Wahl nicht nur in dem Bundesland etwas verändert, sondern in ganz Deutschland. Merz meint, dass das Ergebnis auch was mit ihm persönlich macht. Der Kanzler sagt, dass wichtige Gesetzesänderungen trotzdem umgesetzt werden müssen. Sie müssten den Menschen aber besser erklärt werden. Die AfD hatte gestern die Landtagswahl in Sachsen-Anhalt klar vor der CDU gewonnen und nur knapp die absolute Mehrheit verpasst. Die AfD gilt in dem Bundesland als gesichert rechtsextrem. Viele Wählerinnen und Wähler der Partei sagen, dass sie mit der Bundesregierung unzufrieden sind. Xavier Naidoo muss sich bald in einem Prozess verantworten. Das Landgericht Mannheim hat Anklage gegen den Sänger zugelassen, wegen Volksverhetzung und Beleidigung. Die Staatsanwaltschaft wirft Naidoo vor, ein Mitglied einer Anti-Extremismus-NGO beleidigt zu haben. Er soll dazu auch judenfeindliche Texte veröffentlicht haben. Der Sänger selbst hatte schon ein Entschuldigungsvideo gepostet. Er sagt, dass er sich lange in Verschwörungserzählungen verrannt hat und dass er Dinge gesagt und getan hat, die er jetzt bereut. Naidoos Anwälte haben die Vorwürfe zuletzt auch nochmal zurückgewiesen. E-Autofahren ist ein Drittel günstiger als ein vergleichbares Auto mit Verbrennungsmotor zu fahren. Eine internationale Verkehrs-NGO hat die Kosten in der Europäischen Union miteinander verglichen. Batteriebetriebene Elektroautos waren beim Fahren letztes Jahr deutlich günstiger als Benzin- und Dieselautos. Der Grund ist laut der NGO vor allem, dass E-Auto-Batterien günstiger wurden und Sprit teurer. Die Anschaffungskosten für Elektroautos waren außerdem ähnlich hoch wie bei Verbrennern. Die NGO sagt, dass immer mehr E-Autos verkauft werden. Ihre Zahl hat sich in den letzten Jahren vervierfacht.
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0: Ups, ich glaube, ich habe Alex abgewürgt. Alex, wolltest du noch was Wichtiges sagen?
3: Ich wollte
0: noch
3: sagen, und das waren die News.
0: Ach so, ach stimmt, das sagst du ja auch noch immer.
3: Das sage ich noch,
0: das ist ja jetzt neu, dass ich hier das Wetter erzählen soll. Aber gut, du bist jetzt fertig, ja?
3: Ja, genau.
0: Ja, ja, dann danke für alles.
3: Gerne.
0: Bis nachher. So, damit kommen wir jetzt zum Wetter. Wenn ihr in Süddeutschland wohnt, schickt doch gerne mal so ein paar Sonnen-Emojis an eure Friends im Norden, weil im Süden könnt ihr euch nochmal schön heute über 30 Grad freuen. Heute Nachmittag im Norden dagegen nur 21 Grad bei Wolken und ein bisschen Regen. Für morgen gilt das Recycle-Emoji, weil da ist es nochmal ziemlich genauso.
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0: Tag, Leute. Egal, wie euer Montag ist, egal, wie ihr euch fühlt, ich könnte euren Wochenstart, glaube ich, noch pimpen, weil ich habe hier Tickets liegen für Fat Tony nächsten Samstag in Köln. Legendärer Typ, vor kurzem neues, legendäres Album veröffentlicht und geht jetzt auf eine, ich würde sagen, auch legendäre Tour. Wie ihr in Köln dabei sein könnt, das sage ich euch diese halbe Stunde, könnt ihr euch sehr, sehr gerne hier mal geben.
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0: So, und falls es noch Leute von euch gibt, die nicht pfeifen können und älter sind als 3 Jahre, dann ist hier der perfekte Track für euch, um das

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0: Ihr hört Tommy Richman hier in Deutschlandfunk Nova. Changes. Das Internet ist frei und gehört uns allen. Ja, von wegen, ne? Das Internet wird vor allem von wenigen Big-Tech-Unternehmen dominiert, wie Google, Meta oder OpenAI. Und alle nutzen deren Angebote natürlich, ne? YouTube, ChatGPT oder Instagram. Und damit entscheiden diese großen Unternehmen, was wir im Netz angezeigt bekommen und was nicht. Und das kann gefährlich werden für unsere Demokratie, sagt Martin André, Medienwissenschaftler aus Köln, der darüber auch ein neues Buch geschrieben hat, Vermessung der digitalen Welt. Herr André, gerade mit Blick auf die Wahl gestern in Sachsen-Anhalt. Wieso sind Google, Meta, OpenAI und so weiter gefährlich für unsere Demokratie?
1: Ja, wir wissen ja von der offiziellen Sicherheitsstrategie der US-Regierung, dass sie sich dafür einsetzen, dass es hier in Europa einen ähnlichen Systemwechsel geben soll wie in den USA. Und wir wissen ja auch, dass die Tech-Konzerne eben solche Parteien eben unterstützen. Elon Musk hat für die AfD schon Wahlkampf in Deutschland gemacht. Übrigens hat Elon Musk ja auch schon gratuliert über Nacht, hat geschrieben, gut gemacht. Ulrich Siegmund bedankt sich für die Unterstützung. Und tatsächlich können wir eben auch wissenschaftlich sagen, dass diese Monopolplattformen gleichzeitig eben auch Polarisierungsplattformen sind. Das heißt, die hetzen die Leute gegeneinander auf. Und zugleich geben sie der AfD am meisten Sichtbarkeit, also eine riesige Sichtbarkeit. Die Mitte wird quasi runtergedimmt und stillgelegt. Und dann müssen wir uns nicht wundern, wenn wir solche Wahlergebnisse sehen.
0: Wie kriegen denn diese Tech-Konzerne das hin? Wie beeinflussen die dann solche Wahlen konkret?
1: De facto ist es so, dass wissenschaftlich immer wieder Studien

0: gezeigt haben, dass sie Polarisierung, Radikalisierung, negative emotionale Posts eben bestärken. Und das sehen wir ja auch selber, wenn wir auf Plattformen posten, wenn wir sagen, hey, ist unfassbar, ich kann das nicht glauben, ist so unverschämt. Dann
1: Ausrufezeichen,
0: kriegen wir
1: Ausrufezeichen,
0: eben,
1: 1-1.
0: Ja, genau. Und vor allem am liebsten, die Meinungsfreiheit ist in Gefahr, ja, nichts darf man mehr sagen. Dann kriegen wir alle ganz viel Sichtbarkeit und die Mitte eben hat keine Chance. Und das sehen wir auch an der Präsenz von Parteien der Mitte auf den Plattformen. Und man muss da ergänzen, die digitalen Medien machen mittlerweile 60% unserer massenmedialen Öffentlichkeit aus. Ja, das heißt, das sind de facto die Leitmedien. Und dann dominieren natürlich in der digitalen Welt die Monopole und die bestimmen am Ende, was sichtbar ist und was nicht. Und so werden wir eigentlich kaltgestellt, weil wir selber als Demokratie gar keine Möglichkeit mehr haben, sozusagen unser eigenes demokratisches Forum mitzugestalten. Das wird aus dem Silicon Valley quasi vorgegeben. Mhm. Wir sind fremdbestimmt.
1: Und jetzt? Was machen wir?
0: Ja, wir stoppen das Ganze, das sage ich ja schon seit ganz vielen Jahren, aber wir haben jetzt heute den Tag nach der Wahl und da habe ich leider noch eine Kröte, die wir alle schlucken müssen, denn tatsächlich wäre es ganz einfach, diese Monopole einzuhegen mit den Mitteln des Medienrechts, aber es ist eben eine Besonderheit in Deutschland, dass das Medienrecht auf der föderalen Ebene strukturiert ist, das heißt, es wird von den Bundesländern geregelt, das Instrument dafür ist der Medienstaatsvertrag, der Medienstaatsvertrag muss aber von allen Bundesländern idealerweise abgesegnet werden. Und da sehen wir schon, was passiert, wenn es ein Bundesland an die AfD geht. Dann können wir das noch nicht mal mehr ändern. Denn natürlich wird die AfD alles andere tun, als in irgendeiner Form diese Plattform, die sie ja in die Macht schieben, in irgendeiner Weise einzuschränken. Das habe ich seit vielen Jahren gesagt. Man merkt auch, ich bin da hoffnungslos gescheitert. Also bin ich jetzt auch gerade nicht so richtig gut drauf.
1: Welche Dienste nutzen Sie selbst von den großen Firmen? Google, ChatGPT,
0: whatever. Also ich versuche natürlich, mich für Alternativen einzusetzen. Da kann ich auch nochmal Safe Social ins Feld führen und den Digital Independence Day, also Mastodon, Blue Sky und so weiter und so fort. Gleichzeitig ist aber natürlich das Schlimme, weil ja so viel Reichweite eben in den Monopolplattformen ist, kommt man auch als Tech-Kritiker nicht ohne die Monopolplattformen aus. Deswegen habe ich sozusagen die Philosophie entwickelt, die Monopolplattform trotzdem noch verwenden, aber um die Monopolplattform zu bekämpfen.
1: Verstehe. Okay, das sagt Medienwissenschaftler Martin André. Er sagt, so große Tech-Firmen müssen mehr reguliert werden, hat darüber auch ein neues Buch geschrieben, Vermessung der digitalen Welt. Vielen Dank, Herr André.
0: Danke Ihnen.
1: Das hier ist Deutschlandfunk Nova.

Schönen guten Tag, Leute. Eigentlich hat Fat Tony mal gesagt, dass für ihn eigentlich so der beste Punkt schon erreicht ist in seiner Karriere und dass er es gar nicht mehr weiß, was da jetzt noch kommen soll, weil er kann von seiner Kohle leben. Er hat es geschafft von seiner Musik. Er kann von seiner Kohle leben, ja genau. Er kann von seiner Musik leben, das meine ich. Und das hat bei ihm sehr, sehr gut hingehauen. 2019 hat er das gesagt. Ist jetzt gute 7 Jahre her. Fat Tony klingt sehr, sehr satt und happy. Aber anscheinend hat er sich jetzt gedacht, lass mal schön weitermachen, weil das Drama, das endet nie. Drama.

0: nochmal auf Tour, präsentiert von Deutschlandfunk Nova. Und die Tour heißt so wie sein frischer Song, Drama endet nie. Und ich würde euch da sehr, sehr gerne hinschicken. 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Und als kleinen Bockmacher gibt es jetzt für euch einen seiner Songs, ein neuer Song vom neuen Album. Das hier ist Vespa, Fat Tony in Deutschlandfunk Nova.
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0: Kurz nach halb vier haben wir es. Jetzt gibt es für euch nochmal einen kleinen Überblick mit allen Wissenswerten. Das kommt, warte mal hier, ich muss umstellen. Moment.
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0: Ja, ich muss. Nachrichten. Ja, jetzt kommen die Nachrichten, aber ich muss hier einen richtigen Knopf auch drücken, sonst kommt nämlich gar nichts. Mathis, hörst du mich?
2: Ja, so, jetzt bin ich
0: Mathis
2: da.
0: Mathis Jungblut, let's go.
2: Zuerst kommen drei Kurzmeldungen. Bundeskanzler Merz hat gesagt, dass er vom Wahlsieg der AfD in Sachsen-Anhalt schockiert ist. Laut dem CDU-Politiker hat die Wahl nicht nur in dem Bundesland etwas verändert, sondern in ganz Deutschland. AfD-Spitzenkandidat Siegmund hat nach dem Wahlsieg schon mit anderen Parteien über eine mögliche gemeinsame Regierung gesprochen. Mit welchen, sagte Siegmund aber nicht. Und VW will sein Werk in Osnabrück verkaufen. Die Autobaufirma sagt, dass in der Fabrik künftig Waffen produziert werden sollen.
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2: Im Februar haben die USA damit begonnen, den Iran anzugreifen. Als Folge ist die wichtige Handelsstraße von Hormuz schon länger blockiert und das macht Probleme beim weltweiten Handel mit Rohöl. Nicht nur in Deutschland, auch in den USA sind die Auswirkungen immer deutlicher zu spüren. Der Dieselpreis ist dort jetzt auf einem neuen Rekordhoch. Heute kostete ein Liter Diesel umgerechnet 1,34 Euro, so viel wie noch nie. In den USA gibt es deutlich weniger Steuern auf Sprit. Diesel wird da kaum von Privatautos genutzt, eher von Transportunternehmen oder in der Landwirtschaft. Das führt dazu, dass zum Beispiel auch die Preise für Lebensmittel in den USA immer weiter nach oben gehen. Dort sorgen die steigenden Kosten seit Monaten für Ärger. Die Demokratische Partei hat deswegen gesagt, dass sie die Verbraucherpreise zum zentralen Thema für die Zwischenwahlen Anfang November machen wollen. In Indonesien macht ein Vulkanausbruch weiter Probleme. Medien berichten, dass 8 Flughäfen erstmal dicht bleiben. Bis gestern Abend mussten mehr als 1500 Flüge gestrichen werden, die meisten davon am Flughafen Jakarta. Auch die Urlaubsinsel Bali ist betroffen. In weiten Teilen der Region hat sich Vulkanasche ausgebreitet. Die Aschewolke ist bis etwa 15 Kilometer in die Höhe gestiegen. Der Vulkan Anak Krakatau war gestern zweimal ausgebrochen. Verletzte oder Tote wurden aber nicht gemeldet. Die Behörden können aktuell nicht sagen, ob es noch zu einem größeren Ausbruch kommt. Die Menschen sollen mehrere Kilometer Abstand zum Krater halten. Der Anak Krakatau liegt zwischen Java und Sumatra. 2018 war er schon mal ausgebrochen. Das hatte damals einen Tsunami ausgelöst, bei dem mehr als 400 Menschen gestorben sind. Eine kolumbianische Beschwerdestelle kritisiert den Präsidenten dafür, wie er sich beim Kampf gegen bewaffnete Gruppen verhält. Abelardo de la Espriella hatte im Netz mehrfach Bilder getöteter mutmaßlicher Guerillakämpfer gepostet. Erst gestern zeigte er ein Video, in dem er eine Rede vor einer eingewickelten Leiche hält. Kritiker finden, das darf nicht die Sprache des Staates sein. In Kolumbien herrscht seit den 60er Jahren Krieg. Hunderttausende wurden getötet, rund 9 Millionen Menschen mussten fliehen. Die Guerillagruppen finanzieren sich größtenteils durch den illegalen Goldabbau und durch die Produktion von Kokain. Präsident de la Espriella will die bewaffneten Gruppen mit militärischen Mitteln bekämpfen. Zuletzt hatte ein Gericht ihm verboten, Regionen zu bombardieren, in denen Kindersoldaten eingesetzt werden. Und das waren die News.
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0: Kann man modisch im Grunde genommen so zusammenfassen, dass eine Boxershorts reicht, wenn ihr in Süddeutschland wohnt. Im Norden bitte aber noch ein Jäckchen drüber anziehen, weil im Süden wird es bis 33 Grad heute, im Norden nur 21 und hier und da auch noch ein bisschen Regen. Morgen dann das Ganze quasi nochmal auf Wiedervorlage, dann aber bitte Boxershort wechseln.
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0: Schönen guten Tag euch. Die Frau hat recht. Hier ist Gero Simone.
3: Simone, grüß dich. Na.
4: Hallo.

0: 15:41 haben wir es. Wiebke?
1: Ja?
0: Ich wollte nur kurz sagen...
1: Das ist lieb von dir.
0: Also ich wollte sagen, dass der Song gleich kommt von Blumengarten. Aber du bist natürlich auch mehr als gut genug. Alles Wichtige jetzt aus der Welt der Wissenschaft von Wiebke Lehnhoff.
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1: Mit weltweit etwa 400 Millionen Fällen pro Jahr gehören Harnwegsinfektionen zu den häufigsten Infektionskrankheiten überhaupt. Sie können sehr schmerzhaft sein und oft kommt die Krankheit auch nach einer Antibiotikakur wieder. Jetzt hat ein britisches Forschungsteam genauer untersucht, warum das so ist und was bessere Behandlungsmethoden wären. Dafür haben die Forschenden ein 3D-Modell einer menschlichen Harnblase gebaut mit echten Zellkulturen und echtem fließendem Urin. Sie schreiben im Fachmagazin Nature Communications, dass die Bakterien in ihrem Blasenmodell interagiert haben mit der Blasenwand. Teils drangen sie in die Schleimhaut ein oder sie haben Rückzugsräume in den Blasenzellen gebildet und so konnten sie sich teils vor Antibiotika schützen. Die Forschenden haben dann getestet, wie eine Kombi aus Antibiotika und Phagentheorie wirkt. Phagen sind Viren, die Bakterien infizieren und zerstören. Und diese Kombi wirkte deutlich besser gegen die Blasenentzündung als ein Antibiotikum alleine. Es ist eine Frage, die bisher nicht geklärt ist. Warum sprechen wir Menschen überhaupt? Denn viele Affenarten erledigen ihre Kommunikation ja mit Gesten, nicht mit Lauten. Das hätte theoretisch auch bei uns Menschen so bleiben können. Zwei Forschende der University of St. Andrews in Schottland haben dazu eine Idee. Sie vermuten, dass Abende am Lagerfeuer ein Ausschlag dafür gewesen sein könnten, dass sich Sprache entwickelt hat. Unter anderem einfach, weil Gesten ja im Feuerschein schwer zu erkennen sind. Deshalb machte allein das Feuer aus Sicht der Forschenden mehr Kommunikation nötig, weil sich das Sozialleben dadurch in den Abend verlängern konnte. Erst einmal ist diese Idee der Forschenden nur eine These. Sie haben aber schon versucht, die mit Experimenten zu unterfüttern. Dafür haben sie Feuerschein analysiert und schreiben, das Flackern der Flammen passt mit rhythmischen Bewegungen zusammen, die Menschen oft beim Sprechen machen. Schwermetalle wie Quecksilber, Cadmium und Blei sind ungesund und deshalb wollen wir sie in Lebensmitteln und auf unseren Äckern nicht haben. Wenn sich diese Stoffe aus belasteten Böden in Pflanzen angereichert haben, stellt sich daher die Frage, wohin mit dieser Biomasse? Werden die Pflanzen verbrannt oder kompostiert, dann können die Schwermetalle wieder in die Umwelt gelangen. Eine Lösung für die Zukunft könnte nach Ansicht eines chinesischen Forschungsteams ein Verfahren namens langsame Pyrolyse sein. Dabei werden die belasteten Pflanzen allmählich und mit wenig Sauerstoff erhitzt auf mehrere hundert Grad Celsius. So lässt sich laut Studie zum Beispiel Quecksilber größtenteils von der Biomasse trennen, weil es in eine Gasform übergeht. Außerdem entstehen bei diesem Erhitzen Kohle und Öl, die sich weiterverwerten lassen. Wichtig ist bei diesem Verfahren allerdings eine effektive Luftreinigung.
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0: Hannes aus Jüchen, wie gut funktioniert dein Gehirn gerade so?
1: Ja, 30 Grad.
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0: Ist das jetzt gut oder schlecht?
1: Na, das ist schon heiß, aber wird schon klappen.
0: Okay, Leute, wir spielen das Brainfuck-Quiz. Es geht um Tickets für Fat Tony, spielt diesen Samstag in Köln. Und Hannes, du würdest da sehr gerne hin, ne?
1: Unbedingt, super geil.
0: Du schreibst nämlich, das wäre ein guter Grund, deinen Kumpel Axel nochmal in Köln zu treffen.
1: Ja, auf jeden Fall, das wäre es.
0: Aber
1: den habe ich lange nicht gesehen.
0: Ja, aber du wohnst nur 40 Kilometer von Köln weg, ja, wenn du aus Jüchen bist. Also
1: Regionalbahn, das passt super.
0: Okay,
1: ich habe lange in Köln gewohnt.
0: Pass auf, wir spielen drum um die Fat Tony Tickets diesen Samstag. Ich werde dir jetzt gleich 5 Fragen stellen und du musst alle richtig beantworten. Der Trick ist aber und der Brainfuck daran, du antwortest immer nur auf die Frage davor.
1: Okay.
0: Und damit du gut reinkommst, startest du mit deinem eigenen Namen, egal was ich dich frage.
1: Alles klar, Gero.
0: Alright, also erst der eigene Name, dann Frage, Antwort merken und dann bei der nächsten Frage erst raushauen, okay?
1: Okay.
0: Gut, dann noch einmal schön durchatmen, Hannes.
1: Hau rein.
0: Dann geht das los. Welche Disney-Figur hat eine lange Nase, wenn sie lügt?
1: Hannes.
0: Richtig. Wer hat 2010 den Eurovision Song Contest für Deutschland gewonnen?
1: Pinocchio.
0: Richtig. Wie heißt die Frau von Barack Obama?
1: Lena.
0: Richtig. Wie heißt der bebrillte Zauberfreund von Hermine und Ron aus Hogwarts?
1: Michelle.
0: Richtig.
1: Ganz klar.
0: Und wer moderiert gerade in Deutschlandfunk Nova?
1: Das kann nur Harry Potter sein.
0: Das ist absolut richtig. Herzlichen Glückwunsch.
1: Geil. Mega, mega, mega.
0: Krass. Du hast alles richtig gemacht. Du kannst mit deiner Vespa,
1: super,
0: so wie Fat Tony, aus Jüchen schön nach Köln juckeln nächsten Samstag. Geil. Dann viel Spaß.
1: Cool.
0: Und kannst du uns bitte eine Sache versprechen?
1: Ja.
0: Wirst du
1: noch
0: da
1: nicht.
0: Bitte
1: Erzähl.
0: Bei Fat Tony für uns alle zusammen stellvertretend richtig abreißen mit deinem Kumpel Axel?
1: Natürlich, das machen wir.
0: Sehr gut, besten Dank, tschüssi.
1: Danke, ciao.
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0: den Giant Rookstar schön am Pfeifen. Um kurz vor vier, ich muss die da mal kurz unterbrechen, Fred Rabe, den Sänger und die anderen, weil jetzt kommt Alex Wert. Hallo Alex.
1: Moin.
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3: Der Menschenrechtskommissar der Vereinten Nationen sagt, dass er entsetzt ist über mögliche KI-gesteuerte Waffen im Ukraine-Krieg. Volker Türk hat sich im UNO-Menschenrechtsrat dafür ausgesprochen, Waffen zu verbieten, die ohne menschliches Handeln töten können. Medien hatten berichtet, dass KI-gesteuerte Drohnen in der Ukraine 3 Menschen getötet haben. Die Geräte sollten eigentlich eine Tankstelle angreifen, aber haben laut den Berichten selbstständig ihr Ziel geändert. Die UNO und das Rote Kreuz haben vor kurzem vor Killerrobotern gewarnt und strengere internationale Regeln gefordert. Die Polizei ermittelt zu einer Wahlkampfveranstaltung der Berliner Linkspartei. Bei dem Event vor gut einer Woche war ein Rapper aufgetreten und rief mutmaßlich zu Gewalt auf. Berlins Innensenatorin will klären lassen, ob die Aussagen strafbar waren. Sie sagt, dass die Justiz nicht nur den Text, sondern den ganzen Zusammenhang checken muss. Es gehe auch um die Kunst- und Meinungsfreiheit. Medien berichten, dass der Rapper zum Beispiel Death to the IDF gesungen hat, also auf Deutsch Tod der israelischen Armee. Politikerinnen und Politiker, die dort waren, hätten nicht reagiert. Die Berliner Linke Spitzenkandidatin sagte danach, dass das nicht okay war und drohte mit Konsequenzen. Im VW-Werk in Osnabrück sollen in Zukunft keine Autos, sondern Waffen gebaut werden. Die Autobaufirma hat gesagt, dass sie die Fabrik verkaufen will an eine Investorenfirma und an das Land Niedersachsen. Die wiederum wollen mit einem israelischen Rüstungskonzern zusammenarbeiten. Die Firma baut zum Beispiel das System, mit dem Israel sich gegen Raketen und Drohnen verteidigt. Aktuell arbeiten 1800 Leute in dem VW-Werk Osnabrück. Der Betriebsrat sagt, dass 3/4 von ihnen übernommen werden sollen, wenn die Fabrik neue Besitzer hat. Der Plan ist, die Autoproduktion dort nächstes Jahr zu beenden. Die Europäische Union und Grönland wollen enger zusammenarbeiten. EU-Kommissionschefin Ursula von der Leyen ist dafür auf die Insel gereist und hat dort ein Papier unterschrieben. Sie kündigte auch 200 Millionen Euro an Investitionen an. Das Geld soll genutzt werden, um an Rohstoffe auf Grönland zu kommen und für bessere Internetverbindungen über Satellit und Unterwasserkabel. Die EU und Grönland wollen sich zusammen auch besser gegen Hackerangriffe, Spionage und Fake News schützen. Grönland hat eine eigene Regierung, aber gehört offiziell zu Dänemark. US-Präsident Donald Trump spricht schon lange davon, die Insel zu übernehmen, angeblich um sie vor Russland und China zu schützen. Und das waren die News.
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0: Das ist heute überall gleich, weil klar, so im Norden 21 Grad, Wolken und ein bisschen Regen, während im Süden bis 33 Grad und Sonne noch drin sind. Aber ich denke, für die abgehärteten Piepelchen, die da in Norddeutschland leben, fühlt sich ein leichter Regenschauer bei 21 Grad doch wahrscheinlich so an wie 33 Grad und Sonne, oder? Morgen dann wird es ziemlich ähnlich mit ein bisschen mehr Wolken und ein bisschen mehr Regen insgesamt.
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0: Tag zusammen. Wir gucken in 20 Minuten noch mal genauer nach Sachsen-Anhalt. Die AfD hat da gestern haushoch gewonnen. Ihr werdet es mitbekommen haben, welche Leute vor allem ihr Kreuz bei der AfD gemacht haben und wie gespalten einzelne Städte jetzt nach der Wahl sind. Schauen wir drauf. In Halle ist zum Beispiel die eine Hälfte für die AfD und die andere für die Linke.
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0: Sehr wichtiges Thema hier von Lilly, weil wenn das andere Handwerkerinnen hören, dann wissen die, die sind nicht alleine. 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

0: Hi Leute, hier ist Deutschlandfunk Nova und das hier, das ist Tim, 23 aus Sachsen-Anhalt. Tim hat gestern auch die AfD gewählt, weil er sieht so.
1: Es wurde ja alles teurer etc. Und ich finde, die AfD soll jetzt ihre Chance kriegen, zu zeigen, wir können was ändern. Und die Altparteien hatten ja ihre Chancen gehabt.
0: Tim ist also einer von den knapp 44%, mit denen die AfD die Landtagswahl in Sachsen-Anhalt gestern gewonnen hat. Das Ergebnis sogar verdoppelt im Vergleich zur letzten Wahl. Die CDU nur halb so viele Stimmen. Wie es jetzt weitergeht, wird sich erst in den nächsten Tagen oder Wochen zeigen. Wir wollen jetzt aber mal reinzoomen ins Land zu Fabian Brenner, MDR-Reporter in Halle an der Saale. Das Ergebnis ist jetzt dort nicht so eindeutig wie sonst im Land. Halle hat 4 Wahlkreise. 2 sind an die Linke gegangen, 2 an die AfD. Fabian, das klingt jetzt erstmal so, als wäre Halle tief gespalten. Stimmt das?
2: Ja, man kann das so sehen. Also die beiden Wahlkreise, in denen die Linke das Direktmandat gewonnen hat, das sind die Innenstadtbereiche, und die beiden AfD-Mandate, das sind 2 Wahlkreise, ja eher am Stadtrand, inklusive Halle-Neustadt, also der Stadtteil, in dem ja alle sozialen Probleme oder auch alle Herausforderungen auch immer deutlich größer sind als in den Innenstadtbereichen. Von daher kann man das so sehen insgesamt, und das wäre noch das, also die, es gab nur insgesamt 3 Direktmandate, die nicht an die AfD gegangen sind in ganz Sachsen-Anhalt. Das sind diese 2 in Halle, und in Magdeburg gab es dann auch noch 1.
0: Und wie nimmst du so die Stimmung der Stadt in der Stadt dann wahr heute?
2: Also viele Menschen sind erstmal ziemlich müde, das muss man sagen, denn der Wahlabend war lang, die Zahlen kamen ja erst relativ spät, also dann das vorläufige Endergebnis gegen Mitternacht. Insgesamt auch so eine Müdigkeit, was die ganze Politik so ein bisschen betrifft. Es war ein emotionaler Wahlkampf, und jetzt ist die eine Seite der Wählerinnen und Wähler euphorisiert, die haben sowas von Aufbruchsstimmung. Du hattest den Ton eben vorgespielt. Und die andere Seite ist traurig, fassungslos, bisschen auch wie Schockstarre.
0: Warum haben denn die Menschen die AfD gewählt? Was willst du sagen?
2: Da geht es um die Themen, auch die der Hörer eben mit schon angesprochen hat. Und das war natürlich auch sehr personalisiert auf den Spitzenkandidaten Ulrich Siegmund. Also das hatte sowas von Popkultur, die Wahlkampfveranstaltungen der AfD. Da standen tatsächlich die Leute 2 Stunden Schlange für ein Selfie oder um sich den viel zitierten Spiegel unterschreiben zu lassen. Ja, und ich wollte noch was zu den Wählern sagen. Also es waren vor allem die jungen Wähler. Da hat die AfD starke Zahlen, 42% bei den unter 25-Jährigen. Auch in der Mitte, in den mittleren Altersklassen hat sie viel Zuspruch bekommen. Wohingegen bei den dann über 70-Jährigen in Anführungsstrichen nur 31% die AfD gewählt haben. Und bei den Jungen nochmal, das ist interessant, also 42% AfD, dann noch relativ stark Linke und Grüne mit 14 jeweils Prozent und die CDU bei den jungen Wählern nur mit 5%.
0: In ganz Sachsen-Anhalt gesehen, ne?
2: Ja.
0: Alright, das ist Fabian Brenner vom MDR in Halle an der Saale. 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

0: halb fünf haben wir es. Und damit gebe ich ab zu Alex Wert. Der gibt uns einen Überblick mit allem Wichtigen. Hi Alex.
1: Hey.
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3: Und zuerst drei Kurzmeldungen. Russland schließt das deutsche Generalkonsulat in St. Petersburg. Auch die Goethe-Institute im Land müssen dicht machen. Vorher hatte die Bundesregierung angekündigt, russischen Einrichtungen in Deutschland zu schließen. Bundeskanzler Merz hat gesagt, dass er vom Wahlsieg der AfD in Sachsen-Anhalt schockiert ist. Laut dem CDU-Politiker hat die Wahl nicht nur in dem Bundesland etwas verändert, sondern in ganz Deutschland. Und der UNO-Menschenrechtskommissar ist für ein Verbot von KI-gesteuerten Waffen. Laut Berichten wurde vor kurzem in dem Ukraine-Krieg 3 Menschen durch KI-gesteuerte Drohnen getötet.
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3: In der Silvesternacht gab es ja in Crans-Montana in der Schweiz einen schweren Brand in einer Bar. 40 Menschen kamen dabei ums Leben. In den Ermittlungen danach hat sich gezeigt, dass es dort schwere Mängel beim Brandschutz gab. Deswegen wurde in vielen Bars und Restaurants in letzter Zeit der Brandschutz überprüft. Auch in Tschechien gab es landesweite Kontrollen. Da hat sich jetzt gezeigt, dass es mehr als 2300 Mängel in Clubs und Bars gab, vor allem in der Hauptstadt Prag. Unter anderem fehlten Feuerlöscher oder Notausgänge waren vollgestellt. Außerdem gab es laut den tschechischen Behörden in vielen Bars bisher keine regelmäßigen Kontrollen. Das soll sich jetzt ändern. An die Besitzer wurden insgesamt Geldstrafen in Höhe von umgerechnet fast 230.000 Euro verhängt. Jahrzehntelang wurden afrikanische Sprachen an den Rand gedrängt. Englisch, Französisch und Portugiesisch hatten Vorrang in Bildung, Wirtschaft und Verwaltung. Jetzt scheint sich das Ganze langsam zu ändern. Einige afrikanische Sprachen sollen jetzt wiederbelebt werden, angetrieben durch Afrikanerinnen und Afrikaner im Ausland. Zum Beispiel gibt es Online-Plattformen, wo Sprachen per Videocall unterrichtet werden. Fachleute sagen, dass das was bringen kann und Sprachen möglicherweise vor dem Aussterben rettet. Außerdem sollen KI-Systeme helfen, Kinderbücher und Lehrmaterial zu übersetzen. Und es gibt auch politische Fortschritte. Die Afrikanische Union hatte schon vor ein paar Jahren Swahili als offizielle Arbeitssprache eingeführt. Das hat international das Ansehen dieser Sprache gesteigert. Swahili wird in weiten Teilen Ostafrikas gesprochen. Auf dem afrikanischen Kontinent gibt es insgesamt laut UNESCO etwa bis zu 3000 verschiedene Sprachen. In der indischen Hauptstadt Neu-Delhi ist ein Studentenwohnheim eingestürzt. Medien berichten über mindestens 6 Tote. Rettungskräfte suchen weiter nach Verschütteten. Bagger und Spürhunde sind im Einsatz. Mindestens 12 Menschen wurden bisher aus den Trümmern gerettet. Das Studentenwohnheim war schon älter und deshalb zuletzt renoviert worden. Es stand in einem dicht besiedelten Stadtteil. Es wird vermutet, dass angesammeltes Wasser im Keller und Grabungsarbeiten den Einsturz verursacht haben. Die Polizei sucht jetzt nach dem Besitzer des Wohnheims. Das Gebäude einfach einstürzen, sowas passiert in Indien immer mal wieder, besonders in überfüllten Vierteln. Dort wurde viel illegal gebaut. Und das waren die News.
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0: Euer Feierabend gleich in Norddeutschland, knapp über 20 Grad bei Wolken und hier und da mal ein bisschen Regen. In Süddeutschland bis 33 Grad und Sonne. Alles dazwischen, alles dazwischen. Morgen ziemlich genauso.
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0: Tag Leute, wir machen hier weiter mit gutem Pop von Somba. My Body Isn't Ready. 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

0: Falls ihr heute Wut im Bauch habt, aus Gründen, dann könnt ihr gleich mal alles rauslassen. Ich dachte, Blink-182 passt an diesem Montag mal ganz gut. All the small things. Spiele ich euch gleich, vorher aber noch die Wissensnachrichten mit Wiebke Lehnhoff. Hi Wiebke.
1: Hi Gero.
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1: In diesem Sommer haben sich die Nordsee und die Ostsee ungewöhnlich stark erwärmt. Das meldet das Bundesamt für Seeschifffahrt und Hydrographie. Es hat sich die Wassertemperaturen der zwei Meere in den Monaten Juni, Juli und August angesehen. Da lag die durchschnittliche Oberflächentemperatur der Nordsee bei 15,6 Grad und in der Ostsee bei 17,2 Grad. Beides liegt deutlich über den langjährigen Vergleichswerten. Besonders warm war das Wasser in der südlichen Nordsee und im Ärmelkanal. Das Bundesamt warnt davor, welche Folgen die hohen Wassertemperaturen haben könnten, denn dadurch ändern sich Lebensräume und Nahrungsnetze. Einige Tierarten ziehen in kühlere Gewässer und nicht einheimische Arten können sich ausbreiten. Außerdem gibt es in wärmerem Meerwasser öfter schädliche Algenblüte und Sauerstoffmangel. Zwar sind Nord- und Ostsee noch nicht so stark betroffen wie das Mittelmeer und der Nordostatlantik, aber die Temperaturen dieses Jahr zählen an vielen Orten zu den höchsten der vergangenen Jahrzehnte. In einem alltäglichen Schimmelpilz könnte ein Mittel stecken, das dem Körper bei Schäden durch radioaktive Strahlung hilft. Also zum Beispiel nach einem Atomunglück wie bei Tschernobyl und Fukushima. Dazu berichtet ein chinesisches Forschungsteam im Fachmagazin PNAS von seinen Experimenten mit Mäusen. Bei denen half der Pilz im Darm, Strahlenschäden zu reparieren. Das passierte vor allem, indem der Pilz unter dem Einfluss radioaktiver Strahlung bestimmte Aminosäuren produzierte. Außerdem hat der Pilz ein Bakterium so umprogrammiert, dass es ebenfalls eine Substanz mit Strahlenschutzwirkung hergestellt hat. Der Pilz heißt auf Deutsch traubiger Kopfschimmel und findet sich unter anderem in faulenden Früchten, in Pferdemist und im Abwasser von Bierbrauereien. Tiertransporte, die gab es auch schon im alten Rom der Kaiserzeit. Und zwar ziemlich spezielle, nämlich von Wildtieren in die Arenen des Reiches. Die wurden zum einen für Gladiatorenkämpfe gebraucht. Zum anderen waren Wildtiere in den Arenen der Römerzeit auch ein eigener Programmpunkt. Es gab Venationes, also Tierhetzen oder Jagden. Manchmal wurden Wildtiere auch nur vorgeführt. Aber oft gab es Kämpfe von Tieren gegen Tiere oder von Menschen gegen Tiere. Und für diese Shows wurde wohl laufend Nachschub benötigt. Eine Juristin der Uni Madrid hat analysiert, wie das organisiert war, anhand der offiziellen Anweisungen dazu. Die zeigen, dass der Wildtierfang für die Arenen im alten Rom ein durchgeplanter Apparat war. Dafür gab es auch Spezialsoldaten, die Wildtiere aufspüren, fangen und bewachen mussten. Dabei sicherte sich der römische Staat wohl ein exklusives Recht auf Löwen. Die Tiere wurden komplett zum Eigentum des Kaisers erklärt. Die Autorin der Studie schreibt von einem Löwenmonopol.
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0: Schule ist das Geilste. Das sag nicht ich, sondern Use You, Rapper aus Berlin.
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0: Schule ist das Geilste, so heißt die aktuelle Single von Use You, Ende August, gerade frisch rausgekommen. Pünktlich zur Einschulung, in manchen Bundesländern ja auch. Und für Use You war Schule einfach wirklich das Geilste, das zumindest sagt er so im Song. Geiler auf jeden Fall als Arbeiten, weil für ihn war Schule nie so anstrengend, gute Noten, nie so ein Act oder auf dem Schulhof war er immer ein Macher. Also hier wird wirklich nicht mit Eigenlob gegeizt, ist halt ein Rapper. Aber wir haben den Song diese Woche mal zu unserem Lieblingslied gemacht, weil auch wenn Schule bei euch vielleicht scheiße war, kommen wir da vielleicht alle doch nochmal so ein bisschen ins Nachdenken über unsere Schulzeit. Ja, immerhin ein echt großer Teil unseres Lebens, der uns krass geprägt hat. Also vielleicht macht das ja jetzt auch was mit euch, wenn Use You euch hier nochmal für 3 Minuten zurück in eure alte Schule entführt. Inklusive Geruch nach nassem Schwamm, nach Gesichtern, die einfach nur keinen Bock schreien und vielleicht auch hier nach mündlicher Mitarbeit in Musik. Schule ist das Geilste jetzt für euch. In Deutschlandfunk Nova, Use You, unser Lieblingslied.

0: Almost Monday, No More Regrets, hier gehört in Deutschlandfunk Nova. Wir haben jetzt gleich 17 Uhr und deswegen macht sich gerade Katrin Sieker bereit, die uns alles Wichtige erzählt. Hi Katrin.
1: Hallo, guten Abend.
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3: Letzte Woche hatte Russland angekündigt, die deutschen Goethe-Institute im Land schließen zu lassen. Und zwar, weil die Bundesregierung der russischen Regierung vorgeworfen hatte, hinter dem Anschlagsversuch mit Drohnen am Flughafen Leipzig-Halle zu stecken. Jetzt will die russische Regierung auch das deutsche Generalkonsulat in St. Petersburg schließen. Laut russischem Außenministerium soll die Schließung in den nächsten 11 Tagen umgesetzt sein. Die Mitarbeitenden des Goethe-Instituts sollen schon bis Ende dieser Woche das Land verlassen. Vor einem Monat hatte es mehrere Drohnenvorfälle am Flughafen Leipzig-Halle gegeben. Bundeskanzler Friedrich Merz hat dazu gesagt, dass eine Beteiligung der russischen Regierung gerichtsfest belegt werden kann. Danach hatte die Bundesregierung das russische Konsulat in Bonn und ein russisches Kulturzentrum in Berlin schließen lassen. Die russische Regierung bestreitet, hinter der Tat zu stecken. Nach der Wahlniederlage der CDU in Sachsen-Anhalt will Kanzler Friedrich Merz die Reformpolitik der schwarz-roten Regierungskoalition fortsetzen. Auf einer Pressekonferenz sagte Merz, dass er seine Politik in Zukunft aber besser erklären will. Auch die SPD will Sparmaßnahmen etwa in der Gesundheitspolitik oder in der Rente weiter durchsetzen, aber, Zitat, nicht gegen die Menschen. In den Wochen vor der Landtagswahl in Sachsen-Anhalt war zum Beispiel über die Abschaffung der abschlagsfreien Rente mit 63 gestritten worden. Einige ostdeutsche Landespolitikerinnen und Politiker von CDU und SPD hatten sich gegen die Pläne ihrer Parteispitzen auf Bundesebene gestellt, weil sie eine Benachteiligung von Menschen in Ostdeutschland befürchten. Die AfD ist bei der Wahl gestern mit 43,8% der Stimmen als deutliche Siegerin hervorgegangen. Sie ist vom Landesverfassungsschutz als gesichert rechtsextremistisch eingestuft worden. In Sachsen hat die Polizei wieder selbstgebaute Sprengsätze gefunden, die wahrscheinlich die Stromversorgung treffen sollten. Laut dem Landeskriminalamt wurden die Vorrichtungen bei einem Umspannwerk bei Görlitz gefunden. Letzte Woche gab es Anschläge auf Umspannwerke in Brandenburg und Nordrhein-Westfalen. Kraftwerke wurden deswegen teils abgeschaltet. Die Stromversorgung der Bevölkerung war aber nicht gefährdet. Danach wurden auch an anderen Umspannwerken Sprengsätze gefunden. Deutschland verteidigt sich ab heute vor dem Internationalen Gerichtshof. Es geht um Beihilfe zum Völkermord an der palästinensischen Bevölkerung im Gazastreifen. Der Vorwurf kommt von Nicaragua. Die Anhörung vor dem IGH im belgischen Den Haag soll 4 Tage gehen. Nicaragua begründet seinen Vorwurf unter anderem mit Deutschlands Waffenlieferungen an Israel. Die Bundesregierung weist die Anschuldigungen zurück und hält die Klage für unzulässig. In der Regel dauert es rund ein halbes Jahr, bis der IGH eine Entscheidung trifft. Und das waren erstmal die Nachrichten.
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0: Gerade mal gecheckt, was so im Regenradar steht. Im Süden von Deutschland kann es hier und da gerade noch regnen. Später vielleicht auch noch ein bisschen mehr Regen. Im Norden dafür trocken. Aber dafür ist im Norden nur bis 21 Grad, im Süden bis 33. Also ich würde sagen, faire Sache eigentlich. Im Süden zwar wärmer, aber dafür regnet es im Norden nicht. Morgen fast genauso, außer dass es dann auch im Nordwesten regnen kann. Düdüm.
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0: Schönen guten Tag, Leute. Lukas Podolski war auf 180.
4: Weil man mich jetzt versucht, da in der Ecke zu stellen, da sollen die Leute da draußen ganz, ganz vorsichtig sein, weil ein Lukas Podolski kann auch anders.
0: So nämlich. Der Lukas Podolski hat das Glücksgefühle-Festival nämlich mitveranstaltet dieses Wochenende. Und der andere Veranstalter, der hatte im Vorfeld gesagt, dass bitte die Bands nicht besonders politisch sein sollen, wenn sie auf der Bühne stehen und was sagen. Und hatte deswegen auch das so an Alphaville gerichtet, an eine Band, die dann gesagt hat, nö, also wenn das so ist, wenn wir nicht politisch sein dürfen, dann kommen wir nicht. Hat wirklich eine Riesenwelle ausgelöst, die jetzt eigentlich ein ziemliches Eigentor geworden ist für Lukas Podolski und das Glücksgefühle-Festival, weil sehr, sehr viele Acts sich dann eben doch umso mehr politisch geäußert haben dieses Wochenende. Was genau da los war, das hört ihr hier in 10 Minuten in Deutschlandfunk Nova.
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0: Nein, Brown Eyes.
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0: Oh, guck mal, da ist der Song schon vorbei. Tag Leute, hier ist Deutschlandfunk Nova. Eigentlich hatten ja sehr, sehr viele Acts keinen Bock mehr, da aufzutreten. Aber Vertrag ist Vertrag, ne? Und der Veranstalter offensichtlich ziemlich gut im Eigentore schießen. 250.000 von euch waren dieses Wochenende auf dem Glücksgefühle-Festival unterwegs am Hockenheimring. Freitag sollte da eigentlich die Band Alpha Will auftreten. Größter Song von denen, Forever Young. Aber Alpha Will ist dort nicht aufgetreten, aus Protest. Weil einer der Veranstalter vom Glücksgefühle-Festival wollte Alpha Will im Vorfeld verbieten, sich auf der Bühne politisch zu äußern. Die positionieren sich ja gerne stark gegen rechts und für Demokratie. Alpha Will wollten das aber völlig verständlich nicht akzeptieren. Der Veranstalter hat sich dann entschuldigt, aber Alpha Will ist dabei geblieben und nicht gekommen. Und das Ganze ist natürlich ziemlich nach hinten losgegangen, weil das angeblich unpolitische Glücksgefühle-Festival ist dadurch erst recht politisch geworden. Paul von 01099 hat das schon im Vorfeld bei den Kolleginnen von 1Live vorhergesagt.
1: Witzig ist ja, dass jetzt wahrscheinlich jeder Act, der morgen da spielt, auf jeden Fall eine politische Ansage machen wird.
0: Und so ist es dann auch gekommen. Viele Acts, so viele wie noch nie, haben sich mit Statements positioniert. Zum Beispiel DJ Felix Jehn.
2: Wir leben in Zeiten, in denen wir es uns nicht mehr leisten können, die Fresse zu halten, ja? Und auch ihr habt alle eine Stimme und ich hoffe, ihr alle nutzt eure Stimme.
0: Oder die Sängerin Leonie auch.
3: Genau, jetzt ist es wichtig, Leute, dass wir zusammenhalten, dass wir laut bleiben, dass wir der Welt draußen zeigen, dass Liebe immer stärker ist als Hass. Auf meinem Konzert sind alle willkommen.
0: Und das ist Zartmann.
4: Ich persönlich halte es für keine gute Idee, nicht über Politik zu reden. Und ich meine damit nicht, dass ich hier vorne stehen muss und Werbung machen muss für bestimmte Parteien oder sowas. Und ich meine auch nicht, dass wir uns auf die Fresse hauen sollen, weil wir unterschiedliche Meinungen haben. Ich meine damit, dass man sich überall immer gegen Rechtsextremismus, Rassismus, Sexismus aussprechen sollte.
0: Das waren nur wenige Eindrücke von wirklich, wirklich vielen am Wochenende der Wahl in Sachsen-Anhalt. Auch andere KünstlerInnen und Künstler haben sich solidarisch mit Alpha Will gezeigt und sich ganz klar politisch geäußert. Die No Angels sind zum Beispiel mit einem Fuck-AfD-Shirt in Regenbogenfahnen aufgetreten. Naja, und ratet mal, was so die DJs oft für einen Song gespielt haben? Richtig. Also ich würde mal sagen, das haben sich die Veranstalter definitiv anders vorgestellt.

0: Leute, Deutschlandfunk Nova hier, 17:20 haben wir es. Und das ist eine richtig gute Uhrzeit, um mal so ein bisschen Gossip hier zu streuen. Weil, wie ich jetzt erfahren habe, gibt es hier einen Kollegen bei Deutschlandfunk Nova, Christian heißt der. Der ist ja eigentlich auch hier Moderator für euch, ne, Journalist. Aber er hat auch ein neues Haustier. Das heißt Kapu, wusste ich nicht. Das hat ein flauschiges Fell und ist so groß wie ein Meerschweinchen. Muss aber auch regelmäßig aufgeladen werden, weil Kapu ist nämlich ein Kuscheltier mit künstlicher Intelligenz für Erwachsene und es soll gegen Einsamkeit helfen. Also Christian an der Stelle, also können Sie auch mal einen Kaffee treffen, wenn du Bock hast. Ich muss mich auch gar nicht aufladen dafür. Ich habe auch nicht gewusst, dass der sowas hat. Aber ey, wie das funktionieren soll, das ist ja schon spannend, ne? Und ob das vor allem gegen Einsamkeit hilft, das haben wir mal gecheckt in unserem Podcast Facts and Feelings. Da hat nämlich Christian so ein bisschen von diesem KI-Ding erzählt und mal so ein bisschen gecheckt, ob er auch wirklich dazu so eine Verbindung aufbauen kann.
1: Das Herz ist ganz laut. Aber das ist immer, wenn er irgendwie sich updatet oder so. Ich habe ihm ja gestern ein Update gegeben und seither muss er sich immer mal zwischenrein erholen und macht so Klopfgeräusche. Ich weiß nicht, ob das gut ist.
0: Also es ist schon ein bisschen crazy, muss ich sagen. Aber gut, die Entwickler, die wollen das so. Ein KI-Kuscheltier mit Persönlichkeit soll das sein, zu dem man auch Gefühle aufbauen kann, das sich dann so weiterentwickelt und lernt. Also ich hatte sofort so Tamagotchi-Vibes, nur halt irgendwie jetzt in viel, viel geiler mit KI natürlich. Und Christians Kapu, der hat irgendwann auch angefangen zu pfeifen und hat auch so auf Bewegung reagiert, wenn es laut ist in der Wohnung. Und naja, Christians Fazit so im Vergleich zu einem normalen Tier.
1: Ich habe mal von einer Freundin einen Hund so zur Pflege übernommen und hatte die ganze Zeit ein schlechtes Gewissen, weil er irgendwie wirklich 24/7 was von dir will. Und dieses Kapu-Teil, das will halt nichts von dir. Eigentlich ist es immer dankbar und freut sich, wenn du was mit ihm machst, aber es wird jetzt nicht irgendwie böse, wenn du nichts mit ihm machst.
0: Also so eine gewisse Bindung zu Kapu hat er schon aufgebaut, der gute Christian, aber sie fragen natürlich, ob es auch wirklich Menschen was bringt, die wirklich einsam sind und nicht nur mal eben hier für so einen Podcast sich so ein Ding da zulegen. Sozialpsychologin Eike Hostmann sagt dazu.
2: Meine Vermutung wäre, dass es eher eine emotionale Beruhigung oder eben Ablenkung ist als eine Befriedigung wirklich sozialer Bedürfnisse.
0: KI-Kuscheltiere als Mittel gegen Einsamkeit, das klingt schon ziemlich spannend und ist jetzt auch Teil der Forschung, die es allerdings kaum gibt, sagt Eike Hostmann. Aber sie hatte ziemlich spannende Erkenntnisse zu Robotern im Therapiekontext und sie weiß auch, wie Einsamkeit bei jungen Erwachsenen entsteht. Und von Christian erfahrt ihr dann noch mehr in dieser Folge, in der neuen Podcast-Folge von Facts and Feelings über China und Japan, wo die meisten von diesen Dingern herkommen. Diese Folge von Facts and Feelings gibt's für euch in der Deutschlandfunk-App. Auch das Zuhören macht nicht ganz so einsam. Kleiner Pro-Tipp hier an der Stelle. Und das hier ist für euch Jake Buck, jetzt für euch in Deutschlandfunk Nova. Seen it all. KI-Kuscheltiere damit wohl auch.

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0: Claire Rosinkranz, Water the Flowers. Ich water nur Mathis Jungblut. Hi Mathis.
1: Hi Gero.
0: Ich hoffe, du bist gut hydriert.
1: Na klar.
0: Sehr gut, dann mal los.
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1: Und wir starten mit drei Meldungen in kurz. Russland lässt das deutsche Generalkonsulat in St. Petersburg schließen. Auch die Goethe-Institute müssen dicht machen. Vorher hatte die Bundesregierung angekündigt, russische Einrichtungen in Deutschland zu schließen. Bundeskanzler Merz von der CDU will am Reformkurs der Regierungskoalition festhalten. Auch wegen der Niederlage seiner Partei bei der Landtagswahl gestern in Sachsen-Anhalt will er seine Politik in Zukunft aber besser erklären. Und in Nepal ist mit einem landesweiten Trauertag der Opfer der Sturzflut vor knapp 2 Wochen gedacht worden. Flaggen wurden auf Halbmast gesetzt. Viele Menschen nahmen zum Beispiel in Kathmandu an Mahnwachen teil.
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1: In Serbien haben tausende Menschen den verstorbenen Kriegsverbrecher Ratko Mladic geehrt. Der Sarg wurde bei einem großen Trauermarsch durch die Straßen von Belgrad getragen. Viele Leute trugen dabei Flaggen und Plakate. Beerdigt wurde Mladic auf einem Friedhof in der Stadt. Vorher hatte es in einer Kirche noch einen Gedenkgottesdienst mit fast 300 Geistlichen gegeben. Mladic war vor knapp 2 Wochen in einem UNO-Gefängnis gestorben. Er war zu lebenslanger Haft verurteilt worden. Unter anderem wegen Kriegsverbrechen. Er ist verantwortlich für Gräueltaten im Bosnienkrieg, wie zum Beispiel dem Massaker von Srebrenica 1995. Damals hatten die bosnisch-serbischen Truppen unter seinem Kommando mehr als 8000 muslimische Jungen und Männer ermordet. An der Entscheidung, Mladic mit staatlichen Ehren zu begraben, hatte es viel Kritik in Europa gegeben. Serbische Nationalisten verherrlichen ihn bis heute als Volkshelden. In Österreich ist heute in einigen Bundesländern die Schule wieder losgegangen mit einer neuen Regel für Mädchen unter 14 Jahren. Sie dürfen ab diesem Jahr kein Kopftuch in der Schule mehr tragen. Legen Sie den Schleier nicht ab, drohen den Eltern Geldstrafen. Auch die Kinder- und Jugendhilfe kann eingeschaltet werden. Das Gesetz dazu wurde schon letzten Dezember im österreichischen Parlament beschlossen. Nur die Grünen hatten damals dagegen gestimmt und glauben, dass das Gesetz gegen die Verfassung verstößt. Das wird gerade geprüft. Vor 6 Jahren hatte es schon mal einen ersten Versuch in Österreich gegeben, das Kopftuchverbot an Schulen durchzusetzen. Damals scheiterte das am Verfassungsgerichtshof, weil das Gesetz gegen Religionsfreiheit und Gleichbehandlung verstieß. Vor knapp 2 Wochen ist König Harald von Norwegen gestorben. Seit Tagen laufen deswegen die Vorbereitungen für seine Beerdigung am Mittwoch. Noch bis morgen können sich die Leute in der Schlosskapelle in Oslo von dem ehemaligen König verabschieden und am Sarg vorbeigehen. Am Wochenende hatten sich zum Teil kilometerlange Schlangen gebildet. Am Mittwoch soll der Sarg dann in einem feierlichen Trauerzug vom Königsschloss zum Osloer Dom überführt werden. Dabei werden tausende Menschen an den Straßen erwartet. Nach einem Gottesdienst wird er dann in eine Schlosskirche gebracht, dem königlichen Friedhof. Dort gibt es noch eine private Trauerfeier, an der auch viele Mitglieder aus anderen europäischen Königshäusern teilnehmen. Und das waren die News.
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0: Im Süden habt ihr zum Feierabend heute noch was Sonne, knapp über 30 Grad sogar. Bisschen Regen, nur ganz bisschen Regen. Im Norden braucht ihr keinen Regenschirm dafür, aber ein stabiles Übergangsjäckchen. Da sind nämlich nur 21 Grad. Gern dann bei der Gelegenheit auch mal in die Tasche schauen, ob da vielleicht noch ein Fuffi drin ist vom letzten Frühling. Morgen dann ziemlich genauso mit bisschen mehr Regen.
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0: Schönen guten Tag, Leute.
2: Mit Gero Simone.
0: Yes.
3: Gero und Simone finde ich ja gut. Aber was ist mit Simone? Die habe ich ja noch gar nicht gehört.
2: Oh.

0: Eben ging es um Löwenmonopole. Deswegen bin ich jetzt sehr gespannt, Wiebke, was du diesmal aus deinem sogenannten Köcher zauberst. Wiebke Lehnhoff jetzt hier für euch.
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2: Fliegen. Ich zaubere Fliegen aus meinem Köcher. Fliegen, die schmecken mit den Füßen, das ist schon länger bekannt. Aber wie da Schmecken, Fressen und Bewegungen genau zusammenhängen, das war bisher unklar. Dazu liefert jetzt ein internationales Forschungsteam erstmals einen vollständigen Schaltplan vom Geschmackssinn, und zwar von ausgewachsenen Fruchtfliegen. Diese meist untersuchten Insekten der Biologie sind mit ihren kaum 2 mm Körperlänge klein genug, dass sich ihr Nervensystem überhaupt vollständig abbilden lässt. Dafür mussten die Forschenden es unter anderem in tausende hauchdünne Scheiben schneiden. Sie schreiben im Fachmagazin Cell, dass der Geschmackssinn der Fruchtfliege über mehrschichtige Signalwege verbunden ist mit Fressen, Nahrungssuche und auch Balz. Wenn die Tiere mit den Beinen einen attraktiven Geschmack aufspüren, dann sind ihre Fressmuskeln erstmal blockiert, bis ihr Körper über verschiedene Stationen wie Rüssel und Rachen geprüft hat, ob das Fressen auch gut und gesund für sie ist. Erst dann werden Fressbewegungen aktiviert und in Gang gehalten. Bäume haben offenbar ein Gefühl dafür, ob sie gerade wachsen und nicht krumm. Eine Studie von Frankreichs staatlichem Forschungsinstitut für Landwirtschaft zeigt, Bäume orientieren sich wohl nicht nur an Licht und Schwerkraft, sondern wohl auch an einer eigenen Wahrnehmung. In Experimenten ließen die Forschenden Pappelsetzlinge absichtlich schief wachsen, indem sie sie in ihrem Pflanztopf auf die Seite legten. Schon nach kurzer Zeit bogen sich die kleinen Bäume nach oben, um wieder gerade zu wachsen. Sie orientierten sich also an der Schwerkraft. Dann simulierten die Forschenden Schwerelosigkeit für die kleinen Pappeln, und zwar in einer Vorrichtung, die Bäumchen dauerhaft um die eigene Achse drehte. Das störte die allerdings nicht. Auch in dieser Lage konnten die Pappeln wieder gerade wachsen. Den Forschenden des Instituts für Landwirtschaft geht es bei der Studie um die Forstwirtschaft. Sie arbeiten nämlich an Methoden gegen Zugholz. Das entsteht, wenn Bäume krumm wachsen. Es hat eine schlechtere Qualität als das Holz von geraden Bäumen. Wir kennen Gesundheitswarnungen zum Beispiel von Zigarettenpackungen. Da gibt's Warnhinweise und auch Schockbilder zu den Gesundheitsfolgen, die Rauchen haben kann. Sowas könnte aus der Sicht von Forschenden aus den USA auch helfen gegen das endlose Scrollen bei Social Media. Sie haben für ihre Studie im Fachmagazin JAMA Health Forum mehr als 1000 Menschen beim Surfen immer wieder Warnhinweise eingeblendet. Zum Beispiel, Social Media Konsum kann Schlafstörungen verursachen. Insgesamt haben die Forschenden 14 Hinweise zu 6 verschiedenen Gesundheitsthemen verfasst, darunter auch Depressionen und Ängste durch zu viel Social Media. Viele Teilnehmende konnten sich später vor allem an die Warnungen vor psychischen Schäden erinnern. Die Forschenden haben nicht ermittelt, warum sich diese Warnungen eingeprägt haben, nur dass sie es taten. Die Hauptautorin der Studie vermutet, dass die Warnhinweise einfach einen Nerv getroffen haben.
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0: Das sind die Gorillas hier in Deutschlandfunk Nova, Melancholy Hill. Und ich habe euch heute gefragt, was sind eure Feelings nach dem Sieg der AfD gestern in Sachsen-Anhalt, nach dem sehr, sehr deutlichen Sieg. Da haben sich einige von euch gemeldet hier von der Deutschlandfunk Nova Community. Und die meisten, die mir geschrieben haben, die machen sich Sorgen. So wie Stine zum Beispiel aus Chemnitz. Sie schreibt, ich bin psychisch behindert und habe ein Kind mit ADHS und habe auch Angst vor der Regierung mit oder durch die AfD. Große Angst, schreibt sie. In Sachsen-Anhalt hat nämlich die AfD in ihr Wahlprogramm reingeschrieben, dass Inklusion ein gescheitertes Experiment sei, das beendet werden müsse. Kinder mit einer Behinderung sollten demnach nur noch an Förderschulen unterrichtet werden. Und an Regelschulen soll dann auf soziale und psychologische Betreuung verzichtet werden, genauso wie auf Integration und eben Inklusion. Sascha aus Mecklenburg-Vorpommern, der hat auch seine Gedanken dazu.
1: Ich arbeite selber im inklusiven Bereich, also im sozialen Bereich mit Menschen mit Behinderungen. Und mir macht das ein bisschen Sorge. Jetzt nicht unbedingt aus Angst um meinen Arbeitsplatz, aber einfach, dass man sich wieder rückwärts bewegt. Dass die viele Sachen, die sehr kleinschrittig in den letzten Jahrzehnten geschafft wurden, was Inklusion angeht, dass das alles wieder kaputt gemacht wird.
0: Abgesehen von Sachsen-Anhalt gibt es nämlich eine aktuelle Studie und da kommen sie zu dem Schluss, dass die AfD eine Gefahr für Menschen mit Behinderung darstellt. Die Studie stützt sich vor allem auf die Auswertung von so Einzelaussagen von Vertretern der AfD in verschiedenen Bundesländern. Und da hat ja zum Beispiel 2023 der Thüringer AfD-Landeschef Björn Höcke in einem Interview gesagt, hat dort von Kindern mit Behinderung als Belastungsfaktoren gesprochen und gesunde Gesellschaften hätten gesunde Schulen, hat Höcke so gesagt. Und ohne dass das jetzt groß von mir angesprochen worden ist vorher, war diese Inklusion heute bei einigen von euch wirklich so das Thema, was euch am meisten beschäftigt hat. Nathan auch, der ist Lehrer und hat geschrieben, er ist sehr, sehr traurig und wütend, dass so viele Menschen eine Partei wählen, die andere Menschen grundlegend als weniger wertvoll einstufen. Und gleichzeitig ist er halt Lehrer und kann diese Angst nicht vollständig in seinem schulischen und beruflichen Alltag zeigen. Es gibt viele Kinder und Jugendliche, die, schreibt er, beispielsweise eine Behinderung haben, einen Migrationshintergrund oder eine nicht weiße Hautfarbe, habe, die vielleicht lesbisch oder transgender sind und um die macht er sich natürlich Sorgen. Man kann natürlich was machen, das machen auch manche, zum Beispiel der Bundesverband der Freien Alternativschulen, der hat ein Rechtsgutachten jetzt zur AfD-Schulpolitik in Auftrag gegeben, um mal zu checken, wie die Landesverfassung und das Grundgesetz Schulen vor diesem Bildungsprogramm der AfD schützen kann. Und es gibt auch einige Elternpetitionen in Sachsen-Anhalt gegen diese Pläne der AfD, die Inklusion abzuschaffen. Wir sprechen heute weiter über das Thema des Tages, der Sieg der AfD in Sachsen-Anhalt. Danke für eure ganzen Reaktionen dazu. Wenn ihr noch ein bisschen weiter einsteigen wollt, was vielleicht auch in den Leuten vorgeht, die die AfD gestern gewählt haben, dann bleibt hier gerne dran. Ab 18 Uhr hört ihr noch weitere Infos dazu, zum Beispiel auch von Tina Howard, die übernimmt hier nachher. Und dort geht es auch um Tim, 23, junger Wähler der AfD aus Sachsen-Anhalt. Das hier sind die Leoniden für euch. I still feel. Wir hören uns morgen wieder.

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0: aufgebaut.
1: Das ist Emma Rose mit drin und in diesen Sekunden wird es 18 Uhr, meine Lieben. Um 6 gibt es einen Nachrichtenüberblick und den hat Katrin Silke für uns. Hi Katrin,
2: schönen
1: guten Abend.
2: Guten Abend.
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4: Letzte Woche hatte Russland angekündigt, die deutschen Goethe-Institute im Land schließen zu lassen. Und zwar, weil die Bundesregierung der russischen Regierung vorgeworfen hatte, hinter dem Anschlagsversuch mit Drohnen am Flughafen Leipzig-Halle zu stecken. Jetzt will die russische Regierung auch das deutsche Generalkonsulat in St. Petersburg schließen. Laut russischem Außenministerium soll die Schließung in den nächsten 11 Tagen umgesetzt sein. Die Mitarbeitenden des Goethe-Instituts sollen schon bis Ende dieser Woche das Land verlassen. Nach der Wahlniederlage der CDU in Sachsen-Anhalt will Kanzler Friedrich Merz die Reformpolitik der schwarz-roten Regierungskoalition fortsetzen. Auf einer Pressekonferenz sagte Merz, dass er seine Politik in Zukunft aber besser erklären will. Auch die SPD will Sparmaßnahmen etwa in der Gesundheitspolitik oder in der Rente weiter durchsetzen, aber, Zitat, nicht gegen die Menschen. In den Wochen vor der Landtagswahl in Sachsen-Anhalt war zum Beispiel viel über die Abschaffung der abschlagsfreien Rente mit 63 gestritten worden. Einige ostdeutsche Landespolitikerinnen und Politiker der SPD und CDU hatten sich gegen die Pläne ihrer Parteispitzen gestellt, weil sie eine Benachteiligung, insbesondere von Menschen in Ostdeutschland, befürchten. Die AfD ist bei der Wahl gestern mit 43,8% der Stimmen als deutliche Siegerin hervorgegangen. Sie ist vom Landesverfassungsschutz als gesichert rechtsextremistisch eingestuft. Nach der Landtagswahl haben verschiedene Organisationen zu Demos gegen die AfD aufgerufen. Für heute Abend haben unter anderem Camp Act und Fridays for Future Kundgebungen in Halle, Rostock und Berlin organisiert. Dabei wird am Brandenburger Tor auch die Vorsitzende des Deutschen Gewerkschaftsbundes, Jasmin Fahimi, sprechen. Beteiligt sind laut Camp Act auch die Gedenkstätten Buchenwald und Mittelbau Dora, weitere Vertretende der Zivilgesellschaft. Bei der Wahl gestern war die AfD klar stärkste Kraft geworden. In knapp 2 Wochen wählen Mecklenburg-Vorpommern und Berlin. In den nächsten Tagen soll es weitere Demos geben, zum Beispiel in vielen kleineren Städten in Mecklenburg-Vorpommern, in Köln, Hamburg, München, Bremen und Leipzig. E-Autofahren ist ein Drittel günstiger als ein vergleichbares Auto mit Verbrennungsmotor zu fahren. Eine internationale Verkehrs-NGO hat die Kosten in der Europäischen Union miteinander verglichen. Batteriebetriebene Elektroautos waren beim Fahren letztes Jahr deutlich günstiger als Benzin- und Dieselautos. Grund ist laut der NGO vor allem, dass E-Auto-Batterien günstiger wurden und Sprit teurer. Die Anschaffungskosten für E-Autos waren ähnlich hoch wie die von Verbrennungsmotor. Die NGO sagt, dass immer mehr E-Autos verkauft werden. Ihre Zahl hat sich in den letzten Jahren vervierfacht. Und das waren die News.
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1: Das kommt von mir. Ich habe ja heute am Wochenende jetzt schon die Sommerklamotten rausgeschmissen, ne? Und hat das Wetter so gesagt, halt, stopp, jetzt komm ich. Hat nochmal richtig Sommer geballert heute. So, jetzt am Abend ist es im Süden ein bisschen bewölkt. Oben im Norden bei euch kann es regnen, wenn ihr da wohnt. Die Temperaturen, die gehen nachts runter auf 10 bis 18 Grad. Morgen geht es dann einmal quer durch Deutschland. Im Südosten, da ist es noch schön sonnig. Und schräg gegenüber im Nordwesten gibt es aber Wolken und Regen. Also checkt da also auf jeden Fall, ne, die Wetter-App, ob ihr einen Schirm braucht, bevor ihr ohne losgeht. Und deswegen variieren die Temperaturen auch morgen so stark. Es können 19 Grad werden, es können aber auch bis zu 33 Grad werden.
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1: Und wir hören an diesem Tag 1 nach der Wahl in Sachsen-Anhalt, wie es den Menschen dort geht. Ganz konkret hören wir Tippen, der die AfD gewählt hat. Und wir hören Alexander, der sie nicht gewählt hat. Also zwei ganz unterschiedliche Perspektiven auf dieses Wahlergebnis.
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Das ist Peggy Gu und Ira Star mit Woman hier bei Deutschlandfunk Nova. Und ich glaube, es hat sich mittlerweile rumgesprochen, ne? Die AfD hat die Wahl in Sachsen-Anhalt deutlich gewonnen mit 43,8%. Einer, der sie gewählt hat, ist Tim. Der ist 23, aus der Nähe von Bern.

0: sie kann.
1: Der Punkt, dass ich die AfD gewählt habe, war, dass sie was ändern wollen, was die anderen Parteien nichts geändert haben, sondern es wurde alles teurer etc. Und ich finde, die AfD soll jetzt ihre Chance kriegen, zu zeigen, wir können was ändern. Und die Altparteien hatten ja ihre Chancen gehabt.
0: Ja, also beim Wort Altparteien denkt ihr vielleicht, oh, okay, aus welcher Ecke kommt Tim denn politisch? Ich sag mal so, Tim lebt mit seinem Partner Ingo zusammen und der wählt die Linke. Ja, und auch bei einigen AfD-Plänen sagt Tim ziemlich klar, nee, das will ich eigentlich nicht.
1: Das mit der Bildung. Also die wollen ja Sonderklassen machen, die Beeinträchtigten in eine Klasse kommen und die Stärkeren in eine. Finde ich nicht gut, weil ich finde, die Stärkeren helfen den Schwächeren beim Lernen. Und wenn sie dann noch die Schulpflicht abschaffen wollen, das ist gar nicht gut.
0: Ja, nun wissen wir, die AfD hat gewonnen, deutlich. Was Wähler wie Tim jetzt von dieser Partei erwarten, die sie gewählt haben, das hören wir in der aktuellen Folge Unboxing News. Ihr wisst, da packen wir immer eine Nachricht des Tages aus, schauen die uns von allen Seiten an und vor allen Dingen sprechen wir mit Menschen, die das betrifft direkt. 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Oder ihr bleibt einfach dran. Ab 19:30 läuft sowieso hier bei mir in der Sendung. Also, easy peasy. Das sind die Cardigans. My Favorite Game. Deutschlandfunk Nova ist hier für euch.

0: Okay, Kid. Featuring Clüso haben wir da gehört. Hier bei uns ganz frisch auf der Playlist, meine Lieben, bei Deutschlandfunk Nova. Jetzt haben wir die eine Perspektive gehört, nämlich Tim, der zum ersten Mal wählen gegangen ist, die AfD gewählt hat, ganz aufgeregt war und jetzt die Hoffnung hat, dass die AfD das umsetzt, was sie versprochen hat, auch wenn er mit einigen Sachen überhaupt nicht übereinstimmt. Jetzt gucken wir uns die andere Seite an, denn dieses Wahlergebnis in Sachsen-Anhalt, das macht was mit uns, das macht auch viel mit Menschen, die nicht in Sachsen-Anhalt leben. Also ich habe heute mit Freunden gesprochen, mit Familie und so weiter, die alle irgendwie Fragen haben. Naja, und natürlich macht es aber vor allem was mit Menschen, die da vor Ort leben. Alexander Prinz zum Beispiel, den kennt ihr vielleicht unter seinem Pseudonym der dunkle Parabelritter. Der lebt nämlich in Sachsen-Anhalt und war gestern natürlich auch wählen.
1: Also ich muss sagen, ich war sehr optimistisch gestimmt den ganzen Tag. Es war ein Fest der Demokratie in Sachsen-Anhalt. Ich bin in Halle wählen gegangen und ich hätte nicht damit gerechnet, dass es doch jetzt so ein sehr klares Ergebnis gegen unser bisheriges demokratisches System gibt, ne?
0: Überraschend ist es ja am Ende aber auch nicht gewesen, sagt Alexander. Also einmal, weil die Umfragewerte darauf schon hingewiesen hatten, aber auch, weil die Entwicklungen in den letzten Monaten und Jahren darauf hingewiesen haben. Ein emotional geführter Wahlkampf, auch mit sehr markigen Sprüchen auf Wahlplakaten, hätten dann eben auch viel Effekt gehabt, meint er.
1: Man muss sich das mal so vorstellen. Wir haben da eine Partei, die es wagt, den Ostbegriff zu nutzen, um die eigene Wählerschaft mal positiv dastehen zu lassen. Also ein Spitzenkandidat, der mit einer Schwalbe von Ort zu Ort fährt, um dort volksfestartige Veranstaltungen zu feiern. In Orten auch, die ja ansonsten ein politischer Kandidat anderer Parteien normalerweise gar nicht besuchen würde und eine Sichtbarkeit gar nicht angestrebt ist. Da war die AfD.
0: Und für Alexander hat aber dieses Wahlergebnis noch eine andere Folge. Es verändert nämlich auch, wie von außen auf sein Bundesland geschaut wird. Und das ist ja sowieso immer schwierig, also Innenwahrnehmung, Außenwahrnehmung. Aber er findet dafür auch eine ziemlich drastische Formulierung.
1: Sachsen-Anhalt ist jetzt gebrandmarkt, ne, mit diesem Ergebnis. Die ganze Welt hat hierher geschaut und die Story ist natürlich jetzt ziemlich deutlich. The Nazis are back. Basically. Ja, und ich habe so viele Beiträge von US-amerikanischen, von britischen, von also wirklich so vielen internationalen Plattformen jetzt schon gesehen, die einfach in Sachsen-Anhalt waren, die das verfolgt haben und die diese Message jetzt überall nach draußen verbreiten.
0: Ja, und da sagt auch Alexander Prinz ganz persönlich, also seine Heimat plötzlich so in internationalen Schlagzeilen zu sehen, in so einem Licht, das ist irgendwie nicht so cool. Sein Gefühl am Tag danach, sagt er, sei deshalb ziemlich flau.

0: Loop haben wir gehört, it's getting wild, getting older und in diesen Sekunden wird's 6:30, meine Lieben, da ist der Kollege Mathis Junkel für euch am Start, der hat die Nachrichten. Hi Mathis.
1: Hallo Tina.
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1: Und wir starten mit drei kurzen Meldungen. Russland lässt das deutsche Generalkonsulat in St. Petersburg schließen. Auch die Goethe-Institute müssen dicht machen. Vorher hatte die Bundesregierung angekündigt, russische Einrichtungen in Deutschland zu schließen. Heute Abend finden Demos in mehreren Städten gegen die AfD statt, die unter anderem in Sachsen-Anhalt als gesichert rechtsextrem eingestuft ist. Sie hatte dort gestern knapp 44% bei der Landtagswahl geholt. Und in Nepal ist mit einem landesweiten Trauertag der Opfer der Sturzflut vor knapp 2 Wochen gedacht worden. Flaggen standen auf Halbmast, viele Menschen nahmen an Mahnwachen teil.
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1: Russland und Nordkorea rücken offenbar immer weiter zusammen. Zwischen den beiden Ländern gibt es jetzt zum ersten Mal eine direkte Straßenverbindung. Heute wurde eine Brücke über den Grenzfluss Tumen eröffnet. Die direkte Grenze zwischen den Ländern ist nur 17 Kilometer lang. Täglich sollen an dem Grenzübergang um die 300 Fahrzeuge abgefertigt werden. Nordkorea will dadurch Zugang zu einem Handelsweg bekommen, der bis nach St. Petersburg im Nordwesten Russlands geht. Nordkoreanische Privatleute können die Brücke aber nicht nutzen, sie dürfen das Land nicht verlassen. Russland und Nordkorea arbeiten seit mehreren Jahren immer enger zusammen. Zum Beispiel kämpfen fast 15.000 nordkoreanische Soldaten im Ukraine-Krieg. Außerdem liefert Nordkorea Munition nach Russland. Der Ärmelkanal liegt zwischen Frankreich und Großbritannien. Über ihn sind im letzten Jahr nach offiziellen Angaben knapp 40.000 Menschen illegal nach Großbritannien eingereist. Gestern Abend sind wieder Migranten in Portsmouth an Land gebracht worden. Da demonstrierten hunderte Menschen gegen Einwanderung. Sie gerieten mit der Polizei aneinander und versuchten außerdem Boote zu versperren, sodass keiner an Land kommen konnte. Dann stellten sich die Demonstrierenden den Bussen in den Weg, die Migranten zu einer Aufnahmestelle für Asylbewerber bringen sollten. Die britische Regierung verurteilte das Verhalten der Demonstranten. Schon am Samstag hatten nämlich hunderte Maskierte die Zufahrtsstraßen von Dover blockiert und Reisende und Schiffe auf dem Weg nach Frankreich behindert. Beide Demos wurden wohl von einem bekannten rechten Aktivisten organisiert. Eine kolumbianische Beschwerdestelle kritisiert den Präsidenten dafür, wie er sich beim Kampf gegen bewaffnete Gruppen verhält. Abelardo de la Espriella hatte im Netz mehrfach Bilder getöteter mutmaßlicher Guerillakämpfer gepostet. Erst gestern zeigte er ein Video, in dem er eine Rede vor eingewickelten Leichen hält. Kritiker finden, das darf nicht die Sprache des Staates sein. In Kolumbien herrscht seit 1960er Jahren Krieg. Hunderttausende wurden getötet, rund 9 Millionen Menschen mussten fliehen. Die Guerillagruppen finanzieren sich größtenteils durch den illegalen Goldabbau und die Produktion von Kokain. Präsident de la Espriella will die bewaffneten Gruppen mit militärischen Mitteln bekämpfen. Zuletzt hatte ein Gericht ihm verboten, Regionen zu bombardieren, in denen Kindersoldaten eingesetzt werden. Und das waren die News.
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0: Also ich habe mich ja gefragt, war das jetzt der letzte Sommertag? Weil der Sommer noch mal so richtig einen rausgehauen hat, zumindest hier in der Region am Rhein. Aber ich weiß nicht, wie das bei euch den Tag über aussah. Also ich habe ja eigentlich die Sommersachen schon aussortiert, ne? So, jetzt am Abend ist es auf jeden Fall im Süden ein bisschen bewölkt. Oben im Norden bei euch kann es regnen. Die Temperaturen gehen nachts runter auf 10 bis 18 Grad, also wird ein bisschen kühler. Morgen geht es dann einmal quer durch Deutschland. Im Südosten bekommt ihr dann quasi den letzten Sommertag, da ist es schön sonnig. Schräg gegenüber im Nordwesten gibt es Wolken und Regen. Checkt da auf jeden Fall, ne, ob ihr einen Schirm braucht. Deswegen variieren die Temperaturen morgen auch ganz stark in Deutschland. Also auf der einen Seite da unten im Süden, wo es bewölkt ist, stark bewölkt und ordentlich regnen kann, da so um die 19 Grad und Also oben, wo es regnet, im Nordwesten 19 Grad und unten, wo es schön sonnig ist, im Südosten 33 Grad. So.
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0: Ja, die Howard, die kriegt sich jetzt mal wieder klar hier. Nordwesten, Südosten, Mitte, links, rechts, oben, unten. Hat mein Geografielehrer schon gesagt. das heißt nicht links oben. Hattet ihr auch so einen Geografielehrer, der mal so Schnappatmung gekriegt hat, wenn man nicht Südosten gesagt hat, sondern rechts, rechts unten? Ja, genau. So, meine Lieben, wir gucken jetzt gleich mal hier auf Big Tech, auf die USA und was die so mit unserem Internet machen. Und zwischendurch gibt's fantastische Musik. Ihr wisst das, ihr seid bei Deutschlandfunk Nova. Was, wie sollte es auch anders sein? Zum Beispiel kommt gleich der super gute Era, vorher noch Luna Morgenstern.
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0: Das ist der R mit das perfekte Problem. Das Internet ist frei und gehört uns allen. Ja, ist schon eine ganze Weile her. Es war mal so, ganz am Anfang. Aber wie das so ist mit uns Menschen und diesem Kapitalismus, heute sieht das ganz anders aus. Heute sind es vor allem ein paar große Unternehmen, ein paar große Player. Big Tech nennt man die auch gerne. Also sowas wie Google, OpenAI, X, Meta, die da besonders präsent sind und ja auch die Plattformen betreiben, auf denen wir heute eigentlich kommunizieren miteinander. Das heißt, die Regeln für unsere Kommunikation werden im Prinzip festgelegt von so einer Handvoll Firmen, ja. Dass das einfach so schulterzuckend hingenommen wird, das findet Medienwissenschaftler Martin André problematisch. Er sagt, diese Tech-Unternehmen gefährden unsere Demokratie.
1: Wir wissen ja von der offiziellen Sicherheitsstrategie der US-Regierung, dass sie sich dafür einsetzen, dass es hier in Europa einen ähnlichen Systemwechsel geben soll wie in den USA. Und wir wissen ja auch, dass die Tech-Konzerne eben solche Parteien eben unterstützen.
0: Also mit solchen Parteien meint er zum Beispiel die AfD. Ne? Elon Musk zum Beispiel unterstützt die ja ganz offen, hat ihn auch schon gratuliert nach dem Sieg jetzt in Sachsen-Anhalt. Ne? Und damit stehen Musk und seine Plattform X auch nicht alleine da.
1: Tatsächlich können wir eben auch wissenschaftlich sagen, dass diese Monopolplattformen gleichzeitig eben auch Polarisierungsplattformen sind. Das heißt, die hetzen die Leute gegeneinander auf und zugleich geben sie der AfD am meisten Sichtbarkeit, also eine riesige Sichtbarkeit. Die Mitte wird quasi runtergedimmt und stillgelegt und dann müssen wir uns nicht wundern, wenn wir solche Wahlergebnisse sehen.
0: Hass und Hetze, polarisierende Aussagen, radikale Posts, Beiträge mit richtig ätzenden negativen Emotionen bekommen auf Plattformen, auf Social-Media-Plattformen einfach mehr Sichtbarkeit als so gemäßigte Positionen der Mitte, sagt André. Und er sagt, theoretisch gäbe es in Deutschland die Möglichkeit, dieser Monopolstellung etwas entgegenzusetzen. Aber gerade jetzt wird das eher schwierig.
1: Tatsächlich wäre es ganz einfach, diese Monopole einzuhegen mit den Mitteln des Medienrechts. Aber es ist eben eine Besonderheit in Deutschland, dass das Medienrecht auf der föderalen Ebene strukturiert ist. Das heißt, es wird von den Bundesländern geregelt. Das Instrument dafür ist der Medienstaatsvertrag. Der Medienstaatsvertrag muss aber von allen Bundesländern idealerweise abgesegnet werden. Und da sehen wir schon, was passiert, wenn es ein Bundesland an die AfD geht. Dann können wir das noch nicht mal mehr ändern, denn natürlich wird die AfD alles andere tun, als in irgendeiner Form diese Plattform, die sie ja in die Macht schieben, in irgendeiner Weise einzuschränken.
0: Was es noch für Möglichkeiten gibt, sind Alternativen. Und es gibt sie durchaus, die Alternativen zu diesen Plattformen. Welche er zum Beispiel selbst nutzt, verrät er uns im Interview. Und dieses Interview könnt ihr nachhören. Das findet ihr bei uns in der Deutschlandfunk-App. Und passend kommt jetzt von Good Charlotte, Lifestyles of the Rich and Famous.

0: Romantisch ist es bei denen. TK Maitz haben wir gehört und Genevieve.
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0: Geil, oder? Also wir schenken euch 10 Minuten beste Sendezeit, meine Lieben. Also nicht irgendwie hier versteckt im Nachtprogramm oder so. Nee, nee, nee, nee, nee. Premium Morning Show machen wir. Kommt ihr und legt einfach fest, worum es gehen soll bei uns, ja? Jasmin aus Berlin zum Beispiel wollte mal das Image von Jura ein bisschen aufpeppen. Go, Jasmin.
2: Ich finde, Jura ist halt quasi die Grundlage von allem, was wir so im alltäglichen Leben machen. Also jeder muss irgendwo wohnen, jeder geht irgendwie in den Supermarkt und kauft irgendwie Dinge. Und das ist mega interessant, dann so die Hintergründe zu erfahren. Und viel auswendig lernen muss man gar nicht. Es geht auch oft darum, ja, um Gerechtigkeit. Also welche der Parteien hat jetzt gerade irgendwie eine bessere Position und müssen wir da vielleicht was aus Gerechtigkeitsgründen korrigieren. Deshalb ist das mega spannend.
0: Also, wenn ihr wie Jasmin Image aufbessern wollt oder über eure Hobbys reden wollt oder eure Lieblingslieder unbedingt mal am Stück hören wollt, also die Gedanken sind wirklich frei. Überrascht uns gern mit eurem Input, euren Vorstellungen. Was müsst ihr dafür tun? Nicht viel, um ehrlich zu sein. 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
0: Apropos, ist das nicht cool? Hier kommt Musik von Philipp Poisel. Ruinen hören wir jetzt zusammen.

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0: Radio Free Alice haben wir da gehört mit Lunch Money. 19 Uhr ist es. Um 7 machen wir Nachrichten, wie sich das gehört. Katrin Silke ist da. Hallo, guten Abend.
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2: Nach der Wahlniederlage der CDU in Sachsen-Anhalt will Kanzler Friedrich Merz die Reformpolitik der schwarz-roten Regierungskoalition fortsetzen. Auf einer Pressekonferenz sagte Merz, dass er seine Politik in Zukunft aber besser erklären will. Auch die SPD will Sparmaßnahmen etwa in der Gesundheitspolitik oder in der Rente weiter durchsetzen, aber Zitat, nicht gegen die Menschen. In den Wochen vor der Landtagswahl in Sachsen-Anhalt war zum Beispiel viel über die Abschaffung der abschlagsfreien Rente mit 63 gestritten worden. Einige ostdeutsche Landespolitikerinnen und Politiker der SPD und CDU hatten sich gegen die Pläne ihrer Parteispitzen gestellt, weil sie eine Benachteiligung, insbesondere von Menschen in Ostdeutschland, befürchten. Die AfD ist bei der Wahl gestern mit 43,8% der Stimmen als deutliche Siegerin hervorgegangen. Sie ist vom Landesverfassungsschutz als gesichert rechtsextremistisch eingestuft. Ja, und nach der Landtagswahl haben verschiedene Organisationen zu Demos gegen die AfD aufgerufen. Für heute Abend haben unter anderem Camp Act und Fridays for Future Kundgebungen in Halle, Rostock und Berlin organisiert. Denn in knapp 2 Wochen wählen auch Mecklenburg-Vorpommern und Berlin. Bei der Wahl gestern in Sachsen-Anhalt ist die AfD klar stärkste Kraft geworden. In den nächsten Tagen sollen weitere Demos gegen sie folgen. Bei Protesten gestern forderten die Teilnehmenden ein Verbotsverfahren gegen die Partei. Begrüßt wurde ihr Wahlsieg dagegen etwa von US-Präsident Donald Trump, von seinem früheren Sonderberater, dem Multimilliardär Elon Musk, und auch Rechtsaußenparteien verschiedener Länder gratulierten. Nach einer Serie von Sabotageakten auf die Stromversorgung weitet die Polizei ihre Fahndung nach dem mutmaßlichen Saboteur aus. Sie hat zum Beispiel das Gebiet um ein Kraftwerk bei Aachen weiträumig abgesperrt, wo eine verdächtige Person und Gegenstände gesichtet wurden. Die A4 wurde in einem Abschnitt dort gesperrt. Die Bevölkerung ist aufgerufen, Beobachtungen zu melden. Laut der Polizei Köln laufen Ermittlungen inzwischen in ganz Nordrhein-Westfalen, auch verdeckte. Heute Vormittag hatte die Polizei schon in Wuppertal und Remscheid nach mindestens einer verdächtigen Person gesucht. In den letzten Tagen hatte sich ein 48-Jähriger aus dem Ruhrgebiet in einem Brief zu Sabotageversuchen in NRW und Brandenburg bekannt. Er nannte den Kampf gegen fossile Energieträger als Motiv. Und auch in anderen Bundesländern wurden Sprengvorrichtungen gefunden. In Großbritannien und weltweit war die Rückkehr von Prinz Harry und dessen Frau und Kindern vor kurzem eine große Sache. Jetzt hat der britische König Charles den royalen Status seines zweiten Sohnes in einem Brief klargestellt. Harry und Meghan sind demnach keine aktiven Mitglieder der Königsfamilie mehr. Sie dürfen den Titel Hoheit nicht mehr führen und gemeinnützige Arbeit nur privat leisten. Vor 6 Jahren war das Paar in die USA ausgewandert und hatte seine royalen Pflichten aufgegeben. Letzten Monat sind die beiden mit den Kindern zusammen dann doch zurückgekehrt, nach eigenen Angaben wegen mehr Nähe zum krebskranken Vater. Und das waren die News.
1: Das Wetter.
0: So, also aktuell zieht eine kleine, ziemlich kräftige Gewitterzelle einmal quer von Baden-Württemberg in Richtung Bayern. Ansonsten werden sie jetzt am Abend so ein bisschen bewölkt. Oben im Norden kann es auch schon mal regnen. Die Temperaturen gingen runter nachts auf 10 bis 18 Grad. Und morgen geht es einmal so quer durch Deutschland. Im Südosten ist es noch schön sonnig und knackig. Schräg gegenüber im Nordwesten gibt es Wolken und Regen. Deswegen sind die Temperaturen auch so weit auseinander. Also auf der einen Seite können es 19 Grad werden und auf der anderen Seite im Osten bis zu 33 Grad nochmal.
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0: Das bin ich. Ich freue mich, dass ihr dabei seid, Leute. Wir haben wir haben ein Phänomen für euch, das man vielleicht schon mal in so einer Schlagzeile gehört hat, aber sich wahrscheinlich die wenigsten von euch wirklich schon mal mit auseinandergesetzt haben, was das eigentlich genau ist. Animal Hoarding, reden wir gleich drüber. Und zwischendurch wie immer fantastische Musik. Ich freue mich auf Berg zum Beispiel und freue mich auch jetzt auf Christine and the Queens. Kommen wir sofort mit. So.
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0: Das ist Charlie XCX, habt ihr bestimmt erkannt, hier mit Camera. Und ich finde ja ehrlich gesagt, boah, ich finde schon mein Haushalt mit 4 Personen, das ist echt eine Herausforderung. Putzen, waschen, nicht im Chaos untergehen. Aber es gibt Menschen, die sich Tiere anschaffen und zwar in Zahlen, die sind echt jenseits von Gut und Böse.
1: Völlig verdreckte Wohnung, 33 verwahrloste Katzen im Kreis Soest gerettet.
2: Großeinsatz für Tierheimmitarbeiter. Tierschützer retten Dutzende Hunde und Katzen aus Wohnungen in Mecklenburg-Vorpommern.
3: Animal Hoarding in Stuttgart, 33 Schlangen gerettet.
0: Das hat einen Namen, ihr habt es gerade eben gehört, Animal Hoarder. Das sind Menschen, die einfach zu viele Tiere haben. Ein Forschungsteam will jetzt rausfinden, wie groß das Problem in Deutschland tatsächlich ist und wie man zu so einem Animal Hoarder eigentlich wird. Deutschlandfunk Nova-Reporterin Chrissy Mockenhaupt hat sich dieses Phänomen deswegen mal genauer für uns angeschaut.
2: Februar 2025, Bad Iburg in Niedersachsen. Von außen ein unauffälliges Einfamilienhaus. Aber was das Veterinäramt und Tierschützende drinnen erwartet, ist der pure Horror.
4: Du bist direkt an den Kothaufen quasi fast ausgerutscht, weil der Boden so schleimig war und voll mit Kot. Alles war angefressen.
2: Das erzählt Anita Hartner vom Tierschutzverein Gut Eiderbichel. Sie ist eine der ersten, die das Haus betreten.
4: Und dann siehst du irgendwo in den Ecken kauernd irgendwelche Hunde, wo du teilweise nicht unterscheiden kannst zwischen diesem Kothaufen und ist da noch ein Hund drinnen, weil alles so ineinander verklebt war.
2: Eine unbeschreibliche, schreckliche Situation. 47 Hunde werden aus dem Haus gerettet, in dem außer ihnen niemand mehr lebt. Krank, mangelernährt, verhaltensauffällig. 2 Monate intensive Betreuung im Tierheim. Immense Kosten. Der Fall aus Bad Iburg steht beispielhaft für das, was man als Animal Hoarding bezeichnet, also das krankhafte Sammeln von Tieren. Wichtig dabei:
5: Es ist nicht vorrangig nur ein Tierschutzproblem, sondern es sind ganz oft Menschen in ganz komplex belasteten eigenen Lebenssituationen mit einem ganz hohen psychosozialen Unterstützungsbedarf,
2: sagt Sandra Wesenberg. Sie ist Teil des Forschungsprojekts, unter anderem von der TU Dresden und dem Tierschutzbund, das gerade Daten zum Phänomen Animal Hoarding sammelt. Denn bisher gibt es keine Statistik dazu, keine gemeinsame Datenbank der Veterinärämter. Wie groß das Ausmaß ist, das kann deshalb bisher niemand so genau sagen. Ein erstes Ergebnis der Studie: Allein im Jahr 2023 gab es mindestens 343 Fälle mit insgesamt über 16.000 betroffenen Tieren. Das Ganze bedeutet einen Riesenaufwand für Veterinärämter und Tierheime und das zum Teil mehrfach durch dieselbe Person. Schätzungen zufolge werden über 90% der Animal Hoarder rückfällig, nachdem bei ihnen schon mal Tiere beschlagnahmt wurden. Anita Hartner erinnert sich an einen Fall vor einigen Jahren. Auch da, das ganze Haus voller Kot, dutzende Hunde. Der Halter wusste nicht mal mehr, wie viele es waren.
4: Der Herr ruft mich auch heute noch an. Der wirft mir das heute noch vor, dass wir die genommen haben. Also der meint es aus tiefstem Herzen, dass seine Hunde jetzt schlecht behandelt werden, obwohl sie bei ihm nur im Haus gelebt haben. Die waren im Dreck und im Haus. Die waren sicher Hunde 10 Jahre alt, die waren noch nie in der Wiese.
2: Viele Animal Hoarder sehen nicht ein, dass es den Tieren schlecht geht bei ihnen. Die Studie zeigt, dass es aber sonst kaum gemeinsame Nenner gibt.
5: Dass wir nicht ganz klar sagen können, so sieht jemand aus, der Animal Hoarding-Verhalten zeigt, sondern eher, dass wir jetzt zum Beispiel schon sagen können, dass so übliche Klischees, die besagen, Animal Hoarder sind Menschen, die leben allein, die leben isoliert, die leben in einer ländlichen Gegend, dass sich das in unserer Studie klar nicht bestätigt.
2: Was genau Menschen zu Animal Hoardern macht, das wollen die Forschenden in dem nächsten Schritt rausfinden, indem sie mit Betroffenen Interviews führen. Und so sollen dann eben auch Strategien entwickelt werden, wie man das Problem lösen kann. Der Halter der verwahrlosten Hunde aus Bad Iburg wurde zu über 2 Jahren Haft verurteilt. Das passiert selten. Oft gibt es nur ein Tierhalteverbot, das sich schwer kontrollieren lässt. Aber mehr und höhere Strafen helfen vermutlich nicht, sagt Sandra Wesenberg.
5: Sondern da braucht es für Menschen vor allen Dingen eine umfassende Unterstützung auf verschiedenen Ebenen. Also zum einen das Tierschutzproblem anzugehen, zum anderen aber

0: eben auch die Probleme anzugehen, die oft im Hintergrund liegen. Das heißt zum Beispiel bezogen auf Animal Hoarding, dass wir auch eine stärkere Definition dahin bräuchten, ist Animal Hoarding eben vielleicht auch ein psychisches Erkrankungsbild.
1: Bisher gibt es das in Deutschland nicht. Eine Diagnose könnte aber helfen, damit Betroffene die Hilfe bekommen, die sie benötigen.
2: Chrissy Mockenhaupt hat uns beschrieben, was Animal Hoarding genau ist für ein Phänomen. Deutschlandfunk Nova ist hier und jetzt gibt's für euch Catfish and the Bottleman mit Longshot. Go.

0: Das ist der Berg, den wir hier gehört haben mit La Mia. Deutschlandfunk Nova ist am Start für euch. Und ich habe ja gerade eben schon mal so angefangen mit, ja, es ist gar nicht so einfach, so ein Haushalt, 4 Personen und so, ne? Den in Schwung zu halten, zu putzen, zu waschen und so weiter. Und also ich gebe es offen zu, ich denke ja immer, dass ich im Haushalt am meisten mache. Und ich bin da auch ziemlich buckel, wenn das Thema kommt. Und dann sagt mein Mann, ja, Moment mal, aber guck mal, was ich alles gemacht habe. Und dann zählt er das so auf und dann denke ich so, ja, okay, gut, da hat er einen Punkt jetzt. Das eine oder andere habe ich vielleicht ein bisschen übersehen, habe das, was ich gemacht habe, ein bisschen zu sehr in den Vordergrund gestellt. Wie ist es bei euch so? Ne? Also Haushalt als Paar oder als Familie auch, ist das ein Diskussionspunkt? Ja, oder? Doch.
1: Manche so fixe Sachen teilen wir uns und haben einen Plan, wann wer was macht.
2: Bad putzen, da gibt es einen festen Plan und Bettwäsche wechseln.
3: Also mein Mann macht eigentlich alles gerne im Haushalt. Geschirr spülen und saugen.
1: Vor allem saugen.
3: Und ich kümmere mich ums Kind größtenteils.
0: Ach, schön, ne? Und eine neue Studie aus Australien zeigt, es ist eben schon wichtig, dass beide in der Beziehung das Gefühl haben, dass die Hausarbeit einigermaßen fair aufgeteilt ist. Also Forschende von der University of Queensland konkret haben über 200 heterosexuelle Paare gefragt, was die jetzt eigentlich denken, wer mehr zu Hause macht. Und dabei ging es um so drei, also haben sie so drei Felder quasi ausgemacht. Da gibt es einmal so dieses körperliche Arbeiten, Putzen, Kochen und so weiter. Dann gibt es so dieses organisatorische, ne? Also gucken, was ist gerade alle, was muss neu gekauft werden zum Beispiel. Und dann gibt es so die emotionale Arbeit. Also zum Beispiel, was weiß ich, den anderen zu fragen, wie sein Tag ist. Braucht der gerade irgendwas von mir so emotional? Alles Arbeit, aber auf unterschiedlicher Ebene. Und wie das aussieht, das hat unsere aktuelle Reporterin Livia Hofmann heute uns erzählt.
4: Eine Mehrheit der Frauen denkt, dass sie in allen drei Bereichen mehr Aufgaben übernimmt. Beim Planen und Organisieren schätzen sie da ihren Anteil an der Hausarbeit besonders hoch ein. Die Männer dagegen sagten, dass sie gleich viel machen und bei den körperlichen Aufgaben mehr übernehmen.
0: Das kann ja nun nicht sein. Also wenn die Frauen sagen, dass sie überall mehr machen und die Männer sagen, sie machen überall gleich viel und der einen Kategorie sowieso mehr, das passt ja nicht zusammen. Ne? Und das ist dann tatsächlich auch so, kann durchaus zum Problem werden, denn je stärker die Partner auseinanderliegen bei der Frage, wer jetzt wie viel macht, desto schlechter bewerten sie auch tendenziell die Qualität ihrer Beziehung. Andere Forschende haben sogar schon mal rausgefunden, dass das Einfluss darauf hat, wie gut das Sexleben in der Beziehung ist.
4: Wenn der Partner mehr mitdenkt, unterstützt und merkt, was gerade gebraucht wird, hat das sogar Auswirkungen auf die sexuelle Zufriedenheit der Frauen.
0: Ist mir direkt der Bleistift aus der Hand gefallen. Was hilft tatsächlich ist, meiner Erfahrung nach, drüber sprechen, wenn beide gut drauf sind. Ne? Also nicht in der Situation, in der irgendwie einer von beiden eh schon den Kanal voll hat, sondern mal in so einer Situation, in der es irgendwie ruhig ist. Weil im Zweifel will man ja harmonisch zusammenleben. Ne? Also das sollte ja eigentlich so das sein, was man in der Beziehung möchte. Und dann vielleicht auch wirklich mal aufschreiben, ne? Was jeder macht. Auch wenn es mühsam ist, so ein bisschen Transparenz schaffen. Und das ist ja das Coole am Jahr 2026, das haben wir vorhin auch schon gehört. Also man kann ja tatsächlich mit solchen Tools zusammenarbeiten. Mittlerweile jeder hat die App auf dem Handy, was weiß ich, ob das jetzt die Einkaufsliste ist oder der Kalender, der gemeinsam gepflegt wird. Das geht ja eigentlich. Ne? Also es muss ja gar nicht so sein, dass sich da irgendwie einer nur drum kümmert. Also wer wie viel im Haushalt macht, das hat durchaus Einfluss auf unsere Beziehung, haben wir heute gehört. Hier bei Deutschlandfunk Nova. Auch eine interessantere Beziehung, Beyoncé und Shakira.

0: Das sind sie, Beyoncé und Shakira. Was für ein Duett. Beautiful Liar haben wir gehört. Und an dieser Stelle übergebe ich an die Kollegin Ilka Knigge vom Nachrichtenteam von Unboxing News. Die haben sich heute natürlich mit der Landtagswahl in Sachsen-Anhalt auseinandergesetzt. In den nächsten knapp 18 Minuten erfahrt ihr, wie deren Antwort heißt auf die Frage Sachsen-Anhalt. Kommt die AfD jetzt an die Macht? Und nach diesen 17 Minuten 55 hole ich euch wieder hier zurück in die Live-Sendung.
1: Es war genau die Mische aus Jubel und Schock, mit der viele gerechnet hatten.
2: Bei der Landtagswahl in Sachsen-Anhalt ist die AfD mit Spitzenkandidat Ulrich Siegmund stärkste Kraft geworden.
3: Wir haben Geschichte geschrieben, liebe Freunde!
2: Sie liegt mit deutlichem Abstand vor der bislang regierenden CDU von Ministerpräsident Sven Schulze.
4: Weil ich heute hier schon gehört habe, es wäre jetzt ein schwarzer Tag für Sachsen-Anhalt. Das ist Demokratie und wir werden jetzt auch als CDU mit diesem Wahlergebnis umgehen.
2: Die Regierungsbildung in Magdeburg dürfte kompliziert werden.
1: Auch bei Tim zu Hause in Bernburg zwischen Magdeburg und Halle gemischte Gefühle. Er sagt:
5: Ich war noch nie so aufgeregt. Also das war für mich richtig schlimm, also abzuwarten, bis überhaupt die Ergebnisse da sind.
1: Er hat die AfD gewählt, sein Freund die Linke. Der war also weniger begeistert. In dieser Folge erzählt Tim, warum er als schwuler Mann kein Problem damit hat, die AfD zu wählen. Und wir schauen uns an, welche Machtoptionen die Partei in Sachsen-Anhalt jetzt hat.
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1: Eine Nachricht und dazu eine persönliche Perspektive. Das gibt's jeden Wochentag in diesem Podcast. Es ist Montag, der 7. September 2026, der Tag nach der Sachsen-Anhalt-Wahl. 43,8%. Die AfD feiert sich gestern.
7: Es ist sensationell. Wir haben hier einen ganz klaren Regierungsauftrag erhalten. Ulrich Siegmund hat ja auch ganz klar gesagt, wenn es vielleicht knapp nicht reicht, er will mit den konstruktiven Kräften sprechen. Die Hand ist ausgestreckt.
1: 3 Sitze fehlen ihr im Landtag zur absoluten Mehrheit. Bei den Menschen in Sachsen-Anhalt ist nach der Wahl alles an Gefühlen dabei.
8: Ich bin einfach nur enttäuscht und ich hätte die ganze Nacht heulen können.
9: Ob es für Sachsen-Anhalt gut ist, weiß ich nicht. Ich habe sie nicht gewählt, aber vielleicht bringt es ja was. Oder es wird mal jemand wachgerüttelt.
10: Man hofft natürlich, dass es dadurch vielleicht ein bisschen Besserung gibt, ja?
11: Ich habe Angst, wie es jetzt weitergeht.
1: Angst hatte er nicht. Er hat sich zwar auch Gedanken gemacht, aber um was ganz anderes.
5: Mir ist so durch den Kopf gegangen, was ist, wenn die Partei, die ich gewählt habe, wenn die verliert oder wenn die wirklich alleine regieren kann, schaffen die das überhaupt? Und ob sie das, was sie als Ziel haben, auch wirklich umsetzen, so wie sie es sagen, oder ob sie nicht vielleicht nur an die Macht kommen wollen, um alles zu ändern.
1: Ihr hört?
5: Ich bin Tim, 23 Jahre alt, bin Erstwähler und habe die AfD gleich gewählt.
1: Über die Menschen, die die AfD wählen, wird gerade ziemlich viel gesprochen. Wir wollen mit einem von ihnen sprechen. Meistens sagen Leute, die die AfD wählen, Interviews nicht zu. Schon gar nicht im öffentlich-rechtlichen Rundfunk, von dem wir ja auch Teil sind. Tim hat's gemacht. Aber er ist eben kein Politiker, sondern Wähler. Deshalb, uns geht's hier heute nicht drum, ihn für das AfD-Parteiprogramm verantwortlich zu machen. Wir wollen seine persönliche Perspektive hören. Tim, du warst so aufgeregt wie noch nie gestern Abend, hast du gesagt. Was ist dir da durch den Kopf gegangen?
5: Also wir haben uns 17.40 Uhr haben wir uns das MDR angeguckt und sind danach ins Linken-Büro nach Bernburg gefahren.
1: Das heißt, du warst gestern Abend mit im Linken-Büro?
5: Ja, ihn zuliebe.
1: Aha, wie war das für dich?
5: Ja, es hat sich komisch angefühlt, wenn alle nur Linken-Wähler dort sind und du AfD, ja.
1: Hast du da eigentlich gesagt, dass du die AfD gewählt hast?
5: Nee, weil von vornherein gesagt wurde, wenn AfD-Wähler kommen, werden sie rausgeschmissen, kriegen Hausverbot.
1: Also hast du dich ein bisschen reingeschmuggelt?
5: Ja, nicht direkt. Also Ingo hat mich ja mitgenommen und haben von dort aus uns das angeguckt und ja.
1: Das heißt, es war eigentlich bekannt, ja, dass du da bist und man hat das einfach dann toleriert, obwohl man gesagt hat, nee, wir wollen hier keine AfD-Wähler unter uns haben.
5: Richtig, ja.
1: Ja, okay. Was war denn für dich so der Punkt, bei dem du gesagt hast, okay, also ich wähle die AfD?
5: Der Punkt, dass ich die AfD gewählt habe, war, dass sie was ändern wollen, was die anderen Parteien nichts geändert haben, sondern es wurde alles teurer etc. Und ich finde, die AfD soll jetzt ihre Chance kriegen, zu zeigen, wir können was ändern. Und die Altparteien hatten ja ihre Chancen gehabt.
1: Ja, du hast uns vorab gesagt, dass vor allem Migration und Sicherheit dir wichtig sind. Wo begegnen dir die zwei Themen denn im Alltag?
5: Also Sicherheit, ich fahre täglich mit öffentlichen Verkehrsmitteln zur Arbeit. Ja. Und wenn ich da auf dem Bahnhof so Betrunkene oder Jugendliche sehe in Gruppen, die rumpöbeln, das ist für mich ein Dorn im Auge.
1: Gleichzeitig hast du uns auch gesagt, dass du nicht alles gut findest, was die AfD will.
5: Richtig.
1: Was findest du denn zum Beispiel nicht gut?
5: Das mit der Bildung. Also die wollen ja Sonderklassen machen, die Beeinträchtigten in eine Klasse kommen und die Stärkeren in eine. Finde ich nicht gut, weil ich finde, die Stärkeren helfen den Schwächeren beim Lernen. Und wenn sie dann noch die Schulpflicht abschaffen wollen, das ist gar nicht gut.
1: Ja.
5: Da gibt es noch weniger mit Abschluss.
1: Es gibt ja auch AfD-Positionen, die queere Menschen einschränken wollen. Wie passt das denn für dich als schwuler Mann zusammen?
5: Ich finde, für mich hat das gar keine Bedeutung, weil ist in der AfD selber jemand, die lesbisch ist und Mensch ist Mensch.
1: Und gleichzeitig spricht die AfD ja zum Beispiel in ihrem Wahlprogramm von einer Regenbogen-Ideologie. Und wir haben gesehen, dass es mehr rechtsextreme Aufmärsche gegen CSDs gegeben hat.
5: Das stimmt.
1: Wie bringst du das für dich zusammen?
5: Ich finde, da sollte eine Lösung finden, weil ich finde, die Regenbogen gehört zum Leben. Wenn sich ein Mensch, also wenn sich jetzt Mädchen nicht in ihrem Körper wohlfühlt und Mann sein möchte, dann soll es ein Mann sein.
1: Aber die Partei, die du gewählt hast, die teilt deine Position ja nicht.
5: Das ist richtig.
1: Warum hast du sie trotzdem gewählt?
5: Weil sie in meinen Augen die Partei ist, die wirklich viel ändern kann.
1: Hast du da keine Angst, dass da vielleicht Dinge umgesetzt werden, die gar nicht in deinem Interesse sind?
5: Nee, nicht direkt.
1: Lass uns nochmal zurückgehen dazu, dass dein Freund ja eine ganz andere Partei wählt, die Linke. Habt ihr da Situationen, in denen ihr so richtig aneinander geratet? Oder wo ihr jetzt wirklich komplett unterschiedlicher Meinung seid?
5: Also es gibt schon Themen, wo, also wenn wir jetzt zum Beispiel Nachrichten abends zusammen gucken und da kommt doch mal von der AfD, fängt er ein Riesengespräch an. Streiten tun wir uns direkt gar nicht, weil ich finde, jeder hat seine Meinung. Aber es gibt auch ein paar Themen, die er von der AfD gut findet.
1: Ja, was denn?
5: Wie zum Beispiel die Migration und die Wirtschaft zum Beispiel. Wobei ich sagen muss, also die AfD hat für mich in meinen Augen nichts Gutes gesagt, was die Wirtschaft betrifft. Also wir sprechen selten über Politik zusammen.
1: Weil ihr da so unterschiedliche Ansichten habt, oder woran liegt das?
5: Ja, richtig.
1: An vielen Stellen im AfD-Wahlprogramm für Sachsen-Anhalt fallen die Worte Regenbogendoktrin, Agenda oder Ideologie. Konkret will die AfD zum Beispiel Regenbogenflaggen an Schulen verbieten oder den Zugang zu Hormontherapien und Pubertätsblockern einschränken oder ganz unterbinden. Ein Problem für transgeschlechtliche Kinder und Jugendliche. Für die AfD ist klar, die, Zitat, Familie, bestehend aus Vater, Mutter und möglichst vielen Kindern, soll im Mittelpunkt stehen. Oder, wie Spitzenkandidat Ulrich Siegmund es sagt,
12: bei uns in der Region wurden jetzt überall solche Großplakate aufgestellt. Was ist queer? Und bei dem Plakat hier wird beispielsweise gesagt, dass diese Dame hier eine andere Frau liebt. Und da stelle ich mir doch ganz klar die Frage, wen interessiert das? Ich liebe kühles Bier, muss ich deswegen ein Großplakat machen? Nein, weil es meine Privatsache ist.
1: Ob die AfD ihr Programm in Sachsen-Anhalt jetzt aber umsetzen kann, das liegt dran, ob sie UnterstützerInnen findet. Was sind ihre Optionen? Sie verfolgt das für uns.
13: Ja, ich heiße Nadine Lindner. Ich arbeite im Hauptstadtstudio des Deutschlandfunks und schaue mir da schon seit vielen Jahren die AfD an und bin in den letzten Wochen in Sachsen-Anhalt gewesen, habe mir den Wahlkampf angeschaut und war auch gestern zum Wahlabend hier.
1: Nadine, 43,8% für die AfD. Wie groß ist dieser Sieg jetzt für die Partei?
13: Das wird die Partei auf jeden Fall verändern, weil die AfD damit zum ersten Mal gezeigt hat, dass sie zwar radikale Positionen vertreten kann, damit aber trotzdem eine große Zahl von Wählerinnen und Wählern erreichen kann, die sich eben davon nicht abschrecken lassen, dass zum Beispiel das Landesamt für Verfassungsschutz sie als rechtsextrem bezeichnen, fettern Wirtschaftsaffären. Das war alles egal, weil es der AfD gelungen ist, hier so eine wahnsinnige Wechselstimmung zu erzeugen, verbunden mit einer, na, man muss sagen, Zukunftserzählung für dieses Bundesland.
1: Wir haben Tim eben gehört, wie typisch sind denn seine Gründe für die Menschen, die diesmal AfD gewählt haben in Sachsen-Anhalt?
13: Also man kann sich zum einen die Statistiken und die Nachwahlbefragungen anschauen, die unter anderem über die ARD veröffentlicht wurden. Das ist die Kriminalitätsbekämpfung, das ist die Asyl- und Flüchtlingspolitik und das ist das Thema ostdeutsche Interessen vertreten. Das sind quasi so die Top 3. Und da sieht man, dass die Wählerinnen und Wähler da auf die AfD hoffen, dass sich etwas verändert. Und das hat bei vielen Wählerinnen und Wählern sehr verfangen.
1: Ja, wen hat sie denn da diesmal besonders erreicht? Also woher kamen die ganzen neuen Stimmen für die AfD?
13: Also ich glaube, man kann es fast eher die Frage umdrehen und so ein bisschen gucken, so wen hat sie nicht erreicht. Wenn man das jetzt nach den Altersgruppen aufschlüsselt, sieht man, dass es vor allem die Älteren sind, die über 70-Jährigen, die durch die AfD im Endeffekt nicht so gut erreicht wurden. Die AfD konnte aber sehr abräumen bei Nichtwählerinnen und Nichtwählern. Es gab ja auch eine wahnsinnige Steigerung der Wahlbeteiligung auf fast 80%, was dieses Bundesland auch noch nicht gesehen hat. Dann sind es junge Wählerinnen und Wähler und so Wähler mittleren Alters, die sich selbst als Arbeiterinnen und Arbeiter betrachten. Das heißt, man sieht, dass da die Zustimmung für die AfD wirklich sehr hoch ist.
1: Ulrich Siegmund wollte ja eigentlich alleine regieren. Er hatte sogar gesagt, sonst macht das gar nicht. Und jetzt reicht's dafür nicht. Die Vorsitzenden Weidel und Chrupalla sagen dann ein bisschen was anderes. Sie sprechen jetzt von möglichen Gesprächen mit anderen Parteien. Also was macht die AfD jetzt aus diesem Ergebnis? Was ist da die Linie?
13: Also die Linie ist, dass man so ein mehrschrittiges Verfahren formuliert hat. So hat es Uli Siegmund heute dargestellt. Er hat gesagt, erster Schritt ist, und das hat auch schon jetzt in dieser Wahlnacht, also in der Nacht zu heute begonnen, dass man mit anderen Parteien und anderen Fraktionen redet, um sie von den eigenen Zielen zu überzeugen, von diesem Politikwechsel à la AfD, den man haben will. Aber er hat auch formuliert, dass er da nicht sonderlich kompromissbereit ist, sondern eigentlich sowas wie AfD pur haben will, um sich halt abzugrenzen von den anderen Parteien, um sich nicht nachsagen zu lassen, oh, die AfD verspricht aber auch Sachen und setzt es dann nicht um. Falls das nicht gelingt, komplette Fraktionen auf die Seite zu ziehen, und ich glaube, das wird keinen Erfolg haben, würde man sich nach Überläufern umschauen. Also das heißt, Einzelpersonen, die in Fraktionen dabei sind, dort vielleicht unglücklich sind, vielleicht nicht zum Zuge kommen, frustriert sind über den Kurs. Man guckt bei der CDU, man redet jetzt mal mit dem BSW, man redet mit allen. Und die dritte Variante, aber da hat Uli Siegmund heute gesagt, das will er eigentlich nicht, wäre irgendeine Art von Duldungsmodell mit dem BSW. Das BSW hat ja 5 Abgeordnete, hatte schon angekündigt, man würde Uli Siegmund insofern helfen, als dass man sich im dritten Wahlgang enthält. Was hieße, dass Ulrich Siegmund dann Ministerpräsident werden könnte. Man will aber keine Koalition. Und da hieß es heute, nein, so eine Enthaltung ist mir eigentlich nicht stabil genug. Aber es kann auch sein, dass da heute nochmal oder in den kommenden Tagen sich nochmal ein bisschen was bewegt.
1: Nehmen wir mal an, Siegmund wird Ministerpräsident. Entweder unterstützt durch einzelne Abgeordnete oder vielleicht durch eine Enthaltung des BSW im dritten Wahlgang. Dann hat er aber keine eigene Mehrheit. Wie kann er dann regieren?
13: Naja, muss ich dann Mehrheiten suchen. Also es gibt ja noch ein anderes Modell, was hier auch diskutiert wird, was das BSW gerne hätte, nämlich, dass man einen überparteilichen Kandidaten irgendwie ins Spiel bringt. Man hätte dann zwar eine AfD-geführte Landesregierung, man hätte aber einen überparteilichen Ministerpräsidenten. Im Moment befindet man sich in so einer Zwischenwelt, wo man sieht, dass das alte Parteiensystem, das etablierte Parteiensystem völlig an die Wand gefahren ist. Und da ist durchaus, wie soll ich sagen, im Moment alles denkbar, wie man dann vielleicht künftig in Sachsen-Anhalt dieses Land gestaltet.
1: Aber meinst du, Siegmund macht das?
13: Naja, auf der anderen Seite darf man halt auch nicht vergessen, es ist jetzt eine historische Chance für die AfD, auch an die Macht zu kommen, auch wenn sie vielleicht keine eigene Mehrheit hat. Aber sie hätte dann zum Beispiel ein Bildungsministerium, wo sie Akzente setzen kann. Sie hätte mit einem möglichen Innenminister dann Zugriff auf die Polizei. Man hätte dann auch ein Landesamt zum Beispiel für Verfassungsschutz, was man dann völlig umkrempeln kann nach den eigenen Vorstellungen. Also für die AfD kann es schon attraktiv sein, hier zu regieren, auch wenn die Mehrheiten wackelig sind. Und so wie ich Wählerinnen und Wähler im Wahlkampf erlebt habe, geben sie der AfD auch einen wahnsinnig großen Vertrauensvorschuss, weil sie halt argumentieren, die anderen haben schon bewiesen, dass sie es nicht können, jetzt muss halt die AfD mal dran. Und wenn es da nicht im ersten Anlauf klappt, das ist vielleicht gar nicht so schlimm, oder wenn es länger dauert oder wenn die auch Fehler machen. Also das fand ich schon erstaunlich, wie positiv die Wähler dann auch da dran gegangen sind.
1: Wenn die AfD an die Regierung kommen sollte, was ändert sich dann als erstes?
13: Also ich glaube, als erstes wird der Rundfunkstaatsvertrag gekündigt, der mittlerweile Medienstaatsvertrag heißt, Grundlage für die Arbeit vor allem des öffentlich-rechtlichen Rundfunks ist. Zweiter Punkt ist eine restriktive Asylpolitik. Ich fand das auch interessant, wie Ulrich Siegmund das heute nochmal so ein bisschen umgeswitcht hat. Im 100-Tage-Programm steht drin, abschieben ab Tag 1. Jetzt ist es eher so, dass Ulrich Siegmund das fokussiert hat, was das Bundesland selber machen kann. Also das heißt Sammelunterkünfte, das heißt auch Arbeitspflicht für Asylbewerber. Asylbewerberinnen und Asylbewerber und die Ankündigung, dass bestehende Gesetze möglichst restriktiv ausgelegt werden, das heißt eher zum Nachteil von Asylsuchenden. Er hat dann auch noch mal ein bisschen soziale Aspekte betont, dass es eine kostenfreie Kita geben soll, Schulessen. Also da ist eine breite Palette mit dabei. Und was natürlich ein Punkt sein wird, und ich glaube, das wird für die Zivilgesellschaft hier wirklich schwierig, ist dieser Fokus darauf, die NGO-Landschaft völlig umzukrempeln und bestehende Förderungen dann auch möglichst schnell zu beenden.
1: Was wünscht sich AfD-Wähler Tim jetzt nach diesem Wahlergebnis?
5: Oh, das ist wieder ein Deutschlandwort. Dass man nachts rausgehen kann oder die Kinder alleine zur Schule schicken kann, ohne damit was passiert. Und damit die Kinder Angst haben müssen. Und auch die Frauen.
14: Welche Frauen spiegeln dir denn, dass sie Angst haben?
5: Ich hatte in Zeitz gewohnt und da haben sich nachts die Frauen gar nicht rausgetraut. Da konntest du nur am Tag durchlaufen. Nachts musstest du Angst haben, dass der Inno in der Ecke steht. So schlimm ist der Park.
14: Fühlst du dich denn sicher?
5: Auf dem Dorf ja.
14: Und in der Stadt nicht?
5: Als wenn ich in Köthen eine Stunde auf den Zug warten muss, ich finde es schlimm.
14: Du hast eben gerade auch gesagt, dass es wieder ein Deutschland wird.
5: Richtig.
14: Was ist das denn für dich?
5: Wenn ich es jetzt knallhart ausdrücke, ist es für mich ein Ausland. Bei jedem zweiten Mensch, den man sieht, ist kein Deutscher mehr.
14: Was ist denn für dich Deutsch?
5: Die in Deutschland geboren sind. Ich habe auch nichts gegen die Migranten, die hier sind, arbeiten und was fürs Land tun. Gegen die habe ich auch nichts. Ich habe nur was gegen die Faulen, die nichts tun, unser Geld kassieren. Klar, es gibt viele Deutsche, die das auch machen. Ich finde, die, die faul sind, die deutsch sind, sollten auch arbeiten gehen und sollten keine Leistung kriegen. Ich habe nichts gegen Kranke oder Ältere.
14: Also du bist generell gegen jede Form von Leistungen, wenn jemand arbeitslos ist?
5: Ja, die faul sind zumindest. Also die, die krank sind, die können ja nichts dafür.
14: Jetzt hast du dir ja gestern Abend wahrscheinlich intensiv angeschaut, was aus diesem Wahlsieg werden könnte. Willst du, dass die AfD jetzt auch wirklich regiert?
5: Ja.
14: Und dich stört nicht, dass sie vom Verfassungsschutz als gesichert rechtsextremistisch eingestuft ist?
5: Das stört mich nicht, nee.
14: Das stört dich nicht?
5: Nee.
14: Warum nicht?
5: Die AfD war schon immer rechtsextrem. Jeder, der AfD wählt, hat eigentlich irgendeine rechte Meinung. Zumindest 80%.
1: Das ist Tims Meinung. Und so schaut er auf die Wahl. Uns ist es bei Deutschlandfunk Nova wichtig, verschiedene Perspektiven aus Sachsen-Anhalt zu hören. Auf deutschlandfunknova.de und auch in unserem Radioprogramm hört ihr auch Menschen, die sich jetzt Sorgen machen, wie es in Sachsen-Anhalt weitergeht. Hört da doch auch gerne mal rein.
0: Das sagt die Kollegin Ilka Knicke vom Podcast Unboxing News. Wir haben hier in den letzten 2-3 Stunden ja auch hier weiter berichtet, also mit mir, aber auch schon vorher, die Kollegen andere Perspektiven aufgezeigt, das nur am Rande. Wenn ihr gerade eingeschaltet habt und denkt, oh, das würde ich jetzt aber gerne von vorne hören, kein Problem, der Podcast ist draußen, findet ihr überall, wo es Podcasts gibt, zum Beispiel bei uns in der Deutschlandfunk-App. Und wir machen jetzt weiter, wir lassen die Politik hinter uns, wir tauchen ein in den Musikteil dieser abendlichen Sendung und den beginnen wir mit einer sehr, sehr, sehr schönen Geschichte und zwar mit einem Song von Tuvalu und Stromae, der heißt Des Fleurs und Tuvalu ist ja noch relativ fresh, sag ich mal, auf dem Musikmarkt und die fand Stromae schon immer großartig, ja. Also ich meine, Stromae ist einfach, ich finde den auch wahnsinnig toll. Was für ein toller französischsprachiger Künstler, unglaublich guter Mann, wahnsinnig kreativ. Also den seine Songs, wenn ihr euch mal Alben von ihm anhört, so okay. Also genug gefeiert. Auf jeden Fall wollte sie gerne mit ihm eine Kollaboration machen und hat übers Management anfragen lassen. So macht man das halt in der Regel. Also keiner ruft mehr irgendwie die Leute an oder so. Vielleicht wenn man sich trifft. Aber normalerweise macht das Management und dann hat sie ihn fragen lassen und dann ist da so ein bisschen Zeit ins Land gegangen und dann hat sie da aber nochmal Entschuldigung, könnten wir da nochmal nachfragen können? Ich glaube, also ich würde das gerne und dann hat er wirklich ihr für den Song Des Fleurs eine Strophe geschickt. Sie spricht gar kein Französisch, deswegen hat er ihr das auch noch netterweise übersetzt und es hat sehr, sehr gut funktioniert und Tuvalu liebt es. Liebt diesen Menschen natürlich sehr und findet es großartig. Und ich finde, dieser Song, das ist so einer, der wächst so ein bisschen mit. Also am Anfang hört man den so und denkt so, ja, okay. Und je häufiger man hört vor allen Dingen dieses Ring, es hat sich mittlerweile so ein Plätzchen in meiner Ohrmuschel so ein Dauerplätzchen quasi gebucht. Dieser Song, Tuvalu Stromae des Fleurs.

0: teuren Geschmack hat sie. Expensive Taste haben wir gehört von Meek. Es ist 20 Uhr. Jetzt gibt es die Nachrichten. Die sind nicht teuer. Die hat Katrin Silker schon fertig geschrieben.
1: Sehr gut.
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3: In mehreren Städten laufen gerade Protestaktionen gegen den Wahlsieg der AfD bei der Landtagswahl gestern in Sachsen-Anhalt. Zum Beispiel in Berlin hat die Polizei 5000 Teilnehmende gezählt. Die Veranstaltenden gehen von fast dreimal so vielen aus. Aufgerufen hatten unter anderem Camp Act und Fridays for Future, auch zu Kundgebungen etwa in Halle und Rostock. Motto ist: Zeit zum Handeln, AfD stoppen. Hintergrund ist, dass auch in Mecklenburg-Vorpommern und in Berlin in 2 Wochen gewählt wird. Gestern fanden schon Proteste etwa in Frankfurt am Main statt, wo mehr als 2000 Teilnehmende ein Verbotsverfahren forderten. Bei der Wahl gestern in Sachsen-Anhalt ist die AfD klar stärkste Kraft geworden. Sie ist nach einer Einstufung des Landesverfassungsschutzes gesichert rechtsextremistisch. In den nächsten Tagen sollen bundesweit weitere Proteste folgen. Begrüßt wurde ihr Wahlsieg dagegen von etwa US-Präsident Donald Trump, seinem früheren Sonderberater, dem Multimilliardär Elon Musk und auch Rechtsaußenparteien verschiedener Länder gratulierten. Letzte Woche hatte Russland angekündigt, die deutschen Goethe-Institute im Land schließen zu lassen. Und zwar, weil die Bundesregierung der russischen Regierung vorgeworfen hatte, hinter dem Anschlagsversuch mit Drohnen am Flughafen Leipzig-Halle zu stecken. Jetzt will die russische Regierung auch das deutsche Generalkonsulat in St. Petersburg schließen. Laut russischem Außenministerium soll die Schließung in den nächsten 11 Tagen umgesetzt sein. Die Mitarbeitenden des Goethe-Instituts sollen schon bis Ende der Woche das Land verlassen. Finnland hat einen 200 Kilometer langen Grenzzaun zu Russland gezogen. Die Innenministerin schrieb zur Fertigstellung, dass der Zaun Sicherheit in unvorhersehbaren Zeiten gewährleisten soll. Er ist 4,5 Meter hoch und mit einem Überwachungssystem ausgestattet. Finnland ist EU- und NATO-Mitglied und hat vor knapp 3 Jahren seine Grenzübergänge zu Russland dicht gemacht. Es wirft dort der Regierung vor, gezielt die Not von Migrantinnen und Migranten auszunutzen und sie an die Grenze gebracht zu haben, um Unruhe zu stiften. Nach einer Serie von Sabotageakten auf die Stromversorgung weitet die Polizei ihre Fahndung nach dem mutmaßlichen Saboteur aus. Sie hat zum Beispiel das Gebiet um ein Kraftwerk bei Aachen weiträumig abgesperrt, wo eine verdächtige Person und Gegenstände gesichtet wurden. Die A4 wurde in einem Abschnitt dort gesperrt. Die Bevölkerung ist aufgerufen, Beobachtungen zu melden. Und laut der Polizei Köln laufen Ermittlungen inzwischen in ganz Nordrhein-Westfalen, auch verdeckte. Heute Vormittag hatte die Polizei auch schon in Wuppertal und Remscheid nach mindestens einer verdächtigen Person gesucht. In den letzten Tagen hatte sich ein 48-Jähriger aus dem Ruhrgebiet in einem Brief zu Sabotageversuchen in NRW und Brandenburg bekannt. Er nannte den Kampf gegen fossile Energieträger als Motiv. Auch in anderen Bundesländern wurden Sprengvorrichtungen gefunden. Das waren die News.
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0: Ja, also in der Nacht wird es jetzt so ein bisschen kühler, wie das so ist nachts, ne? 10 bis 18 Grad nur noch. Und es kommen dann auch so, sagen wir mal so, um 4 Uhr morgens, 3 Uhr morgens fängt es an, kommt so ein Regenband aus Nordwesten quasi reingeweht. Also ihr da im Norden, nehmt bitte mal morgen vielleicht lieber einen Schirm mit zur Sicherheit. Also das zieht dann durch. Also Nordwesten ist auf jeden Fall Regen. Der Rest Deutschlands bleibt weiter trocken. Und deswegen sind die Temperaturen auch so krass auseinander. Also im Nordwesten oben eher so 19, 20 Grad. Im Südosten, ja, schöne 33 Grad nochmal.
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0: No. Meine Lieben, ich habe euch eine Stunde voll mit Musikthemen gepackt. Wir schauen zurück aufs Wochenende. Das war, ich sag mal, in der Musikwelt auf jeden Fall ein emotionales. Ich weiß nicht, vielleicht habt ihr es mitbekommen, wir haben letzte Woche auch schon drüber geredet, es gab eine riesige Aufregung um einen Festivalveranstalter, der gesagt hat, er möchte bitte, dass seine Veranstaltung unpolitisch ist. Und hat damit sich so dermaßen ein Eigentor geschossen, dass es schon wieder lustig ist, muss ich sagen. So, Da reden wir gleich drüber. Wenn ihr das nicht mitbekommen habt, auch nicht schlimm. Ich erkläre es nochmal. Kein Problem. Ich habe aber natürlich auch feinste Musik auf der Playlist. Ich freue mich jetzt schon auf Bad Bunny. Ich freue mich auf Zartmann. Ich freue mich auf vor allen Dingen Moly. Ihr wisst, wenn ich am Mikrofon bin, gibt es ja immer so ein bisschen Afrobeats, ein bisschen Global Pop. Da guckt man sehr über den Tellerrand, so musikalisch, mal in die große, weite Welt hinaus. Und ich freue mich, dass ihr mit dabei seid.
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0: Also in diesem Fall hat es Rapperin Nura angestimmt, aber es ist tatsächlich so geschehen, ne, auf dem Wochenende, am Wochenende auf dem Hockenheimring, denn da fand das Glücksgefühle-Festival statt. Die Story, die hat uns schon die vergangene Woche beschäftigt, die hat nämlich ordentlich Wellen geschlagen. Hier bei Deutschlandfunk Nova haben wir es erzählt. Ich fasse kurz zusammen, für alle, die es nicht mitbekommen haben. Also die Band Alphaville, die eben vom Song Forever Young, was wir gerade gehört haben, die sind vom Veranstalter des Festivals, Markus Krampe, darauf hingewiesen worden, sie mögen sich bitte nicht so sehr politisch äußern auf der Bühne, also im Vorhinein. Das hatten die bei einem vorigen Event wohl gemacht. Da hatte sich der Sänger Marianne Gold immer mal wieder so pro Demokratie, gegen Trump, gegen die AfD positioniert. Und die Veranstalter sagen, sie wollen eben unpolitisch sein, deswegen soll sich keiner entsprechend äußern. Dann hat Alphaville gesagt, also Entschuldigung, wir lassen uns ja wohl nicht den Mund verbieten, das machen wir nicht mit. Dann hat der Veranstalter gesagt, ja gut, dann kommt er nicht. Hat die einfach kurzerhand relativ kurzfristig ausgeladen. Das hat wiederum Alphaville bekannt gemacht über Facebook und das hat wirklich zu einer großen Welle an Empörung gesorgt. Am Ende hat sich der Veranstalter entschuldigt, hat die Band dann wieder eingeladen. Das hat die Band dann aber dankend abgelehnt. Und das Ganze ausgerechnet bei einem Festival an dem Wochenende, an dem jetzt eben in Sachsen-Anhalt gewählt wurde. Ne? Also das Ding ist, wir kennen das aus dem Sport, da sollen die Veranstaltungen auch möglichst unpolitisch sein, damit alle Menschen teilnehmen und quasi entspannen können und auch mal abschalten können und Politik Politik sein lassen können. Ich verstehe diese Haltung sogar und es ist ja auch wichtig, dass es noch Räume gibt, wo wir alle zusammen kommen, aber in einer Gesellschaft, die immer weiter nach rechts rückt, gibt es einfach Menschen, für die ist das kein abstrakter Vorgang, also Politik, ja. Die sind bedroht in ihrer Existenz, also Menschen mit Behinderung, Menschen mit Kopftuch, Menschen mit schwarzer Hautfarbe, Frauen. Die Liste ist relativ lang und es ist tatsächlich ein Privileg zu sagen, okay, wir lassen jetzt mal Politik Politik sein und entspannen uns nur, ja. Wenn nämlich eine Politik nicht in der eigenen Existenz bedroht, kann man das sagen. Und ich glaube, das ist tatsächlich ein Punkt, also dieses Privileg, zu sagen, jetzt lass mal das mal hinter uns, das haben bestimmte Menschengruppen nicht. Und das ist ein Punkt, den Menschen, wie zum Beispiel dieser Veranstalter, glaube ich, nicht so richtig verstehen, weil sie ihre eigenen Privilegien nie so richtig reflektiert haben, weil sie das immer für ganz selbstverständlich nehmen. Versteht ihr, was ich meine? Die Jungs von 01099 haben das auf der Festivalbühne so zusammengefasst. Auf die Ansage vom Veranstalter, das Festival sei unpolitisch, ist ihre Antwort.
1: Wie ist sowas möglich? Das geht doch gar nicht. Alles hier ist politisch. Musik ist politisch. Diese Bühne, alle Bühnen sind politisch. Crowds sind politisch. 01099 ist politisch. Und vor allem in solchen Zeiten lassen wir uns den Mund nicht verbieten, oder?
0: Ja, gerade Künstlerinnen und Künstler leben ja von der Kunstfreiheit. Also, ne, das ist ja eine der Freiheiten, die von Autokraten als erstes einkassiert wird. Und oft geschieht das schon im vorauseilenden Gehorsam viel früher, als man denkt. Das können wir uns ja aktuell in den USA anschauen, wie viele Unternehmen da zum Beispiel eingeknickt sind, weil sie finanzielle Einbußen fürchten und einfach quasi ganz schnell mal die Regenbogenflaggen wieder eingerollt haben. Ja, zurück zum Glücksgefühle-Festival. Mit der ganzen Aktion hat sich der Veranstalter wirklich ein Eigentor geschossen, denn fast alle Artists, die da aufgetreten sind, haben sich geäußert und zwar sehr politisch. Und auch diejenigen, die das sonst eher nicht tun, sahen sich quasi bewegt, okay, ich muss da jetzt was sagen. Leonie hat zum Beispiel das hier gesagt.
2: Genau, jetzt ist es wichtig, Leute, dass wir zusammenhalten, dass wir laut bleiben, dass wir der Welt draußen zeigen, dass Liebe immer stärker ist als Hass. Auf meinem Konzert sind alle willkommen.
0: Ja, also zum Beispiel die No Angels haben sogar T-Shirts getragen entsprechende. Felix Jehn hat sein Set umgebaut. Von Chiago bis Mark Forster, von Mallorca-Ballermann-Sängerin Mia Julia bis zur schwarzen Rapperin Nura, eben alle äußern sich. Hier zum Beispiel Nura, Chiago und Zartmann.
3: Also,

Ich find's absolut selbstverständlich, dass man für Werte einsteht, wie Demokratie, Meinungsfreiheit, Freiheit. Ich finde auch, als Künstler sollte man Haltung zeigen können und dürfen. Man sollte für die Dinge einstehen können.

0: die man steht. Und ich find's absolut cool, wenn Künstler das machen. Und solange ich auf einer Bühne stehe, werde ich immer für eine offene Gesellschaft stehen.
1: Und ich meine auch nicht, dass wir uns auf die Fresse hauen sollen, weil wir unterschiedliche Meinungen haben. Ich meine damit, dass man sich überall immer gegen Rechtsextremismus, Rassismus, Sexismus aussprechen sollte. Egal, ob auf der Bühne, zu Hause, selbst zu einem guten Barabend oder einer Partynacht gehört, dass man über Politik debattiert. Und gerade in Zeiten wie jetzt sollten wir reden.
2: Ich glaube, Mark Forster war es, der auf der Bühne gesagt hat, dass das politischste Festival seit langem war. Ja, und den ihr da als letzten gehört habt, Zartmann, der hat bei diesem Festival tatsächlich auch das Ende seiner erfolgreichen Tour gefeiert. Und deswegen hören wir jetzt von ihm passenderweise Zartmann mit. Wir haben es überlebt.

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Bisher gibt's vor allem Männer, die Afrobeats dominieren, würde ich mal sagen. Davido, Burna Boy, Wizkid, Ashake und so weiter. Aber klar, die Ladies gibt's natürlich auch und die sind hungrig. Tyler, Tems, Ira Star machen's vor, wie internationaler Erfolg geht. Und den wollen immer mehr weibliche Artists für sich beanspruchen und definieren dabei das Genre Afrobeats ganz neu. Um ehrlich zu sein, ist das ja eh so eine Kategorie. Also da sind die Grenzen jetzt auch nicht so richtig definiert. Und da gibt es mittlerweile so viel Crossover und so viel quasi wie Afrobeats die Fühler so ausstrecken in alle möglichen Genres. Und dann verwechseln Leute das auch und packen alles in eine Kiste. Ne? Also wir kommen von ursprünglich Fela Kuti und Afrobeat, also dem Afrobeat. Und haben uns weiterentwickelt zu Afrobeats, aber mittlerweile gibt es eben auch Reggae, Dancehall, Neo-Soul, House, Hip-Hop, Made in Africa und naja, also ihr wisst halt so, ne, Hauptsache Made in Africa. Zurück zu den Girls, eine, die von sich reden macht und bei der Grenzüberschreitung mit dabei ist und ich würde sagen, die hat auch noch einiges vor sich, ne, die hat's drauf. Das ist die Molly und die hören wir jetzt hier, Molly mit Jetski.

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Ja, das ist der Jamie T, den wir hier gehört haben. Einen Song spiele ich euch noch, Muramasa, und dann gibt's noch mal Nova auf die Eins. Wir schauen noch mal zurück und schauen nach vorne. 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
1: Gut. So. 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
1: Wie gut war eure Schulzeit? Oder vielleicht, wie gut ist sie ja auch? Manche gehen ja nochmal zurück in die Schule, fangen nochmal an, machen nochmal eine Ausbildung oder so. Also ich finde das Thema, also gerade so klassische Schule, ja, das ist ja wirklich, wenn man sich das überlegt, ist das eigentlich vollkommen wild. Da wirst du zwangsweise in so eine Gruppe gesetzt mit 30 anderen Menschen. Niemanden von denen hast du dir ausgesucht. Wirst du einfach reingestopft in so eine Klasse. Und dann ist die Ansage so, ja, mit den Menschen verbringst du jetzt irgendwie die nächsten Jahre jeden Tag deines Lebens mehrere Stunden. Viel Spaß. Oder? Das ist schon eigentlich so rein vom sozialen Konstrukt her, ist schon wild, ja. Und das führt ja auch dazu, dass es wirklich ganz unterschiedliche Wahrnehmungen gibt davon, wie Schule oder die Schulzeit war. Also es kann Menschen geben, zwei Menschen aus einer und der gleichen Klasse, die das ganz unterschiedlich sehen. Also der eine fand es total großartig und der andere fand es einfach nur schlimm und schrecklich. Je nachdem, ne, also wie man irgendwie sozial da zurechtkam in dieser Gruppe und ob man da eben seine Leute gefunden hat oder ob man eben vielleicht irgendwie, keine Ahnung, ganz nischige Leute eigentlich braucht, die es da nicht gab. Und dann wechselt man die Schule und auf einmal ist ja auch ganz alles ganz anders. Das ist auch wild. Irgendwie, dann gibt es so einen Neustart, neue Definition. Dann kann man nochmal von vorn anfangen. Also Schule ist wirklich, also eigentlich ein Sozialexperiment ohne Ende. UCU hatte ganz offensichtlich eine gute Zeit. Ja? Also der sagt, Schule ist das Geilste. Das sagt er nicht nur. Er macht gleich einen ganzen Song draus. Und den gibt's jetzt.

0: wunderschöne Zusammenarbeit. Bonobo featuring Joy Crooks, Always on Your Side hier bei Deutschlandfunk Nova. Und dieser Mann ist der Wahnsinn. Erst hat er den Rekord bei den Grammys geknackt, jetzt macht er das auch mit den Emmys. Also Bad Bunny, den kann nichts mehr aufhalten. Der hatte ja schon mit seiner Super Bowl Halftime Show 9 Nominierungen abgeräumt bei den Emmys. Schon das war Rekord. Und jetzt ist klar, 7 von den 9 hat er tatsächlich gewonnen. Alter, herzlichen Glückwunsch. Das hat die Emmy-Jury tatsächlich schon jetzt rausgegeben, weil die Preise schon an diesem Wochenende teilweise vergeben haben. Ich war kurz verwirrt, muss ich sagen, weil die große Verleihung von diesen TV-Emmy-Preisen in den USA ist erst nächsten Montag, also Sonntag auf Montagnacht ist das. Und dann dachte ich so, hä, wieso reden wir da jetzt schon drüber? Es ist tatsächlich so, dass die irgendwann mal so groß wurde, diese Show, dass sie einige Kategorien quasi ein Wochenende nach vorne verlegt haben und da jetzt so zwei Teile draus gemacht haben und nennen das die Creative Emmys, die jetzt schon verliehen wurden, ne? Und die sind aber quasi trotzdem Teil dieser ganzen Emmy-Geschichte, von den Emmy Awards, und sind aber ausgelagert worden, weil sonst hätte man das alles nicht in diese eine Abendshow gepackt. So, und die werden auch nicht, da gibt es auch keine Show, das wird irgendwie nur online übertragen. Also ist alles so ein bisschen, ich war so ein bisschen verwirrt. Aber auf jeden Fall wissen wir jetzt schon, dass Bad Bunny 7 Emmys bekommen wird. Er hat damit einen Rekord geknackt für die meisten Preise für eine Halbzeitshow. Übrigens produziert von Jay-Z, ja. Der hatte schon auch bei Kendrick Lamars Halbzeitshow die Finger mit im Spiel, die auch schon wahnsinnig viele Preise abgesandt hat. Der scheint also ein goldenes Händchen zu haben. Allerdings hat die auch nicht so viele Preise abgesandt, wie die jetzt mit Bad Bunny. Wir gratulieren, und hier ist jetzt ein Song mit von ihm. Bad Bunny hören wir mit Titi Me Pregunto.
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Mhm, das ist er. Bad Bunny, Titi, Me Pregunto, haben wir gehört. 20.52 Uhr ist es. Damit ist diese Sendung schon fast vorbei. Wir kommen zu meinem letzten Song. Ihr wisst, ich habe in dieser Stunde immer einen letzten Song, den ich mir speziell aussuchen darf, dem ich jemanden widmen kann zum Beispiel oder etwas, was ich mit der Musikredaktion gemeinsam bespreche, wo wir sagen, so, was ist denn heute so irgendwie euer Gefühl für den Tag? Und heute ist das ein Gefühl von Niedergeschlagenheit, muss ich sagen. Also ich bin ja Ostdeutsche und mich betrifft das schon sehr, dieses Wahlergebnis in Sachsen-Anhalt. Und ich mache mir Sorgen und ich glaube, das machen viele Leute in Deutschland, nicht nur in Sachsen-Anhalt, sondern Leute aus migrantischen Communities, Menschen mit Behinderung, Leute irgendwie, die queer leben, machen sich Sorgen, was das jetzt bedeutet und wie es weitergeht. Also der öffentlich-rechtliche Rundfunk zum Beispiel, das haben die AfD ja auch ganz klar gesagt, dass das das Erste ist, was gehen wird, wenn sie an die Macht kommen. Und deswegen widme ich diesen Song jetzt der Zivilgesellschaft in Sachsen-Anhalt, die Leute, die gekämpft haben, und da gab es viele. Ich folge zum Beispiel Max, der mit dem Account Maximal Demokratisch bekannt geworden ist. Der ist erst 18 und der ist so krass, der ist irgendwie von Tür zu Tür gegangen. Der hat gemeinsam mit seiner Crowd irgendwie auf Veranstaltungen gesprochen. Der ist zur Zielscheibe geworden von Rechten. Also es gab Drohungen gegen ihn und er hat nie aufgegeben, und so wie er haben das ganz, ganz viele junge Menschen gemacht und auch Ältere natürlich in Sachsen-Anhalt, die haben versucht, das zu verhindern, was jetzt eben doch passiert ist. Und die sind jetzt einfach gerade sehr, sehr müde und niedergeschlagen. Und ich möchte ein bisschen quasi ihnen eine kleine Hoffnung geben, dass sie nicht alleine sind und dass wir alle quasi mithelfen wollen und werden, dass unser Land in Zukunft eine Demokratie bleibt. Ich glaube, darauf können wir uns einigen, oder? Hoffentlich. So, und deswegen gibt es jetzt den schönen Song von Tonsteine Scherben, Der Traum ist aus, der sowohl etwas niedergeschlagen ist und negativ, aber dann eben auch wieder positiv. Und ich glaube, das ist genau passend für diesen Moment. Der ist 9 Minuten 21 lang, weil der ist in den 70ern entstanden. Damals kannte man sowas wie Zeitbegrenzung nicht. 2 Minuten 30, da hätten die gelacht. Deswegen, ich guck mal, ich werde die 9 Minuten nicht ausspielen. So viel Zeit haben wir auch gar nicht mehr. Aber ein ganzes Stück von diesem Song gönnen wir uns jetzt. Das geht raus an euch, an Sachsen-Anhalt, an Tonsteine Scherben mit Der Traum ist aus. Mein Name ist Tina Hort. Ich bin hier an dieser Stelle morgen für euch wieder da.

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1: Um 21 Uhr mit Katrin Sielka. Nach dem schlechten Abschneiden bei der Landtagswahl in Sachsen-Anhalt zieht die CDU erste Konsequenzen. Ministerpräsident Sven Schulze hat angekündigt, dass es im Herbst eine Neuwahl des Landesvorstands geben wird. Der 47-Jährige hatte die Christdemokraten als Spitzenkandidat in die Landtagswahl geführt. Seine Partei stürzte von 37% bei der letzten Wahl auf gestern dann 17% ab. Heute Mittag hatte Schulze schon kommentiert, Zitat, wir haben als CDU keinen Regierungsauftrag mehr, wir sind Opposition, der Auftrag liege jetzt bei der AfD. Neuer CDU-Landesvorsitzender will der Bundestagsabgeordnete Sepp Müller werden, er hat seine Kandidatur angekündigt. Die als rechtsextremistisch eingestufte AfD hat gestern 44% der Stimmen bekommen. Spitzenkandidat Ulrich Siegmund wirbt bei den übrigen Parteien jetzt um Unterstützung. Für eine Mehrheit müsste er Abgeordnete von anderen Fraktionen für sich gewinnen. In mehreren Städten laufen heute Abend Protestaktionen gegen den Wahlsieg der AfD. Zum Beispiel in Berlin hat die Polizei 5000 Teilnehmende gezählt. Die Veranstaltenden gehen dort von fast dreimal so vielen aus. Aufgerufen hatten unter anderem Camp Act und Fridays for Future. Auch zu Kundgebungen etwa in Halle und Rostock. Motto ist: Zeit zum Handeln, AfD stoppen. Hintergrund ist, dass auch in Mecklenburg-Vorpommern und in Berlin in 2 Wochen gewählt wird. Gestern fanden schon Proteste etwa in Frankfurt am Main statt, wo mehr als 2000 Teilnehmende ein Verbotsverfahren forderten. In den nächsten Tagen sollen bundesweit weitere Proteste folgen. Begrüßt wurde der Wahlsieg der AfD von etwa US-Präsident Donald Trump, seinem früheren Sonderberater Elon Musk und auch Rechtsaußenparteien verschiedener Länder gratulierten. In Paris ist der Eiffelturm heute geschlossen geblieben. Die Mitarbeitenden haben gestreikt. Denn wie die Zeitung Le Parisien berichtet, hatte das Eiffelturm-Management in einem Teil des Wahrzeichens zeitweise das gesamte weibliche Personal abgezogen. Eine hinduistische Besuchsgruppe soll darum gebeten haben und wurde dann nur von männlichem Personal begleitet. In Frankreich sorgt der Fall für Empörung. Der Pariser Bürgermeister zum Beispiel sagte, die Gleichstellung von Frauen und Männern ende nicht am Fuße historischer Denkmäler, sie müsse überall gelten. Auch Ex-Premier Michel Barnier sagte, in Frankreich würden Frauen nicht versteckt und nicht ausgeblendet. Die betreibende Eiffelturm-Gesellschaft hat inzwischen von einer Fehlentscheidung gesprochen. In Nepal haben die Menschen mit einem Trauertag an die Opfer der Sturzflut vor knapp 2 Wochen erinnert. Landesweit sind Flaggen auf Halbmast gesetzt worden. Zum Beispiel in der Hauptstadt Kathmandu haben auch viele Menschen an Mahnwachen teilgenommen. Dabei haben sie Kerzen angezündet und gebetet, womit im Hinduismus traditionell die 13-tägige Trauerzeit nach dem Tod von Angehörigen endet. Bei der Sturzflut im Himalaya sind fast 1400 Menschen als Todesopfer registriert worden. 5.500 Menschen gelten weiter als vermisst, darunter auch viele Touristinnen und Touristen. Laut nepalesischer Armee gehen die Such- und Rettungsarbeiten weiter.
0: Das Wetter.
1: Heute Nacht teils Regen und Gewitter. Morgen zieht dann von Nordwesten eine Kaltfront auf, die am Nachmittag auch Regen bringt. Ab dem Abend sind in der Osthälfte Unwetter möglich. Die Werte steigen morgen im Nordwesten höchstens auf 23 Grad, sonst noch mal auf bis zu 33 Grad.
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2: Volk. Das ist ja ein Begriff, der ganz schnell einen bitteren Beigeschmack kriegen kann. Ne? Denn es geht jetzt gar nicht darum, ob jemand darüber glücklich ist, wo er herkommt oder von mir aus sogar stolz drauf, sondern der Begriff wird bitter, wenn unklar ist, was er eigentlich meint und wenn er missbraucht wird, was ja auch immer wieder vorkommt. Frage ist nämlich, was so ein Volk denn überhaupt sein soll. Und die Frage gilt heute genauso wie früher.
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2: Folge 18, die Völkerwanderung.
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2: Ja, oder besser gesagt schon am Ende der Antike. Da stank dieser Begriff Volk auch schon. Ihr habt ja vielleicht mal in der Schule gelernt, dass am Ende der Antike Rom untergeht. Da waren wir letzte Woche in Folge 17. Und dass sich dann eben die Völker Europas auf die Socken machen. Und sie suchen sich neues, schönes Zuhause, wo sie dann blühen, wachsen und gedeihen können. Und aus den einen werden dann so im Laufe der Jahrhunderte irgendwann Spanier. Und aus den anderen werden Franzosen. Und aus nochmal anderen werden Deutsche. Ja, jetzt ist halt nur die Frage, was soll das eigentlich gewesen sein? So ein Volk? Und was heißt hier überhaupt Wanderung? Ja, sind die wirklich einfach so durch Europa gelatscht und haben geguckt, wo es ihnen besonders gut gefällt? Also ich sag mal, ich behaupte nicht zu viel, wenn ich sage, dass sehr, sehr viele Leute, die sich auskennen, diesen Begriff Völkerwanderung gar nicht mehr benutzen.
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2: Wir aber schon, Matthias.
4: Ja, ich wandere auch ab und zu.
2: Das stimmt, das habe ich sogar schon gesehen. Ja. Also wir benutzen den Begriff Völkerwanderung nicht mehr wirklich, aber wir fangen mal mit ihm an, um sich der Sache vorsichtig zu nähern. Matthias, diese sogenannte Völkerwanderung, was interessiert uns an der heute noch?
4: Naja, erstmal, weil viele Menschen denken oder zumindest gedacht haben, dass Völker gewandert sind und dass das Gesicht Europas, wie wir es kennen, dadurch entstanden ist. Weil man an diesem Prozess sehen kann, wie und warum das Imperium Romanum zu Ende gegangen ist und weil es zeigt, dass Migration zu Europa gehört und zwar schon immer.
2: Das können wir ehrlicherweise schon seit Folge 1 hier feststellen, eine Stunde History der Reihe nach. Haben wir ehrlich gesagt schon gesehen bei den Malereien in der Chauvet-Höhle. Wenn wir das vielleicht jetzt erstmal aber aufgreifen, Matthias, dass es da zum Ende hin der römischen Herrschaft so eine Art Massenbewegung irgendwie gegeben hat, eine große Migration in Europa. Wo und wann hat die eigentlich stattgefunden?
4: Also wo, das war vor allem in der Westhälfte des Weströmischen Reiches. Das Römische Reich war ja seit 395 in Ost und West geteilt worden. Beide gehörten nach wie vor zusammen zum Imperium Romanum. Aber diese Teilung war schon ein Indiz für größer werdende Schwierigkeiten, dieses riesige Reich gegen äußere Feinde überall und immer zu verteidigen. Mhm. Dazu bedienten sich die Römer der Hilfe von germanischen Militäreinheiten, zum Beispiel von den Westgoten, die 416 einen Vertrag mit Rom geschlossen haben, um als Föderaten gegen Gruppen aus Germanien zu kämpfen, die in Spanien eingefallen waren. Föderaten, das waren nicht römische Verbände, die vertraglich gebunden für das Weströmische Reich kämpften mit eigenen Anführern. Mhm. Dafür bekamen sie Land oder Versorgungsgüter, die Goten zum Beispiel in Aquitanien im Südwesten des heutigen Frankreich. Diese und andere germanische Verbände waren für Rom unterwegs und sie wollten natürlich langfristig auf römischem Territorium siedeln und die Vorteile des Imperium Romanum für sich in Anspruch nehmen.
2: Jetzt höre ich bisher bei dir, Matthias, von Militäreinheiten und von Föderaten, die zum Grenzschutz regelrecht engagiert wurden oder auch für kriegerische Angelegenheiten im weitesten Sinne. Da nähern wir uns ja langsam der Sache, dass das wenig mit Völkern zu tun hat und wenig mit Wanderungen.
4: Ja, es war vermutlich eine große Migrationsbewegung, wie es in der Antike übrigens nicht ganz selten war. Und dabei wanderten keine Völker, sondern Heeresverbände mit einem zugegeben oft allerdings großen Tross. Das waren keine homogenen Gruppen, sondern ethnisch gemischte Söldnerheere, die ja teilweise vorher von den Römern selbst zur Verteidigung ins Reich geholt worden waren. Mhm. Aber diese Migration, die verlief nicht geradlinig. Sie ging hin und her, vor und zurück, weil sie eben keinem eigenen Plan folgte. Und es ging nicht um die Eroberung von Siedlungsraum, auch wenn manche germanische Führer, als würden wir heute sagen Warlords, auftraten und sich Land und materielle Güter unter den Nagel gerissen haben.
2: Ich glaube, da war jetzt schon ein wichtiger Punkt bei, nämlich das folgte keinem festen Plan. Es ging vor und zurück. Das hatte nichts Schicksalhaftes oder so, ja. Das haben wir eigentlich erst später angefangen, draufzudichten auf diese Zeit.
4: Ja, aber mit diesem Begriff Völkerwanderung ließ sich so eine Art in Anführungsstrichen germanisches Erbe aus der Antike in die Gegenwart transportieren. Demnach nämlich hatten die kraftvollen und tatendurstigen Germanen das Imperium Romanum zu Recht abgelöst, weil dieses in die berühmt-berüchtigte spätrömische Dekadenz verfallen sei. Mhm. Da besonders im 19. Jahrhundert die Germanen zu den Vorfahren der Deutschen auserkoren wurden, da passte es natürlich besonders gut, wenn erzählt wurde, dass vitale Germanen das Römische Reich sozusagen überrannt und eingenommen hätten. Das entspricht natürlich nicht den historischen Tatsachen, passte aber besser in die politischen Absichten während der Nationalstaatsgründungen des 19. Jahrhunderts.
2: Okay, also die versuchen wir aber auszublenden und bleiben dabei. Eine Völkerwanderung gab es im Grunde nicht. Wir stellen aber trotzdem fest, Matthias, es gibt ja auch archäologische Befunde dazu und so, dass sich da was bewegt hat in Europa, dass es eben eine, hast du ja selber gerade gesagt, große Migrationsbewegung am Ende der Antike gab. Gab es eigentlich einen Auslöser?
4: Ja, das war vermutlich der Einfall der Hunnen gegen Ende des 4. Jahrhunderts. Und damit begann auch tatsächlich eine Vertreibungs- und Fluchtbewegung in Zentraleuropa. Eigentlich wollten die Hunnen ins Oströmische Reich schaffen, aber den Übergang zu den reichen oströmischen Provinzen in Kleinasien nicht. Insbesondere die Stadtmauer Konstantinopels erwies sich für sie als unüberwindbar.
2: Also Trostpreis Westrom sozusagen.
4: Absolut. Bleibt die Frage, warum die Hunnen nach Zentraleuropa gekommen sind. Nicht wegen Trostpreis. Es gibt mehrere Optionen. Einig sind sich die Experten wohl nicht. Nahrungsmittelknappheit, das könnte ein Grund sein in ihrer Herkunftsgegend am Kaspischen Meer. Die Suche nach neuen Weidegebieten ist ein anderer Grund und militärische Eroberung, das war damals ja nicht unüblich.
2: So, und mit diesen Hunnen, das verspreche ich euch, machen wir gleich weiter. Ja? Denn wenn schon an der Völkerwanderung so vieles falsch ist in unseren Köpfen, dann wollen wir uns doch auch nochmal fragen, ob sie wirklich mit den Hunnen angefangen hat und welche Rolle die da gespielt haben. Aber wir wollen uns das jetzt erstmal noch etwas besser vorzustellen versuchen. Ja? Wie war es denn jetzt im 4. und 5. Jahrhundert nach Christus? Wer waren diese sogenannten Völker und wohin wanderten sie? Das alles nur in Anführungszeichen. Ja? Eine Stunde History-Reporterin Christine Werner macht das jetzt für uns. Und zwar mit den Vandalen und ihrem Zug von der Ostsee bis nach Nordafrika.
5: Wir befinden uns etwa im Jahr 405 nach Christus.
6: Wie viele andere Stämme und Verbände machen sich auch die Vandalen auf den Weg. Alte, junge Frauen, Männer ziehen über Berge und durchwaten Flüsse. Ihr Hab und Gut haben sie auf große Wagen verstaut, die von Pferden und Ochsen gezogen werden. Ihr bisheriges Gebiet verlassen sie wohl aus verschiedenen Gründen. Die Hunnen rücken an, politische Dynamiken eröffnen plötzlich Spielräume und die Versorgungslage ist schlecht. Es geht schlicht auch um Nahrung.
7: Wie soll ich meine Kinder satt kriegen?
8: Wir müssen Bündnisse mit den Römern eingehen.
9: König Godegisel, wir müssen aufbrechen. Wir haben hier keine Zukunft.
10: Wir ziehen los, Männer! Im Römischen Reich gibt es fruchtbares Land, das unser Überleben sichert. Wir werden um Land und Macht kämpfen.
6: So in etwa könnte sich der Aufbruch der Vandalen zugetragen haben. Wie es tatsächlich war und von welchem Gebiet genau die Vandalen aufgebrochen sind, wissen wir nicht. Auch die genauen Wege sind unklar. Auf Karten in Büchern sieht man zwar viele rote Linien, die die Routen darstellen sollen. Wir müssen aber davon ausgehen, dass sie so nicht stimmen. Denn es sind kaum Quellen von den Vandalen selbst überliefert. Meist berichten römische Geschichtsschreiber erst viel später über sie. Und da wird zum Teil maßlos übertrieben oder parteiisch berichtet. Sicher ist, dass sich die Vandalen ursprünglich nördlich der Donau aufhielten. Klar ist auch, es gab verschiedene Verbände. Der größte waren die Hastingen. Historiker halten etwa 50.000 Menschen für realistisch. Für einige Ereignisse gibt es Quellen, die aber eben verzerrt sein können.
5: Laut dem römischen Chronisten Prosper Tiro war es der 31. Dezember im Jahr 406.
10: Los, Männer! Wir überqueren den Fluss und belagern die Römer!

0: endgültig ruhigstellen und kämpft mit den Goten gegen sie. König Gunderich vereinigt jedoch verschiedene Stämme und Truppen und kann die Römer besiegen. Die Vandalen sind jetzt Herrscher über Südspanien und kontrollieren wichtige Häfen.
1: 423 nach Christus stirbt dann Honorius, der Kaiser des Weströmischen Reiches.
0: Weil er keinen direkten Nachkommen hat, kommt es zu einem Machtvakuum. König Gunderich erkennt seine Chance. Er könnte sich gedacht haben:
2: Die Krise wird irgendwann vorbei sein. Ich muss die Lücke nutzen, den Vorstoß über das Mittelmeer nach Afrika vorbereiten und die reichen afrikanischen Provinzen erobern.
0: Gunderich kommt allerdings nicht mehr dazu. Er stirbt. Sein Halbbruder Geiserich wird König der Vandalen und Alanen und setzt den Plan in die Tat um. Mit geraubten Schiffen, so heißt es, bringt Geiserich seine Leute, Pferde und Vieh über die Meerenge von Gibraltar nach Nordafrika, in die Kornkammer des Römischen Reichs.
1: Um dann am 19. Oktober 439
0: den größten Erfolg der Vandalen zu erzielen. Die Eroberung Karthagos. Hauptstadt der römischen Provinz Afrika, eine Metropole mit bis zu 200.000 Einwohnern. Die Vandalen übernehmen die römische Kultur, ziehen in die Villen ein, baden in den Thermen und haben etwa 100 Jahre lang ein eigenes Königreich. Bei ihren Raubzügen sollen die Vandalen übrigens nicht brutaler vorgegangen sein als andere Verbände und Heere. Der sprichwörtliche, zerstörerische Vandalismus wurde ihnen Jahrtausende später von einem französischen Bischof angedichtet.
3: So, aber jetzt kommt's, Herr Meier. Die Vandalen, sind die wirklich vor Attila und seinen Hunden weggelaufen? Für den Anfang nur mal kurz in einem Wort, ja oder nein?
4: Nein.
3: Nein, sagt Historiker Mischa Meier hier bei uns in einer Stunde History. Schön, dass Sie da sind, Herr Meier.
4: Ja, hallo.
3: Wir kratzen hier heute mächtig an diesem Konzept der Maya, diesem Begriff der Völkerwanderung. Und das soll ja, so haben wir es vielleicht alle mal in der Schule gelernt, angefangen haben mit den Hunnen und eben auch ihrem legendären Anführer Attila, dem Hunnenkönig. Müssen wir an denen vielleicht auch kratzen, Herr Meier? Sind die wirklich sowas wie der Ausgangspunkt der Völkerwanderung?
4: Also das hängt ein bisschen davon ab, wie man die Völkerwanderung definiert. Die klassische Eingrenzung der Völkerwanderung ist ja der Zeitraum ungefähr 375 bis 568. Und da wird dann in der Tat der sogenannte Hunnensturm als Auslöser der Völkerwanderung festgelegt. Und das entspricht auch so ein bisschen der Wahrnehmung der spätantiken Zeitgenossen, die im Auftauchen der Hunnen tatsächlich den Anbruch von etwas völlig Neuem, bis dahin Unerhörtem und Undenkbarem gesehen haben. Das kann man aus den Berichten, die wir haben, noch ganz deutlich herauslösen. Das Problem dabei ist nur, dass die Völkerwanderung ja nicht mit den Hunnen zusammen einfach vom Himmel gefallen ist, sondern dass das ein sehr langer Prozess gewesen ist, der natürlich auch eingebettet gewesen ist in historische Entwicklungen. Und diese Entwicklungen, die kann man sehr weit zurückverfolgen, mindestens mal bis ins dritte Jahrhundert, vielleicht sogar ein bisschen früher. Also da kommt schon sehr früh etwas in Bewegung, und zwar überall an der Peripherie des Römischen Reiches und natürlich auch in der Eurasischen Steppe. Und in diesem Kontext muss man wahrscheinlich auch diesen sogenannten Hunnensturm sehen, zumal man aus den Berichten, die wir haben, doch zwischen den Zeilen noch herauslesen kann, dass es doch zumindest zwischen den gotischen Verbänden und den Hunnen schon längere und etablierte Verbindungen gegeben haben muss. Und insofern können die nicht ganz unbekannt gewesen sein. Aber es ist schon richtig, dass das Vordringen der Hunnen nach Westen in den Schwarzmeerraum ein Ereignis gewesen ist, das einiges ausgelöst hat und so eine gewisse Triggerfunktion mit Sicherheit schon hatte.
3: Lassen Sie es uns Schritt für Schritt durchgehen, Herr Meier. Ihr Buch, das Sie geschrieben haben zu den Hunnen, finde ich, trägt ja den sehr schönen Titel Die Hunnen, Geschichte der geheimnisvollen Reiterkrieger. Also vielleicht fangen wir mal mit diesen geheimnisvollen Reiterkrieger an. Was wissen wir überhaupt über die?
4: Also das Problem ist grundsätzlich, dass wir keine hunnischen Zeugnisse haben. Alles, was wir wissen über die Hunnen, ist das, was römische Autoren über sie gesagt haben. Und da haben wir das grundsätzliche Problem, dass antike Autoren immer mit Barbaren-Stereotypen gearbeitet haben, egal welchen Barbaren.

0: Verband sie beschrieben haben. Und bei den Hunden haben wir dieses Phänomen eben auch, sodass viele schriftliche Berichte zunächst mal eine Auflistung dieser Stereotype sind und man dann immer so ein bisschen gucken muss, was ist da jetzt möglicherweise tatsächliche Wahrnehmung, was beruht auf echten Erfahrungen und was ist nur wieder die Auflistung dessen, was man aus alten ethnografischen Berichten ohnehin immer schon zu wissen glaubte.
1: Und diese Stereotype wären sowas wie wild, unzivilisiert, auch genau. Grausam und brutal?
0: Genau, das erscheint bei den Hunden natürlich in übersteigerter Form. Und wir wissen dann aus späteren Berichten und Ereignissen, dass die Hunden tatsächlich sehr grausam gewesen sind. Aber zunächst einmal ist das, was die antiken Autoren über sie sagen, sehr stark von barbaren Stereotypen geprägt. Und dann haben wir natürlich sowas wie Ursprungsgeschichten, die die antiken Autoren dann präsentieren, die aber für die tatsächliche Frage nach der Herkunft der Hunden und danach, wer die gewesen sind, nicht sonderlich weiterführen.
1: Können wir denn diese tatsächliche Frage irgendwie beantworten, wo sie denn dann herkam?
0: Ich glaube, die Frage ist falsch gestellt, okay, weil wir es ja hier mit einem Reiterkriegerverband aus der Steppe zu tun. Mhm. Und wir wissen, dass sich in der Steppe immer wieder im Verlaufe der Jahrhunderte Reiterkriegerverbände, die strukturell ganz genauso funktioniert haben, wie die Hunden gebildet haben. Das heißt, man kann die eigentlich gar nicht mit ethnischen Kriterien fassen. Man kann die auch nicht auf irgendeinen Ursprung zurückführen, sondern das sind einfach Verbände, die temporär entstehen, einfach aufgrund der spezifischen Dynamiken, die in dem besonderen Lebensraum der Steppe entstehen. Und die Hunden sind offenbar auch ein solcher Verband gewesen, ein Konglomerat aus Reiterkriegern, die sich zunächst temporär zusammengefunden haben und auch keine einheitliche Führung hatten, sondern da gab es mehrere Verbände, die auch ganz unabhängig voneinander agiert haben, sich dann phasenweise zusammengeschlossen haben, dann wieder auseinandergegangen sind. Und einige dieser Verbände sind in der zweiten Hälfte des 4. Jahrhunderts immer weiter nach Westen vorgedrungen, bis sie dann zunächst auf die Alanen und dann auf die gotischen Gräutungen getroffen sind. Und da geht dann im Grunde das Szenario los, das wir aus unseren schriftlichen antiken Berichten dann kennen.
1: Aber haben wir auf diese Frage nach dem Warum an der Stelle eine Antwort? Also warum ziehen sie immer weiter nach Westen? Oder war das nun mal, so wie Sie es eigentlich gerade beschrieben haben, eben so ein typisches Merkmal von so einer Steppenkrieger- und Kämpferkompanie, dass sie eben beritten, von der Peripherie kommend Richtung Zentrum aufmacht?
0: Ja, also es ist in der Tat so, dass diese berittenen Reiterkrieger hochmobil gewesen sind. Das ist Teil ihrer spezifischen Lebensweise. Und das führt dazu, dass ja immer wieder im Verlauf der Jahrhunderte aus der Steppe vergleichbare Verbände und Konföderationen erscheinen und immer wieder für Angst und Entsetzen sorgen mit ihren Überfällen. Nun ist es so, dass diese Verbände naturgemäß in Richtung der Großreiche tendieren, weil sie in den Großreichen natürlich Ressourcen sehen, die sich gerne aneignen möchten, sodass die Konflikte vorprogrammiert sind. Und die sesshaften Gesellschaften und eben diese Großreiche auch sowas wie eine Anziehungskraft ausüben. Es gibt verschiedene Theorien, die dann diskutiert werden, warum das bei den Hunden nun gerade in dieser Form erfolgt ist und gerade zu diesem Zeitpunkt. Die sind aber alle nicht wirklich sicher beweisbar.
1: Also welche halten Sie denn für am plausibelsten?
0: Also für mich ist immer noch am plausibelsten, dass wir es hier mit einem ganz typischen Phänomen, wie es sich in der Steppe immer wieder ereignet hat, zu tun haben, dass die Anziehungskraft eines Großreiches eine wichtige Rolle gespielt haben für diesen Drift nach Westen. Und da können dann möglicherweise punktuelle Ereignisse in der Steppe noch eine zusätzliche Rolle gespielt haben, die sich aber unserer Kenntnis entziehen. Also man spekuliert zum Beispiel darüber, dass die Hunden möglicherweise Flüchtlinge gewesen sind, die auf der Flucht waren vor noch stärkeren und noch größeren Reiterkriegerverbänden. Das ist eine Analogiebildung aus dem Fall der Awaren, die dann im 6. Jahrhundert erscheinen, die strukturell ähnlich funktionieren wie die Hunnen und bei denen wir eben wissen, dass das Flüchtlinge gewesen sind. Dann gibt es jetzt seit einiger Zeit auch eine Theorie, die davon ausgeht, dass es in der Steppe zu einer Klimaverschlechterung gekommen ist. Und weil die Lebensbedingungen in der Steppe eben so kritisch und schwierig sind, habe das dann sofort Auswirkungen auch auf die Lebensweise der Hunden gehabt, sodass die sich dann nach Westen begeben hätten. Das kann auch sein, aber da haben wir keine wasserdichten Beweise. Also es gibt so ein paar Klimadaten tatsächlich aus der Steppe, die sind aber sehr punktuell. Und sie sagen vor allem nichts über irgendwelche Kausalzusammenhänge aus. Also insofern würde ich immer eher vorsichtig bleiben und zunächst mal mich auf den Standpunkt zurückziehen. In der Steppe herrscht einfach eine sehr hohe Dynamik und ein sehr hoher Grad an Veränderungsdruck. Und der führt in Kombination damit, dass die Verbände, die da unterwegs sind, eben hochgradig mobil sind und auch sehr kriegerisch dazu, dass immer wieder Gruppen und Konföderationen wie die Hunnen dann an der Peripherie von Großreichen wie bei den Römern, dann später den Byzantinern oder auch den Persern erscheinen.
1: Mhm. Herr Mayer, wenn ich Ihnen so zuhöre, würde ich jetzt mal die ganz ketzerische These aufstellen. War das vielleicht am Ende alles Zufall? Also diesen Begriff Völkerwanderung liegt ja auch immer so ein bisschen so eine Schicksalshaftigkeit inne. Da kommen die Hunnen, dann rennen alle vor den Hunnen weg, alle rennen nach Rom und dann entstehen da neue Völker und neue Königreiche. Hat man sich vielleicht von hinten raus so zusammengedichtet. War es vielleicht am Ende so, dass eben Steppenvölker wie die Hunnen oder Steppenverbände das getan haben, was sie tun, ins Zentrum vordringen? Und dieses Zentrum war just in diesem Moment, also Westrom, ziemlich geschwächt. Und dann kommt eine Kettenreaktion ins Spiel?
0: Ja, ich würde das nicht als Zufall bezeichnen, weil wir es hier eben mit speziellen historischen Konstellationen zu tun haben. Und die sind von den Hunnen natürlich auch ausgenutzt worden. Mhm. Es sind ja nicht die Hunnen gewesen, die das Weströmische Reich zu Fall gebracht haben. Sondern das ist ja ein sehr komplexes Geflecht an Zusammenhängen und Ereignissen gewesen. Und keineswegs nur äußere Faktoren, sondern eben auch sehr stark innere Faktoren. Wir können deutlicher sehen, was die Hunnen antreibt, wenn man aufs Oströmische Reich im 5. Jahrhundert guckt, vor allem auf die Kriegszüge Attilas. Und da sieht man eigentlich sehr schön, dass die Hunnen gerne Momente der Schwäche ausgenutzt haben. Also wenn zum Beispiel in den frühen 440er Jahren große Teile der oströmischen Armee gerade nicht vorhanden sind, weil sie in Sizilien sich sammeln, um da einen Zug gegen die Vandalen vorzubereiten, dann greifen die Hunnen an. Oder wenn ein schweres Erdbeben die Verteidigungsanlagen Konstantinopels stark beschädigt, sodass die Stadt nun einnehmbar erscheint, dann greifen die Hunnen an. Oder wenn die Römer Probleme an der Ostgrenze haben mit den Persern, wenn ein neuer Perserkrieg droht, dann greifen die Hunnen an. Also die haben sehr genau beobachtet, was im Römischen Reich vor sich ging und haben dann einfach ja Situationen auch ausgenutzt.
1: Micha Mayer, Historiker hier bei uns in Eine Stunde History über die Hunnen, die wahrscheinlich nicht so grausam waren, wie immer wieder erzählt wurde, und ihre Rolle gespielt haben in der sogenannten Völkerwanderung, aber ganz sicherlich nicht der alleinige Auslöser waren. Danke fürs Gespräch, Herr Mayer.
0: Ja, gerne.
1: Dann machen wir jetzt nochmal einen kurzen Schlenker zurück, einen kleinen Refresher von letzter Woche. Denn letzte Woche in Folge 17 von Eine Stunde History der Reihe nach, da haben wir ja Rom beerdigt. Etwa 475, 76, da so etwa endet zumindest das Weströmische Reich. Immer wichtig, das Oströmische bestand ja weiter. Aber Matthias, nochmal knapp zusammengefasst bitte, ja, Westrom. Woran ist Westrom gescheitert?
2: Also darüber diskutieren Historikerinnen und Historiker schon seit langem. Vermutlich war es ein ganzes Bündel von Gründen, die einzeln vielleicht zu regeln gewesen wären in der Summe. Und vor allem, weil sie alle gleichzeitig auftraten, war es aber zu viel. Mhm. Da waren militärische Gründe, vor allem die unsicheren Grenzen, die man nicht mehr effektiv schützen konnte. Deswegen wurden sogenannte Föderaten angeworben, die aber mit eigenen Anführern und eigener militärischer Struktur auftraten. Dann gab es massive finanzielle und ökonomische Probleme und gleichzeitig gab es noch innerrömische Auseinandersetzungen. Etwa 351 in der Schlacht von Mursa mit 25.000 toten römischen Kämpfern oder 394 in der Schlacht am Frigidus im heutigen Slowenien. Das alles hat eine endgültige militärische Schwächung des Weströmischen Reichs nach sich gezogen.
1: Zehntausende Tote in Bürgerkriegsschlachten, das gehört zur Wahrheit Roms eben auch dazu. Ne? Aber Matthias, im Osten, mit der Hauptstadt Konstantinopel, das heutige Istanbul, da hat Rom ja irgendwie überleben können. Was war im Osten anders als im Westen?
2: Naja, das Oströmische Reich war auch in die Auseinandersetzungen des 4. Jahrhunderts verwickelt. In der Schlacht am Frigidus siegte der oströmische Kaiser Theodosius über seinen weströmischen Rivalen. Theodosius gewann. Seine weströmischen Konkurrenten um die gesamte Macht im Römischen Reich, die waren geschwächt. Zudem hatte das Oströmische Reich bessere ökonomische Ressourcen, aber die reichten nicht aus, um den Zerfall Westroms aufhalten zu können.
1: Ja, also Europa war mächtig in Bewegung. Das kann man vielleicht schon mal festhalten. Und mittendrin das einstmals so sattelfeste Rom, jetzt mächtig am Schwanken. Aber da gibt es eine große Henne- und Ei-Frage, die die Forschung immer mehr bewegt. Und diese Henne- und Ei-Frage, die packen wir jetzt an mit Robert Steinacher. Er ist Historiker von der Uni Innsbruck, der geschrieben hat zu Rom und den Barbaren. So heißt zum Beispiel eben eines seiner Bücher. Ich grüße Sie, Herr Steinacher.
3: Hallo, hallo aus Innsbruck.
1: Die Henne- und Ei-Frage, Herr Steinacher, wäre folgende. Was war zuerst? Rom wackelt, weil Europa plötzlich in Bewegung war, also von außen Druck kam, oder Europa war plötzlich in Bewegung, weil Rom wackelte, also von innen zerfiel und damit überhaupt erst Platz da war für Bewegung?
3: Naja, es gibt die vertrauten starren Bilder von hoch aufgerichteten Wellen und Mauern, wie es genannt, die anströmende Barbarenhorden aufhalten. Dahinter ist die Welt in Ordnung, da ist das stereotype Bild, man lebt beinahe wie in der Moderne, alles ist hell, man badet, man ist sauber, schöne Stereotypen. War natürlich alles ganz anders. Beginnen wir mal damit, dass die römische Gesellschaft eine höchst hierarchische war und weit von diesen modernen Idealisierungen entfernt. Rom hatte zivilisatorische Errungenschaften, keine Frage. Wir bewundern die Literatur, die Kunst, die Architektur. Das ist alles sehr schön und faszinierend. Aber diese Gesellschaft war für unsere heutigen Begriffe im höchsten Maße ungleich. Mhm. Eine sehr kleine, schmale Elite verfügte über einen Großteil der Geldmittel des Wohlstandes. Es gab den Mechanismus der unfreien Sklaven. Kein kleiner Teil der Bevölkerung, zumal im Reichszentrum Italien, lebte in einem Eigentumsverhältnis. Das Christentum bietet offensichtlich unter anderem sozialen Ausgleich, öffnet soziale Schranken. Beim Bischof in einer Stadt bekommen sie warmes Essen, Kleidung, soziale Integration, all diese Mechanismen, die in der weiteren römischen Gesellschaft so nicht vorhanden waren.
1: Also Herr Steinacher, kann man dieses Bild im Grunde, wir haben da Rom im Zentrum, strahlend, wunderherrlich, Zentrum der Zivilisation und von außen kommen die Barbarenhorden, das können wir eigentlich in die Tonne kloppen.
3: Das können wir die Tonne kloppen.
1: Und wenn ich jetzt zur Henne-Ei-Frage zurückkommen darf, Herr Steinacher, dann klingt es für mich bei Ihnen so, als wäre es eben Rom, das ins Wanken gerät und damit Platz macht für andere in Europa.
3: Ja, auch da bin ich mir so ganz nicht sicher. Rom übt eine enorme Strahlkraft auf die Gesellschaften außerhalb der Reichsgrenze aus. Durchwirkt diese Gesellschaften, verändert diese Gesellschaften durch verschiedenste Faktoren, Warenexporte, gezielter römischer Einfluss in den sogenannten barbarischen Gesellschaften außerhalb der Reichsgrenze. Im römischen Interesse agieren manche dieser Bündnispartner. Kann man sich vielleicht so vorstellen, es ist sehr kostenintensiv, sehr teuer, selbst mit Truppenverbänden außerhalb der Reichsgrenzen zu operieren.
1: Dafür wurden dann Barbaren engagiert praktisch.
3: Der lokale Anführer kriegt ordentlich Gold, Waffen, Nahrungsmittel geliefert und sorgt weit jenseits der Reichsgrenzen für die Durchsetzung römischer Interessen. Freie Handelswege, Schutz von Leuten, die mit Rom verbündet sind, all diese Faktoren sind zu berücksichtigen. Und von wegen Henne-Ei, hier wird es nun schwierig. Man könnte die Frage stellen, wie römisch bestimmt waren denn diese barbarischen Gesellschaften bereits? Und um noch einen Schritt weiter zu gehen, wir beobachten im 3. Jahrhundert grob die Formation von großen barbarischen Verbänden. Das sind die Franken und Alemannen am Rhein, das sind die Goten und Vandalen an der mittleren und unteren Donau zum Beispiel. Diese Gruppen waren vorher in dieser Größenordnung nicht da. Zwei Jahrhunderte vorher berichten römische Autoren von vielen kleineren Verbänden, mit denen Rom positives oder negatives Verhältnis hatte, unterschiedliche Kontexte. Aber hier passiert was. Und das muss mit römischen Bedürfnissen zu tun haben. Da hat Rom eine ganz entscheidende Rolle bei der Formation dieser Großverbände, die entsprechend militärisch schlagkräftig sind. Also die Franken sind was anderes als die vorher in diesen Gebieten agierenden kleinen Verbände.
1: Ja. Sie sprechen von barbarischen Gesellschaften, von barbarischen Verbänden, Herr Steinacher. Dabei wird das Ganze ja seit Ewigkeiten, so haben wir es in der Schule auch schon genannt, Völkerwanderung genannt. Da ist nicht die Rede von der Wanderung barbarischer Verbände. Ist dieses Wörtchen Volk nicht nur heute problematisch, sondern auch mit Blick auf diese Verbände, Gesellschaften, die wir damals beobachten konnten?
3: Man schlage im guten alten Wörterbuch der Gebrüder Grimm nach.
1: Aha.
3: Der Eintrag Volk zeugt oder berichtet davon, dass Volk in deutscher Sprache ursprünglich zunächst mal ein bewaffneter Haufen war.
1: Also das trifft es dann ja ganz gut.
3: Mir scheint die Metapher der identitätsstiftenden militärischen Einheit hier fast brauchbarer. Also Gott sei Dank sind in deutschen Landen militärische Einheiten nicht mehr so aufgeladen, aber denken Sie an die französische Fremdenlegion oder die amerikanischen Marines. Das gibt schon Identität, ganz stark Identität. Ich bin meinem Anführer verpflichtet, ich bin meiner Corps, heißt es bei den Marines. Man ist stolz, dem Corps mit dem Ehrenkodex, mit all den Verpflichtungen anzugehören. Und in diese Richtung würde ich mir das ein bisschen vorstellen.
1: Sie haben gerade schon mal von dieser Strahlkraft Roms gesprochen, Herr Steinacher. Man könnte ja jetzt mal im Gegenzug noch fragen, also ich bin jetzt vielleicht so Teil eines barbarischen Verbands, ich lebe als Germane irgendwann im 3. oder 4. Jahrhundert, irgendwo hinterm Rhein, Teutoburger Wald, Lüneburger Heide vielleicht. Was will ich eigentlich in Rom? Warum sollte ich mich überhaupt auf den Weg machen?
3: Ich möchte ein gut bezahltes Leben als Soldat in römischen Diensten im Idealfall haben. Das zieht an. Der Soldat bekommt, nachdem er seinen Dienst getan hat, das römische Bürgerrecht verliehen, bekommt, wenn die Mechanismen gut funktionieren, ein Stück Land, einen Geldbetrag und kann ein beschauliches Leben als Veteran führen. Und das ist ein Modell, das ist ein Vorbild, das in diese barbarischen Gesellschaften hineinwirkt. Es gibt ganz offensichtlich immer wieder individuelle Karrieren, wo Einzelne oder sogar ganze Verbände in der römischen Armee solche Karrieren hinbekommen haben. Manche kehren dann auch zurück, erklärt dann etwa die archäologischen Funde von sogenannten Zingular, also römischen Militärgürteln. Die Metallbeschläge sind in den Gräbern dann erhalten. Und kann man dann spekulieren, war das Individuum, das hier bestattet liegt, außerhalb der Reichsgrenzen einige Jahre in der römischen Armee erfolgreich? Andere sagen dann wieder, nö, der hat geplündert, der hat einen Römer um die Ecke gebracht und sich sein Zingulum angeeignet. Ganz schwierig zu sagen in diesen einzelnen Befunden, aber ich finde, das Material überzeugt ganz klar in die Richtung. Über Jahrhunderte hat das römische Militär eine große anziehende Wirkung.
1: Im Grunde, wenn ich Ihnen jetzt so zuhöre, Herr Steinacher, müssen wir die ganze Henne- und Ei-Frage, die ich am Anfang hatte, in die Tonne kloppen. Es war komplex und sowas wie diese Völkerwanderung, wie wir sie lange erzählt haben, hat es eigentlich gar nicht gegeben.
3: Ja, in die Tonne zum zweiten Mal gekloppt.
1: Ja. Ist doch gut.
3: Wir haben uns bei der großen Tagung in Leeds, International Medieval Congress, über Walter Goffert unterhalten, einen leider verstorbenen, großartigen amerikanischen Kollegen, der ein schönes Buch geschrieben hat über die Pfeile auf den Karten, die die Völkerwanderung illustrieren.
1: So schöne gebogene rote und grüne kennt man, ne? Hat man schon mal gesehen.
3: Das sind, sagen wir mal vorsichtig, wenn man es als militärische Operationen als Generalstabskarte lesen möchte, teilweise durchaus zutreffende Karten. Sobald aber dann oft mythologisch aufgeladene Ursprungserzählungen, klassisches Beispiel, die Goten stammen aus Skandinavien, in diesen Karten verzeichnet werden, da sitzt man dann oft identitätsstiftender Literatur auf. In diesem Fall ging es darum, als bereits die gotischen Verbände Italien übernommen hatten. Übrigens auch im kaiserlichen Auftrag. Also so ein Kommentar zur sogenannten Völkerwanderung, das ist ja selten einseitig. Es ist ja immer wieder passiert auch, dass große Verbände mit Gewalt die Grenzen überschreiten. Aber es ist genauso häufig geschehen, dass die römische Reichsregierung barbarische Verbände ganz gezielt hereingeholt hat und mit dieser Wehrkraft, mit dem militärischen Potenzial diese Verbände operiert hat. Mhm. Und insofern schrieb man dann im frühen 6. Jahrhundert, als Theoderich, der Gote, ein Barbar in Ravenna, als Patricius, auch ein römischer Titel, Italien verwaltet, eine Gotengeschichte, deren Absicht es natürlich war, Jordanes heißt dieser Autor, den Goten eine möglichst lange, ehrenvolle Geschichte zu kreieren, gibt dann den gotischen Militärs eine Identitätsgrundlage, in der man beim Weintrinken auch mit den römischen Senatsaristokraten ein bisschen mithalten kann. Die natürlich gegen diese Militärelite, so die schauen so ein bisschen herab auf die neu dazugekommenen. Und so darf man diese Texte einordnen. Und hier muss man aber sehr, sehr aufpassen, aus diesen Texten nicht zu viel Geschichte herauszukonstruieren.
1: Haben wir also viel in die Tonne gekloppt jetzt mit Roland Steinacher hier im Gespräch. Aber um dann anschließend vielleicht wieder herauszukramen, wie es wirklich gewesen ist. Und mit einfachen Worten wie Völkerwanderung kommt man da manchmal nicht weit. Danke fürs Gespräch, Herr Steinacher.
3: Gerne. Schöne Grüße.
1: So, und jetzt nochmal ein kleiner Schwenker zurück in unsere letzte Folge, eine Stunde History. Da haben wir nämlich schon eine Folge, eine Konsequenz dieser sogenannten Völkerwanderung sehen können. Nämlich, dass diese Föderaten und die germanischen Verbände, dass die da, wo vorher Rom war, eigene kleine Königreiche gründeten. Manchmal gar nicht so klein. Odoaker nämlich, über den haben wir letzte Woche gesprochen, der die Stadt Rom höchst selbst erobert hat. Der hatte nicht nur Rom in der Tasche, sondern gleich ganz Italien und gründet da sein eigenes, eben nicht unbedingt kleines Königreich. So, und Matthias, so veränderte sich Europa eigentlich so Königreich für Königreich, Stück für Stück.
2: Ja, das war ein Prozess. Man könnte sagen, eine Transformation. Die Nachfolgereiche übernahmen teilweise übrigens antik-römische Strukturen. Mhm. Und unmittelbar nach dem Ende Westroms 476 gab es in Italien das Odoakerreich, das hast du eben erwähnt. In weiten Teilen Spaniens und Frankreichs herrschten die Westgoten. In der Mitte Europas lebten Burgunder, Alamannen, Franken, Sachsen, Thüringer, Bajuwaren und ganz im Norden natürlich die Friesen. Daran änderte sich übrigens bis zur Mitte des 6. Jahrhunderts etwa wenig. Dann breiteten sich die Ostgoten in Italien, die Westgoten waren in Spanien, in Teilen Frankreichs herrschten die Franken, die sich dann immer weiter ausbreiteten und schließlich unter Karl dem Großen am Ende des 8. Jahrhunderts das Karolingerreich etablierten. Mhm. Von den Pyrenäen bis zur Grenze Dänemarks und von Böhmen über Ungarn und Dalmatien bis nach Italien südlich von Rom.
1: Ja, und über dieses Frankenreich, hoch und heilig versprochen, werden wir noch ausreichend und viel sprechen hier in einer Stunde History, jetzt mal der Reihe nach. Aber diese früheren vielen kleinen, gar nicht manchmal so kleinen Königreiche, Nachfolgereiche, Matthias, von Rom, weil wir vorhin von Völkern gesprochen haben, hatten die denn überhaupt sowas wie eine eigene Identität oder waren die mehr oder weniger kleine römische Splitter?
2: Naja, also vielleicht ist die Besiedlung durch die Langobarden eine solche Wegmarke gewesen. Im 6. Jahrhundert versuchte der oströmische Kaiser Justinian, der hat amtiert von 527 bis 565 in Konstantinopel, der versuchte also das gesamte Imperium Romanum wiederherzustellen. Das gelang nicht oder nur in Teilen. Zwar konnte er die Ostgoten in Italien besiegen, aber der Preis war wirklich hoch. Viele Tote auf seiner Seite, Bevölkerungsverlust und starke Verarmung waren die Folgen. Wenige Jahre nach Justinians Tod, ab 568, da drangen die Langobarden in den Norden Italiens vor und sie nutzten die erschöpfte Lage des Landes aus. Aber die Langobarden wollten nicht den vergangenen Ruhm des Römischen Reiches wiederherstellen, sondern etwas Eigenes schaffen. Vielleicht so etwas wie eine langobardische Identität. Und damit begann etwas Neues in der Nachfolge des Imperium Romanum.
1: Ja, und damit stellen sich eigentlich auch direkt noch ein paar interessante Fragen, die uns im Grunde wieder ganz zurück zum Anfang dieser Ausgabe hier bringen. Nämlich, wann ist aus diesen barbarischen Verbänden, wie wir sie heute mal genannt haben, oder sogar Gewaltgemeinschaften, wie wir letzte Woche mal gehört haben, wann ist daraus dann doch noch sowas wie ein Volk oder sind daraus mehrere Völker geworden oder ist das überhaupt je passiert? Ja, und darüber sprechen wir jetzt mit Verena Epp, die zur Migration zwischen Antike und Mittelalter forscht. Hallo Frau Epp.
4: Ja, guten Tag. Ich begrüße Sie.
1: Frau Epp, Ihr Kollege Steinacher sprach vorhin eben von barbarischen Verbänden. Der Kollege Wiemer letzte Woche von sogenannten Gewaltgemeinschaften. Aber niemand hat bisher das Wort Völker in den Mund genommen. Gab es sowas gegen Ende der Antike überhaupt?
4: Ja, Völker wurde in der Zeit mit anderen Begriffen bezeichnet. Populus zum Beispiel, dem römischen Terminus, auch dem Begriff Gens. Man verstand darunter eben gerade keine Abstammungsgemeinschaften. Mhm. Die Gentes waren kleinere, in ihrer Zusammensetzung fluktuierende und polyethnische Gruppen, die eben Krieger- und Beutegemeinschaften waren.
1: Und auf dem Weg Leute dazugenommen haben und sich auch mal wieder geteilt haben, richtig?
4: Richtig, die haben auch römische Provinzialen zeitweise dabei gehabt, die sich an den Reichtümern, die damals das Imperium Romanum ja noch produzierte, gütlich tun wollten, ohne selber Ackerbau zu betreiben, in den meisten Fällen. Und dieser Kern der Funktionsgemeinschaft, Krieger, Beutegemeinschaft, Gewaltgemeinschaften, das ist der Kern. Aber hinzu kam das römische Verständnis eines Populus als rechts- und politische Interessengemeinschaft. Mit dieser Definition kamen die Gentes in Kontakt, machten die Kontrasterfahrung, als sie sesshaft wurden im Bereich des Mittelmeerraums. Und diese Definition, dass ein Volk auf einer Rechtsordnung, auf dem Konsens über eine Rechtsordnung und gemeinsamen politischen Interessen beruht, das hat einen weiteren Schub der Selbstwerdung in Richtung, ja, immer noch nicht eines Volkes, aber zumindest einer Gemeinschaft, die sich auf gemeinsame positive Kriegererfahrungen und gemeinsame politische Institutionen zu stützen begann, führte.
1: Aber das interessant, heißt, Frau Epp, das heißt, im Grunde haben wir da erst, wie Sie beschrieben haben, diese Gentes und durch das römische Verständnis, Populus, werden daraus dann nochmal Gemeinschaften mit einer anderen Qualität, die irgendwie auch, ja, Sie haben gerade gesagt, einen politischen Konsens oder sowas haben.
4: Das ist ein ganz wichtiger Punkt, der Akkulturationsprozess, dieser in der Regel 2% einem hauchdünnen Firnis, der sich als regierende Herrschaftsschicht über bestimmte Teile des Imperiums legte, dieses akkulturiert werden an eine Schrift- und Rechtskultur. Das führt zu einer Weiterentwicklung, zu einem intensiven Akkulturationsprozess, der übrigens in beide Richtungen geht. Nicht nur in Richtung der Mehrheit, dass sich also die Zuwanderer hemmungslos anpassen in allen Dingen, sondern es gibt, das sieht man an Architektur und Kunst, eben auch die umgekehrte Richtung der Akkulturation. In nicht ganz so großem Umfang natürlich.
1: Nur nochmal ganz kurz, Frau Epp, Akkulturation bedeutet dann sowas wie kulturelle Anpassung. Also diese Gentes, die Germanen vermeintlich, passen sich kulturell an Römer an, aber die Römer übernehmen auch was von den Germanen.
4: Durchaus, ja, das kann man so beschreiben. Es gibt dann Lehnwörter, auch in der lateinischen Sprache. Also es ist keine Einbahnstraße. Und Akkulturation würde ich beschreiben als kulturellen Austausch.
1: Jetzt haben Sie gerade gesagt, ganz wichtig, keine Herkunftsgemeinschaften, diese Gentes oder die Populus, wie auch immer. Aber die einen nennen sich ja nun doch irgendwie Goten und die anderen vielleicht Alamannen und die dritten wieder Franken. Also gibt es da trotzdem irgendwie Identitäten?
4: Die Identitäten wurden auf der Wanderung der verschiedenen Gruppen vorbereitet, insofern sich da zum Beispiel ein Heerkönigtum ausgeprägt hat. Die monarchische Verfassung der Römer übernommen wurde. Aber die Identität dieser Gruppen entstand hauptsächlich nach der Sesshaftwerdung, nachdem diese gentilen Gruppen als Vertragspartner, als Föderaten des Römerreichs dauerhaft angesiedelt und versorgt wurden. Und da beschreibt zum Beispiel der wichtigste Minister Theodorichs des Großen, Cassiodor, dass aus der Nachbarschaft Freundschaft zwischen Zuwanderern und Romanen erwachsen sei. Das war zwar ein bisschen euphemistisch, zeigt aber, dass die gemischte Ansiedlung, die Überantwortung von Teilen des italischen Territoriums an Zuwanderer diesen Prozess erst in Gang gesetzt hat.
1: Wenn man sich jetzt aber diese Völker, Gentes, Populus nochmal anschaut, dann muss man ja auch sagen, sie haben alle auch untereinander Krieg geführt. Also Alamannen gegen Franken, Franken gegen Westgoten, Westgoten gegen Ostgoten und so weiter. Hatte dieser Prozess auch irgendwie was von Survival of the Fittest?
4: Ja, sie können da natürlich die Konkurrenz um die Ressourcen im Imperium, in dem man große Reichtümer nicht nur vermutete, sondern aus langen Jahrhunderte schon bestehenden Handelsbeziehungen auch kannte, veranschlagen. Also Konkurrenz um Ressourcen ist ein wichtiges Motiv. Es ist aber auch daran zu denken, wie wichtig für die werdende Identität der verschiedenen Gruppen der christliche Glaube war. Und da kommen wir zu einem ganz wichtigen Konfliktfaktor. Gerade weil der Glaube der Kern der Identität für die diversen Gruppen war, konnte er auch spaltend wirken, weil es in dieser Zeit keine einheitliche Christologie gab. Die Zuwanderer waren sogenannte Homöer, die glaubten, dass Christus nur wesensähnlich mit Gott, aber nicht gleich göttlich war.
1: Ja. Hat das irgendwie ein Ende, Frau Epp, diese Völkerwanderung, die wir nicht Völkerwanderung nennen wollen? Man liest ja immer wieder, ab dem Zeitpunkt, an dem die Langobarden in Italien einrücken, sei das Ganze dann irgendwann vorbei. Warum wird dieser Punkt gewählt?
4: Ich sehe die Zäsur, den großen Kulturbruch eigentlich nicht erst mit den Langobarden, sondern mit den 20 Jahren Gotenkrieg, der auf dem Boden Italiens zwischen den Ostgoten und den byzantinischen Truppen ausgefochten wurde.
1: Die Ostgoten unter Theoderich.
4: Genau. Und da gibt es zwar andere Gründe, weshalb dieses Reich ausgelöscht wird, auch weil es keine Nachfolge im Königtum gibt. Aber das Entscheidende ist dieser Rückeroberungsversuch durch Justinian, der eben die Grenzen des großen antiken Imperium wiederherstellen möchte, ja auch das Vandalenreich wieder zurückerobert. Und diese 20 Jahre Krieg haben im Ergebnis nicht nur dazu geführt, dass die Führungsschichten einen Exodus aus diesem Land betrieben. Die Romanen sind meist ins Oströmische Reich gewechselt. Aber diese 20 Jahre Krieg waren verheerend. Und die Langobarden kommen im Grunde zu spät, um noch langfristig Erfolg zu haben. Sie finden keine römischen Strukturen mehr vor, derer sie sich bedienen können. Es gibt kein funktionierendes Steuersystem mehr, aus dem sich ja die Goten durchaus versorgen konnten. Also die Langobarden kommen nach Nord- und Mittelitalien, die nicht nur die Gotenkriege, sondern auch mehrere Seuchenzüge haben dieses Land extrem geschwächt. Und die Städte öffnen ihnen mehrheitlich die Tore, weil sie sich nicht mehr wehren können. Also ich sehe den Kulturbruch in den Gotenkriegen. Und die Folge der langobardischen Besiedlung ist dann praktisch der Beginn eines...
1: Da musste dann mal mit was Neuem angefangen werden, sozusagen.
4: Eines vielgestaltigen Italien, das ja später auch noch durch arabische und normannische Einflüsse verändert wird. Das mag man positiv oder neutral beurteilen, aber der Bruch Mitte des 6. Jahrhunderts, den würde ich als essentiell dafür ansehen, dass nur Teile jeweils in regionalen Entwicklungen später ein heterogenes Land formen.
1: Historikerin Verena Epp hier bei uns in einer Stunde History. Frau Epp, danke fürs Gespräch.
4: Danke Ihnen.
1: Also ziehen wir nochmal einen Strich drunter. Ja? Es waren am Ende der Antike keine Völker, die gewandert sind, sondern es waren barbarische Verbände, die aus waren auf den römischen Way of Life mit Besoldung und vermeintlicher Sicherheit, die dann, als Rom nicht mehr war, die Sache selbst in die Hand genommen haben, aber das eben oft auch auf ziemlich römische Art und Weise getan haben. Und nebenbei ging das alles nicht von heute auf morgen, sondern in einem Prozess über knapp 200 Jahre. Und das, was ich jetzt gerade gesagt habe, ist schon eine ziemliche Versimplifizierung dessen, was ihr in der Schule mal als Völkerwanderung kennengelernt habt. Fakt ist aber, Matthias, Europa hatte sich in dieser Zeit ziemlich verändert, vielleicht nicht ganz so drastisch und krass, aber wie man sich das so nach dem Ende dieser Großmacht Rom hätte vorstellen können.
2: Ja, das stimmt. Aber Kultur und Philosophie, um mal zwei Begriffe zu nennen, das römische Recht kommt auch noch dazu, die haben sich in weiten Teilen dieses, sagen wir mal, neuen Europa gehalten, und zwar bis heute. Genauso übrigens wie die griechischen Vorläufer. Aber die germanischen Nachfolgereiche, etwa die Merowinger oder die Franken etwas später, die haben ebenfalls einen prägenden Stempel in Europa hinterlassen.
1: Von einem Bereich hast du jetzt aber gerade schon gesagt, Matthias, bist du ja immer ganz begeistert, nämlich ein Bereich, in dem das Imperium Romanum, und zwar sowohl in seinem östlichen wie in seinem westlichen Teil, ganz besonders prägend gewirkt hat.
2: Genau, und das war mit allem Verlaub der Bereich der Rechtsprechung. Überall dort, wo einst das römische Reich war, da gibt es Spuren des römischen Rechts. Die einzelnen Vorschriften, die waren nämlich frei von Bezügen zur Religion. Und sie waren deshalb vielfältig anwendbar. Und davon haben sehr viele Europäer reichlich Gebrauch gemacht.
1: Und da gibt es so einen richtig schönen dicken Schinken aus den Jahren so etwa 528 bis 534 nach Christus, den wir uns dann im nächsten Schritt eine Stunde History der Reihe nach nächste Woche genauer anschauen wollen. Denn Geschichte wird ganz oft nicht mit den Füßen gemacht und auch nicht immer nur mit dem Schwert. Nee, meistens wird sie eigentlich aufgeschrieben. Nächste Woche mit Steffi Orbach geht es dann nämlich um das Corpus Juris Civilis. Danke dir für diese Woche, Matthias. Danke an unsere Producer für Sound und Technik und danke euch fürs Zuhören. Ich bin Markus Dichmann. Ciao, schöne Woche euch.
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1: Um 22 Uhr mit Katrin Sielka. Nach dem schlechten Abschneiden bei der Landtagswahl in Sachsen-Anhalt zieht die CDU erste Konsequenzen. Ministerpräsident Sven Schulze hat angekündigt, dass es im Herbst eine Neuwahl des Landesvorstands geben wird. Der 47-Jährige hatte die Christdemokraten als Spitzenkandidat in die Landtagswahl geführt. Seine Partei stürzte von 37% bei der letzten Landtagswahl auf gestern dann 17% ab. Heute Mittag hatte Schulze schon kommentiert, Zitat, wir haben als CDU keinen Regierungsauftrag mehr, wir sind Opposition. Der Regierungsauftrag liege jetzt bei der AfD. Neuer CDU-Landesvorsitzender will der Bundestagsabgeordnete Sepp Müller werden. Er hat seine Kandidatur angekündigt. Die als rechtsextremistisch eingestufte AfD hat gestern 44% der Stimmen bekommen. Spitzenkandidat Ulrich Siegmund wirbt bei den übrigen Parteien jetzt um Unterstützung. Für eine Mehrheit müsste er Abgeordnete von anderen Fraktionen für sich gewinnen. In mehreren Städten laufen heute Abend Proteste gegen den Wahlsieg der AfD. Zum Beispiel in Berlin hat die Polizei 5.000 Teilnehmende gezählt. Die Veranstaltenden geht dort von fast dreimal so vielen aus. Aufgerufen hatten unter anderem Camp Act und Fridays for Future. Auch zu Kundgebungen etwa in Halle und Rostock. Motto: Zeit zum Handeln, AfD stoppen. Hintergrund ist, dass auch in Mecklenburg-Vorpommern und in Berlin in zwei Wochen gewählt wird. Gestern fanden schon Proteste in Frankfurt statt, wo mehr als 2000 Teilnehmende ein Verbotsverfahren forderten. In den letzten Tagen sind bundesweit weitere Proteste angekündigt. Begrüßt wurde der Wahlsieg der AfD von etwa US-Präsident Donald Trump, seinem früheren Sonderberater, dem Multimilliardär Elon Musk und auch Rechtsaußenparteien verschiedener Länder gratulierten. In der Ukraine hatte das Kernkraftwerk Saporischschja fast drei Wochen keinen externen Strom. Jetzt konnte die Stromzufuhr wiederhergestellt werden. Die Internationale Atomenergiebehörde meldet, dass während einer Feuerpause zwischen der ukrainischen und der russischen Seite das möglich wurde. Gleichzeitig hat die Reparatur wohl auch einen Atomunfall verhindert. Laut IAEA war das von Russland besetzte Atomkraftwerk nur noch mit Notgeneratoren versorgt worden, für die der Diesel zur Neige ging. Ohne Reparatur hätte es zu einem Blackout kommen können. Bei der Basketball-Weltmeisterschaft in Berlin hat das deutsche Nationalteam der Frauen ihr letztes Vorrundenspiel gewonnen. Es hat Mali mit 83-58 geschlagen. Morgen spielen die Basketballerinnen dann gegen Südkorea in der Qualifikationsrunde für das Viertelfinale.
0: Das Wetter.
1: Heute Nacht teils Regen und Gewitter. Morgen zieht dann von Nordwesten eine Kaltfront auf, die am Nachmittag auch Regen bringt. Ab dem Abend sind in der Osthälfte Unwetter möglich. Die Werte steigen morgen im Nordwesten höchstens auf 23, sonst noch mal auf bis zu 33 Grad.
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2: Liegt immer irgendwas rum, Geschirr, Wäsche. Da kann man sich eigentlich ziemlich sicher drauf verlassen, dass das immer vorzufinden ist.
3: Na, ist bei euch auch so? Oder seid ihr alle perfekte Menschen, am besten noch für diese ganzen Putzfluencer, die mir bei Insta immer reingespült werden, bei denen immer alles steril ist und die gefühlt jede Woche ihre Waschmaschine und die Lüftungsfilter grundreinigen? Ich meine, die meisten von uns sind dafür doch viel zu busy. Mit Uni, Schule oder Arbeit. Es steht manchmal einfach Geschirr ein bisschen zu lang rum. Ab und zu fehlt dann doch was, was man eigentlich braucht. Backpapier oder so. Und mit der Wäsche wird man ja eh nie fertig. Einfach aus Prinzip.
4: Dinge, die nicht abgeschlossen sind, erfordern im Gehirn viel mehr Leistung als Dinge, die wir abschließen können. Und das ist dann doppelt anstrengend.
3: Hi, ich bin Przemek Żuk. Schön, dass ihr wieder da seid. Wir gehen hier rein in die Feelings, raus mit den Facts und verstehen uns danach selbst ein bisschen besser. Heute geht's um den Haushalt und vor allem will ich klären, wie kommen wir endlich besser hinterher mit all den To-Dos, die im Haushalt so anfallen. Warum überfordert das so viele von uns? Und gleichzeitig haben wir oft das Gefühl, dass es alle anderen gut hinbekommen. Und ist es überhaupt möglich, trotz Vollzeit auch den Haushalt im Griff zu haben? Hanna macht gerade ihre Ausbildung und hat dafür auch eine ziemlich weite Anfahrt. Also sie ist meistens so 11 Stunden am Tag einfach für die Ausbildung unterwegs. Deshalb kein Wunder, dass bei ihr mal Geschirr oder Wäsche liegen bleibt. Als wir uns zum Gespräch getroffen haben, meinte sie übrigens, gerade ist es sogar beides. Die Wäsche liegt rum und es stapelt sich das schmutzige Geschirr. Und diese To-Dos im Haushalt, die machen schon was mit ihren Gefühlen.
2: Ja, ich finde Putzen okay, wenn die Grundordnung vorhanden ist, dann ist es ja ziemlich leicht, das wieder auf den Nullpunkt runterzubringen, aber auf dem Status ist es ja bei mir leider nie. Deswegen, ich finde es schon eher belastend.
3: Ja, wie war das denn bei dir? Also du hast ja irgendwann deine Ausbildung angefangen und seitdem hast du einfach einen super langen Tag, obviously. Warst du vorher ein bisschen organisierter und dann mit der Ausbildung nicht? Oder warst du vorher schon so ein bisschen an der Grenze, sage ich mal, und mit der Ausbildung war dann letztendlich gute Nacht?
2: Ordentlich war ich noch nie. Ich würde sogar sagen, das ist mit der Ausbildung so ein Stück weit sogar besser geworden, weil ich durch die wenige Zeit mehr Druck empfinde. Aber es ist auf jeden Fall trotzdem nicht gut. Also es kommt drauf an. Also ich kann schon selber, würde ich sagen, gut einschätzen, ob es bei mir schlimm aussieht, was gemacht werden muss. Da habe ich auf jeden Fall einen klaren Blick für. Also ich würde mir jetzt auch nicht Besuch einladen, wenn es bei mir super kritisch wäre zu Hause. Das kann ich gut sehen und einschätzen. Aber so, dass man zu Hause sagt, oh, ist toll nach Hause zu kommen, so ist es eigentlich leider fast nie.
3: Also es ist schon so, dass sich das irgendwie auf dich auswirkt, wie wohl du dich in deinem Zuhause fühlst.
2: Ja, man hat es halt immer im Hinterkopf, das stresst mich dann auch irgendwie immer so unterbewusst, weil man dann denkt, ja, das musst du noch machen und ich finde, da kann man nicht so gut runterkommen. Also auch wenn ich dann vielleicht nichts mache und nur auf dem Sofa bin, ist es irgendwie trotzdem im Hinterkopf und das stresst einen dann irgendwie.
3: Hast du eine Vermutung, warum dir das schwerfällt?
2: Oh, eigentlich nicht richtig. Ich glaube, es ist wahrscheinlich einfach so ein guter Mix aus kein Spaß dran, generell unordentlicher Mensch und schlechtes Zeitmanagement.
3: Schlechtes Zeitmanagement ist ja ein ganz gutes Stichwort, weil du hast es ja jetzt mittlerweile ein bisschen verändert, wie du den Haushalt machst, oder?
2: Ja, doch. Es läuft jetzt schon anders ab. Ich mache auch manchmal manche Aufgaben morgens, also extra bevor ich zur Arbeit losfahre. Das habe ich früher zum Beispiel nicht gemacht, weil man dann auch irgendwie ein bisschen mehr Druck hat und ich brauche das immer so ein bisschen. Also ab und zu stelle ich mir auch extra früher einen Wecker und dann habe ich eben den Gedankengang, okay, jetzt bist du schon früher wach, dann verschwende die Zeit nicht, sondern nutze es, sonst hättest du ja noch schlafen können. Und manchmal versuche ich einfach so ein bisschen was nebenbei zu machen, so zum Beispiel morgens deine Spülmaschine ein- und ausräumen. Das geht ja eigentlich schon immer nebenbei.
3: Wann hast du das so angefangen, das so morgens zu machen? Und wie bist du überhaupt auf diese Idee gekommen?
2: Ich habe eine ziemlich lange Anfahrt zu meiner Ausbildung. Also ich fahre ungefähr fast eine Stunde hin und eine Stunde zurück. Das heißt, ich muss um 8 Uhr ungefähr das Haus verlassen. Das ist ja noch relativ gnädig dafür. Aber dann habe ich halt auch gesagt, okay, ich bin abends einfach platt. Da musst du das anders legen. Und weil ich jetzt auch nicht mein ganzes Wochenende dafür verschwenden möchte, um irgendwie Wäsche zu waschen oder Geschirr abzuspülen, habe ich dann gedacht, okay, dann mach halt morgens mal eine halbe Stunde. Und das ziehe ich jetzt auch nicht konsequent durch, aber ab und zu, je nachdem, wie dringend es nötig ist, wird es schon ab und zu mal eingeplant.
3: Heißt das, du bist jetzt so zufrieden mit dem, wie es läuft?
2: Ja, also ich würde mir schon wünschen, dass es besser funktioniert. Also jetzt gerade, ich sag, es ist aushaltbar, aber andere Zustände wären schon schöner und mein Ziel ist auch irgendwann mal wirklich das Thema einfach abzuhaken und nicht immer das Gefühl zu haben, ich muss noch das machen, ich muss noch das machen, sondern sich dann auch einfach mal zu Hause wohlzufühlen, wenn man reinkommt, ohne noch was zu machen.
3: Das ist ja auch perfide beim Haushalt, ne? Weil ganz abhaken kann man ihn ja eigentlich nie.
2: Nee, das stimmt. Der Wäscheständer wird ja auch irgendwie nie weggeräumt, der steht ja dauerhaft als Dekoration da.
3: Ja. Ich hoffe, deine Wohnung ist wenigstens groß genug, dass das da reinpasst.
2: Leider ja, und das ist für mich sehr, sehr schlecht. Ich habe fast, ich glaube, ich habe 90 Quadratmeter für mich alleine.
3: Crazy.
2: Und ja, ich sammle auch leider sehr viele Gegenstände. Also ich habe ganz viele schlechte Eigenschaften, die da zusammenkommen.
3: Wie wäre denn das so in deiner Idealwelt? Also wie viel Haushalt müsstest du überhaupt machen? Oder wie würdest du den Haushalt lösen, weil du hast ja vorhin erzählt, du wirst darauf hinarbeiten, dass es irgendwann gut ist. Und ich frage mich gerade, wie soll dieses gut aussehen?
2: Ich glaube, mein Problem ist auch, also dazu kommt ja auch, ich bin schon, also sieht okay aus, ich bin jetzt kein Messi, aber ich habe so schon ein paar unordentliche Tendenzen. Und mein Problem ist eben, ich habe zu viele Sachen. Also ich glaube, ich müsste erstmal Grund ausmisten, dass ich einfach viel weniger besitze. Und dann kann es eben auch nicht so viel passieren, dass sich irgendwelche Aufgaben ansammeln, weil man dann immer alle Sachen von A nach B trägt. Also ich glaube, das ist erstmal so der Anfangspunkt, wo ich dran müsste.
3: Ich musste bei vielen Punkten von Hanna direkt an mein Zuhause denken und habe mich auf jeden Fall sehr gesehen gefühlt. Und ich kenne das auch von meinem Umfeld. Aber warum? Warum kommt gefühlt niemand hinterher mit dem Haushalt, außer natürlich die gottverdammten Putzfluencer? Das wollte ich aus soziologischer Perspektive wissen und habe deshalb Paula Wehler-Braslawski gefragt. Sie ist Soziologin an der LMU in München und forscht vor allem zur Familie und zu Care-Fragen. Und für sie gibt es zwei große Gründe. Einerseits der Druck von Social Media, also dass der Haushalt jetzt auch zu so einem großen Projekt werden kann, den man immer perfekt macht. Und andererseits eben auch, weil alte Rollenbilder nicht mehr funktionieren.
5: Also tatsächlich ist ja Haushalt, Putzen, die Organisation von so einem Leben, so im Alltag, wann muss eingekauft werden und all dieses, Frauensache historisch. Und da haben sich Männer und aber auch Frauen, die sehr gut verdienen, eben auf anderen Frauen gewissermaßen ausgeruht und mussten sich darum selber nicht kümmern. Und diese Selbstverständlichkeit, dass da schon wer ist, die sich darum kümmert, das ist nicht mehr so doll und das hat sich ziemlich verändert. Und von daher ist vielleicht jetzt stärker auch so eine Unsicherheit, so eine Frage, wer macht das und wie macht man das?
3: Wie macht man das, frage ich mich auch oft. Und ganz ehrlich, es kommt mir so vor, dass die meisten Jobs oder auch Ausbildungen einfach nicht darauf ausgelegt sind, dass man parallel noch selbst die ganze Sorgearbeit leisten muss.
5: Und tatsächlich stimmt der Punkt schon, also dass historisch so Vollzeitjobs, 40-Stunden-Woche oder 38,5-Stunden-Woche schon immer auch so gebaut, sagen wir mal, waren, dass eben Haushalt und auch vor allem Familie, die eigenen Kinder oder so, da gar nicht drin vorkommen, sondern völlig ausgeblendet werden und dass immer die Annahme ist, da gibt es eine ganze Infrastruktur an Personen und Sachen, die da schon am Laufen halten, sodass die Menschen sozusagen entlastet von dieser Sorgearbeit, von dieser Putzarbeit und so weiter, erwerbstätig sein können.
3: Das funktioniert natürlich heute einfach so viel weniger. Und obwohl Frauen heute noch immer etwas seltener in Arbeit sind als Männer, vor allem wenn Kinder im Spiel sind, hat sich diese altbackene Dynamik natürlich total verändert.
5: Dadurch, dass eben auch mehr Frauen erwerbstätig sind über die letzten Jahrzehnte, fällt diese Infrastruktur, dieser Liebesdienst sozusagen, Haushaltsführung, vielfach weg. Und dann gibt es da eine Leerstelle. Andererseits aber würde ich schon auch gleichzeitig sagen, dass ich schon denke, dass auch Vollzeitjobs durchaus noch Zeit übrig lassen dafür, dass man einen Haushalt führen kann, dass man also putzen und kochen und so einkaufen kann, wenn man es eben pragmatisch und ohne größte Ambitionen macht, sondern halt so, dass es irgendwie, ja, dass der eigene Haushalt lebbar, bewohnbar ist.
3: Ich finde, bewohnbar ist ein guter Maßstab für den eigenen Haushalt. Lebbar, also quasi gerade so, nicht gesundheitsgefährdend. Sich selbst damit abfinden, wie der eigene Haushalt ist, das ist ja eine Sache. Die andere ist, wie das andere Menschen sehen, die vielleicht zu Besuch sind oder einfach selbst ihren Haushalt scheinbar total im Griff haben. Das ist auch bei Hanna ein Faktor, wenn auch nicht ein ganz großer.
2: Ah, das ist sehr durchmischt. Also in meinem Freundeskreis habe ich schon sehr, sehr viele ordentliche Mädels. Ich habe nur eine Freundin, bei der ist es besonders heftig. Bei der ist es zu Hause nämlich fast steril. Und da ist immer so ein bisschen so ein Struggle zu sagen, okay, wollen wir uns bei mir treffen? Da habe ich dann sehr mit zu hadern.
3: Boah, das glaube ich. Macht dir das Druck auch insgesamt, dass es andere besser hinkriegen? Oder ist es nur in diesem Besuchsmoment, dass du dann natürlich irgendwie nicht vor deinem Wäscheberg stehen willst?
2: Doch, also insgesamt merke ich da auch schon so einen Druck und dann denkt man auch mal, okay, was mache ich denn falsch oder warum haben die anderen denn mehr Zeit oder können

0: so ein bisschen Hilfe zu holen. Also jetzt gar nicht im Sinne von Haushaltshilfe bezahlen. Ich glaube nicht, dass das mit einem Ausbildungsgehalt drin ist. Ich glaube auch ehrlich gesagt nicht, dass das für die meisten Leute mit normalem Gehalt drin ist. Aber so,
1: Ja.
0: keine Ahnung, dich mal mit einer Freundin zu verabreden und zu sagen, hey, ich wollte heute gerne mit dir Kaffee trinken, aber es ist wirklich ein Geschirrberg bei mir. Wäre es okay, wenn wir uns bei mir treffen und ich spüle parallel oder du hilfst mir sogar abtrocknen oder so?
1: Da habe ich immer so eine ziemlich große Hemmschwelle. Was ich gerne mache, ist zum Beispiel bei meiner Mutter habe ich das eher. Manchmal lade ich sie zu mir nach Hause ein, aber sie soll mir nicht helfen, sie soll nur da sein. Ist ja dieses Body-Doubling, das mache ich dann manchmal. Das funktioniert auch irgendwie echt ganz gut. Oder auch oft beim Telefonieren. Also manchmal versuche ich extra irgendwie mir ein Telefonat an Land zu ziehen, damit ich eben weiß, okay, jetzt die Stunde machst du einfach nebenbei deine Wäsche und so. Dann kann ich mich da irgendwie besser drauf einlassen.
0: Sich feste Termine an Land zu ziehen, behaltet es mal im Hinterkopf. Ich will nämlich ja noch klären, wie wir es denn besser schaffen, im Haushalt hinterherzukommen. Und habe dafür mit Sarah Becker gesprochen. Sie ist psychologische Psychotherapeutin und kennt diese Überforderung mit dem Haushalt als Thema von ihren Patientinnen. Was auch gar nicht verwunderlich ist, sagt sie.
2: Viele unterschätzen, was Haushalt für ein krasser Mental Load ist. Also wir müssen, wenn wir Haushalt führen, nicht nur eine Tätigkeit ausüben, sondern wir müssen planen, wir müssen priorisieren und wir müssen das alles im Kopf behalten. Und das ist anstrengender, als wir denken. Und ein zweiter Teil, der wichtig ist, wir sind nie fertig. Also es ist super unbefriedigend, weil Haushalt ein Prozess ist, der immer wieder von vorne anfängt. Und Dinge, die nicht abgeschlossen sind, erfordern im Gehirn viel mehr Leistung als Dinge, die wir abschließen können. Und das ist dann doppelt anstrengend.
0: Sprichst mir auf jeden Fall aus der Seele, wirklich hasse es. Hat man gekocht und aufgeräumt, denkt sich morgen wieder.
2: Genau.
0: Oder heute Abend wieder. Und die Wäsche, ach
2: Täglich
0: ja.
2: grüßt das Murmeltier,
0: Ja,
2: genau.
0: Hölle. Merkst du eigentlich in deiner Praxis Unterschiede zwischen Männern und Frauen, was so das Struggeln damit angeht?
2: Ja, weil bei der Frau schon gesellschaftlich mehr Druck ist, auf allen Ebenen gleich gut zu performen. Und Frauen haben in ihrer Entwicklung natürlich ganz andere Rollenmodelle vermittelt bekommen. Und eine Frau, die nicht super gut ihren Haushalt macht, hat schneller ein schlechtes Selbstbild als ein Mann, von dem das gar nicht erwartet wird.
0: Merkst du das in deiner Praxis wirklich, dass
2: Ja.
0: es okay, ja. Was merkst du
2: Ich
0: da?
2: merke in meiner Praxis einmal, dass die Männer kommen mit den Konflikten im Haushalt, weil die Frauen so viel von ihnen erwarten. Und die Männer sagen, ich mache doch schon ganz viel und ich habe eingekauft und ich wasche jetzt auch die Wäsche und warum reicht es meiner Partnerin noch nicht? Und bei den Männern kommen wir dann dahin, dass die zu Hause oft nichts machen mussten, dass die gar nicht gelernt haben, im Haushalt aktiv zu sein und dadurch an eine Grenze kommen. Und das ist jetzt so ein Beispiel aus Paarbeziehungen, aber die Männer alleine, die haben oft biografisch nicht gelernt, dass es ihre Aufgabe ist, den Haushalt zu führen und haben da auch gar keinen großen Anspruch und sagen, mein Gott, dann ist halt mein Bad dreckig, ich habe aber auch gerade ganz wichtige Termine bei der Arbeit, das ist nicht so wichtig. Frauen haben viel mehr gelernt, dass es zum Wesen einer Frau gehört. Also wirklich so ganz fies stigmatisierende Aussagen, ein Mädchen oder eine Frau sind sauber, ordentlich, zuverlässig, strukturiert. Und für die ist das Thema Sauberkeit und Ordnung im Haushalt viel mehr mit dem Selbstwert verknüpft. Die leiden unter der Gesamtbelastung, weil mit deren Selbstwert ist ja auch verknüpft, dass sie zum Beispiel gute Mütter sind und dass sie dann aber auch beruflich erfolgreich sind, weil eine Frau muss gefühlt heutzutage ja auf allen Bereichen gleich gut performen. Und biografisch ist es im gesellschaftlichen Bild eines Mannes so, die müssen arbeiten und Geld ranbringen und alles drumherum macht schon jemand anderes. Das ist ganz bitter.
0: Sagt es eigentlich was darüber aus, wie belastet ich generell gerade bin, je nachdem, wie doll ich mit dem Haushalt struggle?
2: Ja, alles, was wir tagsüber leisten müssen und gerade ein Berufsanfänger zum Beispiel, der viele neue Sachen sich merken muss, auf neue Prozesse sich einlassen muss, all das kostet kognitive Kapazität, also mentale Energie, und das summiert sich im Laufe des Tages. Und wenn wir den ganzen Tag neue

0: Anpassungsleistungen zum Beispiel durch einen neuen Job schon gemacht haben, ist am Ende des Tages nichts mehr übrig. Und dann kommen wir nach Hause und denken, ach, so ein bisschen Haushalt macht sich doch von selbst. Aber eigentlich haben wir diese ganze Energie dafür schon bei der Arbeit gelassen. Und wir sind nicht mehr in der Lage zu schauen, was ist jetzt eigentlich wichtig, womit muss ich anfangen und auch, wann kann ich aufhören?
1: Und dann ja auch die Frage, was koche ich heute?
0: Sowieso. Ne? Das ist ja auch etwas, was zum Haushalt dazugerechnet werden kann, weil es eine ganz starke mentale Kapazität erfordert, sich da zu entscheiden, dass es vielleicht sogar noch gesund sein sollte am Ende des Tages.
1: Und was mache ich denn jetzt konkret, wenn ich merke, meine Wäsche bleibt immer liegen? Ich habe nie das, was ich gerade anziehen wollte, weil es ist im Wäschekorb. Oder ich habe jetzt doch zum dritten Tag in Folge irgendein Halloumi-Gericht, weil ich den halt letztens im Angebot gekauft hatte. Was kann ich da konkret für Schritte unternehmen?
0: Tatsächlich sowas ganz Langweiliges wie Planen. Also wenn wir uns zu einem Zeitpunkt, wo wir wirklich Kapazität haben, sprich Sonntagnachmittag, wenn wir eigentlich noch gar keine Lust haben, an die neue Woche zu denken, wenn wir uns da hinsetzen und einen Wochenplan erstellen und gucken, wie sieht eigentlich meine Woche aus? Wann bin ich überhaupt zu Hause? Wann hätte ich einen realistischen Zeitslot, um jetzt was Gesundes einzukaufen, um die Wäsche endlich zu waschen? Diesen Zeitslot zum Beispiel sich wirklich als Termin ins Handy einspeichern, dass wir uns daran erinnern, Achtung, Achtung, hier mache ich nur diese Aufgabe. Und als zweiten Punkt, es gibt solche Techniken, dass man lernen kann, wichtig und dringlich zu unterscheiden. Also wenn etwas sehr wichtig und sehr dringend ist, muss das natürlich vorgezogen werden. Wenn etwas nicht dringend ist, bleibt es ganz lange liegen. Also die Aufgaben, die anstehen, zum Beispiel mal als Liste aufschreiben und bewerten, was ist super dringend, was ist super wichtig. Und diese Aufgabe mache ich in den ersten Zeitslot, der frei ist. Und wirklich diese Erinnerung ins Handy ist mehr wert als viel denken, weil wir im Alltag in so einem Autopilot sind. Wir kommen nicht von selber drauf, dass wir heute um 17 Uhr Wäsche waschen wollten. Wir müssen uns dran erinnern, weil wir sonst einfach in unserer üblichen Routine bleiben.
1: Es ist ja trotzdem, selbst wenn wir sie gut sortieren, unsere Zeit nicht endlos. Wie gehe ich denn damit um, wenn halt Arbeit, Hobbys, Freunde und eben noch der Haushalt einfach nicht alles in meine Woche so reinpasst?
0: Es ist ja auch eine Form von Selbstfürsorge, mal zu einer Verabredung oder einer Party Nein zu sagen, weil man sagt, ich möchte jetzt heute einmal in Ordnung oder in Ruhe mein Bad putzen. Das hört sich spießig an und es hört sich langweilig an, aber Grenzen setzen gegenüber Verpflichtungen, das ist ja eh eine riesige Aufgabe, die auf uns zukommt, wenn wir in die Berufswelt reinstarten. Wir haben de facto nicht die Zeit, alles genauso zu machen wie zum Beispiel als Schüler oder in einem freien Wochenende.
1: Ihr erinnert euch vielleicht noch an meine Idee, die ich Hannah gepitcht habe, nämlich eine Haushaltshilfe. Und ich bin ehrlich, ich habe da noch nie ernsthaft drüber nachgedacht. Nichts läge mir ferner, dachte ich immer. Aber Sarah Becker hatte da noch einen ziemlich differenzierten Take drauf.
0: Wenn man jemanden für die Hausarbeit bezahlt, hat man einerseits natürlich das geltend gemacht. Also es ist nicht ganz umsonst. Gleichzeitig fühlt sich das an wie so eine Erhöhung von einem selber und eine Abwertung dieser Haushaltskraft, was aber aus Sicht der Haushaltskräfte oft gar nicht so erlebt wird. Die sind froh, wenn die einen Job haben, der bezahlt wird. Und es hat ganz viel mit gesellschaftlichem Status zu tun. Und es war ja ganz lange so, jemand, der eine Haushaltshilfe beschäftigt, sagt über sich selbst aus, dass er entweder komplett inkompetent ist oder dass er super reich ist und sich das leisten kann. Und beides stimmt ja nicht, sondern es ist letztendlich nur ein Umgang mit Kapazitäten. Und wenn ich jetzt zum Beispiel selbstständig bin und durch meine selbstständige Arbeit deutlich mehr verdiene, als ich einer Haushaltshilfe mit angemessenem Lohn wohlgemerkt zahlen würde, macht es ja eigentlich total Sinn, dass ich dann lieber mehr arbeite und dann jemanden anderen für die Arbeit bezahle.
1: Wenn man es sich denn leisten kann, das sollten wir vielleicht doch nochmal dazu sagen. Ich nehme für mich aus dieser Folge mit, dass eigentlich kaum jemand den Haushalt so richtig schafft. Und es ist ja auch teilweise gar nicht möglich, selbst wenn ich gerade den kompletten Wäschekorb leer gewaschen habe. Das T-Shirt, was ich jetzt gerade anhabe, kommt ja abends wieder rein. Aber ich finde es erleichternd zu wissen, dass das System, wie wir heute arbeiten, es uns kaum anders möglich macht. Es liegt nicht an mir. Vielleicht ist ein lebbarer Haushalt wirklich die Lösung und eben kein perfekter. Und übrigens an dieser Stelle ganz liebe Grüße an alle Menschen, die unseren Podcast gerade hören, während sie irgendwas im Haushalt machen. Gleich habt ihr es geschafft. Ich glaube an euch. Das Team für diese Folge: Philipp Adelmann, Mo Lorenz, Celine Wegert, Anton Stanislavski, Friederike Seeger und ich, Pschemek Juk. Facts and Feelings ist eine Produktion von Deutschlandfunk Nova. Neue Folgen gibt es immer montags, mittwochs und freitags in der Deutschlandfunk-App. Tschüss, schön, dass ihr dabei wart.

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1: Um 23 Uhr mit Katrin Sielka. Nach dem schlechten Abschneiden bei der Landtagswahl in Sachsen-Anhalt zieht die CDU erste Konsequenzen. Ministerpräsident Sven Schulze hat angekündigt, dass es im Herbst eine Neuwahl des Landesvorstands geben wird. Der 47-Jährige hatte die Christdemokraten als Spitzenkandidat in die Landtagswahl geführt. Seine Partei stürzte von 37% bei der vergangenen Landtagswahl auf gestern dann 17% ab. Neuer CDU-Landesvorsitzender will der Bundestagsabgeordnete Sepp Müller werden. Die als rechtsextremistisch eingestufte AfD hat gestern 44% der Stimmen bekommen. Spitzenkandidat Ulrich Siegmund wirbt bei den übrigen Parteien jetzt um Unterstützung. Für eine Mehrheit müsste er Abgeordnete von anderen Fraktionen für sich gewinnen. Der Wahlerfolg der AfD in Sachsen-Anhalt sorgt weltweit für Aufsehen. Medien in etlichen Ländern, wie in China, in Brasilien oder auch in arabischen Ländern, berichten. US-Präsident Donald Trump begrüßte den Wahlsieg. Auch sein früherer Berater Elon Musk gratulierte, ebenso wie viele Rechtsaußenparteien im Ausland. Der russische Kreml-Gesandte für Wirtschaftsfragen sprach von einem historischen Sieg. Deutschland sei, Zitat, erwacht. Kritische Stimmen kommen unter anderem aus Italien, Polen und Frankreich. Der Chef der linken Partei LFI schreibt, die extreme Rechte sei zurück. Dass Deutschland derzeit plane, die führende Armee Europas aufzubauen, sei unter diesen Umständen für Frankreich inakzeptabel. Polens Regierungschef Donald Tusk schreibt nur, Zitat, Idioten oder Verräter könnten sich in seinem Land am Triumph der AfD erfreuen. In Litauen bezeichnete der Ministerpräsident das Wahlergebnis als besorgniserregend. EU-Außenbeauftragte Kaja Kallas warf der AfD unter anderem vor, Bedrohungen zum Beispiel aus Russland zu verharmlosen. Nach einer Serie von Sabotageakten auf die Stromversorgung weitet die Polizei ihre Fahndung nach dem mutmaßlichen Saboteur aus. Sie hat zum Beispiel das Gebiet um ein Kraftwerk bei Aachen weiträumig abgesperrt, ebenso wie die A4 in dem Bereich. Die Bevölkerung ist aufgerufen, Beobachtungen zu melden. Laut der Polizei Köln laufen Ermittlungen inzwischen in ganz Nordrhein-Westfalen, auch verdeckte. Letzte Woche hatte Russland angekündigt, die deutschen Goethe-Institute im Land schließen zu lassen. Und zwar, weil die Bundesregierung der deutsch-russischen Regierung vorgeworfen hatte, hinter dem Anschlagsversuch mit Drohnen am Leipziger Flughafen zu stecken. Jetzt will die russische Regierung auch das deutsche Generalkonsulat in St. Petersburg schließen. Laut russischem Außenministerium soll die Schließung in den nächsten 11 Tagen umgesetzt sein. Und bei der Basketball-Weltmeisterschaft in Berlin hat das deutsche Nationalteam der Frauen ihr letztes Vorrundenspiel gewonnen. Es hat Mali mit 83-58 geschlagen. Morgen spielen die Basketballerinnen dann gegen Südkorea in der Qualifikationsrunde für das Viertelfinale.
0: Das Wetter.
1: Teils Regen und Gewitter heute Nacht. Morgen zieht da noch eine Kaltfront auf von Nordwesten und die bringt Regen ab dem Nachmittag. Ab dem Abend sind in der Osthälfte Gewitter mit dabei und auch Unwetter möglich. Die Werte steigen auf 18 bis maximal 33 Grad.
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